0: Themen aufgegriffen, Vollmachten und Vorsorgeaufträge, dann Patientenverfügung, Todesfallregelung und ein Testament. Herr Metzi, warum ist es für jeden persönlich wichtig, Vollmachten und eben auch einen Vorsorgeauftrag frühzeitig zu regeln?
1: Ja, Herr Galliker, besten Dank für die Frage. Ich glaube, wir müssen die Nachlassplanung als solches grundsätzlich betrachten, oder? Das habe ich, glaube ich, hier im Studio auch immer wieder ausgeführt, dass mein Konzept oder mein Gedanke, wenn ich an meine Nachlassangelegenheiten überlege, dann denke ich an ein Drei-Säulen-System. Das bildet also ein bisschen das Fundament. Also die erste Säule das Testament, die zweite Säule der Vorsorgeauftrag und die dritte Säule die Patientenverfügung. Und es spielt auch keine Rolle, wie alt ich bin. Eben, ich kann ja sein, dass ich Sport treibe und plötzlich irgendwie kollabiere mit der Hitze. Noch durchaus möglich. Oder ich gehe Skifahren und mache einen schweren Skiunfall. Oder ich bin halt einfach schon sehr alt und es kann einfach durchaus dann immer etwas passieren. Aber passieren kann im Grundsatz immer etwas. Und darum ist wichtig, dass es gar keine Definition gibt, wenn, sondern Definition ist, man sollte einfach immer parat sein, sobald etwas eintrifft, die Vorkehrungen zu machen, zu konzipieren, damit ich dann eben parat bin. Ja. Und das bildet eigentlich die Nachlassplanung, oder? Und ja, der Vorsorgeauftrag, das ist ein Element, wie aber eben auch das Testament und die Patienten.
0: Ja, genau. Und am besten sage ich, man muss immer bereit sein, wie auch, wir wissen ja nie, wenn unsere letzte Stunde oder Minute anbricht auf unserem irdischen Leben. Darum tue die Vorsorge am besten jetzt gerade nach der Sendung anfangen. Ich tue dir später noch dann die Adresse und alles durchgeben, wie man sich mit dem Herrn Metzi in Kontakt treten kann. Ein weiteres Thema ist die sogenannte Patientenverfügung. Vielleicht, Herr Metzi, was versteht man jetzt noch einmal unter dieser Patientenverfügung und was denn genau soll ich denn jetzt da was schriftlich festhalten oder wie konkret muss ich denn das eigentlich aufschreiben, die Patientenverfügung?
1: Ja, also ich glaube, gerade mir als Christen, insbesondere Katholiken, ist es sehr wichtig, dass wir die Patientenverfügung wirklich ernst nehmen, weil in der Patientenverfügung da tue ich Regeln, was mit meinem Körper, mit mir selbst passiert. Denn, ich sage es einmal etwas purschikos gesagt, die letzten Atemzüge eintreten, was geht denn medizinisch? Und dort ist es auch wichtig, dass ich eine Ansprechperson bestimme, die dann eben die Patientenverfügung so kontrollieren und schauen, dass es dann eben auch so ausgeführt wird, mit den Ärzten kann korrespondieren, mit dem Pflegeheim und so weiter und so fort. Aber eben auch mein Wille kann umgesetzt werden. Und übrigens, eine Patientenverfügung geht ja immer vor, auch rein rechtlich. Also quasi das, was in der Patientenverfügung steht, das wird dann oder müsste dann auch so umgesetzt werden. Was nicht heisst, dass man dann auch situativ kann entscheiden kann, wie es mit einem weitergeht. Oder? Glaube aber auch, dass in der Patientenverfügung als solches ich kann bestimmen, was ich möchte. Möchte ich Organspender sein? Möchte ich das nicht sein? Möchte ich künstlich ernährt oder reanimiert werden oder nicht? Und das sind alles Elemente, die ich in einer Patientenverfügung kann festhalten. Allerdings gibt es auch hier mehrere Varianten. Oder man kann auch googlen Patientenverfügung und dann kommen da x Vorlagen. Es gibt auch eine kurze Variante oder eine lange Variante. Wir selber haben hier klare Vorlagen und ich sage immer, weniger ist mehr.
0: Genau, und darum haben wir jetzt eigentlich vier Fragen mit fast vier kurzen Antworten vom Herrn Metzi, Daniele, der bei uns im Studio ist, bis sie gesagt haben, weniger ist mehr. Wir haben bereits angesprochen, das Thema Vollmacht und den Vorsorgeauftrag, eben, dass man den frühzeitig am besten heute oder einfach, ja, im Sommer jetzt vielleicht einmal, wenn Sie vielleicht eine ruhige Zeit überkommen im Sommer, man könnte über das nachdenken, das mal angehen. Dann eben die Patientenverfügung, die wir jetzt gesagt haben, die medizinischen Entscheidungen, was wollte ich schriftlich festhalten denn, wenn es soweit wäre. Der dritte Punkt, ich möchte jetzt zum Todesfall noch kommen, Herr Metzi. Welche praktische Anordnungen sind sinnvoll, damit die Angehörigen nicht im Unklaren bleiben jetzt bei einem Todesfall. Gibt's oder gäbe es da auch eine Art Checkliste für den Todesfall? Wie sehen Sie das, Herr Metzi?
1: Ja, ich glaube, diese Checkliste erachte ich als sehr sinnvoll und auch zentral in einer Nachlassplanung. Denn es ist ja so, wenn ich jetzt zum Beispiel im Testament würde festhalten, dass ich zum Beispiel möchte erbbestattet werden und auf dem Friedhof so und so möchte erbbestattet werden, dann ist das schön und gut, wenn das drinnen steht. Aber das Testament wird erst später eröffnet, oder? Aber die Beerdigung findet vermutlich in der Regel vorher statt, oder? Und dann brauche ich irgendwann das schriftlich, dass ich eben so möchte bestattet werden. Und darum ist so eine Checkliste sehr sinnvoll. Da gibt es eben in der Schweiz haben wir 26 verschiedene Kantone und jeder Friedhof tut es auch noch anders handhaben. Aber im Grundsatz, wenn man so eine Checkliste hat, wo man klar festhalten, was ich brauche neben den rechtlichen Dokumenten, dann ist so eine Notfallmappe evident. Und dort gehören zum Beispiel auch eine Übersicht über Bankverbindungen und Versicherungen, Angaben irgendwie zur AHV, Rente, Vorsorgeeinrichtungen, Verträge, Abonnement. Und dann halt eben Wünsche bezüglich Abdankung und Bestattung, Kontaktadressen. Gibt's vielleicht dann noch, ist der Wunsch da für ein Leichenmahl? Sollte man das dann auch noch organisieren? Und vielleicht dann auch noch einen Hinweis, dass es ein Testament gibt und wo das Testament dann auch lagert. Also ich glaube, sehr wichtig auch, dass man so eine Notfallmappe erstellen.
0: Ja, genau. Also das sehe ich auch absolut in dem Sinn, wie Sie es jetzt so geschildert haben, in dieser Radiosendung hier bei Radio Gloria. Und dann vielleicht noch ein heikles Thema, das Testament. Das ist immer, sagt man immer, ja, ich tue es ein bisschen vor mir schieben, fange jetzt noch nicht an mit dem Testament. Da vielleicht auch noch mal die gleiche Frage, wann ist der Zeitpunkt für das Testament? Wann soll ich anfangen mit meinem Testament? Wie soll ich es denn überhaupt formulieren? Eben so eine sogenannte Verfügung, kann man auch sagen. Vor allem auch, vielleicht nicht einmal, wie das Geld jetzt verteilt wird, das sicher, sondern aber auch, mein letzter Wille, wie will ich, dass eben mein Wille klar und verständlich kommuniziert wird, ohne dass eben der grosse Streit in der Familie dann ausbricht. Also man will eben mit dem Testament mein Wille klar kundtun und eben auch gleichzeitig einen Streit vermeiden. Also mal meine Frage jetzt, wann soll ich anfangen und wie soll ich das formulieren, Herr Metzi?
1: Ja, gut, ich glaube, wichtig ist, dass wir festhalten, wie Sie es gesagt haben, das Testament soll vor allem Klarheit schaffen. Und Klarheit bedeutet, zuerst einmal eine Analyse machen über meine persönlichen Verhältnisse. Vermögensverhältnis, Familienverhältnis. Wie bin ich dort positioniert? Und Schweizer Erbrecht gibt jeder Person einen gewissen Gestaltungsspielraum, kantonal natürlich auch wiederum Unterschiede. Gleichzeitig müssen aber die gesetzlichen Pflichtteile beachtet werden, sofern pflichtteilsgeschützte Erben vorhanden sind. Und ich glaube, diese Analyse, die kann man sehr gut auch mit uns machen, dass man einfach mal sagt, Herr Metzi, wie sieht eigentlich meine Ausgangslage aus? Was habe ich für Spielraum? Was habe ich aber auch für Wünsche und Ideen, dass man die auch möglichst gut berücksichtigen? Und ich sage immer den Leuten, wissen Sie, eine Nachlassplanung, die ist nicht in einer Stunde geregelt. Gut, es gibt immer Ausnahmen, aber im Grundsatz ist eine Nachlassplanung aber auch ein sogenannter Reifeprozess. Und in diesem Prozess kommt man vielleicht wieder auf neue Ideen, auf neue Gedanken und dann sieht es plötzlich auch wieder ganz anders aus. Also ich glaube, eine Nachlassplanung, die ist nicht einfach schnell gemacht, sondern ein Reifeprozess, wo man sich kann überlegen muss, überlegen und dann aber auch die gesetzlichen Komponenten, die man sollte beachten. Das Testament sollte auch immer klar, eindeutig und verständlich formuliert sein. Es muss vollständig von Hand geschrieben sein, datiert und unterschrieben werden. Oder wenn man das nicht möchte, kann man auch zum Notar gehen, dann wird es öffentlich beurkundet. Gibt es auch Zeugen, die dann müssen bezeugen, dass sie urteilsfähig sind. Und unter Umständen kann diese Strategie eben auch besser sein, insbesondere dann, wenn vielleicht sehr viel Vermögen vorhanden ist oder auch Familienverhältnis vielleicht ein bisschen kompliziert sind, je nachdem. Aber das ist nicht sakrosankt, nur weil man dann zum Notar geht, dass dann einfach alles reibungslos verläuft. Aber es gibt vielleicht auch noch eine gewisse zusätzliche Sicherheit. Aber das kann man offen wählen. Will ich jetzt das Testament handschriftlich festhalten oder gehe ich hier zu einem Notar? Wir müssen einfach schauen, dass es keine unklare Formulierungen gibt oder widersprüchliche Aussagen, die dann dazu führen können, dass es dann eben zu Konflikten kann kommen, auch innerhalb von der Familie. Das treffe ich auch immer wieder an. Gerade wenn ich einmal so Beratungen mache oder dann heisst es, ja, ich habe ja alles geregelt. Ja. Wenn wir es mal zusammen anschauen, ja, das wäre vielleicht nicht schlecht. Und dann merkst du, oh, das Testament ist plötzlich mit Bleistift verfasst oder das Testament ist unklar oder widersprüchliche Aussagen. Und das ist schon wichtig, dass es stringent kohärent ist und klar und dass man dann kann sagen, okay, jetzt verhebt es ja rechtlich. Oder? Ich denke, das ist schon noch wichtig. Ich glaube, es ist auch wichtig, dass jede familiäre Situation auch anders ist. Es gibt aber auch ganz viele Menschen, die alleinstehen sind, keine Nachkommen haben. Dort kann man sich dann auch die Frage stellen, gibt es Institutionen, die man berücksichtigen kann? Ich treffe zum Beispiel immer wieder Menschen an, die sagen, ja, ich bin so allein, ich kann niemanden, aber ich kann eine wichtige Stütze. Das ist zum Beispiel das Radio Gloria. Und dort gibt es dann auch Möglichkeiten, in welcher Form auch immer, mit zum Beispiel so ein Radio könnte unterstützen. Also ich sage, es gibt immer verschiedene Wege, die nach Rom führen. Und da ist es wichtig, dass man eine saubere Analyse macht und ein gutes vorbereitetes Testament schafft Frieden und Klarheit und hilft, den Familienzusammenhalt, aber auch über den Tod hinaus zu bewahren, ob jetzt alleinstehend oder in einer familiären Konstellation, wo man dann auch die Pflichtteile müsste berücksichtigen.
0: Genau. Jetzt, bevor ich zum Thema, Sie haben mir das Thema geschenkt oder übergeworfen, Testamentsspende, was können wir nachher noch kurz sprechen, ist, was ich immer gehört habe, dass die Hörer fragen, wo soll ich mein Testament aufbewahren? Im Schrank oder vielleicht beim Tod, das gefällt mir es gar nicht. Wie soll ich derbe dann reagieren, wenn man das Testament nicht findet? Oder wie kann man jetzt in den Angehörigen bereits im Voraus ankündigen, Mami und Mutti oder Papi, leg es doch dort hin, dass man es dann, wenn es so weit wäre, dann das wieder finden. Oder wie soll man da reagieren, wenn die Frage auf uns kommt?
1: Das ist eine gute Frage. Und ich glaube, auch da ist es kantonal unterschiedlich, oder? Es gibt Kantone, die sagen, ja, wir führen kein Register, oder? Behalten sie es einfach daheim oder irgendwo dort, wo die Leute wissen, wo es ist, darf einfach nicht verloren gehen oder verschwinden. Das gibt es eben leider auch. Es gibt aber auch Kantone, die wirklich ein Erbschaftsamt haben oder das Familiengericht, wo das dann dort hinterlegt ist und wo man dann so eine Depositionsquittung bekommt, wo bestätigt wird, dass das Testament dort hinterlegt ist. Vielleicht habe ich noch eine Kopie daheim. Aber im Grundsatz sage ich immer, ist es schon sicher und wertvoll, dass man das sauber hinterlegt und dass man dann auch für das eine Bestätigung bekommt, dass man aber auch eine Quittung hat. Und ich will noch anmerken, dass es ganz wichtig ist, wenn man ein Testament verfassen, kann ja sein, dass ich ja noch frühere letztwillige Verfügungen noch deponiert habe oder irgendwann vorhanden sind. Und das erlebe ich immer wieder in der Praxis. Es ist einfach so, dass alle Testamente eröffnet werden, oder? Das muss die Behörde, muss alle Testamente eröffnen. Und das kann dann aber auch schon zu schwierigen, komplexen Situationen führen. Darum ist es wirklich wichtig, dass wenn ich ein Testament mache, dann ist das das letzte Testament, also das neueste Testament, und dass das dann auch nur noch hinterlegt ist. Und die alten Testamente möglich auch liquidiert werden, weil sonst wird einfach alles eröffnet.
0: Eben, es ist also, wenn ich Sie jetzt verstehe, nur immer das Neueste, also wenn man das da datiert, dann schaut man zuerst, was ist das Neueste, ist ein Testament, falls mehrere vorhanden sind. Und bei den Alten die muss man eigentlich dann vom Gesetzwesen dann vernichten.
1: Also man muss nicht, oder? Sie können dann gleich auch hinterlegt sein. Und das ist dann eben schwierig, weil dann werden die auch eröffnet. Dann sind plötzlich aber Leute drin, die man ja gar nicht mehr hätte wollen. Aber das Amt muss sie eröffnen.
0: Eben, also haben doch ihre Gültigkeit.
1: Ja, absolut. Oder? Also, führt vielleicht zu nichts, aber dann gleich auch zur Verzögerung oder vielleicht noch zur Rechtsunsicherheit oder weiss ich nicht was. Darum ist es wirklich wichtig, dass man das letzte Testament, das man schreibt, wo man findet, ja, das ist jetzt das Gültige, dass man das hinterlegt und alle anderen entsorgen und liquidieren.
0: Also wirklich nur ein Testament daheim hat, einfach eins, das gültig ist, das ist gültig, tut man datieren und dann...
1: Und unterzeichnen, ja. Aber eben, ich würde es am besten wirklich auch hinterlegen, damit es dann am sicheren, seinen sicheren Platz hat. Mhm. Oder? Und das ist halt schon auch so, es gibt vielleicht auch einen Sohn oder eine Tochter oder einen Neffen, eine Nichte, der noch ein altes Testament daheim hat, da müsste man dann eben auch liquidieren, weil das müsste die Person eben unter Umständen eben auch einschicken und das müsste dann auch validiert werden. Und wenn man das nicht will, dann muss man sicherstellen, dass alle Testamentskopien dann eben auch entsorgt sind, die alten zumindest, die ich nicht mehr möchte, dass sie im Umlauf sind.
0: Ja, genau. Ich finde, das ist ein ganz wichtiger Punkt, ist noch gewesen mit... Ja,
1: Sie müssen entschuldigen, ich bin Politiker, ich tue mir gerne ein bisschen ausholen, gell?
0: Ach doch, eben darum, im zweiten Teil geht es dann noch ein bisschen tiefer in die Politik. Aber ich möchte mal den Begriff Testamentsspende in die Sendung reinbringen. Eine Testamentsspende wirkt eben über das eigene Leben raus, also darüber hinein. Und ich darf doch offen und ehrlich sagen, wir haben jetzt etwa mal, auch jetzt eben fürs Radio Gloria, ich rede ja hier fürs Radio Gloria, sogenannte Testamentsspende dürfen empfangen von einem Hörer oder schön. Von einer Hörerin, schön, wo ja. Dann oft das sind Namen, die ich eigentlich immer gewusst habe, mit denen bin ich oft die letzten, manchmal sogar 10 Jahre lang am Telefon gsi, sind ganz treue Hörerinnen oder Hörer gsi vom Radio Gloria und plötzlich kommt mit der Post ein Schreiben vom Teilungsamt. Mhm. Das ist eben auch eine Form, der letzte Wille. Ich habe das formuliert im Testament, dass ein Anteil oder ein Viertel oder was es ist, eben gemäss dem eigenen Willen dann als Spende als Radio Gloria überwiesen wird, also ausgezahlt wird. Schön, und ich glaube, ja. Das trägt wirklich auch dazu bei, dass Radio Gloria weiterhin kann Sendungen produzieren kann, den Glauben vertiefen, wir können Orientierung geben, wie jetzt auch in dieser Sendung, und einfach die Menschen in allen Lebenslagen können begleiten. Und ich glaube, tun wir sicher auch jetzt in dem Sinn sie will oder ihren Willen erfüllen, wenn sie uns einmal mit einer Testamentsspende unterstützen, weil wir eigentlich genau den Willen vom Verstorbenen jetzt mit Radio Gloria weiterführen. Und ich denke, das finde ich schon wichtig, wenn man auch ein Testament schreibt, zum Beispiel, ich möchte das so haben oder ich möchte es im Radio Gloria geben, dann soll man das auch so ausführen. Oder was ist, wenn jetzt jemand von der Erben sagt, nein, das Geld tun wir jetzt keiner Organisation geben, auch wenn es Mami das jetzt wollte. Wie sieht das denn rechtlich oder gesetzlich aus?
1: Ja, gut, das ist natürlich immer die Schwierigkeit beim Erben. Also vielleicht einmal das Erste, was Sie sagen. Ich meinte, also ein Legat sprechen, ein Vermächtnis oder einmal eine grössere Spende. Oder wenn das der Willen ist vom Spender oder vom Testator und er urteilsfähig ist. Also selbstverständlich, es gibt ja viele Institutionen, die ja sich da auch sehr offensiv ja auch Werbung machen für das. Ich finde das schön, Herr Galliker, dass Sie das sehr dezent machen, weil eben es muss wirklich der Wille sein von der Person, will ich das oder will ich das nicht. Und ich glaube aber, das Schöne bei Ihnen ist, man weiss ja, für was. Oder? Und das ist am Schluss das Wichtigste. Und das andere ist klar, wenn ich ein Testament mache und ich nachher verstorben bin und ich Erben habe, die können klagen. Oder? Und dann ist immer die Frage, ist die Person urteilsfähig gewesen, hat man sie unter Druck gesetzt, ist das der freie Wille gewesen oder nicht? Das ist dann letztendlich die Sache und der Entscheid von der Gericht. Aber es ist so, wir leben in einem Rechtsstaat und die einen sind zufrieden und die anderen weniger und dann hat man halt gewisse Handhabungen. Darum sage ich, ist es sinnvoll, dass man eben eine saubere Nachlassplanung macht. Das heisst ja nicht, dass es dann einfach eins zu eins so umgesetzt kann werden, weil immer etwas kann sein. Aber zumindest hat man es sauber aufgeleistet und man hat sich sauber positioniert und am Schluss ist es dann auch der Wille von der Testatorin und Testator und das ist meine persönliche Meinung, das muss man, solange nicht verletzt ist und das dem freien Willen entspricht, auch respektieren müssen.
0: Besten Dank mal für den ersten Teil, Herr Daniele Metzi. Sie sind Geschäftsführer von Ihrer Firma Mebu GmbH mit Sitz in Basel.
1: Ja.
0: Wir dürfen nach der Musikpause die Kontaktangabe alle durchgeben und sich am Schluss von der Sendung noch einmal, aber Sie gehören selbst in der Sendung, fachlich sehr kompetenten Referent und Berater bei uns im Studio und vor allem, er hat auch schon einige oder viele auf unserer Hörerschaft dürfen beraten, was eben gerade die Vorsorge- und Nachlassplanung betrifft. Jetzt nach der Musikpause geht es eigentlich weiter mit einer anderen Form von Vorsorge- und Nachlassplanung. Denn Es wird jetzt ein bisschen politisch nach der Sendung. Im September stehen die beiden eidgenössischen Volksinitiativen im Raum, die sogenannte Neutralitätsinitiative und die Ernährungsinitiative. Auch das sind eigentlich Formen von Vorsorge. Das heisst, wir als Schweizer, unsere Gesellschaft, tut für die Zukunft Vorsorge. Also wir tun also die Weichen stellen an der Urne, wenn wir gehen abstimmen. Und unser Gast Daniel Metzi wird dann nach der Pause die beiden Initiativen kurz vorstellen, damit Sie sich auch darüber ein Bild machen können. Jetzt geniessen wir eine kurze Musikpause.

0: Sie sind in der Sendung hier bei Radio Gloria, liebe Zuhörerinnen und Zuhörer. Das Thema dieser Sendung ist Vorsorge und Nachlassplanung. Unser Studiogast ist der Daniele Metzi von der Firma Mebu GmbH mit Sitz in Basel. Er ist bekannt bei uns, er hat schon viele Sendungen gemacht, einen vertrauten, ausgewiesenen Berater, eben bei Themen Vorsorge und Nachlassplanung. Wir haben direkt vorher, vor der Musikpause, ja dürfen die Themen ansprechen, Vollmachten und Vorsorgeaufträge, eine Patientenverfügung, wie funktioniert das, eine Todesfallregelung und vor allem ein Testament oder ein Legat, auch ein Testamentspende, wie funktioniert das? Die Frage hat der Daniele Metzi uns sicher kompetent beantworten können. Wir nennen dann seine Kontaktadresse am Schluss von der Sendung bekannt geben. Jetzt geht es aber weiter mit einer anderen Art oder Form von Vorsorge. Am 27. September gibt es zwei eidgenössische Volksabstimmungen. Auch die geht es um Vorsorge, es geht um die Zukunft der Schweiz. Einerseits bei der Volksinitiative Wahrung der schweizerischen Neutralität, kurz um die Neutralitätsinitiative, geht es also um die Vorsorge von der Schweizer Zukunft über unsere Nation, also über das Schweizerland. Der Schweizer Bürger kann dann am 27. September an der Urne entscheiden, wie die Zukunft von unserem Land soll gestaltet werden. Daniele Metzi sind ja im Kantonsrat vom Kanton Aargau, sind sie vor kurzer Zeit bekannt worden bezüglich der Bargeldpflicht-Einführung im Kanton Aargau. In der Volksinitiative «Wahrung der schweizerischen Neutralität», also kurz Neutralitätsinitiative, um was geht es da und welche Weichen werden da gestellt am 27. September für unser Schweizerland, besonders eben für die Zukunft der Schweiz. Und das könnte ich für unsere Hörerschaft in wenigen Worten erläutern.
1: In wenigen Worten versuchen.
0: Wahrscheinlich schwierig als Politiker.
1: Genau. Aber also Sie haben zwei Sachen angesprochen. Erstens finde ich es ganz schön, dass Sie hier im Radio eine Möglichkeit geben, sich auch die Plattform geben, damit sich die Leute informieren können über die Vorlagen. Und auf der anderen Seite, ja, die Bargeldpflicht ist ganz wichtig, wenn ich da noch schnell dabei denke. Weil es kann einfach nicht sein, dass wir unser Bargeld schwächen oder abschaffen am Ende des Tages. Da kämpfe ich dafür. Wir haben ja eine nationale Initiative gehabt, die ist deutlich angenommen worden. Also die Schweizerinnen und Schweizer bekennen sich zu Bargeld. Ja, das finde ich zuerst einmal eine wichtige Grundvoraussetzung. Und dann, dass es da einfach immer wieder Abschaffungen gibt, dass man nur noch digital kann zahlen und dass irgendwie stehst an einem Schalter und dann, wenn kein Bargeld Geld mehr hast, kannst nicht mehr zahlen, bist handlungsunfähig. Kann es einfach nicht sein, oder? Und ich meine, wir haben auch noch Vertreterinnen oder Bürgerinnen und Bürger in unserem Land, die haben einfach nur Bargeld oder die wollen nur mit Bargeld zahlen, ob jung oder alt, spielt keine Rolle. Und die Offenheit, die muss einfach sein und für das stehe ich ein. Das noch vielleicht zu dem danken. Und ja, die Naturalitätsinitiative, die am 27. September 2026 zur Abstimmung steht, ist schon eine wichtige Initiative, kann sagen, die Wahrung von der schweizerischen Neutralität. Und ich glaube, die Neutralität gehört seit Jahrhunderten zu den wichtigsten Pfeilern von unserem Land. Sie hat wesentlich auch dazu beigetragen, dass die Schweiz in Europa Vertrauen geniesst und oft auch als Vermittlerin zwischen Konfliktparteien auftreten. Oder? Und ich glaube, das ist eine Sicherheit, das ist das Kapital, das wir haben in der Schweiz, wo praktisch kein Land hat auf der Welt, oder diese Rolle. Und mit dieser Initiative soll die immerwährende und bewaffnete Neutralität ausdrücklich in der Bundesverfassung verankert werden. Und die Initianten möchten damit sicherstellen, dass die Schweiz künftig keine Militärallianz oder in keiner Militärallianz beitreten und sich grundsätzlich nicht an Sanktionen gegen kriegsführende Staaten beteiligen, ausser wenn die vom UNO-Sicherheitsrat beschlossen werden. Und für mich steht im Zentrum eine andere Frage. Also, wie bewahren wir unsere Unabhängigkeit von unserem Land und gleichzeitig unsere Fähigkeit, verantwortungsvoll auf internationale Entwicklungen können zu reagieren. Ich glaube, das ist die essentielle Frage für mich persönlich. Und die Abstimmung verlangt trotzdem oder deshalb auch eine sorgfältige Interessensabwägung, weil die Neutralität ist ein sehr hohes Gut und gleichzeitig müssen wir auch, oder muss sich die Schweiz auch in Zukunft handlungsfähig positionieren und ihre sicherheits- und außenpolitischen Interessen wahren können.
0: Genau, und da möchte ich betreffend der schweizerischen Neutralität gerade einhängen. Einerseits mit dem Heiligen Bruder Klaus, er hat auch für die Neutralität plädiert.
1: Ja.
0: Er ist auch ein Mitpatron von Radio Gloria, der Niklas von Flüe. Und andererseits möchte ich noch mal ein bisschen weiter oder tiefer gehen, da bin ich ein bisschen bohren, was eben die Neutralität jetzt heisst oder bedeutet. Also wenn, zum Beispiel, wenn man jetzt im Ostland ist, auf Reise, heisst es immer, ah ja, ihr die Schweizer, ihr seid ja neutral, ihr seid ja Neutralität, euch geht es ja gut und so. Aber wir hier in der EU, wir haben hier die Sorgen und die Probleme und die hohen Kosten. Was versteht man eigentlich heute unter dieser schweizerischen Neutralität? Vielleicht muss man das mal ausbeindeln, vielleicht mal jetzt eine grosse Zerlegung machen. Wie hat sich das eigentlich entwickelt, die Neutralität?
1: Sie stellen komplexe Fragen, aber sehr interessante, ja. Also ich glaube, man muss schon schauen, dass wir unsere Identität wahren und auch unsere Werte pflegen, oder? Und nicht einfach immer meinen, ja, das, was jetzt gerade hier modern ist, das ist super und das tun wir jetzt gerade wieder adaptieren und alles alte Gott vergessen, oder? Also da habe ich sowieso eine grundsätzliche Antipathie diesbezüglich. Aber Neutralität bedeutet, dass sich die Schweiz nicht militärisch an bewaffneten Konflikt zwischen anderen Staaten beteiligen. Und diese Neutralität hat sich historisch bewährt. Ich meinte, sie ist 1815, also 1815, wie ein Kongress international anerkannt und ist seither ein wichtiger Bestandteil von unserer Aussenpolitik. Also ist nicht ein Zopf von gestern, das ist eine Tradition. Und Neutralität bedeutet jedoch auch nicht einfach Gleichgültigkeit, oder? Die Schweiz engagiert sich seit Jahrzehnten auch für humanitäre Hilfe, für Friedensförderung. Das hat man jetzt auch kürzlich gesehen, mit dem Konflikt, den wir ja hier haben im Nahen Osten. Und gute Dienste und diplomatische Vermittlungen. Ich glaube, das ist der Sens. Und gerade weil wir neutral sind, geniessen wir weltweit Vertrauen. Und internationale Organisationen haben auch ihren Sitz in der Schweiz und immer wieder finden Friedensgespräche hier auf unserem Boden statt. Jetzt ist immer die Frage, ja, wie lange noch, oder? Und das dürfen wir uns einfach nicht verspielen. Das ist jetzt meine persönliche Meinung. Darum müssen wir es pflegen, oder? Aber die Frage der Pflege ist auch die Frage der politischen Würdigung, inwieweit und inwiefern man die Neutralität in der Schweiz möchte ausgedeutscht haben, oder? Und da meine ich, aus meiner Sicht ist Neutralität drum mehr als einfach nur ein politisches Instrument. Sie gehört zur Identität von unserem Land und verpflichtet uns gleichzeitig eben auch zur Stärkung von der Landesverteidigung und zur eigenständigen Aussenpolitik. Was aber nicht bedeutet, dass wir uns da einfach abschotten und Türen zu machen. Nein, im Gegenteil. Aussenpolitik ist wichtig, diplomatische Beziehungen sind wichtig. Und ich glaube, das ist auch das, was uns Christen, Katholiken am ausmacht, wenn man sagt, wir pflegen den Dialog. Weil Dialog, Reden, das ist eben am Ende des Tages, auch wieder meine persönliche Meinung, Frieden suchen.
0: Ja, genau. Und jeder Frieden ist ein Gewinn. He? Kommt mir jetzt gerade spontan in Sinn. Und man kann das eigentlich nur mit einem Gewinn dann anschauen, wenn man miteinander reden kann. Oder eben auch jetzt die Sendung macht, auch bei Radio Gloria. Schweizer Stimmvolk kann also am 27. September der Uhren abstimmen. Wir sind jetzt bei der ersten Initiative, die Volksinitiative Wahrung der schweizerischen Neutralität, kurz gesagt die Neutralitätsinitiative. Der Herr Daniele Metzi hat jetzt versucht, in wenigen Worten die Sache ein bisschen in den Zweck zu büscheln. dass sie halbwegs verstehen, was die Volksinitiative in sich trägt. Weil häufig, wenn man das Heftchen überkommt daheim, man muss fast einen Doktortitel haben, dass man versteht, um was es eigentlich geht.
1: Also ich hoffe, ich bin jetzt auch nicht zu komplex gewesen.
0: Nein, gar nicht. Nein, es hat mich sehr gefreut, wie Sie daheim mit einfachen Worten so ein bisschen Gloria-like können, das jetzt über die Bühne bringen. Was würde sich jetzt aber konkret, Herr Metzi, ändern, wenn also am 27. September die Initiative angenommen wird? Das heisst, die Neutralität in der Form, also wie sie ausgeschrieben ist, was die Initiative fordert, würde also in die Verfassung geschrieben werden. Welche Bereiche von der Aussenpolitik wären dann auch besonders betroffen oder eben im Generellen? Was würde sich da konkret ändern jetzt für die Schweiz?
1: Also schon ich Politiker bin, tue ich auch versuchen, die Vorlagen möglichst neutral zu präsentieren. Ich glaube, Ihre Frage zielt so ein bisschen, was würde sich verändern, oder? Und ich glaube, eine ausdrückliche Verankerung würde dann den Handlungsspielraum von Bundesrat und Parlament in gewissen Bereichen tatsächlich einschränken. Künftig müssten dann politische Entscheide stärker an der Verfassung gemessen werden. Insbesondere bei internationalen Sanktionen oder sicherheitspolitischen Kooperationen wäre dann sorgfältig zu prüfen, ob die noch mit der Neutralität vereinbar und vertretbar sind. Befürworter sehen hier aber mehr Rechtssicherheit und eine klare Orientierung. Und Gegner befürchten hingegen, dass die Schweiz in einer zunehmend komplexeren oder in einer zunehmend komplexere Welt weniger flexibel auf neue Herausforderungen reagieren könnte. Und diese unterschiedlichen Einschätzungen gilt es sorgfältig abzuwägen. Aber als Wertepolitiker sind mir die Werte eben sehr wichtig und darum mache ich diese Abwägung auch.
0: Würde so ein Verbot, wenn das jetzt würde angenommen werden an der Urne, so ein Verbot würde das die Schweiz eher schützen oder eher isolieren?
1: Ja, ich glaube, die Frage lässt sich gar nicht einfach so mit Ja oder Nein beantworten. Aber einerseits könnte eine konsequente Neutralität das internationale Profil von der Schweiz als unabhängige Vermittlerin stärken. Andererseits lebt die Schweiz von guten Beziehungen zu ihren Nachbarstaaten und zu ihren wichtigsten Handelspartnern, oder? Und als exportorientierte Nation sind wir natürlich auf stabile wirtschaftliche und diplomatische Beziehungen auch angewiesen. Darum braucht es eine Aussenpolitik mit Augenmass, sage ich, oder? Also eigenständig, glaubwürdig, gleichzeitig offen für Zusammenarbeit dort, wo das Interesse von unserem Land dienlich ist. Und mit einem guten Dialog, sage ich nochmal, aber auch mit einer klaren Grenze kann man vieles erreichen.
0: Und ich denke, das ist betreffend der Volksinitiative Ihr Schlusswort gewesen, weil ich auf die Uhr geschaut habe und sehe, dass sie bereits vorgeschritten ist. Aber trotzdem nochmal als Wiederholung, also die eidgenössische Volksabstimmung ist am 27. September. Und der Herr Daniele Metzi, unser Gast, hat jetzt Ihnen versucht, die vor der Nacht die Schwächen, die Stärken jetzt von dieser Initiative kundzutun hier am Radio. Was eben heisst, die Wahrung der schweizerischen Neutralität, kurz die Neutralitätsinitiative. Jetzt gibt es aber noch eine zweite Initiative im September, eine zweite Volksabstimmung, die Ernährungsinitiative. Vielleicht noch ganz kurz, Herr Metzi, um was geht es da in dieser Vorlage und wie ist denn Ihre Einschätzung dazu?
1: Ernährungsinitiative tönt super, aber hochgefährlich. Also, da komme ich jetzt nicht aus meiner Haut raus, muss ich jetzt einfach so betonen, oder? Die vergangenen Jahre haben gezeigt, wie verletzlich internationale Lieferketten geworden sind. Oder? Das ist schon noch wichtig, dass man das versteht. Pandemiekrieg und geopolitische Spannungen haben uns schon vor Augen geführt, dass Ernährungssicherheit keine Selbstverständlichkeit ist. Oder? Das ist wichtig, oder? Ich glaube, in der Schweiz haben wir auch mal so Zeiten gehabt im Zweiten Weltkrieg. Man wirklich müssen rationieren und schauen. Oder? Ich begrüsse grundsätzlich jede Diskussion darüber, wie unsere Versorgung langfristig sicher ist und sichergestellt kann werden. Wir müssen aber auch schauen, dass die verschiedenen Ziele miteinander in Einklang gebracht können werden, auch mit unserer geschätzten Landwirtschaft, mit der unternehmerischen Freiheit, Versorgungssicherheit, Nachhaltigkeit. Das ist auch immer so ein modernes Wort, wo ich muss sagen, ja, was ist schon nachhaltig? Oder? Also die Definition muss man zuerst jemanden noch bringen, damit er mich kann überzeugen kann. Und trotzdem müssen wir auch schauen, dass wir eine bezahlbare Lebensmittel haben für unsere Bevölkerung, die können sicherstellen. Bin aber auch überzeugt, dass die Ernährungsinitiative eigentlich mehr will Vorschriften machen zu mehr Bürokratie, zu weniger Wettbewerbsfähigkeit und unser Land auch was die Landwirtschaft betrifft, stark würde einschränken. Und das kann es einfach nicht sein. Unsere Bauern, die leisten Tag für Tag eine riesige Arbeit für unsere Bevölkerung. Und ich glaube, also die dürfen wir einfach nicht vernachlässigen. Und im Gegenteil, man muss die Arbeit würdigen. Und darum habe ich hier für diese Ernährungsinitiative grosse Fragezeichen, aber eben neutral erklärt, hat jede Initiative seine oder ihre Berechtigung. Und darum kann das Volk dann hier entscheiden, ob man die Ernährungsinitiative annehmen oder nicht.
0: Daniele Metzi, wir haben gesehen, in dieser Sendestunde die grossen Fragen von der eidgenössischen Abstimmungen im September, besonders diejenigen zur langfristigen Ausrichtung von unserem Land und zur Neutralität, berühren schlussendlich den gleichen Kern wie auch unsere persönliche Vorsorge, die wir im ersten Teil der Sendung angeschaut haben. Beides, so habe ich das jetzt gemerkt, für die Sendung, beides verlangt Verantwortung, und zwar eben Verantwortung für die Schweiz als Gemeinschaft, und die Verantwortung und aber auch eine Verantwortung für uns Menschen, für die Menschen, besonders die Menschen, die uns am nächsten stehen. Darum lohnt es sich sicher, mit der Vorsorge- und Nachlassplanung anzufangen und sich einmal auch konkret auseinanderzusetzen. Und wie ich es schon gesagt habe, unser Referent, Daniele Metzi, ist mit dem Radio Gloria seit vielen Jahren.

0: rechtzeitig zu treffen, sich gut zu informieren und Verantwortung dort zu übernehmen, wo jeder von uns etwas bewirken kann. In dem Sinne, Herr Galliker, danke ich Ihnen für die geschätzte Einladung und ich komme gerne nochmal, wenn ich darf.
1: Besten Dank, sehr gerne. Bis zur nächsten Sendung wieder. Und die Vorsorge und die Weitsicht, die Sie jetzt gesagt haben, die Sicherheit, gibt Ihnen der Daniele Metzi, jetzt also der Referent, der Studiogast von dieser Stunde hier bei Radio Gloria. Sie können ihn kontaktieren über das Telefon 061 271 50 50. Wiederholen 061 271 50 50. Das E-Mail info@me-bu.ch. Ich wiederhole info@me-bu.ch. Und brieflich können Sie ihn erreichen unter der Adresse Mebu GmbH Blochmonterstrasse 12 in 4054 Basel. Sie können natürlich auch gerne an uns, Radio Gloria, kontaktieren, wenn Sie mit ihm möchten, Kontakt aufnehmen. Er ist unser Berater eben für Nachlass, Vorsorgeplanung und viele weitere Fragen auch. Er gehört Ihnen zu, er macht eine kompetente Beratung, einen Vorschlag auch, der wirklich auch zu Ihren Bedürfnissen passt. So darf ich mich jetzt auch von Ihnen als Zuhörer oder als Zuhörer von Radio Gloria verabschieden. Danke, dass Sie der Sendung auch mitgefolgt sind. Durch die Sendung hat Sie am Mikrofon begleitet Peter Galliker. Ich wünsche Ihnen einen hoffnungsvollen Tag und Gottes reichen Segen. Bis zum nächsten Mal. Auf Wiederhören.

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1: Wir beten den Barmherzigkeitsrosenkranz. Im Namen des Vaters und des Sohnes und des Heiligen Geistes. Amen. Vater unser im Himmel, geheiligt werde dein Name, dein Reich komme, dein Wille geschehe, wie im Himmel, so auf Erden. Unser tägliches Brot gib uns heute und vergib uns unsere Schuld, wie auch wir vergeben unseren Schuldigern. Und führe uns nicht in Versuchung, sondern erlöse uns von dem Bösen. Amen. Gegrüßet seist du, Maria, voll der Gnade. Der Herr ist mit dir. Du bist gebenedeit unter den Frauen und gebenedeit ist die Frucht deines Leibes, Jesus. Heilige Maria, Mutter Gottes, bitte für uns Sünder, jetzt und in der Stunde unseres Todes. Amen. Ich glaube an Gott, den Vater, den Allmächtigen, den Schöpfer des Himmels und der Erde, und an Jesus Christus, seinen eingeborenen Sohn, unseren Herrn, empfangen durch den Heiligen Geist, geboren von der Jungfrau Maria, gelitten unter Pontius Pilatus, gekreuzigt, gestorben und begraben, hinabgestiegen in das Reich des Todes, am dritten Tage auferstanden von den Toten, aufgefahren in den Himmel, er sitzt zur Rechten Gottes, des allmächtigen Vaters. Von dort wird er kommen, zu richten die Lebenden und die Toten. Ich glaube an den Heiligen Geist, die heilige katholische Kirche, Gemeinschaft der Heiligen, Vergebung der Sünden, die Auferstehung der Toten und das ewige Leben. Amen. Ewiger Vater, ich opfere dir auf, den Leib und das Blut, die Seele und die Gottheit deines über alles geliebten Sohnes, unseres Herrn Jesus Christus, zur Sühne für unsere Sünden und für die Sünden der ganzen Welt. Durch sein schmerzhaftes Leiden
2: hab Erbarmen mit uns und mit der ganzen Welt.
1: Durch sein schmerzhaftes Leiden
2: hab Erbarmen mit uns und mit der ganzen Welt.
1: Durch sein schmerzhaftes Leiden
2: hab Erbarmen mit uns und mit der ganzen Welt.
1: Durch sein schmerzhaftes Leiden
2: hab Erbarmen mit uns und mit der ganzen Welt.
1: Durch sein schmerzhaftes Leiden
2: hab Erbarmen mit uns und mit der ganzen Welt.
1: Durch sein schmerzhaftes Leiden
2: hab Erbarmen mit uns und mit der ganzen Welt.
1: Durch sein schmerzhaftes Leiden
2: hab Erbarmen mit uns und mit der ganzen Welt.
1: Durch sein schmerzhaftes Leiden
2: hab Erbarmen mit uns und mit der ganzen Welt.
1: Durch sein schmerzhaftes Leiden
2: hab Erbarmen mit uns und mit der ganzen Welt.
1: Durch sein schmerzhaftes Leiden
2: hab Erbarmen mit uns und mit der ganzen Welt.
1: Ewiger Vater, ich opfere dir auf den Leib und das Blut, die Seele und die Gottheit deines über alles geliebten Sohnes, unseres Herrn Jesus Christus, zur Sühne für unsere Sünden und für die Sünden der ganzen Welt. Durch sein schmerzhaftes Leiden
2: hab Erbarmen mit uns und mit der ganzen Welt.
1: Durch sein schmerzhaftes Leiden
2: hab Erbarmen mit uns und mit der ganzen Welt.
1: Durch sein schmerzhaftes Leiden
2: hab Erbarmen mit uns und mit der ganzen Welt.
1: Durch sein schmerzhaftes Leiden
2: hab Erbarmen mit mit uns und mit der ganzen Welt.
1: Durch sein schmerzhaftes Leiden,
2: hab Erbarmen mit uns und mit der ganzen Welt.
1: Durch sein schmerzhaftes Leiden,
2: hab Erbarmen mit uns und mit der ganzen Welt.
1: Durch sein schmerzhaftes Leiden,
2: hab Erbarmen mit uns und mit der ganzen Welt.
1: Durch sein schmerzhaftes Leiden,
2: hab Erbarmen mit uns und mit der ganzen Welt.
1: Durch sein schmerzhaftes Leiden,
2: hab Erbarmen mit uns und mit der ganzen Welt.
1: Durch sein schmerzhaftes Leiden,
2: hab Erbarmen mit uns und mit der ganzen Welt.
1: Ewiger Vater, ich opfere dir auf den Leib und das Blut, die Seele und die Gottheit deines über alles geliebten Sohnes, unseres Herrn Jesus Christus, zur Sühne für unsere Sünden und für die Sünden der ganzen Welt, durch sein schmerzhaftes Leiden,
2: hab Erbarmen mit uns und mit der ganzen Welt.
1: Durch sein schmerzhaftes Leiden,
2: hab Erbarmen mit uns und mit der ganzen Welt.
1: Durch sein schmerzhaftes Leiden,
2: hab Erbarmen mit uns und mit der ganzen Welt.
1: Durch sein schmerzhaftes Leiden,
2: hab Erbarmen mit uns und mit der ganzen Welt.
1: Durch sein schmerzhaftes Leiden,
2: hab Erbarmen mit uns und mit der ganzen Welt.
1: Durch sein schmerzhaftes Leiden,
2: hab Erbarmen mit uns und mit der ganzen Welt.
1: Durch sein schmerzhaftes Leiden,
2: hab Erbarmen mit uns und mit der ganzen Welt.
1: Durch sein schmerzhaftes Leiden,
2: hab Erbarmen mit uns und mit der ganzen Welt.
1: Durch sein schmerzhaftes Leiden,
2: hab Erbarmen mit uns und mit der ganzen Welt.
1: Durch sein schmerzhaftes Leiden,
2: hab Erbarmen mit uns und mit der ganzen Welt.
1: Ewiger Vater, ich opfere dir auf den Leib und das Blut, die Seele und die Gottheit deines über alles geliebten Sohnes, unseres Herrn Jesus Christus, zur Sühne für unsere Sünden und für die Sünden der ganzen Welt. Durch sein schmerzhaftes Leiden,
2: hab Erbarmen mit uns und mit der ganzen Welt.
1: Durch sein schmerzhaftes Leiden,
2: hab Erbarmen mit uns und mit der ganzen Welt.
1: Durch sein schmerzhaftes Leiden,
2: hab Erbarmen mit uns und mit der ganzen Welt.
1: Durch sein schmerzhaftes Leiden,
2: hab Erbarmen mit uns und mit der ganzen Welt.
1: Durch sein schmerzhaftes Leiden,
2: hab Erbarmen mit uns und mit der ganzen Welt.
1: Durch sein schmerzhaftes Leiden,
2: hab Erbarmen mit uns und mit der ganzen Welt.
1: Durch sein schmerzhaftes Leiden,
2: hab Erbarmen mit uns und mit der ganzen Welt.
1: Durch sein schmerzhaftes Leiden,
2: hab Erbarmen mit uns und mit der ganzen Welt.
1: Durch sein schmerzhaftes Leiden,
2: hab Erbarmen mit uns und mit der ganzen Welt.
1: Durch sein schmerzhaftes Leiden,
2: hab Erbarmen mit uns und mit der ganzen Welt.
1: Ewiger Vater, ich opfere dir auf den Leib und das Blut, die Seele und die Gottheit deines über alles geliebten Sohnes, unseres Herrn Jesus Christus, zur Sühne für unsere Sünden und für die Sünden der ganzen Welt. Durch sein schmerzhaftes Leiden,
2: hab Erbarmen mit uns und mit der ganzen Welt.
1: Durch sein schmerzhaftes Leiden,
2: hab Erbarmen mit uns und mit der ganzen Welt.
1: Durch sein schmerzhaftes Leiden,
2: hab Erbarmen mit uns und mit der ganzen Welt.
1: Durch sein schmerzhaftes Leiden,
2: hab Erbarmen mit uns und mit der ganzen Welt.
1: Durch sein schmerzhaftes Leiden,
2: hab Erbarmen mit uns und mit der ganzen Welt.
1: Durch sein schmerzhaftes Leiden,
2: hab Erbarmen mit uns und mit der ganzen Welt.
1: Durch sein schmerzhaftes Leiden,
2: hab erbarmen mit uns und mit der ganzen Welt.
1: Durch sein schmerzhaftes Leiden,
2: hab erbarmen mit uns und mit der ganzen Welt.
1: Durch sein schmerzhaftes Leiden,
2: hab erbarmen mit uns und mit der ganzen Welt.
1: Durch sein schmerzhaftes Leiden,
2: hab erbarmen mit uns und mit der ganzen Welt.
1: Durch sein schmerzhaftes Leiden,
2: hab erbarmen mit uns und mit der ganzen Welt.
1: Heiliger Gott, heiliger starker Gott, heiliger unsterblicher Gott, hab erbarmen mit uns und mit der ganzen Welt. Heiliger Gott, heiliger starker Gott, heiliger unsterblicher Gott, hab erbarmen mit uns und mit der ganzen Welt. Heiliger Gott, heiliger starker Gott, heiliger unsterblicher Gott, hab Erbarmen mit uns und mit der ganzen Welt. Amen. O Blut und Wasser aus dem Herzen Jesu als Quelle der Barmherzigkeit für uns entströmt, Jesus, ich vertraue auf dich. O Blut und Wasser aus dem Herzen Jesu als Quelle der Barmherzigkeit für uns entströmt, Jesus, ich vertraue auf dich. O Blut und Wasser aus dem Herzen Jesu, als Quelle der Barmherzigkeit für uns entströmt, Jesus, ich vertraue auf dich.

0: Wir beten die sieben Vater unser. Es ist ein Gebet, das der göttliche Heiland, der heiligen Birgitta von Schweden offenbart hat. Papst Pius IX. Kannte diese Gebete und approbierte sie am 31. Mai 1862, indem er sie als der Wahrheit entsprechend und zum großen Nutzen für das Heil der Seelen erachtete. Nach dem Gebet hören Sie die Verheißungen von Jesus, die mit diesem Gebet verbunden sind. Wir beginnen unser Gebet im Zeichen des Kreuzes. Im Namen des Vaters und des Sohnes und des Heiligen Geistes. Amen. O Jesus, ich will jetzt siebenmal das Vaterunser beten, in Vereinigung mit jener Liebe, in welcher du dieses Gebet in deinem Herzen geheiligt und versüßt hast. Nimm es von meinen Lippen in dein göttliches Herz auf, verbessere und vervollkommene es so sehr, dass es der allerheiligsten Dreifaltigkeit so viel Ehre und Freude bereite, wie du ihr auf Erden mit diesem Gebet erwiesen hast. Und diese mögen überströmen auf deine heiligste Menschwerdung, zur Verherrlichung deiner heiligen Wunden und des kostbaren Blutes, das du daraus vergossen hast. Erstens, Beschneidung. Vater unser im Himmel, geheiligt werde dein Name, dein Reich komme, dein Wille geschehe, wie im Himmel, so auf Erden. Unser tägliches Brot gib uns heute und vergib uns unsere Schuld, wie auch wir vergeben unseren Schuldigern. Und führe uns nicht in Versuchung, sondern erlöse uns von dem Bösen. Gegrüßt seist du, Maria, voll der Gnade, der Herr ist mit dir, du bist gebenedeit unter den Frauen, und gebenedeit ist die Frucht deines Leibes, Jesus. Heilige Maria, Mutter Gottes, bitte für uns Sünder, jetzt und in der Stunde unseres Todes. Amen. Ewiger Vater, durch die unbefleckten Hände Mariens und das göttliche Herz Jesu opfere ich dir die ersten Wunden, die ersten Schmerzen und die erste Blutvergießung Jesu auf, zur Sühne für meine und aller Menschen Jugendsünden und zur Verhütung erster Todsünden, besonders in meiner Verwandtschaft.
1: Zweitens, Blutschweiß. Vater unser im Himmel, geheiligt werde dein Name, dein Reich komme, dein Wille geschehe, wie im Himmel so auf Erden. Unser tägliches Brot gib uns heute und vergib uns unsere Schuld, wie auch wir vergeben unseren Schuldigern, und führe uns nicht in Versuchung, sondern erlöse uns von dem Bösen. Gegrüßt seist du, Maria, voll der Gnade, der Herr ist mit dir, du bist gebenedeit unter den Frauen, und gebenedeit ist die Frucht deines Leibes, Jesus. Heilige Maria, Mutter Gottes, bitte für uns Sünder, jetzt und in der Stunde unseres Todes. Amen. Ewiger Vater, durch die unbefleckten Hände Mariens und das göttliche Herz Jesu opfer ich dir die furchtbaren Leiden des Herzens Jesu am Ölberg auf und jeden Tropfen seines Blutschweißes zur Sühne für meine und aller Menschen Sünden des Herzens, zur Verhütung solcher Sünden und für die Vermehrung der Gottes- und Nächstenliebe.
0: Drittens, Geißelung. Vater unser im Himmel, geheiligt werde dein Name, dein Reich komme, dein Wille geschehe, wie im Himmel, so auf Erden. Unser tägliches Brot gib uns heute und vergib uns unsere Schuld, wie auch wir vergeben unseren Schuldigern. Und führe uns nicht in Versuchung, sondern erlöse uns von dem Bösen. Gegrüßt seist du, Maria, voll der Gnade, der Herr ist mit dir, du bist gebenedeit unter den Frauen, und gebenedeit ist die Frucht deines Leibes, Jesus. Heilige Maria, Mutter Gottes, bitte für uns Sünder, jetzt und in der Stunde unseres Todes. Amen. Ewiger Vater, durch die unbefleckten Hände Mariens und das göttliche Herz Jesu opfere ich dir die vielen tausend Wunden, die grausamen Schmerzen und das kostbare Blut Jesu von der Geißelung auf, zur Sühne für meine und alle Menschen Sünden des Fleisches, zur Verhütung solcher Sünden und für die Bewahrung der Unschuld, besonders in meiner Verwandtschaft.
1: Viertens, Dornenkrönung. Vater unser im Himmel, geheiligt werde dein Name, dein Reich komme, dein Wille geschehe, wie im Himmel, so auf Erden. Unser tägliches Brot gib uns heute und vergib uns unsere Schuld, wie auch wir vergeben unseren Schuldigern, und führe uns nicht in Versuchung, sondern erlöse uns von dem Bösen. Gegrüßt seist du, Maria, voll der Gnade, der Herr ist mit dir. Du bist gebenedeit unter den Frauen, und gebenedeit ist die Frucht deines Leibes, Jesus. Heilige Maria, Mutter Gottes, bitte für uns Sünder, jetzt und in der Stunde unseres Todes. Amen. Ewiger Vater, durch die unbefleckten Hände Mariens und das göttliche Herz Jesu, opfere ich dir die Wunden, die Schmerzen und das kostbare Blut des heiligen Hauptes Jesu von der Dornenkrönung auf, zur Sühne für meine und aller Menschen Sünden des Geistes, zur Verhütung solcher Sünden und für die Ausbreitung des Königtums Christi auf Erden.
0: Fünftens, Kreuztragung. Vater unser im Himmel, geheiligt werde dein Name, dein Reich komme, dein Wille geschehe wie im Himmel, so auf Erden. Unser tägliches Brot gib uns heute und vergib uns unsere Schuld, wie auch wir vergeben unseren Schuldigern. Und führe uns nicht in Versuchung, sondern erlöse uns von dem Bösen. Gegrüßt seist du, Maria, voll der Gnade, der Herr ist mit dir, du bist gebenedeit unter den Frauen, und gebenedeit ist die Frucht deines Leibes, Jesus. Heilige Maria, Mutter Gottes, bitte für uns Sünder, jetzt und in der Stunde unseres Todes. Amen. Ewiger Vater, durch die unbefleckten Hände Mariens und das göttliche Herz Jesu, opfere ich dir die Leiden Jesu auf seinem Kreuzweg auf, besonders seine heilige Schulterwunde und deren kostbares Blut, zur Sühne für meine und aller Menschen Auflehnung gegen das Kreuz und Murren gegen deine heiligen Anordnungen und alle anderen Zungensünden, zur Verhütung solcher Sünden und für wahre Kreuzesliebe.
1: Sechstens, Kreuzigung Jesu. Vater unser im Himmel, geheiligt werde dein Name, dein Reich komme, dein Wille geschehe, wie im Himmel, so auf Erden. Unser tägliches Brot gib uns heute und vergib uns unsere Schuld, wie auch wir vergeben unseren Schuldigern, und führe uns nicht in Versuchung, sondern erlöse uns von dem Bösen. Gegrüßt seist du, Maria, voll der Gnade, der Herr ist mit dir, du bist gebenedeit unter den Frauen, und gebenedeit ist die Frucht deines Leibes, Jesus. Heilige Maria, Mutter Gottes, bitte für uns Sünder, jetzt und in der Stunde unseres Todes. Amen. Ewiger Vater, durch die unbefleckten Hände Mariens und das göttliche Herz Jesu, opfere ich dir deinen göttlichen Sohn am Kreuze auf, seine Annagelung und seine Erhöhung, seine Wunden an Händen und Füßen und die drei Ströme seines heiligen Blutes, die sich daraus für uns ergossen, seine äußerste Armut, seinen vollkommenen Gehorsam, alle seine Körper- und Seelenqualen, seinen kostbaren Tod und dessen unblutige Erneuerung in allen heiligen Messen der Erde, zur Sühne aller Verletzungen der heiligen Ordensgelübde und Ordensregeln, zur Genugtuung für meine und der Welt Sünden, für die Kranken und Sterbenden, für heiligmäßige Priester und Laien, für die Anliegen des Heiligen Vaters zur Wiederherstellung der christlichen Familie, für Starkmut im Glauben, für unser Vaterland und die Einheit der Völker in Christus und seiner Kirche, sowie für die Diaspora.
0: Siebtens, Öffnung der heiligen Seite. Vater unser im Himmel, geheiligt werde dein Name, dein Reich komme, dein Wille geschehe wie im Himmel so auf Erden. Unser tägliches Brot gib uns heute und vergib uns unsere Schuld, wie auch wir vergeben unseren Schuldigern. Und führe uns nicht in Versuchung, sondern erlöse uns von dem Bösen. Gegrüßt seist du, Maria, voll der Gnade, der Herr ist mit dir. Du bist gebenedeit unter den Frauen, und gebenedeit ist die Frucht deines Leibes, Jesus. Heilige Maria, Mutter Gottes, bitte für uns Sünder, jetzt und in der Stunde unseres Todes. Amen. Ewiger Vater, würdige dich, für die Bedürfnisse der heiligen Kirche und zur Sühne der Sünden aller Menschen, das kostbare Blut und Wasser anzunehmen, welches aus der Wunde des göttlichen Herzens Jesu geflossen ist, und sei uns allen gnädig und barmherzig. Blut Christi, letzter, kostbarer Inhalt deines heiligen Herzens, wasche mich rein von allen eigenen und fremden Sündenschulden. Wasser der Seite Christi, wasche mich rein von allen Sündenstrafen und lösche mir und allen armen Seelen die Flammen des Fegfeuers aus. Amen. Im Namen des Vaters und des Sohnes und des Heiligen Geistes. Amen. Der göttliche Heiland offenbarte der heiligen Birgitta noch zusätzliche folgende Verheißung. Wisset, dass ich denjenigen, welche 12 Jahre lang täglich 7 Vater Unser und Ave Maria zu Ehren meines kostbaren Blutes beten, große Gnaden erweisen werde. Erstens, sie kommen nicht ins Fegefeuer. Zweitens, ich werde sie in die Zahl der Märtyrer aufnehmen, wie wenn sie ihr Blut für den Glauben vergossen hätten. Drittens, ich werde 3 Seelen ihrer Anverwandten in der heiligmachenden Gnade erhalten, je nach ihrer Wahl. Viertens, die Seelen ihrer Verwandten bis ins 4. Glied werden der Hölle entgehen. Fünftens, sie werden einen Monat vor ihrem Tod davon in Kenntnis gesetzt. Sollten sie vor dieser Zeit sterben, so betrachte ich es als geschehen. Das heißt, wie wenn sie diese Bedingungen erfüllt hätten. Papst Innozenz, der 10., bestätigte diese Offenbarung und fügte bei, dass die Seelen, die sie erfüllen, jeden Karfreitag eine Seele aus dem Fegefeuer befreien. 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
2: Ferdinand Holbeck, Die neuen Heiligen der katholischen Kirche, Band 1, Christiana Verlag. Der selige Luigi Giovanni Orione, Priester, Gründer verschiedener Gemeinschaften, geboren am 23. Juni 1872 in Pontecorone, gestorben am 12. März 1940 in San Remo, 26. Oktober 1980 Seligsprechung. Apostel der Caritas, Vater der Armen, hervorragender Wohltäter der leidgeprüften Menschheit, so hat Papst Johannes Paul II. Den am 26. Oktober 1980 selig gesprochenen Don Orione genannt, und das war sicher keine Übertreibung. Alles, was dieser italienische Priester unternahm, tat er im Dienste der Kirche, der Bischöfe und des Papstes für die notleidenden Mitmenschen. Luigi Orione wurde am 23. Juni 1872 in Pontecorone als Sohn des liberal gesinnten Straßenarbeiters Vittorio Orione und der klugen, überaus frommen Carolina, geborene Feltri, geboren. Sie erzog ihre drei Kinder, vor allem aber ihren Sohn Luigi, vorbildlich und war ihm später in den ersten Jahren seines Apostolats unter den Kindern eine wertvolle Stütze. Ganz im Stillen reifte im Knaben der Beruf zum geistlichen Stand heran, so dass er im September 1885, kaum 13 Jahre alt, bei den Franziskanern in Voghera um Aufnahme bat und diese auch erhielt. Leider zwang nach einem Jahr eine schwere Lungenentzündung den jungen Ordenskandidaten zum Verlassen des Klosters. Nach seiner Genesung begann er dem Vater beim Straßenbau zu helfen. Er bestätigte später, dass ihm diese Zeit sehr nützlich geworden sei für das rechte Erfassen und Verstehen der Nöte und Bedürfnisse der schwer arbeitenden Menschen. Da sich der zuständige Seelsorger um den aufgeschlossenen, frommen Jungen kümmerte, konnte er im September 1886 zum Studium nach Turin gehen, in das Oratorium Don Boscos, den er in dessen letzten Lebensjahren noch als Beichtvater erlebte und von dem er für das ganze weitere Leben und Wirken tief beeindruckt wurde. Am 8. Dezember 1886 erlaubte der Nachfolger Don Boscos, der selige Don Rua, dem 14-jährigen Jungen die Ablegung des Gelübdes der Keuschheit. Im Jahre 1889 trat Orione in das Priesterseminar von Tortona ein, wo er sich bereits durch außerordentlichen Eifer im Streben nach Vollkommenheit und im Apostolat auszeichnete. 1892 wurde dem überaus strebsamen Priesterkandidaten erlaubt, am Dom den Dienst als Wächter, Custode, zu übernehmen und in einer Dachkammer über dem Dom allein zu wohnen. Hier begann Orione nach dem Vorbild Don Boscos an den Sonn- und Feiertagen Kinder um sich zu sammeln. Mit Einverständnis des Bischofs und des Seminarregens gründete der Priesterkandidat am 3. Juli 1892 das Feiertagsoratorium San Luigi als erstes der vielen großen Werke, die dann der Priester Luigi Orione schuf. Im Oktober 1893 gründete er im Bezirk San Bernardino in der Stadt Tortona ein kleines Heim für bedürftige Priesterstudenten, die im Priesterseminar nicht genommen wurden. Noch als Subdiakon erhielt Orione vom Bischof die Predigterlaubnis für die ganze Diözese. Am 13. April 1895 wurde er zum Priester geweiht. Von da an wandte er seine ganze priesterliche Liebe sofort armen Kindern zu, um für deren Schulunterricht und für deren Erholungsaufenthalt in Ferienlagern, Colonie Agricole, zu sorgen. Damit diese Ferienlager richtig betreut würden, gründete Don Orione die Gemeinschaft der Eremiten der göttlichen Vorsehung, für die er vom Bischof am 21. März 1903 die bischöfliche Approbation erlangte. Anlässlich des furchtbaren Erdbebens in Messina auf Sizilien im Dezember 1908 eilte Don Orione dorthin, um den schwer heimgesuchten Menschen in ihrer Not beizustehen und vor allem die so jäh zu Waisen gewordenen Kinder um sich zu sammeln und in Heimen aufzunehmen. Der heilige Papst Pius XI. Machte damals Don Orione für 3 Jahre zum Generalvikar der Diözese Messina. In gleicher Hilfsbereitschaft nahm sich Don Orione dann auch beim Erdbeben in Marsica im Jahre 1915 der Waisenkinder dieser Gegend an. In der Erziehung der jungen Menschen ließ sich Don Orione ganz vom Geist des heiligen Don Bosco inspirieren. Für seine karitativen Werke aber hielt er sich ganz an das Vorbild des heiligen Josef Benedikt Cottolengo. Ruhelos durchquerte er mehrmals ganz Italien im Eifer, Seelen zu retten, Priester und Ordensberufe zu wecken, Helfer und Helferinnen zu finden für seine karitativen Werke, die immer zahlreicher wurden. Der Reihe nach gründete er religiöse Gemeinschaften, die Söhne der göttlichen Vorsehung, die kleinen Missionare der Caritas, die Sakramentsschwestern. Er sandte seine geistlichen Söhne und Töchter über Italien hinaus nach Brasilien und Argentinien, gründete Häuser in den USA, in Polen und England, in Chile und Uruguay. Er organisierte unermüdlich Volksmissionen und Wallfahrten und errichtete an vielen Orten Caritasheime, die er Piccolo Cottolengo nannte. Als Mitbrüder und Ärzte den Unermüdlichen nötigten, einmal für ein paar Tage in der Villa San Clotilde in San Remo auszuspannen, zeigte es sich, dass alle seine physischen Kräfte aufgebraucht waren. Er starb ganz unerwartet am 12. März 1940 in San Remo, ganz gegen seinen Willen, denn er hatte kurz zuvor noch erklärt, er wolle nicht unter Palmen, sondern mitten unter seinen Armen sterben, die er mit Jesus Christus identifizierte. An seinem Todestag gehörten zu seinen verschiedenen Ordensgemeinschaften 820 Ordensleute, von denen 220 Priester waren. Der Leichnam dieses wunderbaren Priesters, der unsagbar viel geleistet hatte, wurde nach einem wahrhaft triumphalen Leichenzug durch viele Städte Oberitaliens in der Krypta des von ihm errichteten marianischen Heiligtums, der Madonna delle Guardia, in Tortona beigesetzt. Als 25 Jahre später, 1965, der Sarg zur Rekognition der Leiche geöffnet wurde, fand man den ganzen Leib von Don Orione völlig unverwest vor. Don Luigi Orione erscheint uns als eine wunderbare, geniale Verkörperung christlicher Liebe, sagte Papst Johannes Paul II. Bei der Seligsprechung auf dem Petersplatz in Rom. Er fügte diesen Worten noch folgende Sätze an: Es ist unmöglich, das abenteuerliche und manchmal dramatische Leben dieses Mannes, der sich selbst demütig, aber hintersinnig den Gepäckträger Gottes nannte, in wenigen Sätzen zusammenzufassen. Wir können jedoch sagen, dass er sicher durch seinen öffentlich bekannten christlichen Glauben und seine heldenmütig gelebte Liebe eine der herausragendsten Persönlichkeiten dieses Jahrhunderts war. Er war mit ganzer Hingabe und Freude ein Priester Christi, während er Italien und Lateinamerika bereiste, sein Leben denen widmete, die durch Unglück, Elend und menschliche Schlechtigkeit am meisten zu leiden hatten. Man braucht nur daran zu denken, wie er den Erdbebengeschädigten von Messina und Marcia half. Als Armer unter Armen, angespornt von seiner Liebe zu Christus und zu den Bedürftigsten unter seinen Brüdern, gründete er das kleine Werk der göttlichen Vorsehung, die kleinen Missionarinnen der Liebe und später die blinden Sakramentarinnen und die Einsiedler des heiligen Albert. Er eröffnete Häuser in Polen 1923, in den Vereinigten Staaten 1934 und in England 1936 und das mit wahrhaft ökumenischem Geist. Mit der Errichtung des großen Heiligtums der Gottesmutter in Tortona wollte er seiner Liebe zu Maria sichtbar konkreten Ausdruck verleihen. Es berührt mich, den polnischen Papst gar sehr, dass Don Orione stets eine besondere Vorliebe für Polen hatte und unsagbar darunter litt, als meine geliebte polnische Heimat im September 1939 besetzt und zerstückelt wurde. Ich weiß, dass die weiß-rote Fahne, die er in jenen tragischen Tagen wie ein Triumphzug zum Heiligtum der Gottesmutter in Częstochowa getragen hatte, noch immer an der Wand seines armseligen Zimmers in Tortona hängt. Dort wollte er sie haben. Und in einem letzten Gruß sagte er noch am Abend des 8. März 1940, ehe er sich nach Sanremo begab, wo er dann starb: Ich habe die Polen sehr geliebt. Ich habe sie schon als Kind geliebt. Seid stets gut zu diesen euren Brüdern. Aus diesem so intensiven und bewegten Leben ergeben sich Geheimnis und Genialität Don Oriones. Er hat sich einzig und allein und immer von der Logik der Liebe leiten lassen. Unsagbar große, totale Liebe zu Gott, zu Christus, zu Maria, zum Papst und ebenso absolute Liebe zum Menschen, zum ganzen Menschen mit seiner Seele und seinem Leib und zu allen Menschen, den Kleinen und den Großen, den Reichen und den Armen, den Bescheidenen und den Klugen, den Heiligen und den Sündern, wobei er ganz besonders Güte und Feinfühligkeit gegenüber den Leidenden, den Einsamen und Verzweifelten bewies. Sein Aktionsprogramm formulierte er so: Unsere Politik ist die große, göttliche Liebe, die allen Gutes erweist. Unsere Politik soll die des Vaterunser sein. Wir schauen auf nichts anderes als auf die Seelen, die es zu retten gibt. Seelen und immer wieder Seelen. Das ist unser ganzes Leben. Das ist unser Ruf und unser Programm, unsere ganze Seele, unser ganzes Herz. Und mit dichterischen Anklängen rief er aus: Christus kommt und trägt in seinem Herzen die Kirche und in seiner Hand die Tränen und das Blut der Armen, die Klage der Betrübten, der Unterdrückten, der Erniedrigten, der Ausgestoßenen, der Witwen und Waisen. Hinter Christus tun sich neue Himmel auf. Es ist wie die Morgenröte des Triumphes Gottes. Don Orione hatte das Wesen und das Herz des Apostels Paulus, feinfühlig und sensibel bis zu Tränen, unermüdlich und mutig bis zur Kühnheit, jäh und dynamisch bis zum Heroismus, indem er sich jeder Art von Gefahren stellte, an hohe Persönlichkeiten aus Politik und Kultur herantrat, glaubenslose Menschen erleuchtete, Sünder zur Umkehr brachte und dabei immer sich zu unablässigem, vertrauensvollem Gebet sammelte, das mitunter von schrecklichen Bußübungen begleitet war. Ein Jahr vor seinem Tod hat er das wesentliche Programm seines Lebens so zusammengefasst: Leiden, schweigen, beten, lieben, sich kreuzigen lassen und verehren. Wunderbar ist Gott in seinen Heiligen. Don

Gedanke von Don Pirino Gaglione vom 26. Januar 2021. Die wahre Bekehrung besteht darin, sein Leben dem Herrn hinzugeben. Die Treue der Bekehrung ist die Hingabe des Lebens an den Herrn, ohne für sich selbst irgendeine Bindung zu behalten, auch wenn sie nur klein ist.

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Wir beten um Ehrfurcht vor der Schöpfung und besonders um Regen. Im Namen des Vaters und des Sohnes und des Heiligen Geistes. Amen. O Gott, die Erde dürstet nach Regen, und wir warten darauf, dass du das Land und all seine Geschöpfe, die Flüsse und Seen, die Felder und Gärten erfrischest. Sende reichlich Regen, wir bitten dich, und lehre uns, bessere Verwalter all der Segnungen zu sein, die du uns schenkst. Durch Jesus Christus, unseren Herrn. Amen. Im Namen des Vaters und des Sohnes und des Heiligen Geistes. Amen.

0: 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Abschließend blicken wir auf die Liturgie der Vesper. In ihrer formalen Anlage wie in der daraus gewachsenen musikalischen Entwicklung.
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2: Verehrte Hörerinnen und Hörer, zur gewohnten Sendung begrüßt Sie heute wieder Simon Dach.

Wir setzen heute unsere Beschäftigung mit dem Thema der letztwöchigen Sendung fort. Wie Sie sich vielleicht erinnern, hatten wir die musik- und liturgiegeschichtliche Entwicklung des Vespergottesdienstes bis hinein in das 17. Jahrhundert betrachtet und dabei eine allmähliche Bewegung der musikalischen Gestaltung weg vom ursprünglich vorgegebenen Ausgangspunkt der Choralmelodien beobachtet.

Zusätzlich wurden die Gesangselemente auch mehr und mehr der Beteiligung der meist klerikalen Gottesdienstgemeinde entzogen und in die musikalische Stellvertretung der Sänger und Chöre übergeben. An dieser Stelle klinken wir uns nun wieder in den geschichtlichen Durchblick ein. Beim ersten Teil dieser Doppelsendung war der Punkt erreicht, an dem die Rolle Claudio Monteverdis für die Vespermusik am Ende des 17. Jahrhunderts in der chronologischen Betrachtung an der Reihe schien. Eine typische Psalmvertonung von ihm können wir jetzt gerade zu Ende hören.

Der auch außerhalb der Klöster zu beobachtende Besuch von Gläubigen beim Vespergebet führt besonders zu einer häufigen festlichen Ausgestaltung der Sonntagsvesper und ihrer gleichbleibenden Psalmen. Dixit Dominus, Psalm 109, 110. Confitebo Domini, Psalm 110, 111. Beatus vir qui timet, Psalm 111, 112. Laudate puri, Psalm 112, 113. Diese drei letzteren sind übrigens die sogenannten Hallel-Psalmen und haben daher ihren Ort in der Liturgie der Sonntagsfeier. Öfter festlich vertont sind auch die Psalmen Laudate Dominum, Psalm 116, 117, Letatus Sum, 122, 123, sowie Nisi Dominus, Psalm 126, 127. Vielleicht ist hier in Klammern eine Fußnote angebracht für diejenigen unter Ihnen, liebe Hörerinnen und Hörer, die sich schon öfter über die Doppelangabe in der Zählung gewundert haben, wie soeben Psalm 126, 127. Sie ist Folge der Unterschiede in der Lesart des Psalters. Im Gegensatz zur hebräischen Bibel werden in der alten, griechischen sowie lateinischen Bibelübersetzung als Septuaginta und Vulgata bekannt, die Psalmen 9 und 10 sowie 114 und 115 jeweils als ein Psalm gezählt, wohingegen die Nummern 116 und 147 jeweils in zwei Psalmen aufgeteilt wurden. Dadurch ergibt sich eine jeweils um eine Stelle niedrigere Zählung von Psalm 10 bis 148. Diese Unterschiede zum Beispiel auch zur heutigen Einheitsübersetzung gibt man dann in einer Klammer an, die die alte lateinische Zählung betrifft. Nach diesem praktischen Hinweis sollen nun eine Reihe von Vertonungen dieser sogenannten Sonntagspsalmen erklingen, zu denen ich jeweils nur den Komponisten angeben werde. Es geht hierbei ja diesmal weniger um den Inhalt der Psalmtexte als um einen Klangeindruck von ausgewählten Komponisten dieses Genres. Zunächst hören wir Claudio Monteverdi. Mit dessen neuem Stil wird die vormals in den Bereich der Improvisation fallende sängerische Virtuosität jetzt auf eine kompositorische Ebene gehoben. Die chorische Komponente der Vertonungen profitiert von den noch jungen Errungenschaften der Doppelchörigkeit, Echotechnik oder auch nur von der Gegenüberstellung von solistischen Teilen mit dem Chorklang.

Statt der zunächst mehr vokal als Kontrapunkt oder klangliche Stütze geführten Instrumente in den Kompositionen treten ab Ende des 17. Jahrhunderts vermehrt regelrechte Orchesterbesetzungen in den Partituren auf. Besonders typisch erleben wir dies zunächst bei Georg Friedrich Händel und Antonio Vivaldi, von denen die beiden nächsten Beispiele stammen. In der nach der Barockzeit folgenden Epoche bis Mozart gehört eine solche Ausstattung auch der liturgischen Kirchenmusik dann schon zum Standard.

Selbstverständlich gab es neben den großbesetzten Werken auch Kompositionen für einfachere Anlässe oder Verhältnisse. Wie klangschön auch eine anmutig begleitete Solostimme die Vesperpsalmen darstellen kann, zumal wenn der Solostimme auch noch der Chor gegenübertritt, soll das nächste Beispiel von Girolamo Galavotti zeigen. Vertont wurde der Vesperpsalm 147.

Die bereits in der vorangegangenen Sendung zitierte Allgemeine Einführung in das Stundengebet benennt drei prinzipielle Hilfsmittel, um die Psalmen besser zu vollziehen und im christlichen Sinn zu verstehen. Die Antiphonen, die Überschriften und die Psalmorationen. Die Überschriften werden dem Psalm vorangestellt, um dem Beter den Lebenswert und den Inhalt des Psalms nahezubringen. Die gleiche Intention steht hinter den Psalmorationen, welche sehr frei verwendet werden können, jedoch in der Regel nach einem Psalm stehen. Für die Feier des Offiziums rahmen die Antiphonen einen Psalm ein oder können nach jedem Psalmvers auch wiederholt werden. Sie fassen ganz knapp den Gehalt des Psalms zusammen und stellen ihn auch in den jeweiligen Kontext des Kirchenjahres. So helfen die Antiphonen, den Inhalt des Psalms besser zu verstehen. Entsprechend war es üblich, die bekannte originale lateinische Antiphon zu intonieren, auch wenn der folgende Psalm in künstlerischer Form dargeboten wurde. Es gab mit der Zeit in der Literatur aber auch Chormotetten über solche Antiphontexte, die man zum Beispiel in Verbindung mit Falsi-Bordoni-Psalmen einplante. Hören wir die Festantiphon aus der Vesper an Festen der Bekenner in ihrer Originalgestalt wie auch in einer motettischen Vertonung.

In der Vesper wird heute nach den beiden Psalmen ein neutestamentliches Kantikum aus den Apostelbriefen oder aus der Apokalypse verwendet. An den Fastensonntagen tritt an die Stelle des Halleluja-Lieds aus der Apokalypse ein Kantikum aus dem ersten Petrusbrief. An Epiphanie und Verklärung des Herrn wird ein Kantikum aus dem ersten Timotheusbrief genommen. In der Ordnung vor der Liturgiereform stand hier der Festhymnus, über den wir schon gesprochen haben. Insofern gibt es für diese Kantika keine Vertonungen, ausgenommen natürlich das Magnificat, das seinen eigenen Stellenwert und Platz besitzt. Damit nicht nur die historische Form der Vesper heute in den Klang kommt, möchte ich hier die Einspielung eines schönen, festlich-fröhlichen Kantikums wiedergeben, das auch das beim Kantikum praktizierte antiphonische Prinzip, also den Wechsel der ausführenden Gruppen, deutlich macht.

Die Responsorien zur Lesung, die in der Vesper auch ihren Platz hat, sind eine Art Akklamation, die das Wort Gottes tiefer in das Herz des Lesers und Hörers eindringen lässt. Sie sind entweder überlieferte Texte und Gesänge oder gänzlich neu verfasst. Es soll auf das eben Gelesene neues Licht werfen und so seinem Verständnis dienen oder den Lesungstext in den Zusammenhang der Heilsgeschichte stellen. Diese meist kurze Gesangsform gibt es auch schon in den frühesten Stundengebetsordnungen. Für die musikalische Gestaltung gab dieses Element schon wegen der Kürze allerdings kaum etwas her. In der schon erwähnten Epoche, wo man eine Art musikalische Stellvertretung praktizieren wollte, stand an dieser Stelle oft auch ein Orgelstück als Responsorium.

den Hochgesängen im Offizium, also dem Magnificat in der Vesper, weist die liturgische Ordnung dieselbe Feierlichkeit wie dem Evangelium zu. Sie sollen daher im Stehen gebetet bzw. gesungen werden. Diese Hochgesänge werden nach der Schriftlesung bzw. wenn eine solche gehalten wird, nach der Homilie gesungen. Weihrauch wird herbeigetragen, alle erheben sich, das Kreuzzeichen zum ersten Vers besagt, hier spricht das Evangelium. Man vergleicht unwillkürlich mit der Präfation, dem Hochgesang der Messe oder mit dem Halleluja zur Vorbotschaft. Die Antiphon zum Magnificat ist von alters her besonders bedeutsam in der Aussage und von möglichster Nähe zum jeweiligen Festgeheimnis. Selbstverständlich ist der Lobgesang Mariens selbst wieder ein besonderer Schwerpunkt musikalischer Prachtentfaltung. In den kompositorischen Formen spiegelt sich in noch größerer Deutlichkeit die Entwicklung, die wir schon bei der Psalmodie über den Umgang mit dem Originalmaterial des Chorals beobachtet hatten. Um hier nicht zu wiederholen, möchte ich unterschiedliche Klangbeispiele aus den jeweils recht umfangreichen Magnificat-Vertonungen herauslösen und exemplarisch vorstellen.

Nach dem Hochgesang folgen in der liturgischen Ordnung die sogenannten Preces, in der Vesper also nach dem Lobgesang Mariens die Fürbitten. Die Wiederentdeckung dieses Gebets ist besonders der Liturgiereform des Zweiten Vatikanischen Konzils zu verdanken. In Laudes und Vesper folgt das Vaterunser auf die Preces, und zwar ausdrücklich auch deshalb, weil diese Gebetszeiten am ehesten als Volksgebetszeiten gefeiert werden. Man kann auch sagen, dass die soeben in den Prezis ausgesprochenen Fürbitten nun noch einmal durch alle Anwesenden im Vaterunser fokussiert werden. Die Schlussoration folgt direkt auf das Vaterunser. Der traditionelle Schluss der Vesper ist die marianische Antiphon, mit deren Vertonung von Orlando di Lasso zum Salve Regina wir diese Sendung über die Vespermusik zum Abschluss bringen.

Wir danken Simon ganz herzlich. Wieder hat er uns auf einen Abendspaziergang mitgenommen. Und diesmal blickten wir zusammen mit ihm auf die Liturgie der Vesper. Herzlichen Dank. Ja.

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1: Liebe Zuhörerinnen und Zuhörer, in mehreren Folgen behandelt Herr Dr. Peter Ecker aus Brixen im Südtirol die Einführung ins Neue Testament. Herr Dr. Peter Ecker ist dreifacher Doktor und nach dem Besuch des Jesuitenkollegs Stella Matutina in Feldkirch studierte er Philosophie, Geschichte, Theologie und Religionspädagogik in Padua, Innsbruck, Salzburg und London. Er unterrichtet als Oberschullehrer Religion, Philosophie und Geschichte am Bischöflichen Gymnasium Vincentinum in Brixen. Hören Sie nun einen weiteren Teil zur Einführung ins Neue Testament mit Dr. Peter Ecker.

Liebe Hörerinnen und Hörer, ich darf Sie auch meinerseits sehr herzlich zu dieser heutigen Sendung begrüßen. Und ich möchte mich auch bei Herrn Gallica für seine immer so freundliche Einführung ganz herzlich bedanken. Bevor ich mit meinen Ausführungen beginne, darf ich Sie bitten, dass wir miteinander ein Gebet sprechen, damit der Geist Gottes uns durch diese Sendung begleiten möge. Im Namen des Vaters und des Sohnes und des Heiligen Geistes. Amen. Komm, Heiliger Geist, und erfülle die Herzen deiner Gläubigen und entzünde in ihnen das Feuer deiner Liebe. Sende aus deinen Geist und alles wird neu geschaffen und du wirst das Angesicht der Erde erneuern. Dann wollen wir uns auch an die Mutter Gottes wenden und sie bitten, dass sie für uns betet. Gegrüßet seist du, Maria, voll der Gnade, der Herr ist mit dir. Du bist gebenedeit unter den Frauen und gebenedeit ist die Frucht deines Leibes, Jesus. Heilige Maria, Mutter Gottes, bitte für uns Sünder, jetzt und in der Stunde unseres Todes. Amen. Dann wollen wir uns auch an die Engel wenden, die immer zur Verfügung stehen, wenn wir sie im Sinne Gottes anrufen. Engel Gottes, unsere Beschützer, denen des höchsten Vater Liebe uns anvertraut hat, erleuchtet, beschützt, regiert und leitet uns. Amen. Und dann wollen wir uns auch an den großen Schweizer Nationalheiligen, an den heiligen Nikolaus von der Flüe wenden, dessen Gedenktag wir am 25. September gefeiert haben. Heiliger Nikolaus von der Flüe, du Patron der Schweiz, bitte für uns. Im Namen des Vaters und des Sohnes und des Heiligen Geistes. Amen. Liebe Hörerinnen und Hörer, bei unserer Wanderung durch das Neue Testament sind wir bei den Briefen des Apostels Paulus angelangt. Und wir haben uns in den vergangenen Sendungen mit dem Römerbrief beschäftigt. Und da haben wir versucht, einige ganz wichtige Aussagen des Apostels Paulus etwas näher kennenzulernen. Wir haben zunächst einmal erfahren, dass der Apostel Paulus darauf hinweist, dass nicht das Gesetz und die Erfüllung der Gebote das Erste ist, sondern dass die Rettung und die Rechtfertigung des Menschen vor allem von seinem Glauben an Gott abhängt. Weil durch diesen Glauben an Gott der Mensch sich gegenüber Gott öffnet und Gott dann zum Heil des Menschen eingreifen kann. Die Rettung des Menschen hängt also nicht mehr ab von der Erfüllung der Gebote und der Gesetze, die man oft nicht erfüllen kann, sondern sie hängt in erster Linie von der Öffnung gegenüber Gott ab. Und wenn dann Gott eingreift und Gott dem Menschen die Kraft gibt, das Gute zu tun, dann ist aus dieser Kraft Gottes heraus auch die Erfüllung der Gebote und der Gesetze möglich. Wir haben dann auch gehört, dass Paulus uns darauf hingewiesen hat, dass mit Jesus Christus ein neuer Mensch begonnen hat. Der alte Mensch, Adam, der gesündigt hat, tritt nun zurück. Und der neue Mensch, Jesus Christus, der wird nun das Ideal des Menschen im Sinne Gottes. Der alte Mensch, der bleibt nach wie vor erhalten, aber er wird nun überwunden durch den neuen Menschen, durch Jesus Christus. Und jeder, der sich mit Jesus Christus verbindet und verbündet, kann durch ihn den neuen Menschen anziehen. Er überwindet in sich Adam und wird zunehmend zu Christus. Deswegen sagt dann Paulus an einer anderen Stelle, nicht mehr ich lebe, sondern Christus lebt in mir. Dann haben wir noch einen dritten Punkt betrachtet. Paulus hat uns darauf hingewiesen, wie es in der Gemeinde zugehen soll, in der christlichen Gemeinde der Getauften. Und da sagt er, dass nicht
der Einzelne danach streben soll, eine möglichst wichtige Position in der kirchlichen Gemeinde einzunehmen, sondern dass jeder danach forschen soll, welche Gnadengabe er bekommen hat. Mit dem griechischen Wort nennt man das ein Charisma. Paulus sagt, es kommt darauf an, dass das einzelne Gemeindemitglied draufkommt, welches Charisma es bei der Taufe erhalten hat. Eine Gnadengabe nicht für sich selbst, sondern für den Dienst in der Gemeinde. Und da, sagt er, gibt es verschiedene Gnadengaben. Die Gabe der Leitung, die Gabe des Dienens, die Gabe der guten Werke, die Gabe des Lehrens. Und da muss jetzt jeder sich wirklich innerlich prüfen, welche Gnadengaben habe ich? Was hat mir Gott bei der Taufe geschenkt? Und diese Gnadengabe, dieses Charisma, das muss ich einsetzen. Zur höheren Ehre Gottes, nicht zu meiner eigenen Ehre. Und oft sind diese Gnadengaben ganz woanders, als wir meinen und als wir möchten. Das ist etwas, was uns immer wieder durch Herz und Geist und Sinn gehen sollte, dass wir sagen, wir haben die Gaben von Gott. Und diese Gaben sind Hinweise für unseren Auftrag in der Gemeinde. Und wenn wir dann im Sinne Gottes diese Gaben einsetzen, dann gibt es nicht diese verschiedenen, wie soll ich denn das nennen, Eifersüchte, Leiden, Streitereien und ähnliches mehr, die oft so manche Pfarrgemeinde in Schwierigkeiten bringen. Da gibt es oft Menschen, die meinen, sie müssen sich profilieren, indem sie die erste Geige spielen in dieser Pfarrgemeinde. Och, wer kennt sie nicht? Diese schrecklichen Wichtigtuer in den Pfarrgemeinden, wo man oft sagt, das ist nicht im Sinne Gottes. Paulus sagt, nütz die Gnadengaben, die du hast. Die sind dir von Gott geschenkt und setz sie ein zum Wohl der Gemeinde. Aber streb nicht hoch hinaus. Die Pfarrgemeinde ist keine politische Bühne. Die Pfarrgemeinde ist keine Bühne für Wichtigtuer. Die Pfarrgemeinde ist nicht eine Möglichkeit, sich selbst zur Schau zu stellen. Das alles ist nicht im Sinne Gottes. Und da wiederhole ich immer wieder gerne etwas, wenn man zurzeit unseren Heiligen Vater anschaut, wie bescheiden er auftritt. Er ist ein Diener der Diener Gottes. Er selber tritt ganz zurück. Er ist nur Diener im Auftrag Gottes. Er nimmt seine Person zurück. Er ist von Herzen demütig. Und das sieht man ihm an. Und das spürt man bei seinen Auftritten. Das alles ist paulinischer Geist. Heute wollen wir uns nun einem neuen Kapitel zuwenden. Und zwar geht es da um das 12. Kapitel des Römerbriefes. Römerbrief, 12. Kapitel, Vers 9 bis 21. Also Römer 12, 9 bis 21. Und da hat nun Paulus die Menschen in Rom aufgefordert, die Christen in Rom aufgefordert, ein Leben aus dem Geist zu führen. Und da kommen wir wieder auf ein Stück urchristliche Verkündigung. Paulus sagt den Leuten klipp und klar, es geht nicht um ein Leben nach den Geboten, sondern um ein Leben aus dem Geist. Und da können wir nicht müde werden, immer wieder zu erklären, um was es hier geht. Wir waren oft der Ansicht, dass die Erfüllung der Gebote ausreiche, um ein guter Christ zu sein. Aber die Erfüllung der Gebote ist nicht alles.
Entscheidend ist der Geist, mit dem diese Dinge erfüllt und getan werden. Und das hat in unserer Christenheit jahrzehntelang gefehlt. Es war oft nur eine Erfüllung der Gesetze, der Gebote. Es war dieser Glaube nach Vorschrift, dieser Glaube, der genau die Gesetze einhält. Aber Paulus sagt, entscheidend ist das Leben aus dem Geist. Damit hebt er die Gebote nicht auf. Damit werden die Gesetze nicht in Frage gestellt. Aber sie werden von innen heraus erfüllt. Sie werden vom Geist heraus erfüllt. Und der Geist gibt die Kraft und der Geist gibt die Motivation und der Geist gibt den Schwung und der Geist gibt den Feuer, das Feuer. Sonst ist nämlich alles nur mehr Erfüllung und Glaube nach Vorschrift. Und das ist dann oft so tot, das ist dann oft so langweilig, das ist dann oft so mühsam und das strahlt nicht aus. Das, was Christentum so lebendig macht, das ist der Geist der Christen, nicht, dass sie nur Gesetze einfach stur erfüllen. Es braucht den Geist, der diese Menschen erfüllt. Es braucht den Geist, der die Menschen und die Christen dazu bringt, aus Liebe zu handeln. Und das müssen wir immer wieder in Erinnerung rufen. Der Geist gibt das Licht, das Feuer, den Schwung, damit wir dann die Gebote, die Gesetze und so weiter erfüllen können. Und jetzt schauen wir mal an, wie sich Paulus dieses Leben aus dem Geist vorstellt. Er schreibt, eure Liebe sei ohne Heuchelei. Ein gewaltiges Wort. Er fängt gleich bei der Liebe an. Die Liebe ist ja immer das Fundament des Christentums. Und er sagt, eure Liebe sei ohne Heuchelei. Also spielt den Leuten nicht Freundlichkeit und Liebe vor. Es gibt oft so ein verdächtiges, freundliches Lächeln, wo man sich sagt, ist das jetzt spirituelle Kosmetik oder ist das echt? Kommt das von Herzen oder ist das nur eine freundliche Maske? Es gibt manchmal auch Menschen, die einem so begegnen mit so einem süßlichen Lächeln, dass man sagen muss, entsetzlich. Sei mal so, wie du bist. Lieb mich von innen heraus und spiel nicht Liebe und Freundlichkeit vor. Dann geht's weiter. Verabscheut das Böse. Haltet fest am Guten. Also das Böse muss verabscheut werden. Man muss einen Ekel empfinden vor dem Bösen. Man muss sich vor dem Bösen gewissermaßen grausen. Also das Böse muss einem widerlich sein. Wir haben uns oft schon so an das Böse gewöhnt. In den Medien, bei den Filmen, in der Mode, dass wir das gar nicht mehr so empfinden. Das ist halt so. Wir Christen sind ein bisschen anders. Aber ja, die anderen haben halt eben auch ihre Formen, nicht? Paulus sagt, verabscheut das Böse. Empfindet es als widerlich. Lehnt es innerlich ab. Und sagt, nein, das will ich nicht. Weil nur wenn man es verabscheut, dann wird man sich von ihm abwenden. Es muss einem gewissermaßen zu innerst wehtun, wenn man diese Dinge sieht, die nicht in Ordnung sind. Verabscheut das Böse. Und dann der Aufruf, haltet fest am Guten. Das Gute muss festgehalten werden. Es kann einem nämlich sonst davonschwimmen. Es kann einem sogar genommen werden. Haltet das Böse fest, haltet am
haltet das Gute fest und verabscheut das Böse. Das ist ganz wichtig. Dann geht es weiter, seid einander in brüderlicher Liebe zugetan. Übertrefft euch in gegenseitiger Achtung. Die brüderliche Liebe, das ist eine andere Liebe als die Liebe des Herzens. Wenn man jemanden von Herzen liebt, dann tut man sich ja nicht schwer. Aber wenn man mit jemandem in brüderlicher Liebe verbunden ist, dann ist das ein bisschen anders. Weil man oft Brüder und Schwestern hat, die man zwar aufgrund der gemeinsamen Eltern liebt, aber wo es nicht immer ganz einfach ist, sich zu lieben. Die brüderliche Liebe ist eine andere Liebe als die Liebe des Herzens. Bei der Liebe des Herzens, da fühlt man sich ja hingezogen. Da fühlt man sich ja glücklich, wenn man bei dieser Person ist. Bei Brüdern und Schwestern muss das nicht immer so sein. Da gibt es zwar die gemeinsame Familie, die gemeinsame Herkunft, die gemeinsamen Blutsbande, die einen verbinden, aber da muss man sich doch auch immer wieder bemühen. Unter Geschwistern gibt es manchmal auch Spannungen, da gibt es auch Reibereien, da gibt es oft verschiedene Ansichten, aber da heißt es dann, seid einander zugetan in brüderlicher Liebe. Dann kommt da noch das Wort, übertrefft euch in gegenseitiger Achtung. Das ist eine wichtige Hinzufügung. Die Liebe zeigt sich in der Achtung. Was ist nun die Achtung? Die Achtung ist der ehrfurchtsvolle Umgang im Alltag. Wir alle wissen, dass wir bei unserer Hochzeit in der Kirche versprochen haben, ich verspreche dir, dich zu achten und zu lieben alle Tage meines Lebens und so weiter. Da ist mit dem Wort Achtung zum Ausdruck gebracht, dass man den anderen auch in seinen täglichen Situationen in ehrfurchtsvollen Formen behandelt. Es gibt nämlich oft eine ganz eigenartige Situation, dass man sich zwar liebt, aber dass man im Alltag oft ziemlich ruppig miteinander umgeht. Da fallen oft so Bemerkungen, da ist keine Dankbarkeit, da gibt es kein Bitte, das ist alles selbstverständlich und man fordert. Manchmal wird auch die Stimme ein bisschen lauter. Und genau das ist die fehlende Achtung. Die Achtung ist die Umgangsform im Alltag. Dass man dem anderen so begegnet, dass er sich wirklich wohlfühlt. Das sind gewissermaßen die guten Manieren des Herzens. Nicht die guten Manieren im Geschäft und in der Bank. Das sind Profis, ja. Aber das hat mit guten Manieren, mit Herzensbildung nichts zu tun. Das sind angelernte Techniken, die man braucht, damit das Geschäft gut läuft. Nein, hier geht es um die Achtung, die von innen herauskommt, die Umgangsformen, die Dankbarkeit, das Bitte, das Sehen, die Geduld. Das ist hier mit Achtung gemeint. Und das ist heute eine eminent wichtige Sache, weil wir nämlich sehr häufig im alltäglichen Umgang diese Achtung nicht mehr haben. Und da sagt jetzt Paulus, übertrefft euch in gegenseitiger Achtung. Das ist ja wirklich phänomenal. Übertrefft euch in gegenseitiger Achtung. Dann geht's weiter, lasst nicht nach in eurem Eifer. Lasst euch vom Geist entflammen und dient dem Herrn. Das ist ja heute auch wieder dieses große Problem.
dass der Eifer erlahmt. Es gibt so viele Strohfeuer. Man lässt sich entzünden, man lässt sich entflammen. Und man meint, oh, jetzt kommt die große Wende. Aber das ist kein dauerhaftes Feuer. Das ist nur ein Strohfeuer. Und in kurzer Zeit wird aus dem Heldenfeuer ein Häufchen Asche. Und deswegen sagt jetzt Paulus, und das spricht hier offensichtlich aus Erfahrung, lasst nicht nach in eurem Eifer. Und er sagt auch gleich, wie man das schaffen kann. Lasst euch vom Geist entflammen. Also wenn man merkt, jetzt werde ich müde. Das Gebet ist wieder mal beim Einschlafen. Die Heilige Schrift habe ich schon seit 3 Monaten nicht mehr in die Hand genommen. Und bei der Messe, da bin ich oft mehr mit Gähnen dabei als mit Eifer. Und oft denke ich mir, wie lange dauert es denn noch? Und dann soll ich auch noch Nächstenliebe üben. Aber mir ist so überhaupt nicht danach zumute. Und alles fällt einem so runter und man ist so richtig lahm. Und dieses Christentum wird so schleppend. Und manchmal hat man den Eindruck, es ist alles ein lahmer Haufen. Liebe Freunde, dass dieses Christentum nicht attraktiv ist, das brauchen wir ja nicht zu sagen. Aber da sagt er, lasst euch vom Geist entflammen. Da muss man sagen, Heiliger Geist, fall mal runter. Entzünde mich. Da muss man ein bisschen schreien. Also sozusagen, wie jetzt ein Auto wieder mal Super Plus bekommt, nicht? Und dann merkt man plötzlich wieder, die PS sind wieder da und jetzt kann man wieder fahren und plötzlich fährt der Schlitten wieder ordentlich. So ist es auch im Bereich der Seele. Da muss ich mal sagen, so Heiliger Geist plus und dann erfüllt mich dieser Geist Gottes. Und deswegen muss man immer wieder beten, komm Heiliger Geist und erfülle die Herzen deiner Gläubigen. Der Tank ist leer, komm runter. Und der Heilige Geist fällt dann runter und der Tank ist wieder voll und auf einmal hat die Seele wieder Sprit. Nicht, dass Sie jetzt den Heiligen Geist mit einer Benzinmarke verwechseln, aber Sie verstehen das Bild. Wir brauchen den Heiligen Geist. Lasst euch vom Geist Gottes entflammen. Und wenn man oft wirklich begnadeten Menschen begegnet, dann spürt man oft, hier ist Heiliger Geist im Spiel. Hier ist der Geist Gottes am Werk. Und da fällt auf einmal die Müdigkeit weg. Und da fällt auf einmal dieses Schleppende, dieses Zögernde, dieses Ängstliche, das fällt weg. Ich darf Ihnen eines sagen, ich habe das mehrmals erleben dürfen. Ich bin persönlich ein Mensch, der ständig müde ist und der ständig den Eindruck hat, es geht nicht mehr weiter. Und da ist mir häufig passiert, dass ich zu einem Vortrag fahren musste und auf der Fahrt zu dem Vortrag hin, da bin ich im Zug drin gesessen und da wurden die Augen so bleiernmüde, dass ich mir gedacht habe, und heute Abend soll ich dann noch vor einem Publikum reden, wie soll denn das gehen? Und da bin ich immer tiefer in diesen Sessel von dem Zug hineingefallen und tiefer hinuntergerutscht. Und dann habe ich gesagt, ja lieber Gott, ich versuche jetzt im Schlaf zu beten, aber das geht nicht gut. Und dann bin ich ausgestiegen und habe gedacht, jetzt könnte ich mich in das nächste Bett legen und würde sofort wunderbar schlafen. Und da geht man dann in einen Saal hinein und da sind jetzt einige 100 Menschen. Und da soll man jetzt reden, dass ich sage, lieber Gott, ich bin am Ende. Ja, und dann passiert öfters Folgendes. Dann betet man zum Heiligen Geist und auf einmal, schwupp, ist da Strom, da ist Feuer. Und plötzlich wundert man sich, was man da sagt. Das war eigentlich gar nicht geplant. Und da übernimmt einen dieser Geist und das geht und da ist plötzlich, ja, ist die Lähmung weg. Ich darf Ihnen sagen, das habe ich oft erlebt. Anschließend dann, wenn das vorbei ist, dann ist man plötzlich wieder ganz müde
dann ist man wieder der alte Esel, dann ist man wieder der alte Trottel und man sitzt im Stuhl und die Augen fallen einem zu und es ist vorbei. Und da spürt man oft plötzlich, da hat jetzt der Geist Gottes geholfen. Weil selber ist man nur ein Häufchen Elend. Selber hat man nur müde Augen. Selber kann man oft kaum mehr auf den Beinen stehen. Aber dann kommt der Geist Gottes. Deswegen kann ich Ihnen das sagen. Ich bin oft ein lahmer Esel. Und ich bin oft so müde. Und oft denke ich mir, ich schaffe nichts mehr. Und dass ich sage, lieber Gott, warum hast du mich als Trottel eingesetzt für diese Dinge? Und dann auf einmal kommt der Geist Gottes. Und dann denke ich mir, Paulus, du hast recht. Es ist tatsächlich so, wenn der Geist Gottes uns entflammt, dann ist auf einmal die Lähmung weg. Also deswegen, liebe Freunde, ich sage es Ihnen als alter Esel. Betet zum Heiligen Geist und auf einmal seid ihr wieder Rennpferde. Es läuft. Der Heilige Geist wirkt. Er ist da. Wir müssen ihn nur anrufen. Ja, jetzt machen wir ein bisschen Pause und hören ein bisschen Musik.

Liebe Hörerinnen und Hörer, wir wollen nun noch einige Anleitungen von Paulus kennenlernen, der uns dazu anregt, ein Leben aus dem Geist zu führen. Da kommen wir nun zu einem weiteren ganz berühmten Wort. Paulus sagt: Seid fröhlich in der Hoffnung, geduldig in der Bedrängnis und beharrlich im Gebet. Diesen Satz kennen wir alle. Da sagt uns Paulus, wenn wir Hoffnung haben, dann dürfen wir fröhlich sein. Wir Christen sollten frohe Menschen sein. Aber fröhlich im geistigen Sinn. Nicht diese verrückte Happiness, die man heute oft erlebt, wo man so den Eindruck hat, da wird man mit Gewalt zur Fröhlichkeit hingedrängt. Nein, nein, nein. Das ist dann nur das Lachen, das Grinsen, das oft von außen angeregt und angestachelt wird. Die Fröhlichkeit kommt aus der Hoffnung. Wir haben eine Hoffnung. Und wir wissen ja, die Hoffnung stirbt zuletzt. Und deswegen, weil wir eine Hoffnung haben, dass wir erlöste Menschen sind, und weil wir eine Hoffnung haben, dass es nach dem Leben erst richtig losgeht, weil wir eine Hoffnung haben, weil wir um das Glück wissen, das wirklich den Menschen erfasst, deswegen können wir fröhlich sein. Das ist nicht diese Heiterkeit, die oft durch alle möglichen Kitzeleien in uns künstlich erregt wird. Das ist eine Fröhlichkeit, die von innen herauskommt. Und Paulus sagt, Leute, ihr wisst ja, dass ihr erlöst seid. Ihr wisst ja, dass auf euch das Glück wartet. Ihr wisst ja, dass ihr dazu bestimmt seid, eine Ewigkeit in der Herrlichkeit Gottes zu leben. Seid fröhlich, seid euch dessen bewusst. Lasst euch nicht erschlagen von diesen schrecklichen Bedrängnissen des Alltags. Und dann sagt er, in der Bedrängnis, sagt er, seid geduldig. Man weiß, als Mensch, der Hoffnung hat, dass diese Bedrängnis einmal aufhören wird. Und wenn man weiß, dass die Bedrängnis irgendeinmal aufhören wird, dann kann man sie mit Geduld ertragen. Wenn man den Eindruck hätte, es gibt überhaupt kein Ende der Bedrängnis, dann würde einen manchmal die Verzweiflung packen. Aber weil man weiß, dass am Ende das Gute, dass Gott siegen wird und dass das Glück auf uns wartet, deswegen sind wir imstande, die Bedrängnis mit Geduld zu ertragen. Also auch die Geduld in der Bedrängnis ist letztlich eine Frucht der Hoffnung. Weil ich weiß, dass es zum Schluss gut ausgehen wird, deswegen bin ich im Normalfall fröhlich und in der Bedrängnis geduldig. Die Hoffnung ist auch die Kraft, die uns in der Bedrängnis geduldig sein lässt. Am Ende kommt das Glück. Am Ende kommt der Sieg des Guten. Am Ende werde ich bei Gott sein. Und deswegen halte ich dieses Leben aus. Weil ich weiß, dass am Ende von diesem langen Tunnel, der oft so dunkel ist, eine Öffnung ist, die führt ins Licht. Seid geduldig in der Bedrängnis und dann beharrlich im Gebet. Also wenn wir das Wort beharrlich mal übersetzen, seid ausdauernd im Gebet. Lasst nicht nach im Gebet. Es ist natürlich oft schwierig, ausdauernd zu beten. Und da gibt es oft auch Zeiten, wo man mit dem Gebet einfach nicht weiterkommt. Wo es in uns oft dunkel ist. Wo es die Wüste gibt. Wo man keine Gefühle verspürt. Wo Gott oft schweigt.
Oh, das ist oft schlimm. Und wir wissen, dass oft auch Heilige davon erfasst worden sind. Wir kennen ja diese berühmten Schriften von Mutter Teresa, die erst nach ihrem Tod veröffentlicht worden sind. Und da schreibt sie, dass sie oft jahrelang in einem inneren Dunkel gelebt hat und dass sie trotzdem weitergebetet hat. Gott mutet gerade den Heiligen das oft zu. Wir möchten nämlich, dass das Gebet uns immer wie ein Feuer durchströmt und dass in uns gewissermaßen die Melodie des Herzens zu Gott steigt. Aber da ist oft nichts. Das Herz hat oft keine Melodie. Es ist oft dunkel. Da ist oft nur Wüste. Das Gebet ist nicht immer so eine Jubelstimmung, wie wir es gern hätten. Das Gebet ist oft auch nur ein einfaches Stottern. Das Gebet ist oft nur ein klägliches Jammern. Aber es ist trotzdem Gebet. Und das, liebe Freunde, müssen wir uns klar vor Augen halten. Das Gebet ist nicht eine ständige Jubelstimmung. Das Gebet ist nicht sozusagen eine feurige Sangesstimmung. Nein, das Gebet kennt alle möglichen Formen und Unformen. Es kann ein Jubel sein und es kann ein Jammer sein. Und es kann vom tiefsten Herzen aufsteigen und es kann oft nur ein Schweigen sein. Wichtig ist eines, dass wir uns immer wieder vor Gott hinbegeben. Dass wir vor Gott sind und bei Gott sind. Manchmal ist es so, dass man vor dem Kruzifix steht und es kommt nichts raus. Und manchmal ist man oft in einer Kirche und man hat Gott nichts zu sagen. Aber Gott schaut einen an. Wir sind vor Gott. Wir stehen in seinem Licht. Er schaut uns an, wenn wir uns nur von ihm anschauen lassen. Also beharrlich im Gebet heißt, wenn du es nicht kannst, lieber Freund, bleib einfach vor Gott sitzen. Schau auf das kleine Kreuz, das du in deinem Zimmer irgendwo hängen hast. Schau auf das Bild von der Mutter Gottes. Schau auf das Bild vom barmherzigen Jesus. Er schaut dich an. Und du spürst, wie die Strahlen von seinem Herzen zu dir herüberkommen. Das genügt. Dann, wenn es dir wieder besser geht, dann bet mehr. Dann nimm auch einen Rosenkranz zur Hand und bet ein Gesetzchen. Der Rosenkranz ist immer so eine Hilfe für schwierige Momente. Der Rosenkranz ist ein Seil, an dem man sich festhalten kann. Und wahrscheinlich hat die Mutter Gottes gewusst, dass sie uns diese Schnur mit den Perlen in die Hand geben muss. Und dass jemand sagt, na, heute geht nichts weiter, aber Mutter Gottes, für dich ein Gesetzchen mit 10 gegrüßt heißt du Maria, das schaffe ich heute. Und dann betet man das und dann sagt man, Moment, jetzt könnte ich noch was anhängen. Ja, und einmal, da fällt auf einmal uns jemand ein und sagt, oh, der Martin, der liegt im Krankenhaus. Ja, dem geht es noch schlechter wie mir. Als mir. Ja, für den muss ich jetzt noch ein Gesetzchen anhängen. Und dann geht's weiter. Und ich habe die Schnur der Mutter Gottes in der Hand mit den Perlen. Und da bete ich, ein Gegrüßt seist du Maria nach dem anderen. Und so wird plötzlich dieses Gebet wieder in Gang gesetzt. Und das meint Paulus auch, wenn er sagt, seid beharrlich im Gebet. Dann sagt er, helft den Heiligen, wenn sie in Not sind. Die Heiligen, das sind hier bei Paulus immer die Getauften. Ja? Er spricht hier also nicht von den Menschen, die von der Kirche heilig gesprochen worden sind, sondern Paulus meint mit den Heiligen die Getauften.
die im Heil drinnen stehen. Das sind die Heiligen. Und da sagt er, helft den Getauften, wenn sie in Not sind. Also wenn jemand um sich herum mit Christen hat, dann tu was für sie. Gewährt jederzeit Gastfreundschaft. Oh, das ist jetzt ein weitreichendes Wort. Die Gastfreundschaft ist vor allem die große Möglichkeit des Familienapostolats. Es ist oft so, dass wir nicht immer die anderen besuchen können, weil wir viel zu tun haben. Aber eine Möglichkeit besteht immer, dass wir die Türen aufmachen für die Menschen, die zu uns kommen. Wir haben oft nicht die Zeit, Menschen zu besuchen, die weiter weg sind, von denen wir genau wissen, die müsste man eigentlich mal besuchen. Aber wenn es bei uns läutet und womöglich, wenn penetrant geläutet wird, weil jemand etwas braucht, dann sagt Paulus, gewährt jederzeit Gastfreundschaft. Das ist natürlich auch orientalisch. Der Orientale ist berühmt für seine Gastfreundschaft und das gehört zu den Grundtugenden des orientalischen Menschen. Aber auch zu den Tugenden des Christen gehört die Gastfreundschaft. Und wir müssen ganz offen sagen, die Gastfreundschaft fällt nicht immer ganz leicht. Gerade heute, wo man die Möglichkeit hat, über eine Fernsehkamera zu sehen, wer vor der Tür steht, da sagt man, oje, jetzt ist der Mensch vor der Tür. Ich habe jetzt keine Zeit, ich habe was zu tun. Und ich könnte ja so tun, wie wenn ich nicht da wäre. Aber dann sagt man doch, ja, aber vielleicht braucht er was. Und dann sagt man, lieber Gott, gib mir jetzt wirklich viel Geduld, dass ich den jetzt anhöre und dass ich ihm helfe. Und da sagt jetzt Paulus, gewährt jederzeit Gastfreundschaft. Dass wenn jemand kommt, dass man sich Zeit nimmt, dass man einen Kaffee kocht, dass man vielleicht irgendeine kleine Mehlspeise oder ein paar Keks noch anbietet und dass man vor allem zuhören kann, was braucht er denn? Was bedrückt ihn denn? Wo tut's ihm weh? Und da staunt man oft, wie viel da getan werden kann. Die Gastfreundschaft, liebe Freunde, ist heute ein ganz wichtiges Moment der christlichen Seelsorge. Da sind wir Laien, also wir Nichtpriester, die wir einfachen Christen im Alltag, da sind wir angesprochen. Und es ist immer wieder erstaunlich, was oft so bei privaten Gesprächen in Familien läuft. Da kann man oft die Herzen der Menschen viel direkter ansprechen als von einer Kanzel aus. Wenn oft der Priester predigt, dann ist das wie ein großer, warmer Regenguss und alle Seelen werden von diesem Wort Gottes berührt. Aber diese ganz persönliche Zusprache und diese persönliche Begegnung, wo es darum geht, dem Einzelnen in seinen persönlichen Nöten zu helfen, die geschieht nicht von der Kanzel aus. Die geschieht bei diesen Gesprächen zu Hause. Und da braucht man oft viel Kaffee und eine gute Mokka, damit das oft weitergeht. Also ich denke da oft an meine Frau, die ist also in der Hinsicht sehr begabt. Meine Frau, die hat ein großes, warmes Herz und da fliegen die Herzen zu, meines natürlich an erster Stelle. Aber da kommen oft Leute und dann stellt sie eine Mokka auf

Und da muss man dann auch etwas kochen. Und da geht es dann oft bis spät in die Nacht hinein. Und auch das soll ab und zu möglich sein. Ich kann mich da noch an eine Situation erinnern, die will ich Ihnen erzählen. Das war wirklich ein bisschen verrückt. Aber das war also auch ein Stück Familiengeschichte. Da haben wir um 10 Uhr abends einen Telefonanruf bekommen und dann hat es geheißen, ja, also wir sind die katholischen Pfadfinder. Aha, habe ich gesagt, ja. Ja, also wir haben gehört von Ihnen, wir haben eine Panne mit unserem Kleinbus. Und dann habe ich gesagt, oh, das tut mir leid. Ja, wissen Sie, wir sind auf der Fahrt von München nach Italien und jetzt um 10 Uhr abends, wir wissen nicht mehr, was wir tun sollen. Wir müssen jetzt noch den Bus reparieren lassen und dann stecken wir in der Nacht fest. Könnten wir bei Ihnen übernachten? Dann habe ich gesagt, ja, wann würden Sie denn kommen? Ja, leider erst sehr spät, so wahrscheinlich zwischen 1 Uhr und 1:30 in der Nacht. Dann habe ich meine Frau angeschaut, dann habe ich gesagt, ja, du musst entscheiden, weil du hast ja die Leintücher unter Kontrolle. Und dann hat meine Frau gesagt, frag einmal, wie viele das sind. Dann habe ich gesagt, ja, wie viel sind sie denn? Dann haben sie gesagt, ja, wir sind 10. Dann habe ich gesagt, oje, also wir haben höchstens 3 Betten. Ja, haben sie gesagt, wir wären auch schon dankbar, wenn wir auf dem Boden übernachten könnten. Dann habe ich gesagt, ja, Pfadfinder können alles. Dann habe ich gesagt, ja, kommen Sie, nicht? Gut. Dann sind die gekommen um 1 Uhr in der Nacht und ich muss sagen, das war grandios. So diszipliniert und so freundlich, da habe ich mir nur gedacht, also ich habe gestaunt über diese Pfadfinder. Und dann haben wir versucht, naja, so 10 Plätze zu schaffen am Boden mit Luftmatratzen und Schlafsäcken. Dann haben wir noch ein bisschen einen Tee serviert und so ein paar Kekse. Und naja, die Übernachtung hat geklappt. In der Früh hat es dann mal kräftig viel Kaffee gegeben und so Brötchen, was wir noch auf Lager hatten. Und die haben sich so herzlich bedankt und haben gesagt, sie haben uns gerettet, weil sonst hätten wir müssen die ganze Nacht im Bus verbringen. Dann habe ich gesagt, ja, das ist ja wunderbar, dass sie da bei uns geschlafen haben. Und durch diese Übernachtung ist da eine ganz dicke Freundschaft entstanden. Und wir hören uns immer wieder. Und man wird auch wieder mal eingeladen. Das ist Gastfreundschaft. Gut, meine Frau hat gesagt, bitte einmal im Jahr reicht. Ja, dann habe ich gesagt, ich verstehe dich. Aber ich habe gesagt, du siehst, es war möglich. Zum Schluss möchte ich nur eines sagen. Die Gastfreundschaft muss aber manchmal auch ihre Grenzen haben. Es gibt oft manchmal so recht anhängliche Seelen und die nützen die Gastfreundschaft oft aus. Ich kann mich erinnern, in unserer recht bewegten Familiengeschichte, da hat es auch einmal ein Ehepaar gegeben mit 2 kleinen Kindern. Und die sind immer ganz pünktlich kurz vor dem Abendessen zu Besuch gekommen. Wenn jemand um 3 kommt, dann gibt es einen Kaffee. Wenn jemand um 5 kommt, gibt es einen Kaffee. Wenn jemand um 6 kommt, gibt es einen Tee. Aber wenn jemand gerade so um 19 Uhr daherkommt, dann wird es ein bisschen mulmig. Und da hat meine Frau gesagt, du, die nützen uns aus. Jedes Mal genau zum Abendessen kommt die ganze Truppe daher. Also ich bin einfach stuff. Ich mag nicht mehr. Dann habe ich gesagt, gut, das müssen wir jetzt anders machen. Und wie die da um 19 Uhr gekommen sind, da war die ganze Wohnung verdunkelt. Und die haben dann geläutet, recht inständig und recht, naja, penetrant. Und wir haben da 3-4 Mal hintereinander kein Zeichen der Anwesenheit gegeben. Und dann haben die endlich gemerkt, dass es so nicht geht. Und von da an waren sie kuriert. Also, liebe Freunde, Gastfreundschaft ist ein

ganz wichtiges Apostolat. Aber es kann manchmal auch Feuerwehreinsätze geben. Aber es gibt manchmal auch Schmarotzer. Und die muss man sich vom Leibe halten. Zu denen hat uns Paulus nicht verpflichtet. Ja, da haben wir heute also einige ganz gute Dinge wieder gehört. Von der brüderlichen Liebe, von der gegenseitigen Achtung, vom Heiligen Geist, der uns entflammt, wenn der Eifer nachlässt, dann von der Fröhlichkeit, die auf der Hoffnung aufbaut, von der Geduld in der Bedrängnis, von der Beharrlichkeit im Gebet, auch wenn es einmal eine Wüstenlandschaft ist, und dann von der richtigen Gastfreundschaft. Liebe Freunde, ich glaube, da haben wir wieder mal eine Woche lang zum Nachdenken. Da sind wieder mal so einige Anregungen für das Leben im Geist, so wie es Paulus meint. Und das ist schön und soll uns mit Freude erfüllen. Ich merke aber, dass die Zeit schon wieder um ist und so wollen wir hier zum Ende kommen. Ich darf Ihnen, liebe Freunde in der Schweiz, von Herzen alles Gute wünschen für die nächste Woche. Versuchen Sie, diese Worte von Paulus ein bisschen umzusetzen und haben Sie viel Freude mit einem echten, gelebten Christentum. Das wünscht Ihnen Ihr Peter Egger aus Brixen in Südtirol.

Wir grüßen dich jetzt, Mutter Gottes, mit dem Angelusgebet. Im Namen des Vaters und des Sohnes und des Heiligen Geistes. Amen. Der Engel des Herrn brachte Maria die Botschaft und sie empfing vom Heiligen Geist. Gegrüßt seist du, Maria, voll der Gnade, der Herr ist mit dir. Du bist gebenedeit unter den Frauen und gebenedeit ist die Frucht deines Leibes, Jesus. Heilige Maria, Mutter Gottes, bitte für uns Sünder, jetzt und in der Stunde unseres Todes. Amen. Maria sprach, siehe, ich bin die Magd des Herrn, mir geschehe nach deinem Wort. Gegrüßt seist du, Maria, voll der Gnade, der Herr ist mit dir, du bist gebenedeit unter den Frauen, und gebenedeit ist die Frucht deines Leibes, Jesus. Heilige Maria, Mutter Gottes, bitte für uns Sünder, jetzt und in der Stunde unseres Todes. Amen. Und das Wort ist Fleisch geworden und hat unter uns gewohnt. Gegrüßt seist du, Maria, voll der Gnade, der Herr ist mit dir, du bist gebenedeit unter den Frauen, und gebenedeit ist die Frucht deines Leibes, Jesus. Heilige Maria, Mutter Gottes, bitte für uns Sünder, jetzt und in der Stunde unseres Todes. Amen. Bitte für uns, heilige Gottesmutter, auf dass wir würdig werden der Verheißungen Christi. Lasset uns beten, allmächtiger Gott, gieße deine Gnade in unsere Herzen ein. Durch die Botschaft des Engels haben wir die Menschwerdung Christi, deines Sohnes, erkannt. Führe uns durch sein Leiden und Kreuz zur Herrlichkeit der Auferstehung. Darum bitten wir, durch Christus, unseren Herrn. Amen. Jetzt beten wir auch noch in der Anliegen vom Heiligen Vater. Vater unser im Himmel, geheiligt werde dein Name, dein Reich komme, dein Wille geschehe, wie im Himmel, so auf Erden. Unser tägliches Brot gib uns heute und vergib uns unsere Schuld, wie auch wir vergeben unseren Schuldigern. Und führe uns nicht in Versuchung, sondern erlöse uns von dem Bösen. Gegrüßt seist du, Maria, voll der Gnade, der Herr ist mit dir. Du bist gebenedeit unter den Frauen, und gebenedeit ist die Frucht deines Leibes, Jesus. Heilige Maria, Mutter Gottes, bitte für uns Sünder, jetzt und in der Stunde unseres Todes. Amen. Ehre sei dem Vater, dem Sohn und dem Heiligen Geist, wie im Anfang, so auch jetzt und alle Zeit und in Ewigkeit. Amen. Und jetzt denken wir auch noch an unsere lieben Verstorbenen. Herr, gib den Verstorbenen die ewige Ruhe und das ewige Licht leuchte ihnen. Herr, lass sie ruhen in deinem Frieden. Amen.

0: Im Namen des Vaters und des Sohnes und des Heiligen Geistes. Amen. Ich glaube an Gott, den Vater, den Allmächtigen, den Schöpfer des Himmels und der Erde, und an Jesus Christus, seinen eingeborenen Sohn, unseren Herrn, empfangen durch den Heiligen Geist, geboren von der Jungfrau Maria, gelitten unter Pontius Pilatus, gekreuzigt, gestorben und begraben, hinabgestiegen in das Reich des Todes, am dritten Tage auferstanden von den Toten, aufgefahren in den Himmel. Er sitze zur Rechten Gottes des allmächtigen Vaters. Von dort wird er kommen, zu richten die Lebenden und die Toten. Ich glaube an den Heiligen Geist, die heilige katholische Kirche, Gemeinschaft der Heiligen, Vergebung der Sünden, Auferstehung der Toten und das ewige Leben. Amen. Ehre sei dem Vater und dem Sohn und dem Heiligen Geist.
1: Im Anfang, so auch jetzt und alle Zeit und in Ewigkeit. Amen.
0: Vater unser im Himmel, geheiligt werde dein Name. Dein Reich komme, dein Wille geschehe, wie im Himmel, so auf Erden.
1: Unser tägliches Brot gib uns heute und vergib uns unsere Schuld, wie auch wir vergeben unseren Schuldigern. Und führe uns nicht in Versuchung, sondern erlöse uns von den Bösen. Amen.
0: Gegrüßet seist du, Maria, voll der Gnade, der Herr ist mit dir. Du bist gebenedeit unter den Frauen, und gebenedeit ist die Frucht deines Leibes, Jesus, der in uns den Glauben vermehre.
1: Heilige Maria, Mutter Gottes, bitte für uns Sünder, jetzt und in der Stunde unseres Todes. Amen.
0: Gegrüßet seist du, Maria, voll der Gnade, der Herr ist mit dir. Du bist gebenedeit unter den Frauen, und gebenedeit ist die Frucht deines Leibes, Jesus, der in uns die Hoffnung stärke.
1: Heilige Maria, Mutter Gottes, bitte für uns Sünder, jetzt und in der Stunde unseres Todes. Amen.
0: Gegrüßet seist du, Maria, voll der Gnade, der Herr ist mit dir. Du bist gebenedeit unter den Frauen, und gebenedeit ist die Frucht deines Leibes, Jesus, der in uns die Liebe entzünde.
1: Heilige Maria, Mutter Gottes, bitte für uns Sünder, jetzt und in der Stunde unseres Todes. Amen.
0: Ehre sei dem Vater und dem Sohn und dem Heiligen Geist.
1: Wie im Anfang, so auch jetzt und alle Zeit und in Ewigkeit. Amen.
0: Vater unser im Himmel, geheiligt werde dein Name. Dein Reich komme, dein Wille geschehe, wie im Himmel, so auf Erden.
1: Unser tägliches Brot gib uns heute und vergib uns unsere Schuld, wie auch wir vergeben unseren Schuldigern. Und führe uns nicht in Versuchung, sondern erlöse uns von den Bösen. Amen.
0: Gegrüßet seist du, Maria, voll der Gnade, der Herr ist mit dir. Du bist gebenedeit unter den Frauen, und gebenedeit ist die Frucht deines Leibes, Jesus, der von Johannes getauft worden ist.
1: Heilige Maria, Mutter Gottes, bitte für uns Sünder, jetzt und in der Stunde unseres Todes. Amen.
0: Gegrüßet seist du, Maria, voll der Gnade, der Herr ist mit dir. Du bist gebenedeit unter den Frauen, und gebenedeit ist die Frucht deines Leibes, Jesus, der von Johannes getauft worden ist.
1: Heilige Maria, Mutter Gottes, bitte für uns Sünder, jetzt und in der Stunde unseres Todes. Amen.
0: Gegrüßet seist du, Maria, voll der Gnade, der Herr ist mit dir. Du bist gebenedeit unter den Frauen, und gebenedeit ist die Frucht deines Leibes, Jesus, der von Johannes getauft worden ist.
1: Heilige Maria, Mutter Gottes, bitte für uns Sünder, jetzt und in der Stunde unseres Todes. Amen.
0: Gegrüßet seist du, Maria, voll der Gnade, der Herr ist mit dir. Du bist gebenedeit unter den Frauen, und gebenedeit ist die Frucht deines Leibes, Jesus, der von Johannes getauft worden ist.
1: Heilige Maria, Mutter Gottes, bitte für uns Sünder, jetzt und in der Stunde unseres Todes. Amen.
0: Gegrüßet seist du, Maria, voll der Gnade, der Herr ist mit dir. Du bist gebenedeit unter den Frauen, und gebenedeit ist die Frucht deines Leibes, Jesus, der von Johannes getauft worden ist.
1: Heilige Maria, Mutter Gottes, bitte für uns Sünder, jetzt und in der Stunde unseres Todes. Amen.
2: Gegrüßet seist du, Maria, voll der Gnade, der Herr ist mit dir. Du bist gebenedeit unter den Frauen, und gebenedeit ist die Frucht deines Leibes, Jesus, der von Johannes getauft worden ist.
1: Heilige Maria, Mutter Gottes, bitte für uns Sünder, jetzt und in der Stunde unseres Todes. Amen.
2: Gegrüßet seist du, Maria, voll der Gnade, der Herr ist mit dir. Du bist gebenedeit unter den Frauen, und gebenedeit ist die Frucht deines Leibes, Jesus, der von Johannes getauft worden ist.
1: Heilige Maria, Mutter Gottes, bitte für uns Sünder, jetzt und in der Stunde unseres Todes. Amen.
2: Gegrüßet seist du, Maria, voll der Gnade, der Herr ist mit dir. Du bist gebenedeit unter den Frauen, und gebenedeit ist die Frucht deines Leibes, Jesus, der von Johannes getauft worden ist.
1: Heilige Maria, Mutter Gottes, bitte für uns Sünder, jetzt und in der Stunde unseres Todes. Amen.
2: Gegrüßet seist du, Maria, voll der Gnade, der Herr ist mit dir. Du bist gebenedeit unter den Frauen, und gebenedeit ist die Frucht deines Leibes, Jesus, der von Johannes getauft worden ist.
1: Heilige Maria, Mutter Gottes, bitte für uns Sünder, jetzt und in der Stunde unseres Todes. Amen.
2: Gegrüßet seist du, Maria, voll der Gnade, der Herr ist mit dir. Du bist gebenedeit unter den Frauen, und gebenedeit ist die Frucht deines Leibes, Jesus, der von Johannes getauft worden ist.
1: Heilige Maria, Mutter Gottes, bitte für uns Sünder, jetzt und in der Stunde unseres Todes. Amen.
2: Ehre sei dem Vater, dem Sohn und dem Heiligen Geist.
1: Wie im Anfang, so auch jetzt und alle Zeit und in Ewigkeit. Amen. O mein

0: dürfen.
1: Vater unser im Himmel, geheiligt werde dein Name, dein Reich komme, dein Wille geschehe wie im Himmel so auf Erden.
0: Unser tägliches Brot gib uns heute und vergib uns unsere Schuld, wie auch wir vergeben unseren Schuldigern. Und führe uns nicht in Versuchung, sondern erlöse uns von dem Bösen. Amen.
1: Gegrüßet seist du, Maria, voll der Gnade, der Herr ist mit dir, du bist gebenedeit unter den Frauen. Und gebenedeit ist die Frucht deines Leibes, Jesus, der sich bei der Hochzeit in Kana offenbart hat.
0: Heilige Maria, Mutter Gottes, bitte für uns Sünder, jetzt und in der Stunde unseres Todes. Amen.
1: Gegrüßet seist du, Maria, voll der Gnade, der Herr ist mit dir, du bist gebenedeit unter den Frauen. Und gebenedeit ist die Frucht deines Leibes, Jesus, der sich bei der Hochzeit in Kana offenbart hat.
0: Heilige Maria, Mutter Gottes, bitte für uns Sünder, jetzt und in der Stunde unseres Todes. Amen.
1: Gegrüßet seist du, Maria, voll der Gnade, der Herr ist mit dir, du bist gebenedeit unter den Frauen. Und gebenedeit ist die Frucht deines Leibes, Jesus, der sich bei der Hochzeit in Kana offenbart hat.
0: Heilige Maria, Mutter Gottes, bitte für uns Sünder, jetzt und in der Stunde unseres Todes. Amen.
1: Gegrüßet seist du, Maria, voll der Gnade, der Herr ist mit dir, du bist gebenedeit unter den Frauen. Und gebenedeit ist die Frucht deines Leibes, Jesus, der sich bei der Hochzeit in Kana offenbart hat.
0: Heilige Maria, Mutter Gottes, bitte für uns Sünder, jetzt und in der Stunde unseres Todes. Amen.
1: Gegrüßet seist du, Maria, voll der Gnade, der Herr ist mit dir, du bist gebenedeit unter den Frauen. Und gebenedeit ist die Frucht deines Leibes, Jesus, der sich bei der Hochzeit in Kana offenbart hat.
0: Heilige Maria, Mutter Gottes, bitte für uns Sünder, jetzt und in der Stunde unseres Todes. Amen.
1: Gegrüßet seist du, Maria, voll der Gnade, der Herr ist mit dir, du bist gebenedeit unter den Frauen. Und gebenedeit ist die Frucht deines Leibes, Jesus, der sich bei der Hochzeit in Kana offenbart hat.
0: Heilige Maria, Mutter Gottes, bitte für uns Sünder, jetzt und in der Stunde unseres Todes. Amen.
1: Gegrüßet seist du, Maria, voll der Gnade, der Herr ist mit dir, du bist gebenedeit unter den Frauen. Und gebenedeit ist die Frucht deines Leibes, Jesus, der sich bei der Hochzeit in Kana offenbart hat.
0: Heilige Maria, Mutter Gottes, bitte für uns Sünder, jetzt und in der Stunde unseres Todes. Amen.
1: Gegrüßet seist du, Maria, voll der Gnade, der Herr ist mit dir, du bist gebenedeit unter den Frauen. Und gebenedeit ist die Frucht deines Leibes, Jesus, der sich bei der Hochzeit in Kana offenbart hat.
0: Heilige Maria, Mutter Gottes, bitte für uns Sünder, jetzt und in der Stunde unseres Todes. Amen.
1: Gegrüßet seist du, Maria, voll der Gnade, der Herr ist mit dir, du bist gebenedeit unter den Frauen. Und gebenedeit ist die Frucht deines Leibes, Jesus, der sich bei der Hochzeit in Kana offenbart hat.
0: Heilige Maria, Mutter Gottes, bitte für uns Sünder, jetzt und in der Stunde unseres Todes. Amen.
1: Gegrüßet seist du, Maria, voll der Gnade, der Herr ist mit dir. Du bist gebenedeit unter den Frauen. Und gebenedeit ist die Frucht deines Leibes, Jesus, der sich bei der Hochzeit in Kana offenbart hat.
0: Heilige Maria, Mutter Gottes, bitte für uns Sünder, jetzt und in der Stunde unseres Todes. Amen.
1: Ehre sei dem Vater und dem Sohn und dem Heiligen Geist.
0: Wie im Anfang, so auch jetzt und alle Zeit und in Ewigkeit. Amen.

0: den Bedürfen. Vater unser im Himmel, geheiligt werde dein Name. Dein Reich komme, dein Wille geschehe, wie im Himmel so auf Erden.
1: Unser tägliches Brot gib uns heute und vergib uns unsere Schuld, wie auch wir vergeben unseren Schuldigern. Und führe uns nicht in Versuchung, sondern erlöse uns von den Bösen. Amen.
0: Gegrüßet seist du, Maria, voll der Gnade, der Herr ist mit dir. Du bist gebenedeit unter den Frauen, und gebenedeit ist die Frucht deines Leibes, Jesus, der uns das Reich Gottes verkündet hat.
1: Heilige Maria, Mutter Gottes, bitte für uns Sünder, jetzt und in der Stunde unseres Todes. Amen.
0: Gegrüßet seist du, Maria, voll der Gnade, der Herr ist mit dir. Du bist gebenedeit unter den Frauen, und gebenedeit ist die Frucht deines Leibes, Jesus, der uns das Reich Gottes verkündet hat.
1: Heilige Maria, Mutter Gottes, bitte für uns Sünder, jetzt und in der Stunde unseres Todes. Amen.
0: Gegrüßet seist du, Maria, voll der Gnade, der Herr ist mit dir. Du bist gebenedeit unter den Frauen, und gebenedeit ist die Frucht deines Leibes, Jesus, der uns das Reich Gottes verkündet hat.
1: Heilige Maria, Mutter Gottes, bitte für uns Sünder, jetzt und in der Stunde unseres Todes. Amen.
0: Gegrüßet seist du, Maria, voll der Gnade, der Herr ist mit dir. Du bist gebenedeit unter den Frauen, und gebenedeit ist die Frucht deines Leibes, Jesus, der uns das Reich Gottes verkündet hat.
1: Heilige Maria, Mutter Gottes, bitte für uns Sünder, jetzt und in der Stunde unseres Todes. Amen.
0: Gegrüßet seist du, Maria, voll der Gnade, der Herr ist mit dir. Du bist gebenedeit unter den Frauen, und gebenedeit ist die Frucht deines Leibes, Jesus, der uns das Reich Gottes verkündet hat.
1: Heilige Maria, Mutter Gottes, bitte für uns Sünder, jetzt und in der Stunde unseres Todes. Amen.
0: Gegrüßet seist du, Maria, voll der Gnade, der Herr ist mit dir. Du bist gebenedeit unter den Frauen, und gebenedeit ist die Frucht deines Leibes, Jesus, der uns das Reich Gottes verkündet hat.
1: Heilige Maria, Mutter Gottes, bitte für uns Sünder, jetzt und in der Stunde unseres Todes. Amen.
0: Gegrüßet seist du, Maria, voll der Gnade, der Herr ist mit dir. Du bist gebenedeit unter den Frauen, und gebenedeit ist die Frucht deines Leibes, Jesus, der uns das Reich Gottes verkündet hat.
1: Heilige Maria, Mutter Gottes, bitte für uns Sünder, jetzt und in der Stunde unseres Todes. Amen.
0: Gegrüßet seist du, Maria, voll der Gnade, der Herr ist mit dir. Du bist gebenedeit unter den Frauen, und gebenedeit ist die Frucht deines Leibes, Jesus, der uns das Reich Gottes verkündet hat.
1: Heilige Maria, Mutter Gottes, bitte für uns Sünder, jetzt und in der Stunde unseres Todes. Amen.
0: Gegrüßet seist du, Maria, voll der Gnade, der Herr ist mit dir. Du bist gebenedeit unter den Frauen, und gebenedeit ist die Frucht deines Leibes, Jesus, der uns das Reich Gottes verkündet hat.
1: Heilige Maria, Mutter Gottes, bitte für uns Sünder, jetzt und in der Stunde unseres Todes. Amen.
0: Gegrüßet seist du, Maria, voll der Gnade, der Herr ist mit dir. Du bist gebenedeit unter den Frauen, und gebenedeit ist die Frucht deines Leibes, Jesus, der uns das Reich Gottes verkündet hat.
1: Heilige Maria, Mutter Gottes, bitte für uns Sünder, jetzt und in der Stunde unseres Todes. Amen.
0: Ehre sei dem Vater und dem Sohn und dem Heiligen Geist.
1: Wie im Anfang, so auch jetzt und alle Zeit und in Ewigkeit. Amen.
2: O mein Jesus, verzeih uns unsere Sünden. Bewahre uns vor dem Feuer der Hölle. Führe alle Seelen in den Himmel, besonders jene, die deiner Barmherzigkeit am meisten bedürfen.
1: Vater unser im Himmel, geheiligt werde dein Name, dein Reich komme, dein Wille geschehe wie im Himmel so auf Erden.
0: Unser tägliches Brot gib uns heute und vergib uns unsere Schuld, wie auch wir vergeben unseren Schuldigern. Und führe uns nicht in Versuchung, sondern erlöse uns von dem Bösen. Amen.
1: Gegrüßet seist du, Maria, voll der Gnade, der Herr ist mit dir, du bist gebenedeit unter den Frauen. und gebenedeit ist die Frucht deines Leibes, Jesus, der auf dem Berg verklärt worden ist.
0: Heilige Maria, Mutter Gottes, bitte für uns Sünder, jetzt und in der Stunde unseres Todes. Amen.
1: Gegrüßet seist du, Maria, voll der Gnade, der Herr ist mit dir, du bist gebenedeit unter den Frauen. Und gebenedeit ist die Frucht deines Leibes, Jesus, der auf dem Berg verklärt worden ist.
0: Heilige Maria, Mutter Gottes, bitte für uns Sünder, jetzt und in der Stunde unseres Todes. Amen.
1: Gegrüßet seist du, Maria, voll der Gnade, der Herr ist mit dir, du bist gebenedeit unter den Frauen. Und gebenedeit ist die Frucht deines Leibes, Jesus, der auf dem Berg verklärt worden ist.
0: Heilige Maria, Mutter Gottes, bitte für uns Sünder, jetzt und in der Stunde unseres Todes. Amen.
1: Gegrüßet seist du, Maria, voll der Gnade, der Herr ist mit dir, du bist gebenedeit unter den Frauen. Und gebenedeit ist die Frucht deines Leibes, Jesus, der auf dem Berg verklärt worden ist.
0: Heilige Maria, Mutter Gottes, bitte für uns Sünder, jetzt und in der Stunde unseres Todes. Amen.
1: Gegrüßet seist du, Maria, voll der Gnade, der Herr ist mit dir, du bist gebenedeit unter den Frauen. Und gebenedeit ist die Frucht deines Leibes, Jesus, der auf dem Berg verklärt worden ist.
0: Heilige Maria, Mutter Gottes, bitte für uns Sünder, jetzt und in der Stunde unseres Todes. Amen.
1: Gegrüßet seist du, Maria, voll der Gnade, der Herr ist mit dir, du bist gebenedeit unter den Frauen. Und gebenedeit ist die Frucht deines Leibes, Jesus, der auf dem Berg verklärt worden ist.
0: Heilige Maria, Mutter Gottes, bitte für uns Sünder, jetzt und in der Stunde unseres Todes. Amen.
1: Gegrüßet seist du, Maria, voll der Gnade, der Herr ist mit dir, du bist gebenedeit unter den Frauen. Und gebenedeit ist die Frucht deines Leibes, Jesus, der auf dem Berg verklärt worden ist.
0: Heilige Maria, Mutter Gottes, bitte für uns Sünder, jetzt und in der Stunde unseres Todes. Amen.
1: Gegrüßet seist du, Maria, voll der Gnade, der Herr ist mit dir, du bist gebenedeit unter den Frauen. Und gebenedeit ist die Frucht deines Leibes, Jesus, der auf dem Berg verklärt worden ist.
0: Heilige Maria, Mutter Gottes, bitte für uns Sünder, jetzt und in der Stunde unseres Todes. Amen.
1: Gegrüßet seist du, Maria, voll der Gnade, der Herr ist mit dir. Du bist gebenedeit unter den Frauen, und gebenedeit ist die Frucht deines Leibes, Jesus, der auf dem Berg verklärt worden ist.
0: Heilige Maria, Mutter Gottes, bitte für uns Sünder, jetzt und in der Stunde unseres Todes. Amen.
1: Gegrüßet seist du, Maria, voll der Gnade, der Herr ist mit dir. Du bist gebenedeit unter den Frauen, und gebenedeit ist die Frucht deines Leibes, Jesus, der auf dem Berg verklärt worden ist.
0: Heilige Maria, Mutter Gottes, bitte für uns Sünder, jetzt und in der Stunde unseres Todes. Amen.
1: Ehre sei dem Vater und dem Sohn und dem Heiligen Geist.
0: Wie im Anfang, so auch jetzt und alle Zeit und in Ewigkeit. Amen.
2: O mein Jesus, verzeih uns unsere Sünden, bewahre uns vor dem Feuer der Hölle, führe alle Seelen in den Himmel, besonders jene, die deine Barmherzigkeit am meisten bedürfen.
0: Vater unser im Himmel, geheiligt werde dein Name, dein Reich komme, dein Wille geschehe, wie im Himmel, so auf Erden.
1: Unser tägliches Brot gib uns heute und vergib uns unsere Schuld, wie auch wir vergeben unseren Schuldigern. Und führe uns nicht in Versuchung, sondern erlöse uns von den Bösen. Amen.
0: Gegrüßet seist du, Maria, voll der Gnade, der Herr ist mit dir. Du bist gebenedeit unter den Frauen und gebenedeit ist die Frucht deines Leibes, Jesus, der uns die Eucharistie geschenkt hat.
1: Heilige Maria, Mutter Gottes, bitte für uns Sünder, jetzt und in der Stunde unseres Todes. Amen.
0: Gegrüßet seist du, Maria, voll der Gnade, der Herr ist mit dir. Du bist gebenedeit unter den Frauen, und gebenedeit ist die Frucht deines Leibes, Jesus, der uns die Eucharistie geschenkt hat.
1: Heilige Maria, Mutter Gottes, bitte für uns Sünder, jetzt und in der Stunde unseres Todes. Amen.
0: Gegrüßet seist du, Maria, voll der Gnade, der Herr ist mit dir. Du bist gebenedeit unter den Frauen und gebenedeit ist die Frucht deines Leibes, Jesus, der uns die Eucharistie geschenkt hat.
1: Heilige Maria, Mutter Gottes, bitte für uns Sünder, jetzt und in der Stunde unseres Todes. Amen.
0: Gegrüßet seist du, Maria, voll der Gnade, der Herr ist mit dir. Du bist gebenedeit unter den Frauen und gebenedeit ist die Frucht deines Leibes, Jesus, der uns die Eucharistie geschenkt hat.
1: Heilige Maria, Mutter Gottes, bitte für uns Sünder, jetzt und in der Stunde unseres Todes. Amen.
0: Gegrüßet seist du, Maria, voll der Gnade, der Herr ist mit dir. Du bist gebenedeit unter den Frauen und gebenedeit ist die Frucht deines Leibes, Jesus, der uns die Eucharistie geschenkt hat.
1: Heilige Maria, Mutter Gottes, bitte für uns Sünder, jetzt und in der Stunde unseres Todes. Amen.
0: Gegrüßet seist du, Maria, voll der Gnade, der Herr ist mit dir. Du bist gebenedeit unter den Frauen und gebenedeit ist die Frucht deines Leibes, Jesus, der uns die Eucharistie geschenkt hat.
1: Heilige Maria, Mutter Gottes, bitte für uns Sünder, jetzt und in der Stunde unseres Todes. Amen.
0: Gegrüßet seist du, Maria, voll der Gnade, der Herr ist mit dir. Du bist gebenedeit unter den Frauen und gebenedeit ist die Frucht deines Leibes, Jesus, der uns die Eucharistie geschenkt hat.
1: Heilige Maria, Mutter Gottes, bitte für uns Sünder, jetzt und in der Stunde unseres Todes. Amen.
0: Gegrüßet seist du, Maria, voll der Gnade, der Herr ist mit dir. Du bist gebenedeit unter den Frauen und gebenedeit ist die Frucht deines Leibes, Jesus, der uns die Eucharistie geschenkt hat.
1: Heilige Maria, Mutter Gottes, bitte für uns Sünder, jetzt und in der Stunde unseres Todes. Amen.
0: Gegrüßet seist du, Maria, voll der Gnade, der Herr ist mit dir. Du bist gebenedeit unter den Frauen und gebenedeit ist die Frucht deines Leibes, Jesus, der uns die Eucharistie geschenkt hat.
1: Heilige Maria, Mutter Gottes, bitte für uns Sünder, jetzt und in der Stunde unseres Todes. Amen.
0: Gegrüßet seist du, Maria, voll der Gnade, der Herr ist mit dir. Du bist gebenedeit unter den Frauen und gebenedeit ist die Frucht deines Leibes, Jesus, der uns die Eucharistie geschenkt hat.
1: Heilige Maria, Mutter Gottes, bitte für uns Sünder, jetzt und in der Stunde unseres Todes. Amen.
0: Ehre sei dem Vater und dem Sohn und dem Heiligen Geist.
1: Wie im Anfang, so auch jetzt und alle Zeit und in Ewigkeit. Amen.
2: O mein Jesus, verzeih uns unsere Sünden, bewahre uns vor dem Feuer der Hölle, führe alle Seelen in den Himmel, besonders jene, die deine Barmherzigkeit am meisten bedürfen. Im Namen des Vaters und des Sohnes und des Heiligen Geistes. Amen.
1: Gelobt sei Jesus Christus.
0: In Ewigkeit. Amen.
2: Maria, mit dem Kinde lieb, uns allen deinen Segen gib. Amen.
3: Wir beten um Ehrfurcht vor der Schöpfung und jetzt besonders um Regen. Wir beten zum heiligen Isidor, der Bauer war. Im Namen des Vaters und des Sohnes und des Heiligen Geistes. Amen. Durch die Fürsprache des heiligen Isidor bitten wir unseren Herrn um ausreichenden Regen und günstiges Wetter für unsere Ernten, Weiden und Gärten, sowie für unsere Bäche und Stauseen, zur Versorgung unserer landwirtschaftlichen Bedürfnisse. Guter, heiliger Isidor, bitte für uns. O Gott, indem wir leben, uns bewegen und unser Wesen haben, schenke uns genug Regen, damit wir, wenn wir mit dem versorgt werden, was uns in diesem jetzigen Leben trägt, mit größerer Zuversicht suchen können, was uns für die Ewigkeit erhält. Durch Jesus Christus, unseren Herrn. Amen. Im Namen des Vaters und des Sohnes und des Heiligen Geistes. Amen.

Liebe Hörerinnen und Hörer von Radio Gloria, jetzt haben wir miteinander das Morgengebet verrichten. Und weil es ja September ist, der Monat der Heiligen Engel, beten wir natürlich zu den Engeln und wir danken für die Engel. Im Namen des Vaters und des Sohnes und des Heiligen Geistes. Amen. Heilig, heilig, heilig bist du, Herr Gott der Heerscharen. Himmel und Erde sind erfüllt von deiner Herrlichkeit. Wir knien vor deiner Majestät und danken dir, o Gott, dass du jedem von uns einen himmlischen Begleiter zur Seite gestellt hast, der uns nach deinem Willen führt, zu deiner Ehre hinleitet und uns deine Liebe offenbart. Wir versprechen hier vor deinen Augen, diesen unseren heiligen Begleiter wie einen Bruder zu lieben und auf ihn zu horchen, wenn er in der Stimme des Gewissens zu uns spricht. Er soll uns sicher in den Himmel führen. Herr Jesus Christus, unser Erlöser, nimm meine Hand und lege sie in die Hand meines Engels und zeichne das Zeichen der Erlösung darüber, als deinen Segen zu unserem Heil. Im Namen des Vaters und des Sohnes und des Heiligen Geistes. Amen. So wollen wir froh und zuversichtlich an der Hand von unserem Engel unseren Weg gehen und ihm wirklich alles anvertrauen. Weil die Schutzengel, ich glaube, das haben wir schon alle irgendwie erfahren, sie helfen uns ganz fest.

0: Sie hören jetzt aus dem Tagebuch von der Schweizer Heiligen, der Schwester Maria Bernarda Büttler. Das Buch hat herausgegeben, der emeritierte Pfarrer aus Keusch. Die Sprecherin ist Nicole Meroux.
1: In allem und über alles der Wille Gottes. Mystisch begabte Menschen sind manchen Gefahren ausgesetzt und schon viele sind ihnen erlegen. Eine Gefährdung besteht darin, sich als Auskunftsbüro des Himmels zu verstehen oder missbrauchen zu lassen. Um diese Gefahr weiß Maria Bernarda. Eine Schwester bat mich, den lieben Heiland doch zu bitten und zu fragen, welches für sie das größte Hindernis sei, das der Gnade entgegenstehe. Ich tat es mit beklommenem Herzen. Denn solche Fragen beängstigen mich wegen der Gefahr der Täuschung. Jesus ging darauf ein und sagte, das ganze Bemühen dieser Seele bestehe darin, dass sie von morgens bis zum Abend nur das eine Große vor Augen habe, in allem und über alles bis ins Kleinste den Willen Gottes zu erfüllen und alle meine Fügungen über sie als ausdrücklichen Willen von mir in Demut anzunehmen. So muss der Vorsatz gemacht und immer wieder erneuert werden. Als Maria Bernarda diese Antwort niedergeschrieben hatte, sagt Jesus zu ihr, dass eine andere Schwester sie um denselben Dienst bitten möchte. Für sie muss sie aufschreiben, »Ich kenne ihre Sorgen, ihre Bekümmernisse, ihre Mühen, ihre schwere Last.« Die Aufgabe dieser Seele ist es, dass sie mit der Gnade meines göttlichen Herzens unablässig dahin trachte, die Ruhe zu bewahren, sich darin so zu üben, bis sie im Innersten ihrer Seele eine ganz unzerstörbare Festigkeit in dieser Ruhe gewinnt. Alle Affekte ihrer Seele, ihres Herzens und Gemütes müssen in diese Ruhe gebracht werden. Kraft des höheren Willens wird sie es zustande bringen. Ruhig im Gange, ruhig in Worten, ruhig in Werken, vor allem ruhig im Gemüte. Das muss dieser Seele Richtschnur sein. Noch manche Stürme werden sie wie wilde Wogen umringen und den Mut erschüttern. Doch fest und schnell muss sie ihre Zuflucht zu meinem und meiner Mutterherzen nehmen. Und so wird und muss sie festen Stand halten, in der Ruhe, in der heiligen Ruhe. So hat auch die ganz Gott hingegebene Seele nichts anderes zu tun, als in Gottes Umarmung zu ruhen, wie ein Kind im Schoße der Mutter. Heiliger Franz von Sales.

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Schön, dass Sie Radio Gloria eingeschaltet haben. Heute am Donnerstag, den 20. August 2026. In der 20. Woche vom Jahreskreis. Am Gedenktag vom heiligen Bernhard von Clairvaux. Er ist Abt und Kirchenlehrer. Herzlich willkommen, heisst sie Claudia Baumler. Und miteinander schauen wir jetzt, was das Tagesprogramm für Sie bereit hat. Am 7. beten wir die Laudes, das morgige Bett der Kirche. Circa um 7:30 beten wir die Novene zu der Mutter von der immerwährenden Hilfe in den Anliegen von unserem Radio. Heute sind wir am 8. Tag. Am 7:45 das Tagesevangelium. Am 8. Radio Vatikan Kurznachrichten. Am 7:45 aus dem Schatz von der Kirche. Am 8:30 im Kalenderblatt der Heilig Bernhard von Clairvaux. Am 9. übertragen wir die Heilige Messe. Aus der Wallfahrtsbasilika Maria Bründlein bei Wimding. Wir übertragen über das KTV. Am 10. nachgefragt. Die drei Äpfel der Weltgeschichte. Braucht das technologische 21. Jahrhundert überhaupt Gott? Ein Kulturgespräch mit Professor Dr. Hanna Barbara Gerl-Falkowitz. Am 11. Erzählung. Leuchtturmbotschaften, die Reinigung und der Komet. Am 11:45 ist Tagesevangelium. Am 12. grüßen wir unsere Mutter Gottes mit dem Angelusgebet. Am 11:15 Radio Vatikan Kurznachricht.

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Am Viertelabeis im Kalenderblatt der heilige Bernhard von Clairvaux. Am halbi zwei himmelwärts, geistliche Sprossen für die Himmelsleiter. Am zwei Glaubensspiegel, Verehrung der drei Ave Maria mit Marco Cilio. Am drei Gebetsstund, wir beten den Barmherzigkeitsrosenkranz und die sieben Vater unser. Und am halbi vier beten wir den Priesterrosenkranz. Am vier Radio Vatikan Nachrichtenmagazin. Am halbi fünf Glaubenskurs. Die Liebe heilt Wunden, Teil 2, mit Pfarrer Werner Fimm. Am halbi sechs im Kalenderblatt, der heilige Bernhard von Clairvaux. Am viertel vor sechs aus dem Schatz von der Kille. Am sechs Radio Vatikan Nachrichtenmagazin. Am halbi sieben übertragen wir die heilige Messe aus der Mariachille der Foss. Wir übertragen über das KTV. 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

O Gott, komm mir zu Hilfe. Herr, eile mir zu helfen. Ehre sei dem Vater, dem Sohn und dem Heiligen Geist, wie im Anfang, so auch jetzt und alle Zeit und in Ewigkeit. Amen. Halleluja. Seht, golden steigt das Licht empor, da schwindet hin die dunkle Nacht, die unseren richtungslosen Schritt hart an des Abgrunds Rand gebracht. Des neuen Tages heitres Licht dringt tief in unsere Seele ein und macht von Arglist ungetrübt des Herzens Streben klar und rein. Von Augen, Zunge, Mund und Hand bleib jede böse Regung fern, so führe uns der neue Tag aus Finsternis zum Licht des Herrn. Ein Auge schaut auf uns herab, das über unserem Leben wacht. Es sieht voll Güte unser Tun vom frühen Morgen bis zur Nacht. Und jener letzte Morgen einst, den wir erflehen voll Zuversicht, erfinde wachend uns beim Lob und überströme uns mit Licht. Gott Vater, dir und deinem Sohn sei Lob und Dank und Herrlichkeit und auch dem Geist, der bei uns ist, jetzt und in alle Ewigkeit. Amen. Herr, lass mich deine Huld erfahren am frühen Morgen. Herr, höre mein Gebet, vernimm mein Flehen, in deiner Treue erhöre mich, in deiner Gerechtigkeit. Geh mit deinem Knecht nicht ins Gericht, denn keiner, der lebt, ist gerecht vor dir. Der Feind verfolgt mich, tritt mein Leben zu Boden. Er lässt mich in der Finsternis wohnen, wie längst Verstorbene. Mein Geist verzagt in mir, mir erstarrt das Herz in der Brust. Ich denke an die vergangenen Tage, sinne nach über all deine Taten, erwäge das Werk deiner Hände. Ich breite die Hände aus und bete zu dir. Meine Seele dürstet nach dir, wie lechzendes Land. Herr, erhöre mich bald, denn mein Geist wird müde. Verbirg dein Antlitz nicht vor mir, damit ich nicht werde wie Menschen, die längst begraben sind. Lass mich deine Huld erfahren am frühen Morgen, denn ich vertraue auf dich. Zeig mir den Weg, den ich gehen soll, denn ich erhebe meine Seele zu dir. Herr, entreiß mich den Feinden, zu dir nehme ich meine Zuflucht. Lehre mich, deinen Willen zu tun, denn du bist mein Gott, dein guter Geist leite mich auf ebenem Pfad. Um deines Namens willen, Herr, erhalte mich am Leben, führe mich heraus aus der Not in deiner Gerechtigkeit. Ehre sei dem Vater, dem Sohn und dem Heiligen Geist, wie im Anfang, so auch jetzt und alle Zeit und in Ewigkeit. Amen. Herr, lass mich deine Huld erfahren am frühen Morgen. Wie einen Strom leitet der Herr den Frieden nach Jerusalem. Freut euch mit Jerusalem, der heiligen Stadt, jubelt alle, die ihr sie liebt. Seid fröhlich mit ihr, alle, die ihr über sie traurig wart. Saugt euch satt an ihrer tröstenden Brust, trinkt und labt euch an ihrem mütterlichen Reichtum. Denn so spricht der Herr, seht her, wie einen Strom leite ich den Frieden zu ihr und den Reichtum der Völker wie einen rauschenden Bach. Ihre Kinder wird man auf den Armen tragen und auf den Knien schaukeln. Wie eine Mutter ihren Sohn tröstet, so tröste ich euch, in Jerusalem findet ihr Trost. Wenn ihr das seht, wird euer Herz sich freuen und ihr werdet aufblühen wie frisches Gras. Ehre sei dem Vater, dem Sohn und dem Heiligen Geist, wie im Anfang, so auch jetzt und alle Zeit und in Ewigkeit. Amen. Wie einen Strom leitet der Herr den Frieden nach Jerusalem. Gut ist es, unserem Gott zu singen, schön ist es, ihn zu loben. Der Herr baut Jerusalem wieder auf. Er sammelt die Versprengten Israels.
Er heilt die gebrochenen Herzen und verbindet ihre schmerzenden Wunden. Er bestimmt die Zahl der Sterne und ruft sie alle mit Namen. Groß ist unser Herr und gewaltig an Kraft. Unermesslich ist seine Weisheit. Der Herr hilft den Gebeugten auf und erniedrigt die Frevler. Stimmt dem Herrn ein Danklied an, spielt unserem Gott auf der Harfe. Er bedeckt den Himmel mit Wolken, spendet der Erde Regen und lässt Gras wachsen auf den Bergen. Er gibt dem Vieh seine Nahrung, gibt den jungen Raben, wonach sie schreien. Er hat keine Freude an der Kraft des Pferdes, kein Gefallen am schnellen Lauf des Mannes. Gefallen hat der Herr an denen, die ihn fürchten und ehren, die voll Vertrauen warten auf seine Huld. Ehre sei dem Vater, dem Sohn und dem Heiligen Geist, wie im Anfang, so auch jetzt und alle Zeit und in Ewigkeit. Amen. Gut ist es, unserem Gott zu singen, schön ist es, ihn zu loben. Kurzlesung Römer 8, 18 bis 21. Die Leiden der gegenwärtigen Zeit bedeuten nichts im Vergleich zu der Herrlichkeit, die an uns offenbar werden soll. Denn die ganze Schöpfung wartet sehnsüchtig auf das Offenbarwerden der Söhne Gottes. Die Schöpfung ist der Vergänglichkeit unterworfen, nicht aus eigenem Willen, sondern durch den, der sie unterworfen hat. Aber zugleich gab er ihr Hoffnung. Auch die Schöpfung soll von der Sklaverei und Verlorenheit befreit werden, zur Freiheit und Herrlichkeit der Kinder Gottes. Am Morgen denke ich an dich, Herr, deine Huld ist besser als das Leben. Du wurdest meine Hilfe, darum preisen dich meine Lippen. Herr, deine Huld ist besser als das Leben. Ehre sei dem Vater, dem Sohn und dem Heiligen Geist. Am Morgen denke ich an dich, Herr, deine Huld ist besser als das Leben. Lass uns, Herr, dein Heil erfahren und vergib uns unsere Sünden. Gepriesen sei der Herr, der Gott Israels, denn er hat sein Volk besucht und ihm Erlösung geschaffen. Er hat uns einen starken Ritter erweckt im Hause seines Knechtes David. So hatte er verheißen von altes her durch den Mund seiner heiligen Propheten. Er hat uns errettet vor unseren Feinden und aus der Hand aller, die uns hassen. Er hat das Erbarmen mit den Vätern an uns vollendet und an seinen heiligen Bund gedacht, an den Eid, den er unserem Vater Abraham geschworen hat. Er hat uns geschenkt, dass wir als Feindeshand befreit, ihm furchtlos dienen in Heiligkeit und Gerechtigkeit vor seinem Angesicht all unsere Tage. Und du, Kind, wirst Prophet des Höchsten heißen, denn du wirst dem Herrn vorangehen und ihm den Weg bereiten. Du wirst sein Volk mit der Erfahrung des Heils beschenken, in der Vergebung der Sünden. Durch die barmherzige Liebe unseres Gottes wird uns besuchen das aufstrahlende Licht aus der Höhe, um allen zu leuchten, die in Finsternis sitzen und im Schatten des Todes, und unsere Schritte zu lenken auf den Weg des Friedens. Ehre sei dem Vater, dem Sohn und dem Heiligen Geist, wie im Anfang, so auch jetzt und alle Zeit und in Ewigkeit. Amen. Lass uns, Herr, dein Heil erfahren und vergib uns unsere Sünden. Gepriesen sei Gott, die Quelle unseres Heils, zu ihm lasst uns beten. Schenke uns dein Erbarmen. Gott, du hast uns durch die Auferweckung deines Sohnes neue Hoffnung geschenkt. Gib, dass diese Zuversicht unser Tagewerk begleite. Schenke uns dein Erbarmen. Du hast uns durch den Heiligen Geist deine Liebe eingegossen.
Heile unsere Herzen von Missgunst und Neid. Schenke uns dein Erbarmen. Du hast uns in der Kirche zu einer neuen Gemeinschaft zusammengeführt. Gib, dass wir einander dienen in Geduld. Schenke uns dein Erbarmen. Du willst das gute Werk vollenden, das du in uns begonnen hast. Lass uns den Glauben bewahren bis ans Ende. Schenke uns dein Erbarmen. Vater unser im Himmel, geheiligt werde dein Name, dein Reich komme, dein Wille geschehe, wie im Himmel, so auf Erden. Unser tägliches Brot gib uns heute und vergib uns unsere Schuld, wie auch wir vergeben unseren Schuldigern. Und führe uns nicht in Versuchung, sondern erlöse uns von dem Bösen. Lasset uns beten. Herr, lasst uns heute und immer da bedenken, dass wir erlöst und aus Feindes Hand befreit sind. Gib, dass wir dir furchtlos dienen, in Heiligkeit und Gerechtigkeit, alle Tage unseres Lebens. Darum bitten wir, durch Jesus Christus, unseren Herrn. Der Herr segne uns, er bewahre uns vor Unheil und führe uns zum ewigen Leben. Amen.

Einen schönen guten Morgen Ihnen allen und herzlich willkommen bei Radio Gloria, heisst Claudia Baumeler. Gerade haben wir miteinander Laudes, das Morgengebet von der Kirche gebetet. Circa um 7:30 beten wir unser Morgengebet. Am 7:15 hören wir das Tagesevangelium. Am 8. Kurznachrichten von Radio Vatikan. Am 7:15 die Schatzkiste. Am 8:30 das Kalenderblatt. Und am 9. übertragen wir die Heilige Messe. Wir freuen uns, dass Sie bereits Radio Gloria eingeschaltet haben. Und wir wünschen Ihnen einen frohen, reich gesegneten Tag. 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

der heilige Pate Pio. Alle menschlichen Vorstellungen, wo immer sie auch herrühren, haben etwas Gutes und etwas Schlechtes an sich. Man muss nur das Gute herauszufinden wissen, es nehmen und Gott opfern und das Schlechte weglassen. Nachzulesen in Pate Pio Guten Tag beim 28. November.

Liebe Hörerinnen und Hörer von Radio Gloria, wir sind am 8. Tag von unserer Novene zu der Mutter von der immerwährenden Hilfe. Wir wollen mit unserem Gebet anfangen, mit dem Zeichen vom Kreuz. Im Namen des Vaters und des Sohnes und des Heiligen Geistes. Amen. Mutter von der immerwährenden Hilfe, unsere Mutter, du hast unter der Ablehnung der Menschen gelitten, unter der Ablehnung, die deinem Sohn gegolten hat. Du hast unter der Undankbarkeit der Menschen gelitten und unter der Blindheit und Verhärtung der Menschen. In deinem Mutterherz hat dein Sohn Jesus eine Wohnung des Trostes, der reinen und selbstlosen Liebe, der uneingeschränkten Annahme gefunden. Erwirke uns durch deine Fürbitte, dass unser Herz deinem Herzen ähnlich wird. Lass uns die eigene Blindheit, Verhärtung und Undankbarkeit erkennen, damit wir dies überwinden und uns umso mehr für deinen Sohn Jesus, unseren Erlöser, öffnen können. Du bist gütig, du bist voller Verständnis. Durch deine Fürbitte werden wir die Vergebung deines Sohnes, unseres Erlösers, mit breitem Herzen erwarten. Als Vergebung empfangende und Vergebung schenkende wird unser Herz offen und frei für Gottes Gnaden. Wir kommen zu dir. Du bist die Mutter der immerwährenden Hilfe. Erlange uns in dieser neuntägigen Novene Gnaden für unser Radio. Du kannst uns helfen. Du bist unsere Mutter und die Patronin unseres Radios. Wir übergeben deiner mütterlichen Fürsprache die Arbeit, die Zuhörerschaft, besonders alle Wohltäter. Wir übergeben deiner mächtigen Fürbitte die Zukunft unseres Radios. Erwirke uns den beständigen Schutz und die weitere Existenz von Radio Gloria. Alles zur größeren Ehre Gottes. Vater unser im Himmel, geheiligt werde dein Name, dein Reich komme, dein Wille geschehe, wie im Himmel so auf Erden. Unser tägliches Brot gib uns heute und vergib uns unsere Schuld, wie auch wir vergeben unseren Schuldigern. Und führe uns nicht in Versuchung, sondern erlöse uns von dem Bösen. Gegrüßt seist du, Maria, voll der Gnade, der Herr ist mit dir. Du bist gebenedeit unter den Frauen, und gebenedeit ist die Frucht deines Leibes, Jesus. Heilige Maria, Mutter Gottes, bitte für uns Sünder, jetzt und in der Stunde unseres Todes. Amen. Ehre sei dem Vater, dem Sohn und dem Heiligen Geist, wie im Anfang, so auch jetzt und alle Zeit und in Ewigkeit. Amen. Im Namen des Vaters und des Sohnes und des Heiligen Geistes. Amen. Maria mit dem Kinde lieb, uns allen deinen Segen gib.

0: Jetzt hören wir einen Gedanken vom Bruder Gabriel Hüger.
1: Die Familie Jesu. Jesus streckte die Hand über seine Jünger aus und sagte, das hier sind meine Mutter und meine Brüder. Denn wer den Willen meines himmlischen Vaters erfüllt, der ist für mich Bruder und Schwester und Mutter. Durch das gläubige Lesen der Heiligen Schrift bildet sich eine neue Familie, die stärker ist als die eigene Blutsfamilie, nämlich die Familie Jesu. Für all ihre Mitglieder gilt, was der selige Eugène Marie Grelou sagte. Wer sich Jesus zuwendet, dem wendet er sich mit seiner beglückenden, zugleich göttlichen und menschlichen Liebe zu. Ein wunderbares Zeugnis hörte ich von einer jungen Person, die seit Jahren treu täglich das Evangelium betrachtet. Sie schreibt, hier möchte ich einfach nur Danke sagen. Ich durfte Schritt für Schritt aus meinen Albträumen, Panikattacken, Angstzuständen, Selbsthass, seelischen Leiden und so weiter rauskommen und dabei Jesus und sein Wort immer mehr kennenlernen. Es ist unglaublich, was in den letzten 9 Jahren, in denen ich diesen Weg gehen durfte, passiert ist. Und ich freue mich auch auf das, was Gott noch für mich und für unsere Familie bereithält. Danke für alle Unterstützung, für die Gebete, den Segen, die Exerzitien. Im Namen und in der Kraft Jesu Christi von Nazareth, in der Kraft des Glaubens der Heiligen Katholischen Kirche, auf die Fürsprache der Mutter Gottes, des heiligen Josef und aller Engel und Heiligen des Himmels, binde, breche und entmache dich alle Flüche, Verwünschungen, negativen Festlegungen, die euch und eure Familien, eure Wohnungen und Arbeitsstellen getroffen haben, und setze euch frei davon. Und im Namen Jesu Christi von Nazareth trenne ich alles Negative von euch ab, was euch von Menschen, Dingen oder Orten übertragen worden ist, und berge euch, eure Familien, den heiligen Wunden Jesu, der Liebesflamme Mariens, im Kraftfeld der vereinten Herzen Jesu und Mariens. So segne, heile, stärke und schütze euch der allmächtige und liebende Gott, der Vater und der Sohn und der Heilige Geist. Amen.
0: Das war ein Gedanke von Bruder Gabriel Hüger.

Liebe Mitchristen, das Evangelium, das wir heute gehört, ist aus dem Matthäus-Evangelium, Kapitel 22, Vers 1 bis 14. In jener Zeit erzählte Jesus den hohen Priestern und den Ältesten des Volkes das folgende Gleichnis: Mit dem Himmelreich ist es mit einem König, der die Hochzeit seines Sohnes vorbereitete.

schickte sein Heer, ließ die Mörder töten und ihre Stadt in Schutt und Asche legen. Dann sagte er zu seinen Dienern, das Hochzeitsmahl ist vorbereitet, aber die Gäste waren es nicht wert, eingeladen zu werden. Geht also hinaus auf die Straßen und ladet alle, die ihr trefft, zur Hochzeit ein. Die Diener gingen auf die Straßen hinaus und holten alle zusammen, die sie trafen, böse und gute, und der Festsaal füllte sich mit Gästen. Als sie sich gesetzt hatten und der König eintrat, um sich die Gäste anzusehen, bemerkte er unter ihnen einen Mann, der kein Hochzeitsgewand anhatte. Er sagte zu ihm, »Mein Freund, wie konntest du hier ohne Hochzeitsgewand erscheinen?« Darauf wusste der Mann nichts zu sagen. Da befahl der König seinen Dienern, »Bindet ihm Hände und Füße und werft ihn hinaus in die äußerste Finsternis. Dort wird er heulen und mit den Zähnen knirschen. Denn viele sind gerufen, aber nur wenige auserwählt.« Evangelium unseres Herrn Jesus Christus. Lob sei dir, Christus.

Liebe Mitchristen, das Gleichnis, das wir heute gehört haben, es handelt sich um das Himmelreich. Gott, er hat die Menschen eingeladen, um am Hochzeitsmahl seines Sohnes Jesus Christus teilzunehmen. Und wir wissen es, dass es leider so ist, dass viele Menschen dieser Einladung nicht nachkommen, dass viele Menschen so viele Sachen wichtiger finden, so viele Geschäfte wichtiger finden in diesem irdischen Leben, als sich einzusetzen für das ewige Leben, um ihn, den wahren König unseres Lebens, Christus zu wählen, um in ihm das ewige Leben, die ewige Freude zu wählen. Das Evangelium vom heutigen Tag ist sicher ein Hinweis auf die Juden, auf das jüdische Volk, dieses Volk, das eigentlich die Braut war, die Braut des wahren Bräutigams, Gott selber. Und Gott hat immer versucht, diese Braut auf den guten Weg zurückzuführen, diese Braut, die ihm so oft untreu geworden ist, die so oft ihn verlassen hat, sich nicht interessiert hat für ihn. Das heutige Evangelium zeigt uns, dass Gott alle Menschen einladen möchte zu diesem neuen Volk Gottes, zu diesem Volk, das ihm gehorcht, dieses Volk, das seiner Einladung folgt, das am Hochzeitsmahl seines Sohnes teilnehmen möchte. Was ist das Hochzeitsmahl, das Gott uns Menschen bereitet hat? Es ist das Kreuz von Christus. Denn dort hat Christus uns alle an sich gezogen, dort hat er uns dieses neue Leben geschenkt, dort aus seiner Seitenwunde sind Blut und Wasser geflossen, als die Quelle des neuen Lebens, und dort aus seiner Wunde, aus seinem Herzen ist seine neue Braut hinausgeflossen, nämlich die Kirche, diese Kirche, die er von neuem zu seiner Braut gewählt hat, diese Kirche, die alle Menschen in sich bergen will, diese Kirche, die alle dort in seinem durchbohrten Herzen Platz finden sollen, Barmherzigkeit finden sollen und in ihm den wahren Bräutigam finden dürfen, er, der sein Leben für uns hingegeben hat, er, der uns den Weg in die Ewigkeit geöffnet hat, den Weg zurück in das Paradies. So wollen wir heute Christus danken, dass er dieser wahre Bräutigam ist, dass er uns alle eingeladen hat, und wollen wir dich bitten, Herr Jesus Christus, bewahre uns davor, dass wir dieser

Einladung nicht folgen, nicht großzügig folgen, dass wir dieser Einladung irgendetwas voranstellen könnten, irgendwelche weltliche Beschäftigungen, hilf uns, dass wir immer dich an den ersten Platz setzen, immer versuchen, deiner Einladung, deinem Wort zu folgen und so mit dir einzugehen in die ewige Freude. Der Herr sei mit euch und mit deinem Geiste. Es segne und behüte euch der allmächtige und barmherzige Gott, der Vater und der Sohn und der Heilige Geist. Amen.

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1: Herzlich willkommen zum Nachrichtenjournal von Radio Vatikan, heißt sie an diesem Mittwoch Anne Preckel. Kultivieren wir Frieden? Wie können wir ihn in uns und der Welt fördern? Bei seiner Generalaudienz hat Papst Leo an diesem Mittwoch dazu aufgerufen, sich darüber Gedanken zu machen.
2: Desidero rivolgere a ciascuno l'invito a sviluppare sempre in se stessi un'autentica coscienza di pace.
1: Ich möchte jeden von euch dazu aufrufen, stets in sich selbst ein authentisches Friedensbewusstsein zu entwickeln. Seid euch aufrichtig bewusst, dass der Frieden ein kostbares und großes Gut ist und dass es eines starken und beständigen Engagements bedarf, um ihn zu verwirklichen, indem ihr ehrlich und wahrhaftig die Wege beschreitet, die ihn in der Gesellschaft aufbauen und festigen.
2: E la confermano nella società.
1: So der Papst bei der Generalaudienz, die im Petersdom stattfand. Liturgischer Gesang und Kirchenmusik sind kein Beiwerk in der Liturgie, sondern Gebet und eigentlich eine Offenbarung der kirchlichen Gemeinschaft. Das hat der Papst in seiner Katechese bei der Generalaudienz betont. Weiteres wichtiges Element in der Liturgie, laut Leo, die Stille, das heilige Schweigen.
3: Je enger Kirchenmusik mit der liturgischen Handlung verbunden sei, desto heiliger werde sie, so der Papst. Singen und Musizieren bedeute in der Liturgie deshalb zu beten, wobei Musik besonders die emotionale Dimension des Gebets zum Ausdruck bringe. Leo XIV. Erinnerte in diesem Zusammenhang auch an den heiligen Augustinus und dessen Wort
2: Cantare amantis est, cioè cantare è proprio di chi ama.
3: Singen ist Sache dessen, der liebt. Musik könne so helfen, das Herz für das Wirken Gottes in der Gnade zu öffnen und sich von ihm formen zu lassen. Zugleich habe der Gesang eine besondere Bedeutung für die Gemeinschaft.
2: Attraverso la sinfonia delle voci.
3: Durch die Sinfonie der Stimmen trägt er zur Einheit der Herzen bei, überwindet Unterschiede zwischen den Menschen und vereint alle im Lob Gottes. So wird er zur Epiphanie der Kirche, zu einer sinnlich erfahrbaren Offenbarung jener Gemeinschaft, die zu ihrem eigenen Wesen gehört.
2: Che appartiene alla sua stessa natura.
3: Aus dieser theologischen Bedeutung ergeben sich jedoch auch konkrete Anforderungen an die Kirchenmusik. Sie müsse dem jeweiligen liturgischen Moment angemessen und zugleich edel und einfach, musikalisch hochwertig und leicht ausführbar sein. Dabei erinnerte Leo XIV. An den antiken Grundsatz Lex orandi, lex credendi.
2: Cioè la legge della preghiera e anche legge della fede.
3: Das Gesetz des Betens ist auch das Gesetz des Glaubens. Gerade deshalb müsse darauf geachtet werden, welche Texte und welche Musik in der Liturgie verwendet würden.
2: Ed esorta ciascuno ministro fedele.
3: Zugleich fordert sie jeden einzelnen Amtsträger wie Gläubigen dazu auf, in der Liturgie das zu tun, was ihm aus der Natur der Sache und gemäß den liturgischen Regeln zukommt. Dabei geht es um ein harmonisches Gleichgewicht zwischen den verschiedenen Diensten, den unterschiedlichen Beiträgen und den Momenten der Stille.
2: I momenti di silenzio.
3: Auch die Inkulturation spiele für die Kirchenmusik eine wichtige Rolle, betonte Leo XIV. Weiter. Die musikalischen Traditionen verschiedener Völker seien ernst zu nehmen, weil sie Teil ihres religiösen und gesellschaftlichen Lebens seien. Das Konzil empfehle deshalb, die traditionelle Musik der jeweiligen Völker auch in den Schulen und im Gottesdienst zu fördern.
2: A tal fine.
3: Zu diesem Zweck ist der Komponist von Kirchenmusik aufgerufen, das musikalische Erbe der Kirche zu kennen und zu bewahren. Er soll sich davon inspirieren lassen, neue Kompositionen im Dienst der Liturgie zu schaffen, unter Berücksichtigung der zeitgenössischen Sensibilität und der verschiedenen kulturellen Traditionen.
2: E delle diverse tradizioni culturali.
3: Mit Worten des heiligen Ignatius von Antiochien zeichnete er das Bild der Kirche als eines Chores, deren Eintracht und Einklang mit der Tonart Gottes durch Christus zum Vater singt. Für Radio Vatikan, Birgit Pottler.
1: Papst Leo hat Trauer über die Opfer eines Verkehrsunfalls zum Ausdruck gebracht, der sich am vergangenen Wochenende in Ungarn ereignete. Dabei kamen in der Nacht zum 16. August 12 polnische Pilger ums Leben, die vom katholischen Marienwallfahrtsort Medjugorje in Bosnien-Herzegowina zurückkehrten. Außerdem wurden 10 Menschen verletzt. Papst Leo signalisierte tiefen Schmerz über den tragischen Verkehrsunfall und sicherte sein Gebet für die Verstorbenen und deren Angehörigen zu. Das Papsttelegramm wurde auf der Seite der polnischen Erzdiözese Przemyśl veröffentlicht. Die Ermittlungen zur Klärung der Unfallursache laufen. Es war ein emotionaler, bewegender Moment. Eine spanische Krankenschwester aus Barcelona hatte am Dienstagabend in Castel Gandolfo überraschend Gelegenheit, mit dem Papst zu sprechen. Sie übergab ihm ein Buch über ihren verstorbenen Bruder. Er war mit 29 Jahren an einer Muskeldystrophie gestorben. Mit Elisabeth Achemi sprach Radio Vatikan im Anschluss an die Begegnung mit dem Papst.
4: Bis zum letzten Moment wusste Elisabeth Achemi nicht, ob sie die Gelegenheit haben würde, mit dem katholischen Kirchenoberhaupt zu sprechen. Am Dienstagabend, 18. August, kam es in Castel Gandolfo, dann unerwartet zur Begegnung.
5: La verdad es que no me imaginaba que hubiera, o sea, que ha sido un parón en el coche.
4: Als der Papst abends den apostolischen Palast verließ, um in den Vatikan zurückzukehren, hielt das Auto des Papstes genau bei ihr an. Leo kurbelte das Fenster runter und sprach zu Elisabeth. An die Worte erinnert Elisabeth sich im Interview mit uns mit großer Rührung. Sag mir, sag mir. Die Krankenschwester aus Barcelona nutzte die kurzen Momente, um dem Papst ein Exemplar des Buchs Lernen zu sterben, um zu leben, zu überreichen. Das die Geschichte ihres Bruders Xavier Achemi erzählt, der im vergangenen Jahr im Alter von 29 Jahren verstorben war, nachdem er mit Muskeldystrophie gelebt hatte. Der Austausch mit Leo dem 14. dauerte nur wenige Augenblicke. Der Krankenschwester blieb er dennoch tief in Erinnerung. Sie berichtet uns, dass der Papst das Buch entgegennahm und ihr aufmerksam zuhörte. Er sah mich aufmerksam und liebevoll an, wie ein Vater seine Tochter. Sie konnte dem Papst das Zeugnis eines jungen Menschen überbringen, dessen Leben von Krankheit geprägt war, aber auch von einer Überzeugung. Der Wert des Daseins hängt nicht von den Lebensumständen ab, sondern von der Fähigkeit zu lieben und geliebt zu werden.

Wir beten um Ehrfurcht vor der Schöpfung und besonders um Regen. Im Namen des Vaters und des Sohnes und des Heiligen Geistes. Amen. Allmächtiger, ewiger Gott, du bist der Ursprung allen Lebens und die Quelle jeden Segens. In deiner Weisheit führst du die Zeiten, in deiner Güte erhältst du die Welt. Wir treten vor dich in Ehrfurcht und Vertrauen und bitten dich in diesen Tagen der Trockenheit, sende deinen heiligen, erfrischenden Regen über Felder, Wälder und Wiesen, über unsere Heimat und alle Länder, damit die Erde wieder atmen kann. Stärke die Pflanzen, die verdorren, die Tiere, die nach Wasser suchen, und die Menschen, die unter Hitze und Dürre leiden. Heilige Maria, Mutter Gottes, du kennst die Sorgen deiner Kinder. Nimm unsere Bitte auf und lege sie deinem Sohn mit mütterlicher Liebe vor. Herr Jesus Christus, du hast den Sturm gestillt und das Meer beruhigt. Berühre auch jetzt die Himmel. Öffne die Wolken und schenke uns den Regen, der Leben bringt und Hoffnung erneuert. Gott, Heiliger Geist, erfülle die Schöpfung mit deiner Kraft. Erneuere die Erde und lehre uns, achtsam und dankbar mit ihr umzugehen. Denn dein ist die Macht und die Herrlichkeit, jetzt und in Ewigkeit. Amen. Im Namen des Vaters und des Sohnes und des Heiligen Geistes. Amen.

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2: Mutter Teresa, die wunderbaren Geschichten. Aus dem Buch von Leo Masburg liest für uns Pfarrer Andreas Fuchs.
3: Kapitel 10 – Kontemplative inmitten der Welt. Für die ganze Welt ist Mutter Teresa zu einem Symbol der christlichen Liebe und des Mitgefühls geworden. Ihr Name ist fast ein Synonym für zärtliche Fürsorge für die Ärmsten unter den Menschen. Viele haben immer wieder gefragt, worin der innerste Kern des Geheimnisses von Mutter Teresa besteht. Alle, die sie wirklich gut kannten, waren sich darin einig, dass die Eucharistie in der Heiligen Messe und in der Anbetung eine ganz besondere Rolle für Mutter Teresa spielte. Auf einer Reise in Italien hat sie uns überraschend eine Antwort gegeben. Ein junger Priester hatte gerade mit Mutter Teresa und ihren Begleitern das Stundengebet und den Rosenkranz gebetet. Kaum war man fertig, stellte er spontan die Frage: Mutter Teresa, was ist eigentlich Ihr Geheimnis? Sie blickte den Frager aus den Augenwinkeln etwas schief an und antwortete: Das ist sehr einfach. Ich bete. Nach meiner Priesterweihe und den ersten Begegnungen mit Mutter Teresa war ich sehr an ihrer Spiritualität interessiert. Ich verbrachte damals 30-tägige Schweigeexerzitien im Haus der MC Fathers in New York, um einen eventuellen Eintritt bei dieser eben gegründeten Priestergemeinschaft der Missionare der Nächstenliebe, einem Zweig der MC-Familie, zu überlegen. Mutter Teresa war damals häufiger im Haus der Patres in New York, da die neue Gründung besprochen wurde. Nach den Exerzitien erzählte ich Mutter Teresa, dass mich ein Kapuzinerpater ganz am Anfang meiner priesterlichen Berufung gemahnt hatte: Glaube ja nicht, du kannst Priester sein, ohne täglich mindestens 1,5 Stunden zu beten. Ich war damals sehr beeindruckt, aber so richtig hatte ich die Bedeutung des langen Betens nicht verstanden. Nun wollte ich verstehen, wie wichtig das Gebet für Mutter Teresa sei. Ihre Antwort war einfach und klar: Pater Leo, ohne Gott sind wir zu arm, um den Armen zu helfen. Aber wenn wir beten, legt Gott seine Liebe in uns. Schau, die Schwestern sind arm, aber sie beten. Die Frucht des Gebets ist die Liebe. Die Frucht der Liebe ist der Dienst. Nur wenn du betest, kannst du den Armen wirklich dienen. Ich erinnere mich, dass sie bei einer gemeinsamen Reise einmal an einer Tankstelle lange auf den Tankstutzen schaute, durch den das Benzin in den Tank floss, und dann sagte: Schau, Pater, das ist wie das Blut im Körper. Ohne Blut gibt es im Körper kein Leben, ohne Benzin im Auto kein Fahren, aber auch ohne Gebet ist die Seele tot. Zu Mutter Teresas Standardsätzen gehörte: Gebet gibt uns ein reines Herz. Es reinigt unser Herz. Und ein reines Herz kann Gott sehen. Ich habe nicht gleich verstanden, was es heißt, Gott zu sehen. Aber für sie war Gott sehen die Fähigkeit, Gottes Gegenwart und sein Wirken in unserem eigenen Leben zu erkennen, seine Hand in allem wahrzunehmen und auf dieses Wirken Gottes mit unserer Liebe zu antworten. Einmal sagte sie, wenn du ein reines Herz hast, kannst du Gott in allem und in jeder Person sehen. Daraus hat sie dann den Schluss gezogen, wenn wir Gott sehen, werden wir einander lieben, so wie Gott uns liebt. Deshalb war ihre Lebensmaxime Liebe in Aktion.
2: Wir danken Pfarrer Andreas Fuchs ganz herzlich für diesen Beitrag.

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20. August, Heiliger Bernhard von Clairvaux. Bernhard, auf Deutsch der Bärenstarke, ein burgundischer Adliger, wurde im Jahre 1090 geboren. Mit 30 Gleichgesinnten trat er im Jahre 1112 in das Reformkloster Citeaux bei Dijon der Zisterzienser ein. Hier wurde er 1115 beauftragt, zusammen mit 12 Mönchen ein Kloster in Clairvaux zu gründen. Er leitete dieses als Abt und rief von hier aus weitere 69 Zisterzienserklöster ins Leben.

Leidenschaftlich befasste Bernhard sich mit den großen Problemen seiner Zeit und wurde Berater von Päpsten, Fürsten und Prälaten. Papst Eugen der III. Im Jahre 1145 bis 1153, der zuvor Mönch in Clairvaux war, beauftragte ihn, zum zweiten Kreuzzug aufzurufen. Das tat er so beeindruckend, dass ihn sogar Leute gerne zuhörten, die seine Sprache nicht verstanden. Bernhard starb am 20. August 1153. Der heilige Bernhard von Clairvaux wird dargestellt als Zisterzienserabt mit Bienenkorb, einem Teufel an der Kette und einem Hund mit Maria und den Leidenswerkzeugen. Der heilige Bernhard ist Patron der Imker und der Kerzenzieher. Er wird angerufen bei Besessenheit und Dämonie, bei Tierplagen und Unwetter.

Über den heiligen Bernhard von Clairvaux wird die folgende Legende erzählt. Als Bernhard einmal in der Domkirche zu Frankfurt predigte, drängte sich eine unabsehbar große Menge um den Heiligen. Alle wollten sie den berühmten Mann von der Nähe sehen, der gerade einem lahmen Greis geheilt hatte, den die ganze Stadt sehr verehrte. Der Ansturm aber des Volkes war so groß, dass der Heilige von allen Seiten umringt, beinahe erdrückt worden wäre. Da nahm der Kaiser, der sich ebenfalls unter der Menge befand, seinen Mantel ab, hob den heiligen Bernhard mit seinen kräftigen Armen empor und trug ihn in die nahegelegene Marienkapelle. Dort setzte er ihn vor dem wundertätigen Gnadenbild der Mutter Gottes nieder. In diesem Augenblick hörte man vom Bild herab eine liebliche Stimme: »Willkommen, mein Bruder Bernhard!« Und der Heilige antwortete: »Großen Dank, meine Gebieterin!«

Gedanke von Don Pirino Gaglione vom 27. Januar 2021. Die Hingabe des menschlichen Lebens an den Herrn ist ein Bedürfnis der Dankbarkeit für die Gabe des göttlichen Lebens, das uns in der Bekehrung geschenkt wurde.

nicht fest, dort gleich zu sein. Er legte es ab, nahm die Gestalt des Knechts an und wurde ein Mensch unter Menschen. Er beugte sich und wurde gehorsam, gehorsam bis zum Tode, ja zum Tode. Am Kreuz

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Schön, dass Sie Radio Gloria eingeschaltet haben. Heute am Donnerstag, den 20. August 2026. In der 20. Woche vom Jahreskreis. Am Gedenktag vom heiligen Bernhard von Clairvaux. Er ist Abt und Kirchenlehrer. Herzlich willkommen, heisst sie Claudia Baumler. Und miteinander schauen wir jetzt, was das Tagesprogramm für Sie bereit hat. Am 9. übertragen wir die heilige Messe. Aus der Wallfahrtsbasilika Maria Bründlein bei Wimding. Wir übertragen über das KTV. Am 10. nachgefragt. Die drei Äpfel der Weltgeschichte. Braucht das technologische 21. Jahrhundert überhaupt Gott? Ein Kulturgespräch mit Professor Dr. Hanna Barbara Gerl-Falkowitz. Am 11. Erzählung. Leuchtturmbotschaften, die Reinigung und der Komet. Am 11:45 ist Tagesevangelium. Am 12. grüßen wir unsere Mutter Gottes mit dem Angelusgebet. Am 11:15 Radio Vatikan Kurznachrichten. Am 1 aus dem Schatz der Kirche. Am 12:15 im Kalenderblatt der heilige Bernhard von Clairvaux. Am 13:30 himmelwärts, geistliche Sprossen für die Himmelsleiter. Am 2 Glaubensspiegel, Verehrung der drei Ave Maria mit Marco Cilio. Am 3 Gebetsstund, wir beten den Barmherzigkeitsrosenkranz und die sieben Vater unser. Und am 3:30 beten wir den Priesterrosenkranz. Am 4 Radio Vatikan Nachrichtenmagazin. Am 4:30 Glaubenskurs. Die Liebe heilt Wunden, Teil 2, mit Pfarrer Werner Fimm. Am 5:30 im Kalenderblatt, der heilige Bernhard von Clairvaux. Am 5:15 aus dem Schatz der Kirche. Am 6 Radio Vatikan Nachrichtenmagazin. Am 6:30 übertragen wir die heilige Messe aus der Mariakirche der Foss. Wir übertragen über das KTV. 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Kinder hören heute den ersten Teil vom Jona Verlag, die beiden Freunde. Am 8. 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Am 9. beten wir den Rosenkranz und am 9:45 komplett das Nachtgebet der Kirche. Ab der 10 bis am Morgen um 6 ist das Nachtprogramm für Sie da. 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

Liebe Hörerinnen und Hörer von Radio Gloria, wir dürfen bald die Heilige Messe feiern. Wir werden sie übertragen aus Wemding. Jetzt wollen wir uns vorbereiten mit dem Gebet. Im Namen des Vaters und des Sohnes und des Heiligen Geistes. Amen. Lobet den Herrn, den mächtigen König der Ehren. Lob ihn, o Seele, vereint mit den himmlischen Chören. Komme zu Hauf, Psalter und Harfe wacht auf, lasset den Lobgesang hören. Lobe den Herrn, der alles so herrlich regiert, der dich auf Adlers Fittichen sicher geführet, der dich erhält, wie es dir immer selber gefällt. Hast du nicht dieses verspüret? Lobe den Herrn, der künstlich und fein dich bereitet, der dir Gesundheit verliehen, dich freundlich geleitet. In wie viel Not hat nicht der gnädige Gott über dir Flügel gebreitet? Lobe den Herrn und seinen hochheiligen Namen. Lob ihn mit allen, die von ihm den Oden bekamen. Er ist dein Licht, Seele, vergiss es ja nicht. Lob ihn in Ewigkeit. Amen. Im Namen des Vaters und des Sohnes und des Heiligen Geistes. Amen. So wollen wir der Heiligen Messe beiwohnen. Wir freuen uns und im Herz tragen wir mit all unsere Lieben, die Kranken, die Leidenden, die Sterbenden und die armen Seelen.

0: Im Namen des Vaters und des Sohnes und des Heiligen Geistes. Amen. Die Gnade unseres Herrn Jesus Christus, die Liebe Gottes des Vaters und die Gemeinschaft des Heiligen Geistes sei mit euch.
1: Und mit deinem Geist.
0: Lieber Diakon Hotte, liebe Brüder und Schwestern, liebe mitbetende Gläubige an KTV und Radio Gloria, wenn wir am heutigen Festtag des heiligen Bernhard von Clairvaux mit dem Salve Regina die heilige Messe eröffnet haben, dann erinnert es uns an das Lieblingsgebet dieses Heiligen. Wir alle kennen das Leben dieses heiligen Bernhard, der auch unsere Gegend hier von Kaisheim aus stark geprägt hat. 1115 gründet er in Clairvaux das Reformkloster. Das Gedankengut, die geistlichen Übungen breiten sich über Europa rasch aus. Bernhard auf dem Weg in die Kirche, er grüßt immer mit dem Wort Salve Regina, die Gottesmutter, wenn er am Bild Mariens vorbeigeht. Die selige Jungfrau antwortete ihm einmal, Salve Bernarde, Bernhard, auch ich grüße dich. Bereiten wir uns jetzt auf die Feier des heiligen Opfers. Wenn ich die Votivmesse Maria Heil der Kranken ausgewählt habe, um eben unseren Frauendreißiger zu begehen, dann nehmen wir diese Anliegen der vielen, vielen Kranken mit in unser Gebet. Ich bekenne Gott dem Allmächtigen und allen Brüdern und Schwestern, dass ich Gutes unterlassen und Böses getan habe. Ich habe gesündigt in Gedanken, Worten und Werken durch meine Schuld, durch meine große Schuld. Darum bitte ich die selige Jungfrau Maria, alle Engel und Heiligen, und euch, Brüder und Schwestern, für mich zu beten bei Gott, unserem Herrn. Der allmächtige Gott, erbarme sich unser, erlasse uns die Sünden nach und führe uns zum ewigen Leben.

Gott, auf die Fürsprache der jungfräulichen Mutter Maria, schenke uns die Gesundheit des Leibes und der Seele. Nimm von uns die Traurigkeit dieser Zeit und führe uns zur ewigen Freude. Darum bitten wir durch Jesus Christus, deinen Sohn, unseren Herrn und Gott, der in der Einheit des Heiligen Geistes

0: Lesung aus dem Buch Ezechiel. So spricht Gott der Herr: Meinen großen, bei den Nationen entweihten Namen, den ihr mitten unter ihnen entweiht habt, werde ich wieder heiligen. Und die Nationen, Spruch Gottes des Herrn, werden erkennen, dass ich der Herr bin, wenn ich mich an euch vor euren Augen als heilig erweise. Ich nehme euch heraus aus den Nationen. Ich sammle euch aus allen Ländern und ich bringe euch zu eurem Ackerboden. Ich gieße reines Wasser über euch, dann werdet ihr rein. Ich reinige euch von aller Unreinheit und von allen euren Götzen. Ich gebe euch ein neues Herz und einen neuen Geist gebe ich in euer Inneres. Ich beseitige das Herz von Stein aus eurem Fleisch und gebe euch ein Herz von Fleisch. Ich gebe meinen Geist in euer Inneres und bewirke, dass ihr meinen Gesetzen folgt und auf meine Rechtsentscheide achtet und sie erfüllt. Dann werdet ihr in dem Land wohnen, das ich euren Vätern gegeben habe. Ihr werdet mir Volk sein und ich werde euch Gott sein. Wort des lebendigen Gottes.
1: Danke sei Gott.

Und tilge meine Frevel nach deinem reichen Erbarmen. Wasch meine Schuld von mir ab und mach mich rein.

In jener Zeit erzählte Jesus den hohen Priestern und den Ältesten des Volkes das folgende Gleichnis. Mit dem Himmelreich ist es wie mit einem König, der seinem Sohn die Hochzeit ausrichtete. Er schickte seine Diener, um die eingeladenen Gäste zur Hochzeit rufen zu lassen. Sie aber wollten nicht kommen. Da schickte er noch einmal Diener und trug ihnen auf, sagt den Eingeladenen, siehe, mein Mahl ist fertig, meine Ochsen und das Mastvieh sind geschlachtet, alles ist bereit, kommt zur Hochzeit. Sie aber kümmerten sich nicht darum, sondern der eine ging auf seinen Acker, der andere in seinen Laden, wieder andere fielen über seine Diener her, misshandelten sie und brachten sie um. Da wurde der König zornig. Er schickte sein Heer, ließ die Mörder töten und ihre Stadt in Schutt und Asche legen. Dann sagte er zu seinen Dienern, das Hochzeitsmahl ist vorbereitet, aber die Gäste waren nicht würdig. Geht also an die Kreuzungen der Straßen und ladet alle, die ihr trefft, zur Hochzeit ein. Die Diener gingen auf die Straßen hinaus und holten alle zusammen, die sie trafen, böse und gute, und der Festsaal füllte sich mit Gästen. Als der König eintrat, um sich die Gäste anzusehen, bemerkte er unter ihnen einen Menschen, der kein Hochzeitsgewand anhatte. Er sagte zu ihm, Freund, wie bist du hier ohne Hochzeitsgewand hereingekommen? Der aber blieb stumm. Da befahl der König seinen Dienern, bindet ihm Hände und Füße und werft ihn hinaus in die äußerste Finsternis. Dort wird Heulen und Zähneknirschen sein. Denn viele sind gerufen, wenige aber auserwählt. Evangelium uns.

Herr Jesus Christus. Der seligen Jungfrau Maria hast du uns ein Vorbild geschenkt in deiner Nachfolge, im Hören auf dein Wort und im Befolgen deines heiligen Willens. So bitten wir dich. Bestärke unseren heiligen Vater, Papst Leo, und unseren ernannten Bischof Christian in ihren Aufgaben als Hirten deiner Kirche. Herr Jesus Christus, hilf, dass unter allen Völkern die Achtung vor der Würde jedes Menschen zunimmt und dass so Frieden werde, vor allem im Heiligen Land, der Ukraine, in Russland. Herr Jesus Christus, erbarme dich der vielen kranken und leidenden Menschen, vor allem jener, die in diesen Tagen operiert werden. Herr Jesus Christus, rufe viele junge Menschen, die im priesterlichen Dienst, im Diakonat oder Ordenstand für dein Reich wirken können. Herr Jesus Christus, wecke die Gleichgültigen auf, mach sie eifrig in guten Werken. Herr Jesus Christus, nimm dich der Sorgen und Anliegen all unserer Pilger und Besucher in Maria Brünnlein und all jener, die über Radio Gloria und KTV mit uns beten, gütig an. Herr Jesus Christus, gib unseren Verstorbenen Anteil an der ewigen Freude. Herr Jesus Christus, ewiger Gott, du hast uns deine Liebe geschenkt. Gewähre den Kranken Gesundheit und Ergebung in deinen heiligen Willen. Und lass uns alle darin wachsen und uns im Glauben bewähren. Dir sei Ehre und Dank in alle Ewigkeit. Amen.

Betet, Brüder und Schwestern, dass mein und euer Opfer Gott dem allmächtigen Vater gefalle. Schau auf die Gaben, o Gott, die wir beim Gedenken an die selige Jungfrau Maria darbringen. Sie mögen dein Gefallen finden und uns deine Huld erwirken. Darum bitten wir durch Christus.

im Himmel und rühmen deinen heiligen Namen. Denn auf wunderbare Weise hast du die Jungfrau Maria eingeweiht in das Geheimnis des Leidens, so dass sie den Kranken, die zu ihr rufen, aufleuchtet als Zeichen des Heiles und himmlischer Hoffnung. In ihr stellst du

Wir preisen dich, heiliger Vater, denn groß bist du und alle deine Werke künden deine Weisheit und Liebe. Den Menschen hast du nach deinem Bild geschaffen und ihm die Sorge für die ganze Welt anvertraut. Über alle Geschöpfe sollte er herrschen und allein dir, seinem Schöpfer, dienen. Als im Ungehorsam deine Freundschaft verlor und der Macht des Todes verfiel, hast du ihn dennoch nicht verlassen, sondern voll Erbarmen allen geholfen, dich zu suchen und zu finden. Immer wieder hast du den Menschen deinen Bund angeboten und sie durch die Propheten gelehrt, das Heil zu erwarten. So sehr hast du die Welt geliebt, heiliger Vater, dass du deinen eingeborenen Sohn als Retter gesandt hast, nachdem die Fülle der Zeiten gekommen war. Er ist Mensch geworden durch den Heiligen Geist, geboren von der Jungfrau Maria. Er hat wie wir als Mensch gelebt, in allem uns gleich außer der Sünde. Den Armen verkündete er die Botschaft vom Heil, den Gefangenen Freiheit, den Trauernden Freude. Um deinen Ratschluss zu erfüllen, hat er sich dem Tod überliefert, durch seine Auferstehung den Tod bezwungen und das Leben neu geschaffen. Damit wir nicht mehr uns selber leben, sondern ihm, der für uns gestorben und auferstanden ist, hat er von dir, Vater, als erste Gabe für alle, die glauben, den Heiligen Geist gesandt, der das Werk deines Sohnes auf Erden weiterführt und alle Heiligung vollendet. So bitten wir dich, Vater, der Geist heilige diese Gaben, damit sie uns werden, Leib und Blut unseres Herrn Jesus Christus, der uns die Feier dieses Geheimnisses aufgetragen hat als Zeichen des ewigen Bundes. Da er die Seinen liebte, die in der Welt waren, liebte er sie bis zur Vollendung. Und als die Stunde kam, da er von dir verherrlicht werden sollte, nahm er beim Mahl das Brot und sagte Dank, brach das Brot, reichte es seinen Jüngern und sprach, nehmet und esset alle davon. Das ist mein Leib, der für euch hingegeben wird.

Ebenso nahm er den Kelch mit Wein, dankte wiederum, reichte den Kelch seinen Jüngern und sprach: Nehmet und trinket alle daraus. Das ist der Kelch des neuen und ewigen Bundes, mein Blut, das für euch und für alle vergossen wird zur Vergebung der Sünden. Tut dies zu meinem Gedächtnis.

Darum, gütiger Vater, feiern wir das Gedächtnis unserer Erlösung. Wir verkünden den Tod deines Sohnes und sein Hinabsteigen zu den Vätern, bekennen seine Auferstehung und Himmelfahrt und erwarten sein Kommen in Herrlichkeit. So bringen wir dir seinen Leib und sein Blut dar, das Opfer, das dir wohlgefällt und der ganzen Welt Heil bringt. Sieh hier auf die Opfergabe, die du selber deiner Kirche bereitet hast, und gib, dass alle, die Anteil erhalten an dem einen Brot und dem einen Kelch, ein Leib werden im Heiligen Geist, eine lebendige Opfergabe in Christus zum Lob deiner Herrlichkeit. Herr, gedenke aller, für deren Heil wir das Opfer darbringen. Wir bitten dich für unseren Papst Leo und die Gemeinschaft der Bischöfe, für unsere Priester und Diakone und für alle, die zum Dienst in der Kirche bestellt sind, für alle, die ihre Gaben spenden, für die hier versammelte Gemeinde, für dein ganzes Volk und für alle Menschen, die mit lauterem Herzen dich suchen. Wir empfehlen dir auch jene, die im Frieden Christi heimgegangen sind, und alle Verstorbenen, um deren Glaube niemand weiß als du. Gütiger Vater, gedenke, dass wir deine Kinder sind und schenke uns allen das Erbe des Himmels. In Gemeinschaft mit der seligen Jungfrau und Gottesmutter Maria, mit dem heiligen Josef, mit deinen Aposteln und Märtyrern, dem heiligen Bernhard und mit allen Heiligen. Wenn die ganze Schöpfung von der Verderbnis der Sünde und des Todes befreit ist, lass uns zusammen mit ihr dich verherrlichen in deinem Reich, durch unseren Herrn Jesus Christus, denn durch ihn schenkst du der Welt alle guten Gaben. Durch ihn und mit ihm und in ihm ist dir, Gott allmächtiger Vater, in der Einheit des Heiligen Geistes, alle Herrlichkeit und Ehre, jetzt und in Ewigkeit.

Erlöse uns, Herr, allmächtiger Vater, von allem Bösen und gib Frieden in unseren Tagen. Komm uns zu Hilfe mit deinem Erbarmen und bewahre uns vor Verwirrung und Sünde, damit wir voll Zuversicht das Kommen unseres Erlösers, Jesus Christus, erwarten. Herr Jesus Christus, du hast zu deinen Aposteln gesagt, Frieden hinterlasse ich euch, meinen Frieden gebe ich euch. So bitten wir dich, schaue nicht auf unsere Sünden, sondern auf den Glauben deiner Kirche und schenke ihr nach deinem Willen Einheit und Frieden.

0: Seht an Christus, das Lamm Gottes, das die Sünde der Welt hinwegnimmt. Herr, ich bin nicht würdig,
1: dass du eingehst unter meine Dach.
0: Aber sprich nur ein Wort, so wird meine Seele gesund. Kostet und seht, wie gut der Herr ist.

Und jetzt grüß, bist du wieder mit dem Lied.

Jesus, ich glaube, dass du gegenwärtig bist im allerheiligsten Sakrament des Altares. Ich liebe dich über alles. Ich sehne mich nach dir von ganzem Herzen. Da ich dich jetzt nicht in der sakramentalen Gestalt empfangen kann, bitte ich dich, komm geistigerweise in mein Herz. O Jesus, ich bin sicher, dass du schon gekommen bist. Ich vereinige mich ganz mit dir, halte du mich fest und lass mich niemals von dir scheiden. Mein Jesus, ich liebe dich aus ganzem Herzen. Ich bereue es, dass ich so vielmal das Vergängliche deiner unendlichen Güte vorgezogen habe. Mit deiner Hilfe nehme ich mir fest vor, in Zukunft dich nicht mehr zu beleidigen. Und jetzt weihe ich mich ganz dir. Ich verzichte ohne Vorbehalt auf meinen eigenen Willen, auf mein Begehren, auf alles, was ich habe. Ich übergebe mich ganz dir. Von heute an darfst du mit mir und mit allem, was ich besitze, machen, was du willst. Ich suche ganz allein dich. Ich verlange nach nichts anderem als nach deiner heiligen Liebe, nach der Beharrlichkeit bis ans Ende und nach der vollkommenen Erfüllung deines heiligen Willens. Amen.

Lasset uns beten. Barmherziger Gott, voll Freude haben wir das heilige Sakrament des Leibes und des Blutes deines Sohnes empfangen. Es möge uns zum Segen gereichen für Zeit und Ewigkeit. Darum

Gott, du Schöpfer aller Dinge, du hast uns Menschen die Welt anvertraut und willst, dass wir ihre Kräfte nützen. Aus dem Reichtum deiner Liebe schenkst du uns die Früchte der Erde, den Ertrag aus Garten und Acker, Weinberg und Wald, damit wir mit frohem und dankbarem Herzen dir dienen. Erhöre unser Gebet, halte Ungewitter und Hagel, Überschwemmung und Dürre, Frost und alles, was uns schaden mag, von uns fern. Schenke uns alles,

Und der Segen des allmächtigen Gottes, des Vaters und des Sohnes und des Heiligen Geistes komme über euch und unser Land, über eure Arbeit und die Früchte der Erde und bleibe bei euch allen.

Unsere liebe Frau von Wemding. Unsere liebe Frau von Wemding. Unsere liebe Frau von Wemding. Unsere liebe Frau von Wemding, unsere Fürsprecherin, wende deine barmherzigen Augen zu uns.

Das ist die Heilige Messe. Wir haben sie übertragen über das KTV aus der Wallfahrtsbasilika Maria Bründlein bei Wemding. Zelebriert hat der Wallfahrtspriester Norbert Traub. Einen ganz herzlichen Dank.

Schön, dass Sie Radio Gloria eingeschaltet haben. Heute am Donnerstag, den 20. August 2026. In der 20. Woche vom Jahreskreis. Am Gedenktag vom heiligen Bernhard von Clairvaux. Er ist Abt und Kirchenlehrer. Herzlich willkommen, heisst sie Claudia Baumler. Und miteinander schauen wir jetzt, was das Tagesprogramm für Sie bereit hat. Am 10. nachgefragt. Die drei Äpfel der Weltgeschichte. Braucht das technologische 21. Jahrhundert überhaupt Gott? Ein Kulturgespräch mit Professor Dr. Hanna Barbara Gerl-Falkowitz. Am 11. Erzählung. Leuchtturmbotschaften. Die Reinigung und der Komet. Am 11:45 ist Tagesevangelium. Am 12. grüßen wir unsere Mutter Gottes mit dem Angelusgebet. Am 11:45 Radio Vatikan Kurznachrichten. Am 1 aus dem Schatz von der Kille. Am 12:45 im Kalenderblatt der Heilige Bernhard von Clairvaux. Am 13:30 himmelwärts geistliche Sprossen für die Himmelsleiter. Am 2 Glaubensspiegel Verehrung der drei Ave Maria mit Marco Cilio. Am 3 Gebetsstund. Wir beten den Barmherzigkeitsrosenkranz und die sieben Vater unser. Und am 3:30 beten wir den Priesterrosenkranz. Am 4 Radio Vatikan Nachrichtenmagazin. Am 4:30 Glaubenskurs. Die Liebe heilt Wunden. Teil 2 mit Pfarrer Werner Fimm. Am 5:30 im Kalenderblatt der heilige Bernhard von Clairvaux. Am 17:45 aus dem Schatz von der Kille. Am 6 Radio Vatikan Nachrichtenmagazin. Am 6:30 übertragen wir die Heilige Messe aus der Mariakille der Foss. Wir übertragen über das KTV. Am 7:30 ist unsere Kindersendung Kids Ahoi. Kinder gehören heute den ersten Teil vom Jona Verlag, die beiden Freunde. Am 8 Best of Gloria. 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Er ist Journalist und Publizist. Am 9 beten wir den Rosenkranz und am 9:45 komplett das Nachtgebet von der Kirche. Ab der 10 bis am Morgen 6 ist das Nachtprogramm für Sie da. Sie hören Wiederholungen von Sendungen vom Tag, Gebet, viele kurze Gedanken dazwischen gestreut und Musik. 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

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Ein Hinweis

ein Hinweis. Sie sind herzlich eingeladen zum Rosenkranzgebet mit Auflegen des Mantels von der heiligen Jungfrau Maria aus Guadeloupe, danach Eucharistiefeier. In Klammer, es handelt sich um eine originale Nachbildung des Mantels unserer lieben Frau von Guadeloupe, wie wir vom heiligen Juan Diego überliefert bekamen, Klammer zu. Das ist in der katholischen Kirche an der Mühlebühlstraße 5 in 5737 Menziken. Am Donnerstag, den 27. August um 16.45 Uhr und auch später Eintreffende sind herzlich willkommen. Der Ablauf der Gebetsstunde um 16.45 Uhr Aussetzung des Allerheiligsten. Rosenkranzgebet und Mantelauflegung, Segen des Priesters. 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Wir möchten Ihnen dieses Rosenkranzgebet mit Auflegen des Mantels von der heiligen Jungfrau Maria aus Guadeloupe und danach Eucharistiefeier herzlich

0: Herzlich willkommen und grüß Gott bei Radio Gloria. Kulturgespräche im Rütti-Hubelbad. Das bedeutet lebendige Auseinandersetzungen mit den großen Fragen unserer Zeit. Zu einem solchen Kulturgespräch laden wir Sie heute ein mit Christian Grass und mit einer der profiliertesten Religionsphilosophinnen im deutschsprachigen Raum, mit Professor Dr. Hanna Barbara Gerl-Falkowitz. Sie ist Autorin, Denkerin und eine Stimme, die seit Jahrzehnten unbequeme Fragen stellt und klare Gedanken anbietet. Unter dem Titel »Die drei Äpfel der Weltgeschichte« braucht das technologische 21. Jahrhundert überhaupt Gott? Freuen Sie sich auf ein Gespräch, das intellektuell funkt, spirituell herausfordert und den Blick auf unsere Zeit schärft. Christian Grass im Gespräch mit Professor Dr. Hanna Barbara Gerl-Falkowitz zu »Die drei Äpfel der Weltgeschichte« braucht das technologische 21. Jahrhundert überhaupt Gott? Das Kulturgespräch wurde live aufgenommen im Rütti-Hubelbad.
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2: Als die Welt heute Morgen erwacht ist, da hat sie sich ganz kurz den Schlaf aus den Augen gerieben. Und dann ertastete sie noch so quasi im Halbschlaf ihr Smartphone oder iPhone. Und die Neugier, wer denn da nachts geschrieben hat, was in der Welt geschehen ist und welche E-Mails ich gleich nochmals ganz schnell checken muss, das trieb uns dann aus dem Bett und vielleicht hin zur Kaffeemaschine. Aber kaum einer hatte die Hände gefaltet, in Demut und in Dankbarkeit zur Zimmerdecke geblickt, um seinem Schöpfer dafür zu danken, dass auch an diesem Morgen sein Herz noch schlägt. Und kaum einer hatte sich bedankt für das Geschenk des Lebens. Und wahrscheinlich nur eine Handvoll Menschen sagten an diesem Morgen heute, »Danke, lieber Herr, dir will ich gehören und machen, was du möchtest.« Warum sind wir, wie wir sind, in dieser säkularen Welt, die wir geschaffen haben, mit der wir umgehen und die uns ganz schön fordert? Und eine brennende Frage hat mich persönlich dazu angetrieben, dieses Gespräch heute zu führen, nämlich die Frage, warum sind zwei von drei dieser grünen Äpfel, die die Weltgeschichte des Menschen zeigen, angebissen? Der erste Apfel wurde angebissen von unseren Ureltern im Paradies. Das war für uns bereitet. Und der dritte Apfel, der wurde 1977 angebissen. Und zwar, um es ganz genau zu sagen, von Patterson, einem der Chefs von Apple. Und genau dieses Logo, das finden Sie auf den iPhones und auf vielen großen Equipments. Und auch dieser Apfel ist ab dem Jahr 1977 ein angebissener Apfel. Vorher war der Apple-Apfel im Übrigen ein runder grüner und nachher ein runder regenbogenfarbiger Apfel. Gibt es einen Zusammenhang zwischen diesen beiden angebissenen Äpfeln? Und was verdanken wir denn diesem zweiten Apfel, der einem Herrn Newton in Lincolnshire erst 1665 auf den Kopf gefallen ist. Es sind viele Fragen, die da sind. Und wenn wir diese Frage damit verbinden, was wir aus Gott gemacht haben, der ja immerhin bis zum 17. Jahrhundert oder die Götter eine große Rolle gespielt haben, dann ist diese Frage oder sind diese Fragen so interessant, dass ich gesagt habe, ich möchte sie gerne hier klären, innerhalb der Kulturgespräche. Und mit wem könnte ich das besser als mit Ihnen, Frau Professor Dr. Gerl-Falkowitz? Frau Professor Gerl-Falkowitz ist Philosophin, Religionsphilosophin, Hochschuldozentin und eine bekannte Autorin. Sie haben vorne und nachher die Möglichkeit, den Büchertisch zu betrachten und einige wirklich sehr interessante Werke von Ihnen auch zu finden. Bei dem Curriculum, Frau Professor, geht man ja, könnte man ganz viel erzählen. Ich versuche es jetzt mal in ein paar Stichworten runterzubrechen. Die Habilitation in München in der Philosophie und dann 1993 bis 2011 ein Lehrstuhl für Religionsphilosophie und vergleichende Religionswissenschaft an der Technischen Universität in Dresden. Seit 2011 Vorstand des Europäischen Instituts für Philosophie und Religion an der Hochschule Heiligenkreuz bei Wien. Im Januar dieses Jahres wurden Sie feierlich von dieser Hochschule verabschiedet. 1995 wurde Ihnen die Ehrendoktorwürde der Philosophisch-Theologischen Hochschule Wallendar verliehen und 2025 das Ehrendoktorat an der Päpstlichen Universität Johannes Paul II. Forschungsschwerpunkte, die mich sehr interessiert haben. Ich verfolge Sie seit Jahren auf YouTube und muss sagen, ich habe von Ihnen sehr, sehr viel gelernt. Ein Forschungsschwerpunkt ist die Religionsphilosophie eben des 19. und 20. Jahrhunderts mit großen Namen wie Hegel, Kierkegaard, Nietzsche, Husserl, Heidegger, dann Romano Guardini und Simone Weil. Der zweite Punkt, die theologische Grundlegung der Neuzeit, das eben auch ein wichtiger Punkt in der Verbindung auch mit der Phänomenologie. Und ein wichtiges Thema in Forschung und Lehre ist bei Ihnen die Phänomenologie, aber auch die Anthropologie der Geschlechter. Sie sind für mich auch eine der großartigen Anthropologen, also die Wissenschaft vom Menschen. Ich freue mich, dass Sie hier sind und ich begrüße Sie jetzt nochmals ganz offiziell. Wirklich toll, dass Sie gekommen sind und dass wir uns über dieses große Thema tief, breit, hoch, wie auch immer, heute unterhalten dürfen. Frau Gerl-Falkowitz, vor uns liegen drei große Äpfel. Ich habe sie nicht, die zwei, angebissen. Es sind drei ganze Äpfel. Wären Sie so freundlich und würden jetzt uns allen hier mal eine Einschätzung zu diesen drei Äpfeln geben und auch die Bedeutung vielleicht erklären.
3: Ich beginne aber mit Dank. Ich danke dafür, dass ich eingeladen worden bin. Ich kenne den Namen Rüti Hubel-Barth erst seitdem. Bin einfach gekommen, wie man so anreist, und war bis jetzt, ich muss morgen wieder weg, ja. Ein unglaublicher Tag heute, das werde ich nicht vergessen. Also dieses ganze Panorama, wir hatten noch einen Spaziergang gemacht. Also vielen, vielen Dank. Glückwunsch zu Ihrer schönen Heimat, wirklich. Die Äpfel. Wir haben den angebissenen noch nicht, vielleicht können wir das nachher machen, den Apfel des Paradieses, mit dem wir eine unglaubliche Geschichte verbinden, die bis heute auslegungsbedürftig ist. Wir werden das auch versuchen. Ein Makel, der seitdem auf dem Menschen liegt. Denn der Apfel war, es war nicht ein Apfel, es war eine Frucht. Sie wird aber in der Tradition als Apfel bezeichnet. In diesem Apfel steckt der Wurm im Sinne, dass mit dem Apfelbiss etwas in die Welt gekommen sei, was vorher nicht da war. Wir sind in einem ganz großen Mythos Das Wort Mythos bitte nicht skeptisch hören, und ich verwende es überhaupt nicht skeptisch. Die ganz großen Erzählungen der Menschheit von Ursprung und von Entwicklung und überhaupt von der Frage, wer die Menschen sind, kann nur in solchen Bildern erzählt werden. Ja, wir sind jetzt nicht in der Paläoanthropologie, die übrigens auch nichts weiß. Aber in diesem Sinne müssen wir mit solchen Bildern arbeiten. Und der Apfel ist ein Sinnbild für Leben. Und was tun die ersten Menschen mit dem Leben? Ich gehe erstmal die Äpfel durch. Aber ich möchte Ihnen die Spannung mal sagen. Ja, was geschieht in dem Augenblick, wo ich den Apfel anbeiße? Was ist eigentlich die Konsequenz? Die Konsequenz kann man vielfach sehen. Heute wird sie bestritten. Ich möchte sie aufrechterhalten, aber das werden wir noch sehen. Der zweite Apfel. Also die Idee ist übrigens genial. Ich erlaube mir noch ein paar andere Äpfel dazu zu nehmen, aber die Idee ist genial. Das zweite ist jetzt nochmal der Apfel, der ich habe 1680 gelesen, dem Physiker Isaac Newton auf den Kopf fällt und er daraufhin die Gravitationsgesetze entfaltet. Die sind schon vorher mehr oder minder bekannt, aber ab da werden sie entfaltet, und das bedeutet auch gleichzeitig, dass wir die Expansion, die Ausbreitung des Universums über die Gravitation lesen lernen. Es gibt noch andere Gesetze, aber die Gravitation, die Anziehungskraft, ist eine der großen Gesetze, warum die Sterne um bestimmte Planeten kreisen, warum unsere Erde um die Sonne kreist, genau. Also in diesem Sinne ist der zweite Apfel jetzt Durchbruch zum Wissen, Durchbruch zum angestrengten Forschen. Der dritte Apfel, das ist wirklich ein genialer Punkt, darf ich Ihnen das zurückgeben. Das ist die Welt des IT, und da haben wir jetzt eine ungeheure Beschleunigung. Seit 1977, das iPhone ist ja auch schon fast überholt mittlerweile, ja. Das heißt, wir kommen in eine Welt, in der die KI, die künstliche Intelligenz, mittlerweile jeder von uns benutzt sie schon, sich entfaltet. Wir sind in der Vision des neuen Menschen, und zwar des technischen Menschen, ja, des technisch hergestellten Menschen. Wie weit das eine Utopie ist, was wir hoffen, aber wie weit das auch in eine Realisierung geht, werden wir noch sehen. Und auch der dritte Apfel ist angebissen. Das heißt, da ist auch vom Symbol her, erstaunlicherweise, läuft ein vielleicht gar nicht so ganz klares Bewusstsein mit, dass hier auch ein Wurm bereits drin ist. Ich hätte gerne die Begründung, warum der Apfel dann irgendwann mal diese Bisswunde aufzeigt, ja. Darf ich noch was hinzufügen? Ich erinnere daran, damit kommen wir auch gleich in eine erste kleine Spannung hinein. Die Früchte spielen eine große Rolle in diesen mythischen Erzählungen. Die Griechen haben die verbotene Frucht, auch die angebissene Frucht, die vergiftete Frucht, die kommt immer wieder. Das heißt, in diesen Früchten möchte es gleich auf den Punkt bringen, ist immer auch Leben gemeint. Und die Frage, wie gehe ich mit dem Leben um? Herkules begeht schon einen Diebstahl, der stiehlt bei den Äpfeln einen Apfel, übrigens am Ende der Welt im Okzident, die goldenen Äpfel, ja, das sind möglicherweise Quitten gewesen. Er darf sie nicht holen, die versprechen Jugend und Unsterblichkeit, er stiehlt sie. Vielfach ist bei dem Fruchtsymbol ein Raub dabei. Irgendwas, was nicht genau zusteht, aber frühzeitig genommen wird, zu früh, zu heftig, zu eigennützig, ja. Wir haben den vergifteten Apfel von Schneewittchen, denken Sie da mal drüber nach, der bleibt im Hals stecken. Sie merken, dass da steckt immer, also es beginnt etwas Unheimliches. Noch ein Apfel, der zum Krieg geführt hat, Paris trifft auf drei Göttinnen, der Schönsten gibt er die Frucht, Juno ist beleidigt, sie kriegt ihn nicht. Aphrodite hat ihn bekommen, wer soll ihn sonst bekommen, ja, die Schönste. So, ab da ist Krieg. So geht es weiter. Ich bin in der Nähe von Nürnberg, Beheim hat den Erdapfel gezeichnet, da beginnt auch schon Weltbeherrschung. Verstehen Sie, die Erde ist nicht mehr eine Scheibe, wir sind rund, wunderbar. Amerika ist schon entdeckt, der hat es aber nicht drauf, weil die gab kein Handy. An der Stelle von Amerika tummeln sich die Meerweibchen, sehr hübsch, empfehle das mal anzuschauen, ja. Aber ab da ist klar, der Augenblick, wo ich das Ganze so darstellen kann, ja, das ist von dieser Größe, bin ich auch in einer Herrschaftsgäste. Ganz klar. Ab jetzt weiß ich Bescheid. Und so gibt es mehrere Äpfel. Wilhelm Tell habe ich noch nicht ausgelegt. Tun wir jetzt nicht. Aber das heißt, es ist ein Symbol für etwas, was offensichtlich Leben verspricht. Ich möchte gleich hinzufügen, göttliches Leben. Bei den Griechen ist in dieser Frucht etwas Göttliches. Nimmt man das zu früh, nimmt man es falsch, nimmt man es diebisch? Ja, davon handeln Dinge. Dann vergiftet sich das. Das vergiftete Essen spielt eine große Rolle. Und dann ist jetzt die Frage, wenn wir durch diese drei Äpfel gehen, die Fragen sind alle schon vorbereitet, das wird ganz heftig. Fragen wir, wie sich dieses Symbol bis heute durchzieht und wie gehen wir damit um? Was ist da dran diebisch? Der angebissene Apfel hat schon eine Markierung, der hat schon eine Versehrung. Das heißt, wir kommen in eine Kulturkritik. Ja, die Frage, was steht heute vor? Vielleicht soweit?
2: Gehen wir in den zweiten Apfel nochmal, bevor wir uns nochmals mit dem dann wahrscheinlich auch dritten intensiver auch auseinandersetzen. Nochmals, also es wurde beschrieben 1665, es mag auch etwas später gewesen sein, in Woolsthorpe Manor, Lincolnshire, United Kingdom. Der Mythos sagt, Newton fragte, warum der Apfel oder die Frucht senkrecht auf den Kopf fiel und nicht seitwärts oder nach oben. Newton selbst, das ist interessant, war Christ. Er hatte, so habe ich mich beschäftigt, numerisch gesehen mehr Bibeln als wissenschaftliche Bücher bei sich zu Hause. Und jetzt lese ich Ihnen etwas vor aus einem Buch, das ich bei mir zu Hause habe. Es ist dieses Buch Homo Deus von dem Professor Yuval Harari mit dem Titel Die Geschichte von morgen. Und jetzt hören Sie genau zu, was hier zu Newton gesagt wird. Er fängt so an. Im Mythos von Garten Eden werden die Menschen für ihre Neugier und für ihren Wunsch nach Erkenntnis bestraft. Gott wirft sie aus dem Paradies. Und jetzt? Unzählige Lehrer überall auf der Welt erzählen den Mythos von Newton, um Neugier zu wecken. Denn dahinter steht die Überzeugung, nur wenn wir genug Wissen durch Wissenschaft erwerben, können wir das Paradies hier auf Erden schaffen. Wir schaffen das Paradies auf Erden. Und da bitte ich Sie auch nochmals um eine Einschätzung, denn es würde ja, für mich klingt das jetzt danach, dass so nach diesem Jahr 1666 der Beginn der wissenschaftlichen Revolution startet. Alles können wir uns selbst erklären durch Forschung, durch Technik. Wir schaffen uns das Paradies. Das heißt doch, die Abkehr von Gott wird irgendwie so hier beschrieben immer größer. Oder ist das nicht?
3: Die Antwort heißt nein, aber die erkläre ich jetzt. Das Zitat ist glänzend, weil man das selten so klar hört. Also selten wird es so auf den Punkt gebracht. Deswegen hat man natürlich jetzt auch eine wunderbare Startbahn dazu. Ein Punkt, der theologisch hinten und vorne nicht stimmt, aber Harari ist auch kein Theologe, er hat ja nicht, ich sag's positiv, warum die Ureltern aus dem Paradies vertrieben wird, hat null mit Neugier zu tun. Null. Das ist schon der falsche Ansatz. Total daneben. Sie haben mich jetzt noch was anderes gefragt. Aber der Ansatzpunkt ist ein völlig anderer. Steht auch von Neugier kein einziges Wort in diesem Mythos. Es steht etwas drin von Gut und Böse. Und das müsste man, vielleicht haben wir noch die Zeit. Ja, ich weiß, wir müssen hier reden wie die Schnellfeuergewehre. Ja, aber es hat mit Neugier nichts zu tun, auch nicht mit, es kommt auch so ein Götterneid, ja, also Gott will nicht, dass sie so groß werden. Entschuldigung, lauter Quark, ja, Punkt. Ich erkläre es nicht, wenn Sie es wollen, dann werde ich darüber noch reden. Aber dass mit Newton die wissenschaftliche Revolution beginnt, stimmt auch nicht wirklich. Natürlich, wir haben jetzt eine Reihe erlesener Namen, ja, dazu vorher schon mal Galilei. Übrigens, Italien macht absolut erstmal mit Italien beginnt die wissenschaftliche Revolution, nicht in England. England zieht nach. Auch Deutschland zieht nach, das ist sehr gut. Und in diesem Sinne, auch Descartes in Frankreich ist natürlich einer der bahnbrechenden Denker. Aber was hier beginnt, ist insofern äußerst interessant. Die ganze Art von Technik und Wissenschaft, die wir haben, entsteht in Europa. Und da gibt es einen elementaren Zusammenhang zwischen Europa, der Geburtsstätte dessen, was wir Technik und Wissenschaft nennen, und Christentum. Das Christentum setzt die Welt frei zur technischen Bearbeitung. Und das passiert schon auf der Genesis. Denn im Paradies erhalten die Menschen den Auftrag, jetzt kommt das übrigens einen dreifachen großartigen, der bis heute nicht zurückgenommen ist. Das eine ist, sie werden gottähnlich geschaffen. Das ist nicht nur eine Gabe, das muss man auch durchhalten, das sollte man durchhalten, das sollte man erstmal wissen, landen lassen, ist nie zurückgenommen worden. In anderen Religionen ist es nicht so, es ist nur da. Der zweite Auftrag, die Fruchtbarkeit, also Leben zu geben, auch ein grandioser Auftrag. Und der dritte Auftrag, jetzt wird es schwierig, die Welt zu beherrschen, steht auch drin, also untertan. Wir nehmen eine andere Übersetzung, wobei herrschen will ich nicht auslegen, das ist viel zu weit jetzt. Aber man kann es übersetzen mit Hirte des Daseins, das hat Heidegger mal gemacht, sehr schön. Das Dasein hüten, pflegen, ja. In diesem Sinne, diese drei Aufträge sind paradiesisch bitte, sind nicht zurückgenommen, sind nicht negativ. Und jetzt kommt mit dem Durchbruch des Christentums, Christentum, also Religion und Technik bitte. Wir haben das in dieser Weise in anderen Kulturen viel verhaltener. Aber hier wird die Welt plötzlich dem Menschen zugänglich. Er hat sogar einen Auftrag. Und sich da einzubringen. Und deswegen beginnt die Technik beginnt auch gar nicht mit, die beginnt nicht mit Newton. Newton ist einer der Großen, ja. Also, selbstverständlich. Aber, es beginnt schon mit, wir könnten viel früher anfangen. Aber wenn wir mal in der Renaissance bleiben, es beginnt das Zeitalter und da gibt's ein Psalmwort, mit dem das startet. Gott hat die Welt nach Zahl, Maß und Gewicht gestaltet. Aha. Das heißt, das ist schon die Steilvorlage dafür zu sagen, es gibt nicht irgendein Wirrsal, Tohu, Wabohu und irgendwie wurschteln wir uns durch, sondern jetzt versuchen wir mal die Welt zu lesen. Zahl, Maß, Gewicht. Platon hat auch schon, also natürlich Platon schon gesagt, die Mathematik ist göttlich, ist eine göttliche Wissenschaft. Ordnung, Erkennbarkeit. Ja, und wir haben den Schlüssel. Und Galilei, einer dieser Großen, wird sagen, also worauf es ankommt, alles messen, was zu messen ist, völlig in Ordnung. Jetzt kommt ein gefährlicher Satz, der geht bis zu Harari. Alles messbar machen, was nicht messbar ist. Jetzt geht's aber los. Ich weiß nicht, ob Sie verstehen, diese Sätze muss man erstmal durchdenken, ja. Das heißt, jetzt kommt ein gewisser Zwang. Jetzt kann ich natürlich die Mathematik als, jetzt sind wir im Zeitalter des geometrischen Denkens, mathematisches Denken, geometrisches Denken. Ja, wissen Sie, was jetzt alles wegfällt? Jetzt fällt alles weg, was nicht messbar ist. Ist die Seele messbar? Ist meine Gemütslage messbar? Ist Liebe messbar? Ich kann natürlich, Hormone kann ich messen, ja, das können wir auch machen. Aber das ist ja nicht, verstehen Sie, jetzt beginne ich bestimmte Dinge zu messen, aber ich kann, gerade das, was das Menschliche ausmacht, ist schwer kann ich in Statistiken bringen, aber ich habe damit nicht die Qualität, dessen, was das Menschliche ausmacht. Und von daher ist Newton ein grandioser Kopf und gleichzeitig natürlich verengt er mit, wie alle Wissenschaft, Wissenschaften sind, heute würde man sagen, ein Framing. Wenn ich es anders ausdrücke, Wissenschaften sind ein spezifischer Ausschnitt, innerhalb dessen extrem präzise gearbeitet werden soll. Übrigens gelingt es heute weitgehend schon nicht mehr, aber extrem präzise gearbeitet werden soll. Und das heißt, dass die Methode ganz viele Dinge ausscheiden muss, die sie nicht betrachtet. Das heißt, Sie wissen schon, wenn ich Astrophysik mache, studiere ich nicht Biologie. Wenn ich Biologie mache, kann ich nichts sagen über Chemie. Heute werden die Dinge aneinander angenähert, aber das heißt, ich möchte das beschließen. Wir sind heute an der Stelle, wo die Wissenschaft selber weiß formuliert, dass mit der reinen Experiment ist eine Möglichkeit der Methode, aber der andere ist eben Messen, Rechnen, Zählen, also Mathematisierung, ein Bruchteil der Wirklichkeit erfasst wird. Ein Bruchteil. Im 19. Jahrhundert hat man noch geglaubt, es gibt einen schönen Satz, Das ist das triumphale Zeitalter. Wir sind schon lange aus dem Triumph raus. Deswegen ist dieser Satz von Harari, finde ich, merkwürdig verquer. Finde ich merkwürdig quer, der stimmt ja nicht mehr. Aber im 19. Jahrhundert hat man noch geglaubt, wir müssen nur tapfer forschen, forschen, forschen. Irgendwann ist die Welt klar erforscht. Heute, da sind wir wirklich einen ganz gewaltigen Schritt weiter. Wir lösen eine Frage und wir machen mit der Antwort 10 Fragen auf. Das heißt, je mehr wir wissen, desto mehr multipliziert sich das, was wir nicht wissen. Das ist aber jetzt nicht negativ gemeint, sondern einfach, was deutlich wird. Das ist der Astrophysik am deutlichsten. Ja, wir wissen immer mehr und je mehr wir wissen, desto deutlicher wird, dass wir in das Ganze nicht erfassen werden. Das kann man heute schon sagen. Nicht, weil wir jetzt dumm sind, sondern weil das, was wir als Gegenstand haben, schon durch seine Unbegrenztheit für uns überhaupt nicht mehr einzuholen ist. Punkt zu Newton und Schluss. Entschuldigung, ich rede ein bisschen lange. Das ist aber mein Problem. Sie müssen mich stoppen. Zu Newton nochmal. Newton ist einer dieser großen Köpfe, hat einen großen Schuss Theologie drin. Der Mann war Theologe, bitte. Bitte mal im Kopf entklammern. Und zwar wirklich ein für alle Mal, dass Wissenschaft und Technik nicht mit dem Christentum kombinierbar sind. Und ich muss nochmal sagen, von der Genese her, von der Entstehung her, ist das Christentum der Anstoß. Aus dem Grunde heraus, weil der Mensch der Natur, der Schöpfung nicht nur zugeordnet ist, sondern ihr gewissermaßen als ihr Hüter, sagen wir mal ganz positiv, aber gleichzeitig natürlich aus er muss aus ihr was rausholen. Er wird rausholen, er wird sie fordern, er wird Deus Secundus, das kann ich auch positiv hören. Das hat Pico della Mirandola gesagt. Da steckt Problem drin, ja. Aber Gott hat uns schon als seine Stellvertreter auch hier aufgestellt.
2: Gehen wir mal einen Schritt nochmals in diese sogenannte Problematik der zwei angebissenen Äpfel. Ich komme jetzt mal laienhaft. Für mich ist der erste angebissene Apfel das, was man mir so mal erklärt hat, als ich Kind war. Das war eine große Versuchung. Da war die Schlange da und die hat in die Versuchung geführt. Und warum kam denn dann der Griff zu dieser Frucht? Und warum hat die Eva denn dann gesagt, na ja, dieses will ich jetzt haben. Ich will es haben. Und bei dem dritten Apfel, ich bin laienhaft, stelle ich mir vor, dass nach der gesamten Geschichte der Erfindung eines Internets, einer Webkultur, wo niemand von uns gefragt wurde, niemand, wie diese Struktur auszusehen hat. Mhm. Heute wissen wir, das ist die Struktur des Konsums. Reine Verführung. Vielleicht ist das auch wieder eine reine Verführung. Gibt es da nicht doch irgendwo einen unheimlichen Zusammenhang, der nachdem die Wissenschaft so viel erklärt, uns immer, ja, wie soll ich sagen, immer weiter wegbringt von dem, dass wir ja irgendwo ein Geschenk sind?
3: Ja, schön. Sie stellen so viele Fragen in einer. Ja, es ist einfach richtig gut. Wenn Sie aber die 60 Minuten, jetzt müssen wir mal schauen, wie wir da durchkommen. Fangen wir mit dem ersten Apfel nochmal an und dann springen wir zum dritten. Von Neugier steht nichts drin, bitte. Also Harari ist hier sowieso schon voll daneben, ja. Also was tut, übrigens hochinteressant, darf damit einsetzen, warum tut es die Frau? Da kann ich jetzt natürlich Frauenfeindschaft ableiten, jetzt kann ich natürlich schon die ganze Leitzernei wieder anstimmen. Das ist schon wieder die Frau, war schon wieder schuld, ja, okay. Also ich kann jetzt genau mal das Gegenteil, ich behaupte mal das Gegenteil. Es ist die Frau, weil die Frau die Trägerin des Lebens ist. Das ist auch ein Paradies, ein Paradiesesauftrag. Die Frau wird die Kinder gebären, ja. Und es ist die Frau, weil in der Frau sich was konzentriert, was der Mann in dieser Art zunächst mal gar nicht hat. Wir sind im Mythos, ich muss mich jetzt der Bilder bedienen, ja? Und es ist die Frau, die nach der Frucht greift, wir haben schon gesagt, die Frucht ist Leben, bitte. Die hat nichts anderes als, die Frucht ist die Götterspeise, das haben wir auch bei den Griechen so, ja? Und wenn ich die Frucht habe, habe ich Jugend, ich habe Unsterblichkeit, ich bin gottgleich, so wie die Griechen das sagen, bei den Juden nicht viel anders. Und in diesem Sinne ist die Frau, verstehen Sie, die hat die Kraft oder die hat die, da sie selber schon das Leben trägt, jetzt fehlt sozusagen nur ein bisschen noch, dass sie jetzt richtig, also sie bekommt es dann nicht mehr als Gabe. Wir alle haben die Gabe, Leben, ja, aber wäre es möglich, dass ich das als habe. Das Deutsch hat hier eine wunderbare Wortspielerei. Und in diesem Sinne nimmt die Frau die Frucht, nicht der Mann. Der Mann bestätigt das, immer seine Aufgabe, dass er das nochmal sozusagen festzementiert. Aber sie ist drin, in der Nähe zu dem Leben greift sie jetzt nach der letzten Möglichkeit, ist nicht mehr, es war ihr gegeben, es ist uns allen geschenkt, ja. Aber ist es vielleicht schöner, mir das selber anzueignen, ja? Also wozu brauche ich ihn? Das war die Versuchung. Ich gehe nicht ein auf, also das könnte ich machen, aber das ist sehr weitgehend, wenn man jetzt nochmal fragt, warum ist noch die Unterscheidung von Gut und Böse drin? Da hat er überhaupt nichts dazu gesagt. Da fällt ihm auch gar nichts ein dazu. Aber in dem Sinne ist jetzt erstmal diese elementare, also fast erotische Qualität, ja? Wie wäre das, wenn ich das Leben aus mir habe? Und jetzt beginnt Haben. Und jetzt sind wir beim dritten Apfel. Also wir müssten vielleicht, damit wir es nicht ganz schwarz malen, weil das jetzt auch nicht, glaube ich, adäquat ist. Wenn wir die heutige Kultur reden, ist nicht, also wir können nicht nur schwarz malen, aber wir müssen Gefährdungen zeigen. Wir leben nochmal bei auch Adam und Eva, also wunderschön, auch diese Schilderung wieder, wie sie im Abendwind im Garten gehen und Gott kommt im Abendwind. Also zwischen diese unglaubliche Beziehung, die sich da auftut, ja, dieses Hin und Her. Und der Herr ist ja hier nicht als Dominator und, ja, weiß ich nicht, ja, sondern dieses Motiv der Freundschaft, tiefe Freundschaft. Gott kommt, besucht sie, sie antworten, ja, hin und her. Und da ist ein Moment der Gabe, die erniedrigt mich nicht, ganz und gar nicht. Ist mir alles gegönnt. Gott gönnt den Menschen. So, jetzt haben sie es aber genommen. Damit habe ich einen Beziehungsbruch. Das ist eigentlich die tiefste Problematik. Das ist der angebissene Apfel. Ich breche. Das Wort Sünde im Deutschen. Nochmal eine ganz großartige Bedeutung. Es hängt zusammen mit Sund. Sie kennen die Sünde in Norwegen. Ja, die Meerengen, die so tief einschneiden. Und das hängt wieder zusammen mit Sondern. Die Sünde ist in dem tiefsten, oder sagen wir mal das Anbeißen, was hier ja negativ ist, im tiefsten etwas, ich setze mich ab von, ich beanspruche was. Und mit dem Anspruch habe ich dich mal erstmal aus deiner Position rausgeholt. Sünde ist Beziehungsbruch. Merken Sie sich das? Dann könnt ihr alle 10 Gebote durchdeklinieren, Verbote genau genommen, ja. Und das tut übrigens am meisten weh. Und in diesem Sinne ist, bin ich beim Web. Und das ist die Gefährdung. Die weltweite Webe, www, verspricht Beziehung. Das ist so. Ich kann jederzeit mit New York, mit meiner Freundin telefonieren, brauche ich jetzt nicht ausführen. Und darin liegt jetzt was Angebissenes. Das ist, glaube ich, genau der Punkt. Ich kommuniziere nicht wirklich. Das beginnt ja schon mit allen möglichen früheren Dingen. Ich will das jetzt nicht schlecht machen. Ich telefoniere auch gerne mit jemandem, ja. Aber was wir im Web jetzt mittlerweile haben, ist ein Lebensersatz. Und ich nehme an Dingen teil, die mir vollständig gleichgültig sind, aber sie flimmern und sie sind interessant. Ich weiß nicht, ich höre selber, also ich beobachte mich da, ja. Und ich hänge auch mal fest in diesen Mitteilungen, von denen, wenn Sie mich hinterher fragen, was war jetzt gewesen, kann ich sagen, ja, eins, zwei kann ich noch erinnern, der Rest ist schon runter. Wie geht's den Royals in England? Ist ja auch eh wurscht, ja. Aber verstehen Sie, aber ich beschäftige mich und ich bin mit Sicherheit, gibt es Leute, die da 2-3 Stunden in allem drin sind, was in dieser Welt passiert, aber sie sind nicht drin. Es gibt so eine oberflächliche Berührung. In Wirklichkeit bin ich nicht in der Beziehung drin, die wird mir aber beständig, deswegen webe. Ich bin in dem Gewebe drin. Ich bin mit eingewoben. Ich bin schon im Faden drin. Das heißt, wenn ich es präzise nehme, ich werde gedacht. Ich bin ja auch schon im Algorithmus drin. Wenn ich das wissen Sie selber, ich erzähle lauter Dinge, die Sie wissen. Wenn ich einen Film suche, werden mir interessanterweise recht interessante Filme angeboten, weil die schon wissen, was ich will. Ja, ich brauche ja nur noch draufklicken. Die wissen über mich schon so super Bescheid, sodass ich aus Trotz nicht draufklicke. Aber das heißt nochmal, wir sind in einem Pseudo-Welt. Das ist die Versuchung. Und das ist das Angebissene. Mir wird vorgespielt, dass ich mit allen sofort in Kontakt treten kann, mit spannenden Dingen. Ich bin bei Olympia, natürlich bin ich auch dabei. Es gibt auch die schönen Dinge. Aber ich bin auch bei allen Scheußlichkeiten dabei. Und brauche jetzt nicht alles erzählen. Das ist jetzt in einem tiefen Sinne Ersatz von Beziehung, die letzten Endes mich vereinsamt. Ich gehe nicht mehr aus dem Haus, brauche gar nicht mehr. Ich kann mir eine synthetische Freundin schaffen oder mir einen synthetischen Freund. Wird auch schon entwickelt. Übrigens wird auch aus Plastik wahrscheinlich mal entwickelt werden. Ich kann mir die üblichen Spannungen mit meinem Partner ersparen, weil ich mir einen synthetischen Partner baue. Den kann ich mir auch bestellen. Den kann ich bei der nächsten Müllabfuhr auch den Stecker rausziehen und wieder mitgeben. Ist egal, dann nehme ich den nächsten. Verstehen Sie? In dem Sinne bin ich im Pseudos. Die tiefe Übersetzung vom Pseudos heißt Lüge. Und das ist die Gefährdung.
2: Und damit komme ich zu einer großen Sinnfrage. Weil wenn ich mir jetzt diese Gesellschaft dieses 21. Jahrhunderts ansehe, die sich eben permanent und immer wieder mit den digitalen Errungenschaften und dem Web und dem Cyberspace auseinandersetzt, dann stelle ich Ihnen eine Frage. Wir stehen morgens auf, so habe ich angefangen. Wir kontrollieren unser Telefon und dann gehen wir zur Arbeit. Und dann ärgern wir uns und verwünschen einige. Und da kommt dann auch noch so ein bisschen diese Rückschau. Geboren, irgendwelche Eltern, die uns in die Welt gesetzt haben, die Schule, das Militär, das Studium, der Job, der Beruf, die Frau, die Familie, die Sorgen, der Urlaub, das Geld, die Sicherheit und der Tod. Ist das genug? Plus Web. Indem wir uns betrügen lassen, indem wir die Realität nicht mehr unterscheiden können, weil man mittlerweile gibt es ganze Panel-Discussions weltweit, was ist Fake News und was ist Realität? Ist das alles? Ist das der Sinn, wenn wir sagen, das ist unser Ziel des Lebens?
3: Ja. Was fehlt? Was fehlt, wenn Gott fehlt? Ja, fehlt er überhaupt? Also er fehlt natürlich genau, ich versuche jetzt mal nicht so oberflächliche Antworten zu geben. Ich habe nach der Wende in Dresden eine Stelle angetreten, wunderbar, wunderbar. Ich habe so viel gelernt über eine Gesellschaft, die verordnete Gottlosigkeit hatte, verordnet, ganz klar. Es gab immer im Untergrund natürlich noch andere Dinge. Und ein Sozialismus, eigentlich war die DDR so eine Art Musterland, aber wenn Sie gesehen hätten, wie das Musterland ausschaut, hätte man sich vorstellen können, wie die anderen ausschauen, die kein Musterland waren. Also Ich hab mich oft gefragt, wieso wird eine so befreite Gesellschaft, also die jetzt wirklich sich über Arbeit definiert, über Gleichheit, stimmt hin und vorne nicht, aber wir nehmen mal an, dass also jetzt mal diese großen Worte ein bisschen erstmal das ein Appell ausgelöst haben. Warum geht die so sichtbar daneben? Ne? Ruinen schaffen ohne Waffen war ja eine wunderbare Selbstbeschreibung. Ja, das ist verrottet. Und Gott war natürlich eine Chimäre, total daneben. Ich muss hier ein schönes Wort noch sagen, ein Engel. Am Jahresende musste man natürlich schon irgendwie, also Weihnachten gab es natürlich gar nicht, aber es gab Engel. Und die wurden dann genannt, halten sich fest, Jahresschlussfigur. Sie haben schon in der Sprache, kriegen Sie eine bemühte Neutralität, die nur noch scheußlich ist. Ja? Also man kann schon, wenn man bräuchte nur Sprache studieren, um zu wissen, wo eine Kultur steht. Worauf ich hinaus will, die Art, wie wir, wenn wir jetzt von der nochmal negativen Beschreibung ausgehen, wir kommen mit Arbeit zurecht, mit Freizeit, wir kommen alle irgendwie zurecht und irgendwann gibt's auch ein schönes Begräbnis. Okay. Die Form, wie wir mittlerweile Selbsterfahrungen machen in allen Statistiken, heißt, dass wir steigende Depressionen haben, Deutschland auf jeden Fall, steigender Suizid. Wir kriegen teilweise im Statistischen Bundesamt bei uns bestimmte Gruppen nicht mitgeteilt, welche Gruppen eigentlich Suizid begehen. Da gehören ganz neuerdings dazu, wirklich auch Transgender-Personen, das ist erhöhtes Risiko. Das heißt, dass die Art, wie wir leben, auch sozusagen geht so willentlich geprägt wird, so. Also wo ich meinen eigenen Leib nicht akzeptiere und irgendwas anderes damit mache, dass die dann irgendwann mal auch nicht mehr, also sozusagen auch nicht mehr stimmt. Wir leben so in der Welt der Funktionen, aber wenn das funktioniert, nicht mehr funktioniert, ja, dann gibt es natürlich immer noch einen Exit in der vielfachen Bedeutung des Wortes. Ich gehe einfach weg. Ich versuche rauszugehen. Die Antwort, die wir haben, die ist seit langem da. Seit 3000 Jahren ist die da. Ich nehme die klügste Antwort, die wir haben. Alle Religionen versuchen eine Antwort. Die klügste, also entschuldige, ich traue mir das schon sagen, die durchdachteste, die wirklich von der Wirklichkeit des Menschen her wirklich, glaube ich, eine großartige Beschreibung gibt. Die hat mit Israel begonnen. Und die beginnt mit einer Freundschaft zwischen Gott und den Menschen. Die Götter sind nicht zwingend Freunde. Die Götter sind immer auch Dämonen. Also wenn man in die Religionsgeschichte geht, ja, und das war Aufgabe meiner Berufung, die Götter haben immer, die können immer kippen. Wenn ich dem heute das Opfer nicht dargebracht habe, dann spuckt er mir morgen in die Suppe. Ja? Also diese beständige Opferdiktat, das man auch hat in diesen Götterreligionen, und dann weiß ich immer noch nicht, ob sie mir zu mir gehören. Und in diesem Sinne beginnt Israel mit einem unglaublichen, in einer unglaublichen Position, dass zwischen Gott und den Menschen eine tiefe Freundschaft besteht. Und dann sind wir bei dieser Frage, und die ist so hochgesetzt. Der Mensch ist nicht ein Wesen unter vielen anderen. Also so wie die Hummeln, die Bienen und die Bäume und die Hasen im Feld, die gibt's alles wunderschön. Aber irgendwas ist da noch dran, wo er seinem Schöpfer sehr nahe kommt. Und genau das ist, Hildegard von Bingen hat gesagt, es war die Größe des Menschen, die ihn zum Fall brachte, nicht die Kleinheit. Eine Ameise würde gar nicht versuchen, Gott zu werden, oder? Die hätte die Idee überhaupt nicht, ja? Aber wer hat sie? Das hat immer der glaubt, es fehlt nur noch so ein bisschen, klein wenig muss ich noch zulegen. Also nochmal leben, selber ergreifen. Und in diesem Sinne, jetzt kommt Israel, ist die Sinnlinie des Daseins. Die Verbindung. Das Gegenteil der Sünde, das Gegenteil von Sund, das Gegenteil von dauernd sich absetzen, von dauernd in diesem Eigensinn. Und verstehen Sie, dieses Stacheln stellen und die Federn sträuben und nur nicht. Und oder ich gebe und du gibst, ja, das kennen wir alle, diese ganzen Praktiken, ja. Und wenn wir Paulus lesen, das sind wir schon im Neuen Testament, ja. Gott ist so frei, dass er nur Freie um sich duldet. Steht nicht bei Paulus, aber es ist eine Übersetzung von Paulus. Solange wir uns sozusagen von ihm so knechtisch fühlen, ja, ist immer der Trotz, kommt immer die Gegenwehr, muss ja auch kommen. Und im Neuen Testament steht sehr viel anderes, man liest es halt nicht. Steht sehr viel anderes. Mit Paulus hat die Gestalt Jesu ausgelegt, übrigens wirklich meisterhaft und genial. Ich kenne sie nicht, das ist meine Chance, ich rede einfach ins Dunkel hinein, es ist ja wurscht. Aber wenn Sie heimgehen und irgendwann mal bitte die Paulusbriefe lesen. Paulus war auch ein mindestens potenzieller Mörder, der wollte gerne einige Leute umbringen, da ist er mit Vehemenz gestartet, es ist ihm dann verhindert worden, aber er war dabei, Leute umzubringen, ins Gefängnis zu werfen. Und Paulus sagt irgendwann, es interessiert mich schon gar nicht mehr, jetzt habe ich endlich den getroffen, von dem her ich weiß, also die Erfahrung von Damaskus, wo er Christus begegnet, ja. Und da braucht der Mann 3 Jahre, um das irgendwie zu verarbeiten. Steht alles auch drin. Und dann weiß er, und jetzt kommt das Stichwort, dann kommt der neue Mensch. Und das ist nicht der neue Mensch von Harari. Das ist der neue Mensch, der wieder aus der ursprünglichen Freundschaft heraus lebt. Und zwar nicht, weil ich jetzt unglaublich viel besser geworden bin, leider gar nicht, aber es keine Rolle mehr spielt. Die meisten Religionen kennen keine wirkliche Lösung. Die müssen über Opfer, über Riten, über bestimmte Handlungen versuchen, an die Gunst der Götter irgendwie wieder zu gelangen. Können wir auch lange reden. Im Christentum gibt es eine Gestalt, die das genau durchzieht, ja, die Gestalt Jesu. Und zwar eben nicht um eine Form von Wiederanbindung oder Wiederverpflichtung und wieder eine Kategorie aufzustellen, was ich alles tun und vor allem, was ich alles lassen muss. Die Bergpredigt ist keine Ethik mehr. In den Ethiken wird ziemlich viel verboten, das ist sehr angenehm, weil wir das gut halten können, ja. Die 10 Gebote verbieten erstmal recht viel und das haben Sie auch heute wahrscheinlich alles noch gar nicht in Zweifel gezogen, wenn Sie es überhaupt kennen. In der Bergpredigt ist was ganz anderes. Da ist das Leben frei geworden. Nimmt dir einer die Jacke, dann schmeiß ihm doch den Mantel hinterher. Das ist die Bergpredigt. Jetzt bin ich raus aus diesem, verstehen Sie, du gibst, ich gebe, ich werde von dir über den Tisch gezogen und ich ziehe dich wieder über den Tisch. Und überhaupt bin ich in einem, sozusagen in einer Mentalität, in der ich beständig mich und für andere beweisen muss. Wer denkt schon an mich außer mir? Ja, ist schon eh klar. Ja. Und die Bergpredigt löst. Also in der Gestalt Jesu liegt hier eine Lösung, die kann ich Ihnen immer nur, ich kann es nur sagen, Sie brauchen es ja nicht glauben. Und wenn dir einer sagt, geh eine Meile mit, dann geh doch 2 mit. Also diese, verstehen Sie, was da drin ist? Diese Souveränität, ich bin jetzt in einem ursprünglichen Sinn wieder drin. Ich habe den Sund, ich habe diese Meerenge, ja, die mich von dir trennt, die hat sich geschlossen. Und du gibst, ich nehme. So wie ursprünglich, ja. Du gibst mir die Gaben, aus denen ich lebe. Ich rede hier schön und weiß, dass es jetzt im Leben so nicht geht. Bin genauso mies dran wie alle anderen. Aber ich weiß, dass es stimmt. Und dass man ein Leben lang gewissermaßen sich einüben kann, immer wieder versuchen kann in dieses, Gott gibt es den Seinen im Schlafe.

0: leisten können oder und auch nicht leisten wollen. Auf eine große Frage will ich hinaus. Wenn ich den Menschen anschaue, ob ich den im Web treffe oder auf der Straße, ich habe nicht das Gefühl, dass er wirklich freizügig gibt und dass er wirklich mich unheimlich, so wie ich bin, liebe und liebt, sondern er tut, als ob er mich liebt.
1: Mhm. Ja, ja.
0: Und von Ihnen habe ich das, Frau Professor, mal gehört, in der Interpretation von Romano Guardini, wo Sie genau auch diesen Punkt beschrieben haben, dass wir vielfach, und das sei der Bruch und auch die Sünde, in dieses, als ob wir die Christen sind, als ob wir die Umwelt schützen, als ob wir alles brav und gut tun, aber wir tun's ja gar nicht. Mhm. Wir tun so, als ob. Und das ist es, was uns auch gar nicht ins Glück führt und auch gar nicht in den anderen Menschen und schon gar nicht in irgendeiner Weise zu Gott führt. Ist das nicht so ein unfassbarer Punkt unserer eigenen Unzulänglichkeit, wo ich sagen muss, also wir kommen doch gar nicht weiter da.
1: Mhm. Ja, ja, was Sie beschreiben, ist die Erfahrung, und was die Erfahrung ist eindeutig, ja. Die können wir 100.000, kann ich mich selber betrachten, dann weiß ich, dass das stimmt, was Sie sagen. Also so dumm sind wir, also Christentum heißt nicht, oder ich gehe mal von der anderen Seite her, Christentum heißt ja nicht, dass mit der Gestalt Jesu, also mit der Erlösung durch Jesus, dass diese ganze Welt sich ad hoc, also unmittelbar geändert hat. Im Gegenteil. Es wird sogar schroffer. Ich glaube, das hat Augustinus mal gesagt, die Verderbnis des Besten wird schlechter als alles andere Schlechte. Wenn man mal sehr Gutes da war, ja, auch sowohl verstanden als im Kopf, und dann fällt es ab, dann wird es ganz schlecht. Dann stinkt es noch viel mehr, ja. Das heißt, wir haben, jetzt komme ich zu Ihrem Punkt, das heißt, dieses als ob, das begleitet uns von, also nochmal, der Apfelbiss ist hierfür einfach so mal erstmal die Chiffre. Das begleitet uns. Wir haben das ist die Versehrung, die wir an uns tragen, ja. Ich kann alles Mögliche wollen, aber ich kann mich auch verstellen. Und vor allem mit denen, die ich, machen wir mal so, mit denen ich normalerweise Umgang habe, öffne ich mich ja auch nicht ganz. Muss ich übrigens gar nicht. Ich muss nicht die ganze Menschheit lieben. Das ist, glaube ich, auch ein Missverständnis dessen, was mit der Liebe gemeint ist. Ich muss meinen Nächsten lieben. Das heißt, ich muss den lieben, der gerade mich braucht. Aber ich muss ihn dann auch nicht lieben im Sinne des Erotischen. Das heißt, ich muss ihm geben, was er braucht, so. Ja, aber jetzt komme ich nochmal zu einem anderen Punkt, an dem wir bitte alle empfänglich sind. Ich komme mal auf das Gebiet des Eros. Der Eros war bei den Griechen auch ein Gott mit großer, sehr zutreffend. Ich meine jetzt nicht nur bitte Sexualität. Eros ist alles, was begeistert. Eros ist das Rausholen aus dem Häuschen, ja, wo wir alle so schön drin sitzen. Häuschen kann auch sein Büro, kann auch sein das Web. Das kann auch alles da, wo wir schön, also wo wir einigermaßen zurande kommen. Und dann gibt es aber Gott sei Dank noch manchmal Erfahrungen, die uns auch aus dem Häuschen holen. Und das heißt auf Griechisch Ekstase. Ja. Und das ist jetzt der Punkt, wo wir, da sind wir alle mal empfänglich gewesen. Sonst wären Sie auch gar nicht da. Wieso setzen Sie sich da heute Abend dahin? Ein bisschen was erwarten Sie ja doch. Also ein bisschen mehr als sozusagen die Selbstbeschreibung. Wir sind empfänglich an einer Stelle. Das heißt, die heißt die Liebe. Und das wäre jetzt die Frage, wo wie ist das jetzt? Ja, also das Wort Liebe kann ich von der Bahnhofstraße bis zu einer geistigen unglaublichen Höhe entfalten. Wir bleiben mal ein bisschen im Mittelfeld. Wir alle haben Erfahrungen, nehme ich an, von Beziehungen, die auch einmal geglückt sind. Sonst wären wir wahrscheinlich gar nicht da. Sonst wären wir auch nicht richtig gesund. Irgendwas geht schon mit, wo wir mal eine Ahnung hatten oder sogar eine Gewissheit. Auch tatsächlich, man kann eine Ehe führen, das kann schwächer werden, das macht nichts. Aber es hat schon mal gestimmt. Und es stimmt auch mal immer wieder. Und was kommt dadurch?

0: Da kommt jetzt durch und jetzt sind wir raus aus diesem als ob. Da handle ich jetzt nicht nur, weil ich irgendwann mal was versprochen habe. Da mache ich nicht nur, da putze ich nicht nur das Haus, weil das ist jetzt so gehört. Da habe ich nur Kinder, weil die halt jetzt gekommen sind und es ist auch anständig, wenn ich mich so um sie kümmere. Sondern da kommt jetzt noch was dazu. Das nennt man in der Ethik die Supraabundanz. Ich tue mehr, als ich eigentlich muss. Das hat auch jeder von uns schon gemacht. Auch in der unglücklichen Liebe, das ist das Kierkegaard, der ganz große Adressat, der hat eine unglückliche Liebe, davon zehrt er ein Leben lang. Ja? Aber da hat er mal gewusst, was Leben heißt. Verstehen Sie, auch im Unglück weiß ich das noch. Wie würde Leben eigentlich gelingen, wenn? Und das vergesse ich nicht. Und an dieser Stelle, da kommt diese moderne Technisierung unserer Welt überhaupt nicht mit. Wer entbindet mich mal von meinem Egoismus? Wann komme ich aus dem Häuschen meines Ego? Wer lockt mich denn mal hinter dem Ofen von all dem, was ich normalerweise tue? Und jetzt tue ich mehr, als ich muss. Jetzt komme ich in Fahrt. Das kann auch sein, dass es geht am meisten mit anderen Personen, wenigen, aber die sind dann wichtig. Es kann auch mal sein mit Literatur. Es kann auch mal sein mit Musik. Ja, ich gehe anders raus, als ich vorher reinkam. Ich habe gemerkt, das ist die Sinnlinie von innen nach oben. Da zieht's mich hoch. Solzhenitsyn hat mal gesagt, ja, im Archipel Gulag, er wurde zum Verhör geführt, Alexander Solzhenitsyn, in einem dieser Gulag-Höllen. Er ging über den Hof, er sagt nicht genau, ob es eine Imagination war, er hörte plötzlich jemand auf der Geige Mozart spielen. Und dann sagte, und ich betrat die andere Seite des Hofes als ein anderer Mensch. Auch Schönheit ist eine Gotteserfahrung. Sind alles Erfahrungen dieses unmittelbaren Getroffenseins. Also überall, wo wir anspringen. Und insofern ist das, was wir so angeboten bekommen an Unterhaltung, Ablenkung, nimmt uns eigentlich, lässt uns nicht in die Ekstase, gibt uns leider nicht diesen Eros. Der Eros ist einer der unglaublichen Verweise auf Gott. Wirklich, so ist es.
1: Wir müssen langsam den Schluss einleiten. Ich möchte jetzt auf einen Punkt hinaus, wo ich ein Charakteristikum unserer Gesellschaft zeichne. Und ich möchte Sie fragen, ob das, was ich gleich berichten werde, sich in irgendeiner Weise in der Bibel findet und ob es einen Ausweg gibt und welchen Ausweg Sie sehen. Unser heutiges 21. Jahrhundert habe ich an vier Punkten festgemacht. Erstens, in der Schweiz gibt es Menschen, die sind plus minus 30 Jahre alt, die sich von der realen Freundin getrennt haben und eine virtuelle Freundin bevorzugen. Sie tragen mittlerweile eine Ray-Ban-Meta-Brille, die sie bei einem Brillenfachgeschäft in Bern für 495 Franken kaufen können, mit der Möglichkeit, die Umgebung des Brillenträgers zu filmen und über die Sensoren im Bügel die Umwelt aufzunehmen. Am Brillenende ist ein kleiner Chip und damit wird die KI gefüttert, um die Freundin sprachfähiger zu machen, etc. Zweitens, die Biochemie. Der bekannte Schauspieler und Regisseur Woody Allen, Beispiel der Stadtneurotiker, und der Begründer von Google. Google wurde gegründet im Jahr 1996 von auch Larry Page, sagt, ich zitiere, nur die Biochemie ist der nachweisbare Gott, der Leben verlängert und der uns alle unsterblich machen wird. Und der dritte Punkt, der Transhumanismus. Der Transhumanismus sagt, dass wir die menschlichen, körperlichen und kognitiven Fähigkeiten durch Technologie, durch Gentechnik und durch KI grundlegend erweitern werden. Finden wir diese Szenarien in irgendeiner Weise angedeutet in der Bibel? Und können wir sagen, was rettet uns denn noch, wenn wir denn die Frage stellen, brauchen wir Gott überhaupt noch in diesem Jahrhundert?
0: Das waren jetzt drei Fragen, ne? Sie haben vier, also die vierte haben Sie, oder die vierte war jetzt die Schlussfrage.
1: Okay. Die vierte ist jetzt die Schlussfrage.
0: Okay, gut. Ja, danke. Also ich finde großartig, was Sie fragen. Wirklich, ich finde, also wir können das da vorne jetzt hin und her schießen, aber ich meine es jetzt wirklich, ja. Also es ist ja selten, dass man jetzt so richtig auf den Punkt kommt. Von der Brille wusste ich doch gar nicht. Das heißt, der füttert mit der, also er redet mit seiner realen Freundin.
1: Also Sie haben eine Brille auf.
0: Ja.
1: Und der Unterschied zu dieser Brille ist, dass Sie hier oben in den Ecken eine eingebaute Kamera haben. Mhm. Die Frage ist, die ich nenne den Namen Vielmann stellte, wie kann die Schweizer Politik so etwas im Sinne eines Datenschutzes überhaupt durchgehen lassen? Daraufhin sagte der Mann ganz verblüfft, ich glaube, die wissen nicht, was die Konsequenzen sind. Die haben das gar nicht begriffen.
0: Okay.
1: Und hier haben sie drin Sensoren und alles, was wir jetzt besprochen hätten, wäre aufgezeichnet. Hinten nehme ich nachher das raus und meine virtuelle Freundin wird insofern damit gefüttert, als dass sie mir nachher sagt, Christian, du hast dich falsch benommen in dem Punkt, du musst auf die Frau Falkowitz so eingehen, du musst das tun.
0: Okay.
1: Und deshalb leben die Menschen mit dieser virtuellen Figur besser als mit einer nörgelnden, kritisierenden Realfreundin, die in der morgens in der Früh einen schon irgendwie auf die Palme bringt. Aber die Frage ist ja, wie verloren sind wir denn in all diesem Gefüge irgendwo?
0: Ja.
1: Und steht so etwas irgendwo in der Bibel? Also davon kann man da was spüren.
0: Ja. Ich habe noch eine Frage. Also mir ist dieser Vorgang neu, aber hochinteressant. Diese virtuelle Freundin, ist das eine Real Doll oder also sitzt die mir aus Plastik oder?
1: Nein.
0: Als
1: eine
0: ist
1: rein imaginäre.
0: Die habe ich auf dem Bildschirm.
1: So eine wie die Siri zum
0: die
1: Beispiel.
0: Die habe ich auf dem Bildschirm.
1: Die haben Sie auf dem Bildschirm.
0: Okay, aber die kann ich erziehen.
1: Genau.
0: Ah, großartig.
1: Wie erziehen Sie?
0: Na, Entschuldigung. Also für mich, das sind jetzt natürlich schon Dinge, wenn es nicht real wäre, würde man sagen, sowas Absurdes, ja. Okay.
1: Aber wir müssen ja. Das ist im Übrigen, also für alle zum Nachvollziehen, gehen Sie und fragen Sie nach einer Ray-Ban Meta. Meta ist von dem Meta-Konzern. Da haben Sie den Meta-Konzern im Hintergrund und Ray-Ban ist derjenige, welcher. Die heißt Multisensor oder so ähnlich Brille und ist, wie gesagt, für 495 war sie.
0: Bombenwerbung gemacht hier, ja. Also gut. Also es sind ja ein paar Dinge auffällig. Man könnte das jetzt mal im Einzelnen nochmal überprüfen. Das heißt, was hier eingespeist wird, sind bereits Gespräche, die real geführt worden sind. Okay.
1: Ja.
0: Und die irreale Gesprächspartnerin soll das Optimum da rausholen. Zum einen, erstaunlich, also ich bin jetzt auch neu konfrontiert damit. Das Merkwürdige ist jetzt erstmal das, was sich wiederholt, ja. Also ich bin jetzt nicht in einem unmittelbaren Gespräch, sondern ich werte was aus und versuche das einer anderen Person beizubiegen. Ich bin bereits wieder im Ego-Trip. Verstehen Sie, das ist genau dieser ich bin immer Ego. Ich lasse andere schon ran an mich, natürlich, sonst wäre es ja absolut langweilig. Aber ich lasse es so weit ran, wie ich will. Ich bestimme den Abstand, aber ich lasse niemand wirklich an mich ran. Geht gar nicht mehr. Ich bin der Dominator auf meiner Kommandobrücke. Und jetzt werde ich meiner virtuellen Gegenüber, werde ich jetzt etwas beibringen. Das ist schon mal gewesen. Das spielt jetzt eine große Rolle gleich, komme ich auf die Bibel. Ich bin gar nicht gegenwärtig, ja. Ich wiederhole jetzt was vor 2 Stunden mal stattgefunden hat, und jetzt trichte ich eher dieses Gespräch nochmal ein. was kommt jetzt zurück, das, was ich schon weiß. Das ist ja das Interessante. Ich bin in der Echokammer. Habt ihr denn irgendwann mal einen originellen Gedanken verzapfen, ja? Oder verstehen Sie, die sagt ja wieder nur, was auch schon erörtert worden ist. Und das klingt ja dann wahrscheinlich angenehm. Wahrscheinlich müssen Sie ein paar Fehler einbauen. Das ist heute bei KI. Wenn ich einen Aufsatz bekomme von Studenten, wird heute schon damit gearbeitet, dass die Kommas nicht ganz richtig sind und dass ein paar komische Wendungen drin sind. Sonst merke ich ja gleich, dass das nicht von jemand Lebendigen geschrieben ist. Das heißt, die werden noch so weit gehen zu sagen, dass die auch ein paar Irrtümer drin hat. Jetzt ist aber die ganze Art, wie mir das entgegenkommt, von mir inszeniert. Wo ist hier die Ekstase? Also was reißt mich jetzt eigentlich noch vom Stuhl, außer ich mich selbst? Die eigentlichen Novitäten, also das eigentlich Neue, was wir ja immer erwarten, oder? Das kommt ja jetzt unvermutet. Das ist ja ungeplant, genau wie unsere Musik ausgefallen ist, die wir hervorragend gemeistert haben. Ich lebe ja jetzt in einer Welt, die schon gewesen ist, die wiederhole ich jetzt. Ich kann das ja immer noch optimieren. Ich kann ja dreimal meine Signale halten, ja. Dann habe ich letzten Endes sozusagen eine Perfektion, die mir antwortet. Und ich weiß schon alles. Es ist mir alles schon bekannt. Ich kann es ja nochmal reinziehen. Entschuldigung, aber wo ist jetzt das, was Leben heißt? Leben ist neu, ist überraschend, ist unvorhergesehen. Und vor allem ist meine Reaktion auch noch nicht von mir vorgesehen. Das weiß ich noch gar nicht. Das ist ja das Fordernde an einer anderen Person. Das heißt, ich bin jetzt tatsächlich in einer dauernden Repetition. Erstmal, würde ich sagen.
1: Ja.
0: Und wenn ich mit jemandem mich unterhalte, Sie sind jetzt stumm, aber unterschätzen Sie das nicht. Bei mir läuft dauernd mit, was denken die sich, wenn ich sowas rede? Verstehen Sie so? Aber wenn ich weiß, dass ich sie schon gefüttert habe, dass sie es alles schon wissen, dann habe ich ja keine Unruhe mehr. Aber Unruhe gehört in das Lebendige. Es gehört auch da drin eine bestimmte Form von Erwartung. Ja, ich weiß überhaupt noch, ich weiß nicht, was kommt. Und dass, wenn das alles vermieden wird, dann bin ich an der Stelle, jetzt bin ich da drin in der dantischen Hölle. Da brennt kein Feuer, sondern Dante hat in der Hölle Eis. Und das ist ein hervorragendes Bild. Eis bedeutet, ich tue nichts mehr. Ich bin erfroren. Das Eis ist hier viel besser als das Feuer. Das Feuer hätte noch ein lebendiges Moment, ja. Aber in der dantischen Hölle bin ich erfroren. Da kommt überhaupt nichts mehr. Da bin ich mit mir jetzt isoliert. Das wäre die erste Antwort.
1: Und gibt es einen Ausweg? Gibt es einen Ausweg? Gibt es irgendeine Möglichkeit zu sagen, mein Leben wird wieder anders und erfüllt?
0: Ja, aber darf ich noch sagen, Sie haben mich nach der Bibel gefragt, das war der zweite Punkt. In der geheimen Offenbarung, das lesen Sie mal Kapitel, Augenblick mal, 13. Ja, das ist schon die Hälfte.
1: Offenbarung 13.
0: Geheime Offenbarung 13, das Ganze hat 22 Kapitel, jetzt muss ich die Pfarrer anschauen, ja, ich glaube 22. Also wir sind ziemlich genau in der Mitte. Da kommt eine höllische Trinität. Darf ich das mal sagen, weil das richtig spannend zu lesen ist. Ich hoffe, Sie haben eine zu Hause, also graben Sie mal. Das erste ist ein Drache. Sie haben eine höllische Trinität. Jetzt kommen die Gegenbilder. Das zweite, hochinteressant. Da wird mehr geschrieben. Da kommt ein Lamm aus dem Meer, Also Lamm ist klar, das ist die Jesus-Assoziation. Das hatte eine tödliche Wunde. Da haben Sie genau nochmal die Übertragung, alles in der Johannes-Offenbarung. Das Lamm hat sich aber selber geheilt. Die Wunde ist nicht mehr sichtbar. Jesu Wunden bleiben sichtbar. Ja? Aber bei dem Lamm ist das weg. Und das dritte ist nochmal ein Tier. Das ist der Gegenbild zum Heiligen Geist. Und das ist jetzt sind wir aber haarscharf dran. Das kann Totes lebendig machen. Das ist jetzt sehr interessant. Der Geist ist ja der mit dem Odem, also in der Bildsprache mit dem Odem arbeitet und Leben einhaucht. Und das dritte Tier kann Leben verleihen, aber nur scheinbar. Es gibt nicht wirklich Leben, aber es kann bewegen, es setzt in Gang. Das stirbt dann auch alles wieder, ja. Das heißt, Maschinen können lebendig werden. Das ist in der Also verstehen Sie, was ich jetzt meine? Bitte nie jetzt
1: da sind
0: einfach.
1: Wir ja jetzt.
0: Ja,
1: da
0: ich wollte
1: wir
0: nur
1: jetzt
0: sagen,
1: gerade
0: es ist
1: angekommen.
0: wirklich eine Warnung. Es ist wirklich eine Warnung, weil wir sind an der Stelle, wo Maschinen Leben vortäuschen.
1: Ja, richtig. Ja, ist auch wieder sein, als ob.
0: Ich habe vor Jahren schon gesehen, in Dresden gab es eine große Ausstellung. Übrigens ein japanischer Film, wo man sah erstmal die zwei Computer, schon damals hochentwickelt. Den hat man aber ein Gesicht gegeben. Also die sahen wie zwei Gesichter aus. Man hat dann dahinter gefilmt und sah die Computer. Und die beiden Gesichter haben sich geküsst. Es war gespenstisch. Man wusste, dass sich zwei Maschinen küssen. Es war aber beabsichtigt. Der Schock war beabsichtigt, ja. Und da ist dieses lebendig machen, aber es stimmt gar nicht. Auch da ist, ich habe mich immer gefragt, warum ist die Lüge, also das Pseudos ist Lüge, eigentlich so eine enorme Beschreibung von Wirklichkeit. Weil es gibt viele, also Ehebruch ist schlimm und Morden ist noch viel schlimmer. Warum ist Lügen so schlimm? Und da gibt es den einen Satz auch im Alten Testament, der Teufel ist der Vater der Lüge. Also diese gezinkt, eine getäuschte Wirklichkeit. Und ein Menschenmörder von Anfang an, heißt der Satz. Sehr abgründig. Und wir sind auf dem Weg in diese quasi Lebendigkeit einer Maschine.
1: Und rauskommen wir wie? Vielleicht so als Schlusssatz oder Schlusswort?
0: Habe ich jetzt drei Fragen. Das zweite war jetzt die, also es gibt eine Art von Warnung in der geheimen Offenbarung. Wie liest man die Bibel, müsste man auch nochmal sagen. Ja, das ist jetzt, natürlich brauche ich auch hier eine Hilfe, um das zu deuten. Aber diese Bilder sind erstmal sehr einleuchtend, wunderschön, also richtig gut. Und bitte zum Trost, damit kommen wir jetzt raus. Die geheime Offenbarung endet grandios. Wie der Kampf ist nämlich gewonnen. Das ist ein guter Abschied. Der Kampf ist gewonnen. Damit endet das. Als Babylon kommt, also die Hure Babylon reitet dann auf dem Drachen. Das ist auch nochmal ein tolles Bild. Der erste Satz, mit dem sie angekündigt wird, heißt, da ist sie noch gar nicht auf der Szene. Da heißt es, gefallen, gefallen ist die große Babylon. Da ist sie noch gar nicht da. Das heißt, da wird schon intoniert. Als sie dann kommt, hat sie noch eine Beschreibung, das muss man so genau lesen, es sind so tiefe Dinge. Sie kann nur in der Vergangenheit und in der Zukunft denken. Sie kann aber nicht in der Gegenwart denken. Das ist auch ein merkwürdiger Satz.
2: Also wo steht das?
0: Alles nochmal, das ist Apokalypse 16. Das ist über die Babylon. Sie kann nur von der Vergangenheit und von der Zukunft her in Aktion treten. Sie hat aber keine Gegenwart. Die ist leer. Die hat nichts. Die ist substanzlos. Die kann von rückwärts erschrecken. Da hat sie ihre schrecklichen Dinge schon getan. Und sie erschrickt mit der Zukunft. Sie kann uns in völlige Panik versetzen, ja. Aber die Gegend da ist, die ist leer. Die hat keine, die ist substanzlos, würde man sagen. In diesem Sinne, Ende. Mein Lehrer, Hans Meyer, kennen Sie nicht, war früher Kultusminister in München, hat mal gesagt, sehr schön in einer Vorlesung, ein Politologe gewesen, hat gesagt, eine Weltgeschichte ohne Finale ist viel schlimmer als eine Weltgeschichte mit Finale. Und dann hat er uns das Finale gesagt. Das Stichwort heißt Gerechtigkeit. Unglaublich. Das hat alle die vergessen, verschollen, abgeräumt, nie eine Chance hatten, irgendwie mal, also wirklich sowas wie Lebendigkeit leben zu dürfen. Oder bleib mal bei uns heute, ja, Menschen, die auch den Errors nicht mehr spüren. Also Errors in der beschriebenen Form. Ich meine nicht jetzt einfach nur Sexualität, aber dieses angesprochen, also einmal einfach gepackt sein, erschüttert sein, auch weh, auch im Wehen erschüttert sein. Für alle die gibt es mal eine Gerechtigkeit. Und es wird gerecht sein. Und das darf, wenn wir das hören mit Panik, ist es daneben, ist völlig daneben. Gericht heißt ja aufrichten, bitte. Das Deutsche ist hier sehr genau. Auch andere Sprachen müsste man noch einwenden. Also aufrichten, und zwar nochmal aus der Krümmung, in die wir da, also wir leben heute auch, also für mich, ja, gekrümmt. Augustinus sagt, der Mensch ist eine Anima curvata, also immer auf sich gerichtet, kämpft für sich, boxt für sich. Jetzt, wenn man mal hochgezogen, wissen Sie, wie das knackst? Natürlich knackst das, natürlich tut das weh. Und trotzdem ist es toll, mal in die Senkrechte zu kommen, oder? Richtig gut, richtig. Verstehen Sie, das Gericht als aufrichten. Wir kriegen schon unsere Rechnung mit, das ist jetzt nicht die Frage. Aber das Aufrichten ist der Sinn. Und es ist endlich, kann ich das Wort sagen, das haben wir schon ausgetauscht vorher. Psalm 16, satt mich sehen an deiner Gestalt. Das ist das Gericht. Satt mich sehen an deiner Gestalt. Psalm 16. Augustinus sagt, videntem videre, endlich den sehen, der mich immer schon ansieht. Und jetzt weiß ich auch, jetzt weiß ich, wer ich bin. Ich weiß es vorher, so, ja, jetzt gewinnt es Klarheit. Und jetzt ist dieser Sund weg, es ist diese Distanz raus, es ist dieses, ja, dieses, diese Gegenwehr, die brauche ich ja nicht, das ist ja Blödsinn. Ja, also dieses sich finden im Videntem Videre, in dem Blick dessen, der mich ansieht.
1: Das ist ja, finde ich, jetzt ein sehr schönes Schlusswort, dieses Videntem Videre, da drin die Geborgenheit auch finden, dieses hochgezogen werden. Und ich möchte es einfach, obwohl wir ja noch 100 Fragen hätten und daraus eigentlich eine ganze Staffel machen könnten von Kulturgesprächen, möchte ich es heute beschließen. Ich möchte mich bei Ihnen bedanken, Frau Professor Dr. Gerl Falkowitz, für Ihr Kommen, für Ihr Einfliegen hierher. Morgen geht es nach Wien. Morgen haben Sie in Wien schon wieder eine neue Verpflichtung. Danke, dass Sie hier waren. Danke, dass Sie dieses Gespräch geführt haben.
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4: Das war das Kulturgespräch aus dem Rüti-Hubelbad. Heute mit einem Blick auf die großen Symbole der Menschheitsgeschichte und der Frage, wie viel Raum Gott im technologischen Zeitalter noch hat. Professorin Dr. Hanna Barbara Gerl-Falkowitz hat uns gezeigt, dass hinter den drei Äpfeln der Weltgeschichte nicht nur Mythen stehen, sondern Wegmarken unseres Selbstverständnisses. Christian Grass führte durch ein Gespräch, das weit über den Moment hinaus reicht und dazu einlädt, die eigene Haltung zu wissen, Freiheit und Verantwortung neu zu bedenken. 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Wir danken Ihnen fürs Zuhören und freuen uns, wenn Sie auch beim nächsten Mal wieder dabei sind. Herzliche Grüße, Ihr Peter Galliker.

Liebe Hörerinnen und Hörer von Radio Gloria, wir begrüßen Sie ganz herzlich zu unserer Sendung. Es ist ein Beitrag zur aktuellen Weltlage, entnommen aus dem Buch Leuchtturmbotschaften von Christian und Marcel Laflamme, erschienen im April 2022 im Parvis Verlag.

Kapitel 3 – Die Reinigung. Kleine Warnungen münden ein in die große Warnung. Wir hören prophetische Worte des heiligen Charbel. Er lebte im Mittleren Orient. Der Weg zu eurem Kalvarienberg in diesem Teil der Welt ist lang. Und in diesem Orient tragt ihr das Kreuz Christi auf euren Schultern. Ihr habt viele Feinde, weil sie Gegner des Kreuzes sind. Betrachtet sie nicht als eure Feinde. Redet stets mit ihnen über das Kreuz, auch wenn sie euch deswegen feindlich gesinnt sind. Die kommenden Monate und Jahre werden sehr schwierig sein, sehr hart, bitter und so schwer wie das Kreuz. Ertragt sie im Gebet. Euer Gebet gehe aus eurem Glauben hervor, die Hoffnung aus eurer Geduld, und das Kreuz möge eure Liebe zum Wachsen bringen. Die ganze Erde wird unter dem Zeichen der Gewalt stehen. Der Planet wird unter den Messerstichen der Ignoranz und des Hasses leiden. Alle die euch umgebenden Völker werden unter der Last des Leidens schwanken. Die Angst wird sich auf die ganze Welt verbreiten wie ein Sturm. Traurigkeit wird aus den Herzen aller quellen. Unwissende und feindliche Menschen werden das Los ihrer Völker bestimmen. Wegen des blinden Grolls, den sie Gerechtigkeit nennen, und der traurigen Unkenntnis, die sie als Glauben bezeichnen, werden sie in große Not und in den Tod führen. In allen Himmelsrichtungen werden Rachsucht und Ignoranz vorherrschen. Widersetzt euch und steht wie Petrus fest im Glauben und in der Barmherzigkeit. Das Angesicht der Welt wird sich ändern, aber ihr werdet am Antlitz Christi festhalten. Grenzen, Gemeinschaften und Staatsordnungen werden aufgehoben und neu bestimmt. Die Völker werden unter der Last des Feuers und der Eisen wanken, aber ihr werdet eure grenzenlose Liebe aufrechterhalten. Haltet eure kirchliche Gemeinschaft bei. Eure Regel sei das Evangelium. Die Hungersnot. Eine Prophezeiung des heiligen Johannes Bosco. Vom Süden kommt der Krieg. Vom Norden kommt der Friede. Gott wird Frankreich dreifach strafen. Bei der ersten Heimsuchung durch Niederlagen, durch Ausplünderung und durch die Vernichtung der Ernte, der Tiere und der Menschen. Bei der zweiten Strafe wird Paris Hunger leiden. Die Einwohner werden mit Schrecken und Angst erfüllt werden. Das Pantheon wird in Schutt und Asche gelegt werden. Bei der dritten Strafe wird diese Stadt in fremde Hände fallen, die Paris niederbrennen und in einen Ruinenhaufen verwandeln werden. Aber der Papst wird dem Kriegshelden aus dem Norden, dessen schwarzes Banner weiß werden wird, entgegentreten. Er und die Seinen werden dem Papst die Ehre erweisen. Italien wird verwüstet werden, unter Hunger, Pest und Krieg leiden. Rom wird vierfach bestraft werden. Zuerst werden seine Ländereien und seine Bewohner erschüttert. Die zweite Strafe wird Vernichtungen bringen bis an seine Mauern. Bei der dritten Strafe werden Abwehr und Streitkräfte zerstört. Terror wird herrschen und Verwüstung. Die Geißeln der vierten Heimsuchung werden Krieg, Pest und Hunger sein. Rom wird ein Trümmerhaufen werden. Der Teufel wird Uneinigkeit
zwischen den Ratgebern des Papstes stiften. Unsere liebe Frau von den Rosen in San Damiano. Vor langer Zeit, vor Jahren, habe ich euch angekündigt, dass euch eine große Epidemie bevorstehe. Nach dieser Epidemie werden die Strafen erfolgen. Nehmt eine gründliche Gewissenserforschung vor und erwägt Treue und Leid, solange es noch nicht zu spät ist. Seid wieder zur Versöhnung und Liebe bereit. Ich werde alles für euch tun. Ich werde euch zuhören. Eine Mutter tut alles für ihre Kinder. Los, los, meine Kinder, los mit dem Kreuz auf euren Schultern. Das Kreuz ist das, was euch in den Himmel befördert, wenn ihr es in Liebe angenommen habt. Bittet am Fuße des Kreuzes um Erbarmen und Barmherzigkeit, damit Jesus euch reinige und heilige. Viertes Kapitel: Komet und glorreiches Kreuz der großen Warnung. Jesus Christus zur Heiligen Schwester Faustina Kowalska. Noch bevor ich als gerechter Richter kommen werde, komme ich als König der Barmherzigkeit. Bevor der Tag der Gerechtigkeit anbricht, wird den Menschen folgendes Zeichen am Himmel gegeben werden. Alles Licht am Himmel erlischt, und große Finsternis wird auf der Erde sein. Dann erscheint das Zeichen des Kreuzes am Himmel. Und aus den Öffnungen, wo die durchbohrten Hände und Füße des Erlösers waren, werden große Lichterfluten, die eine Zeit lang die Erde beleuchten.

Das war ein Beitrag zur aktuellen Weltlage aus dem Buch Leuchtturmbotschaften von Christian und Marcel Laflamme, erschienen im April 2022 im Parvis Verlag, 1648 Hauteville. Die Telefonnummer 026 915 93 93. Vom Ausland 0041 26 915 93 93.

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Wir beten um Ehrfurcht vor der Schöpfung und besonders jetzt um Regen. Im Namen des Vaters und des Sohnes und des Heiligen Geistes. Amen. Gütiger Vater im Himmel, du hast die Erde geschaffen und sie uns anvertraut. Wir bitten dich in diesen Tagen der Trockenheit um deinen lebensspendenden Regen. Lass die Wolken sich öffnen, damit Felder, Wälder und Wiesen neue Kraft schöpfen. Segne alle Pflanzen, Tiere und Menschen, die unter der Hitze leiden. Erneuere die Natur durch deinen Geist, damit sie wieder aufatmen kann. Heilige Maria, Mutter der Kirche, nimm unsere Bitte mit deinem mütterlichen Herzen auf und lege sie deinem Sohn vor. Herr, schenke uns Regen, Frieden und eine erneuerte Ehrfurcht vor deiner Schöpfung. Amen. Im Namen des Vaters und des Sohnes und des Heiligen Geistes. Amen.

Liebe Mitchriste, das Evangelium, das wir heute gehört, ist das Matthäus-Evangelium, Kapitel 22, Vers 1 bis 14. In jener Zeit erzählte Jesus den hohen Priestern und den Ältesten des Volkes das folgende Gleichnis. Mit dem Himmelreich ist es mit einem König, der die Hochzeit seines Sohnes vorbereitete. Er schickte seine Diener, um die eingeladenen Gäste zur Hochzeit rufen zu lassen. Sie aber wollten nicht kommen. Da schickte er noch einmal Diener und trug ihnen auf: Sagt den Eingeladenen, mein Mahl ist fertig, die Ochsen und das Mastvieh sind geschlachtet, alles ist bereit, kommt zur Hochzeit. Sie aber kümmerten sich nicht darum, sondern der eine ging auf seinen Acker, der andere in seinen Laden, wieder andere fielen über seine Diener her, misshandelten sie und brachten sie um. Da wurde der König zornig, er schickte sein Heer, ließ die Mörder töten und ihre Stadt in Schutt und Asche legen. Dann sagte er zu seinen Dienern: Das Hochzeitsmahl ist vorbereitet, aber die Gäste waren es nicht wert, eingeladen zu werden. Geht also hinaus auf die Straßen und ladet alle, die ihr trefft, zur Hochzeit ein. Die Diener gingen auf die Straßen hinaus und holten alle zusammen, die sie trafen, böse und gute, und der Festsaal füllte sich mit Gästen. Als sie sich gesetzt hatten und der König eintrat, um sich die Gäste anzusehen, bemerkte er unter ihnen einen Mann, der kein Hochzeitsgewand anhatte. Er sagte zu ihm: Mein Freund, wie konntest du hier ohne Hochzeitsgewand erscheinen? Darauf wusste der Mann nichts zu sagen. Da befahl der König seinen Dienern: Bindet ihm Hände und Füße und werft ihn hinaus in die äußerste Finsternis. Dort wird er heulen und mit den Zähnen knirschen. Denn viele sind gerufen, aber nur wenige auserwählt. Evangelium unseres Herrn Jesus Christus. Lob sei dir, Christus.

Liebe Mitchristen, das Gleichnis, das wir heute gehört haben, es handelt sich um das Himmelreich. Gott, er hat die Menschen eingeladen, um am

selber. Und Gott hat immer versucht, diese Braut auf den guten Weg zurückzuführen, diese Braut, die ihm so oft untreu geworden ist, die so oft ihn verlassen hat, sich nicht interessiert hat für ihn. Das heutige Evangelium zeigt uns, dass Gott alle Menschen einladen möchte zu diesem neuen Volk Gottes, zu diesem Volk, das ihm gehorcht, dieses Volk, das seiner Einladung folgt, das am Hochzeitsmahl seines Sohnes teilnehmen möchte. Was ist das Hochzeitsmahl, das Gott uns Menschen bereitet hat? Es ist das Kreuz von Christus. Denn dort hat Christus uns alle an sich gezogen, dort hat er uns dieses neue Leben geschenkt, dort aus seiner Seitenwunde sind Blut und Wasser geflossen, als die Quelle des neuen Lebens, und dort aus seiner Wunde, aus seinem Herzen ist seine neue Braut hinausgeflossen, nämlich die Kirche, diese Kirche, die er von neuem zu seiner Braut gewählt hat, diese Kirche, die alle Menschen in sich bergen will, diese Kirche, die alle dort in seinem durchbohrten Herzen Platz finden sollen, Barmherzigkeit finden sollen und in ihm den wahren Bräutigam finden dürfen, er, der sein Leben für uns hingegeben hat, er, der uns den Weg in die Ewigkeit geöffnet hat, den Weg zurück in das Paradies. So wollen wir heute Christus danken, dass er dieser wahre Bräutigam ist, dass er uns alle eingeladen hat, und wollen wir dich bitten, Herr Jesus Christus, bewahre uns davor, dass wir dieser Einladung nicht folgen, nicht großzügig folgen, dass wir dieser Einladung irgendetwas voranstellen könnten, irgendwelche weltliche Beschäftigungen. Hilf uns, dass wir immer dich an den ersten Platz setzen, immer versuchen, deiner Einladung, deinem Wort zu folgen und so mit dir einzugehen in die ewige Freude. Der Herr sei mit euch und mit deinem Geiste. Es segne und behüte euch der allmächtige und barmherzige Gott, der Vater und der Sohn und der Heilige Geist. Amen.

0: Liebe Zuhörer, ich begrüße Sie zum Angelusgebet. Mit uns heute verbunden ist der Pfarrer Matthias Rey.
1: Der Engel des Herrn brachte Maria die Botschaft.
0: Und sie empfing vom Heiligen Geist.
1: Gegrüßt seist du, Maria, voll der Gnade, der Herr ist mit dir. Du bist gebenedeit unter den Frauen und gebenedeit ist die Frucht deines Leibes, Jesus.
0: Heilige Maria, Mutter Gottes, bitte für uns Sünder, jetzt und in der Stunde unseres Todes. Amen.
1: Maria sprach, siehe, ich bin die Magd des Herrn.
0: Mir geschehe nach deinem Wort.
1: Gegrüßt seist du, Maria, voll der Gnade, der Herr ist mit dir. Du bist gebenedeit unter den Frauen und gebenedeit ist die Frucht deines Leibes, Jesus.
0: Heilige Maria, Mutter Gottes, bitte für uns Sünder, jetzt und in der Stunde unseres Todes. Amen.
1: Und das Wort ist Fleisch geworden
0: und hat unter uns gewohnt.
1: Gegrüßt seist du, Maria, voll der Gnade, der Herr ist mit dir. Du bist gebenedeit unter den Frauen und gebenedeit ist die Frucht deines Leibes, Jesus.
0: Heilige Maria, Mutter Gottes, bitte für uns Sünder, jetzt und in der Stunde unseres Todes. Amen.
1: Bitte für uns, o heilige Gottesmutter.
0: Auf dass wir würdig werden der Verheißung Christi.
1: Wir bitten dich, o Herr, gieße deine Gnade in unsere Herzen ein. Durch die Botschaft des Engels haben wir die Menschwerdung Christi, deines Sohnes, erkannt. Führe uns durch sein Leiden und Kreuz zur glorreichen Auferstehung. Darum bitten wir durch ihn, Christus, unseren Herrn.
0: Amen.
1: Wir beten, Vater unser im Himmel, geheiligt werde dein Name. Dein Reich komme, dein Wille geschehe, wie im Himmel so auf Erden.
0: Unser tägliches Brot gib uns heute und vergib uns unsere Schuld, wie auch wir vergeben unseren Schuldigern. Und führe uns nicht in Versuchung, sondern erlöse uns von dem Bösen. Amen.
1: Gegrüßt seist du, Maria, voll der Gnade, der Herr ist mit dir. Du bist gebenedeit unter den Frauen und gebenedeit ist die Frucht deines Leibes, Jesus.
0: Heilige Maria, Mutter Gottes, bitte für uns Sünder, jetzt und in der Stunde unseres Todes. Amen.
1: Ehre sei dem Vater und dem Sohn und dem Heiligen Geist.
0: Wie im Anfang, so auch jetzt und alle Zeit und in Ewigkeit. Amen.
1: Herr, gib den armen Seelen die ewige Ruhe.
0: Und das ewige Licht leuchte ihnen.
1: Lass sie ruhen in Frieden.
0: Amen.

0: Liebe Zuhörerinnen, liebe Zuhörer, wir feiern heute den Gedenktag vom heiligen Bernhard von Clairvaux. Der heilige Bernhard von Clairvaux, meine ich, eine ganz grosse Bedeutung als Vorbild für die heutige Zeit. Er ist geboren im Jahr 1090 und ist dann relativ jung, also im Jahr 1112 mit 22, mit 30 Gleichgesinnten in das Reformkloster Cito eintreten und hat dort dann die Zisterzienserbewegung neu belebt. Also Zisterzienser, das ist ein Orden, wo damals noch nicht sehr alt war, aber wo doch irgendwie so ein kleines laues Fahrwasser reingekommen ist. Und der Bernhard von Clairvaux hat dann das neu belebt. Das ist eigentlich ein Orden gewesen, wo seinerseits schon eine Reform war vom Benediktinerorden. Und das hat dann einen Haufen Berufungen gegeben, also einen neuen Wind. Und zwar einen neuen Wind mit einer neuen Strenge. Eine Strenge in den Regeln, Strenge in der Armut, Strenge in der Hingabe an Christus. Und das hat dann unwahrscheinlich blüht. Also wenn man denkt, der junge 22-jährige Mann mit 30 Gefährten, was das heisst, also 31 junge Leute, die dort mit der unwahrscheinlichen Kraft in dem Kloster dann gewirkt haben. Und dann noch zu seinen Lebzeiten hat es 69 Tochtergründungen, also 69 Klöster, Filialklöster gegeben, die dann von dem Cito her gegründet worden sind. Er ist dann am 20. August im Jahr 1153, also mit 63, ist er gestorben. Ich denke, eine ähnliche Dynamik haben wir auch heute in der Kirche. Wir haben einen Haufen Orden, die abgenutzt sind, wo auch eine gewisse Lauheit drin gekommen ist. Also ich denke jetzt da gerade namentlich zum Beispiel an Orden von den Kapuziner, wo wir ja wissen, dass in der Schweiz praktisch kein, ich bin nicht ganz sicher, ich meine sogar gar kein Nachwuchs haben. Oder auch andere Orden, wo so ein bisschen sich einfach an die Welt angepasst haben, die haben keine Anziehungskraft mehr. Und da kommt dazu, dass die jungen Menschen, die haben neue Ideen. Also da muss man irgendwie neu fassen. Und die neuen Ideen, dass die irgendwie auch sich können entfalten. Und irgendwie steht in unseren Kirche, gerade in unseren Landen, ein Generationenwechsel an. Es geht da nicht irgendwie darum, dass man würde ältere Leute wollen auf die Seite schieben. Aber das Problem ist eigentlich, dass viele ältere Leute in der Kirche, so die sogenannten 68er, also wo so in den ganzen Strom hineingekommen ist, von einer gewissen Verweltlichung von der Kirche und dem eigentlich dann zugeschaut hat oder vielleicht sogar noch gefördert hat, die Leute haben heute noch Sagen. Also das sind heute Leute, die zum Teil die Priesterseminare vorstehen, das sind Leute, die an Hochschulen unterrichten, das sind Leute, die zum Teil auch in der Bischofskonferenz sind oder die auch in verschiedenen Kommissionen sind, die Bischofsvikariat führen, die Personalpolitik betreiben in den verschiedenen Diözesen. Und die Leute tun eigentlich so neue, frische Berufungen eher hindern als fördern. Also heute ist nicht mehr das, dass die Berufungen einfach so harmonisch aus christlichen Familien herauswachsen, wie das lange Jahrzehnte oder sogar Jahrhunderte in der Kirche der Fall war, sondern die heutigen Berufungen kommen eigentlich quer zu der Familie, quer zu der Gesellschaft. Also wenn Sie schauen, wenn Sie junge Priester kennen, dann sind die oftmals in Auseinandersetzung mit ihrer eigenen Familie sind sie ins Priesterseminar eintreten. Also Berufungen, die eine Art, kann man fast sagen, vom Himmel oben runterfallen. Wo junge Menschen, die irgendwo den Lebenssinn verloren haben, plötzlich getroffen werden. Vielleicht eine Wallfahrt machen nach Medjugorje und dann dort total von der Liebe getroffen werden und mit ganz neuer, eigener Dynamik etwas möchten aufbauen und dann merken sie, sie werden daran gehindert. Und das tut eigentlich dann sehr, sehr weh. Und man sieht auch, dass die Diözesen, die offen sind für die neue Art von einer gewissen Strenge und von einer Rückbesinnung auf die wahren Werte vom Glauben, dass dort auch ganz, ganz viele Berufungen sind. Also ich möchte da namentlich das Erzbistum Liechtenstein nennen, wo dann so eine Art wie ein Anziehungspunkt ist für ganz Europa. Also wo junge Leute, wo in ihren eigenen Diözesen kein Priesterseminar findet, wo sie irgendwie sich wohlfühlen, wo sie keine Hochschule findet, wo sie findet, da kann ich jetzt wirklich den wahren katholischen Glauben vertiefen, also einfach das Gefühl haben, sie sind nicht willkommen in ihrer Art, die suchen sich dann eben einen Ort, eine Zusuchstätte, wie zum Beispiel das Erzbistum Liechtenstein, wo sie findet, da steht jemand vorne dran, wo uns ernst nimmt, wo unsere Berufung ernst nimmt und unsere Berufung tut fördern. Und ich bin sehr, sehr überzeugt, wenn in der Kirche wirklich den Mut hätte, die jungen Kräfte eben in leitende Positionen hineinzukommen, dass das einen unwahrscheinlichen Schub gibt in unserer Kirche, dass das eigentlich dann wirklich eine ganz grosse Kraft nach vorne geben würde. Also das ist irgendwie so eine Not, die ich erlebe, dass eine Generation einfach noch am Werk ist, die unwahrscheinlich auch intolerant ist. Also die ihre Ideen hat, wie man Kirche führt, die eigentlich eine Arbeit geleistet hat, wo man muss sagen, es ist zweifelhaft, ob die wirklich gut gewesen ist. Und sie tun aber ganz stark an ihren Ideen festhalten und lassen neue Ideen nur schwerlich zu, tun sie eigentlich eher hindern als fördern. Und ich denke, wenn man um Berufungen betet, dann geht es ja ganz speziell um das Gebet, dass doch das, all das, was das Wirken vom Heiligen Geist kann durchbrechen, dass das kann aufbrechen, dass das kann aufblühen und dass die Kirche kann zu neuem Leben kommen. Das neue Leben ist schon da, aber es ist eine Art wie noch unter einer Eisdecke, ohne wird es irgendwie niedergehalten und man lässt es nicht aufblühen. Und da sollte man um den Heiligen Geist beten, dass die Eisdecke kann brechen, dass doch wirklich das Wirken vom Heiligen Geist, der Wind vom Heiligen Geist neu in unsere Kirche kommen kann und unsere Kirche neu belebt. Unsere Hilfe ist im Namen des Herrn,
1: der Himmel und Erde erschaffen hat.
0: Der Herr sei mit euch.
1: Und mit deinem Geiste.
0: Ich segne euch, der allmächtige Gott, führe und leite euch in euren Gedanken, in euren Gebeten, Worten und Werken, der bewahre euch vor allen Anfechtungen des Bösen. Der Vater, der Sohn und der Heilige Geist.
1: Amen.
0: Gelobt sei Jesus Christus.
1: In Ewigkeit. Amen. Herzlichen Dank im Pfarrer Matthias Rey für unser gemeinsames Gebet und seinen Impuls.

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1: Herzlich willkommen zum Nachrichtenjournal von Radio Vatikan, heißt sie an diesem Mittwoch Anne Preckel. Kultivieren wir Frieden? Wie können wir ihn in uns und der Welt fördern? Bei seiner Generalaudienz hat Papst Leo an diesem Mittwoch dazu aufgerufen, sich darüber Gedanken zu machen.
2: Desidero rivolgere a ciascuno l'invito a sviluppare sempre in se stessi un'autentica coscienza di pace.
1: Ich möchte jeden von euch dazu aufrufen, stets in sich selbst ein authentisches Friedensbewusstsein zu entwickeln. Seid euch aufrichtig bewusst, dass der Frieden ein kostbares und großes Gut ist und dass es eines starken und beständigen Engagements bedarf, um ihn zu verwirklichen, indem ihr ehrlich und wahrhaftig die Wege beschreitet, die ihn in der Gesellschaft aufbauen und festigen.
2: E la confermano nella società.
1: So der Papst bei der Generalaudienz, die im Petersdom stattfand. Liturgischer Gesang und Kirchenmusik sind kein Beiwerk in der Liturgie, sondern Gebet und eigentlich eine Offenbarung der kirchlichen Gemeinschaft. Das hat der Papst in seiner Katechese bei der Generalaudienz betont. Weiteres wichtiges Element in der Liturgie, laut Leo, die Stille, das heilige Schweigen.
3: Je enger Kirchenmusik mit der liturgischen Handlung verbunden sei, desto heiliger werde sie, so der Papst. Singen und Musizieren bedeute in der Liturgie deshalb zu beten, wobei Musik besonders die emotionale Dimension des Gebets zum Ausdruck bringe. Leo der 14. erinnerte in diesem Zusammenhang auch an den heiligen Augustinus und dessen Wort
2: Cantare amantis est, cioè cantare è proprio di chi ama.
3: Singen ist Sache dessen, der liebt. Musik könne so helfen, das Herz für das Wirken Gottes in der Gnade zu öffnen und sich von ihm formen zu lassen. Zugleich habe der Gesang eine besondere Bedeutung für die Gemeinschaft.
2: Attraverso la sinfonia delle voci.
3: Durch die Sinfonie der Stimmen trägt er zur Einheit der Herzen bei, überwindet Unterschiede zwischen den Menschen und vereint alle im Lob Gottes. So wird er zur Epiphanie der Kirche, zu einer sinnlich erfahrbaren Offenbarung jener Gemeinschaft, die zu ihrem eigenen Wesen gehört.
2: Che appartiene alla sua stessa natura.
3: Aus dieser theologischen Bedeutung ergeben sich jedoch auch konkrete Anforderungen an die Kirchenmusik. Sie müsse dem jeweiligen liturgischen Moment angemessen und zugleich edel und einfach, musikalisch hochwertig und leicht ausführbar sein. Dabei erinnerte Leo der 14. an den antiken Grundsatz Lex orandi, lex credendi.
2: Cioè la legge della preghiera e anche legge della fede.
3: Das Gesetz des Betens ist auch das Gesetz des Glaubens. Gerade deshalb müsse darauf geachtet werden, welche Texte und welche Musik in der Liturgie verwendet würden.
2: Ed esorta ciascuno ministro fedele.
3: Zugleich fordert sie jeden einzelnen Amtsträger wie Gläubigen dazu auf, in der Liturgie das zu tun, was ihm aus der Natur der Sache und gemäß den liturgischen Regeln zukommt. Dabei geht es um ein harmonisches Gleichgewicht zwischen den verschiedenen Diensten, den unterschiedlichen Beiträgen und den Momenten der Stille.
2: I momenti di silenzio.
3: Auch die Inkulturation spiele für die Kirchenmusik eine wichtige Rolle, betonte Leo der 14. weiter. Die musikalischen Traditionen verschiedener Völker seien ernst zu nehmen, weil sie Teil ihres religiösen und gesellschaftlichen Lebens seien. Das Konzil empfehle deshalb, die traditionelle Musik der jeweiligen Völker auch in den Schulen und im Gottesdienst zu fördern.
2: A tal fine.
3: Zu diesem Zweck ist der Komponist von Kirchenmusik aufgerufen, das musikalische Erbe der Kirche zu kennen und zu bewahren. Er soll sich davon inspirieren lassen, neue Kompositionen im Dienst der Liturgie zu schaffen, unter Berücksichtigung der zeitgenössischen Sensibilität und der verschiedenen kulturellen Traditionen.
2: E delle diverse tradizioni culturali.
3: Mit Worten des heiligen Ignatius von Antiochien zeichnete er das Bild der Kirche als eines Chores, deren Eintracht und Einklang mit der Tonart Gottes durch Christus zum Vater singt. Für Radio Vatikan, Birgit Pottler.
1: Papst Leo hat Trauer über die Opfer eines Verkehrsunfalls zum Ausdruck gebracht, der sich am vergangenen Wochenende in Ungarn ereignete. Dabei kamen in der Nacht zum 16. August 12 polnische Pilger ums Leben, die vom katholischen Marienwallfahrtsort Medjugorje in Bosnien-Herzegowina zurückkehrten. Außerdem wurden 10 Menschen verletzt. Papst Leo signalisierte tiefen Schmerz über den tragischen Verkehrsunfall und sicherte sein Gebet für die Verstorbenen und deren Angehörigen zu. Das Papsttelegramm wurde auf der Seite der polnischen Erzdiözese Przemyśl veröffentlicht. Die Ermittlungen zur Klärung der Unfallursache laufen. Es war ein emotionaler, bewegender Moment. Eine spanische Krankenschwester aus Barcelona hatte am Dienstagabend in Castel Gandolfo überraschend Gelegenheit, mit dem Papst zu sprechen. Sie übergab ihm ein Buch über ihren verstorbenen Bruder. Er war mit 29 Jahren an einer Muskeldystrophie gestorben. Mit Elisabeth Achemi sprach Radio Vatikan im Anschluss an die Begegnung mit dem Papst.
4: Bis zum letzten Moment wusste Elisabeth Achemi nicht, ob sie die Gelegenheit haben würde, mit dem katholischen Kirchenoberhaupt zu sprechen. Am Dienstagabend, 18. August, kam es in Castel Gandolfo dann unerwartet zur Begegnung. Als der Papst abends den apostolischen Palast verließ, um in den Vatikan zurückzukehren, hielt das Auto des Papstes genau bei ihr an. Leo kurbelte das Fenster runter und sprach zu Elisabeth. An die Worte erinnert Elisabeth sich im Interview mit uns mit großer Rührung. Sag mir, sag mir. Die Krankenschwester aus Barcelona nutzte die kurzen Momente, um dem Papst ein Exemplar des Buchs »Lernen zu sterben, um zu leben« zu überreichen. Das die Geschichte ihres Bruders Xavier Achemi erzählt, der im vergangenen Jahr im Alter von 29 Jahren verstorben war, nachdem er mit Muskeldystrophie gelebt hatte. Der Austausch mit Leo dem 14. dauerte nur wenige Augenblicke. Der Krankenschwester blieb er dennoch tief in Erinnerung. Sie berichtet uns, dass der Papst das Buch entgegennahm und ihr aufmerksam zuhörte. Er sah mich aufmerksam und liebevoll an, wie ein Vater seine Tochter. Sie konnte dem Papst das Zeugnis eines jungen Menschen überbringen, dessen Leben von Krankheit geprägt war, aber auch von einer Überzeugung. Der Wert des Daseins hängt nicht von den Lebensumständen ab, sondern von der Fähigkeit zu lieben und geliebt zu werden.

0: Sie hören jetzt aus dem Tagebuch von der Schweizer Heiligen, der Schwester Maria Bernarda Büttler. Das Buch hat herausgegeben der emeritierte Pfarrer aus Keusch. Die Sprecherin ist Nicole Meru.
1: Von den gnadenvollen Wirkungen des heiligen Messopfers. Ferner berichtet Maria Bernarda ihrem Beichtvater, wozu sie sich in letzter Zeit sehr gedrängt fühle. Ich werde in letzter Zeit sehr angeregt, recht großes Vertrauen auf die gnadenvollen Wirkungen des heiligen Messopfers zu fassen. Dabei werde ich gedrängt zu beten, O glorreiche, heiligste Dreieinigkeit, in der Kraft und Macht aller heiligen Messen, welche Tag und Nacht gefeiert werden, schenke allen hochwürdigen Priestern die große Gnade, dass sie alle Zeit dieses wundervolle Opfer deiner göttlichen Majestät darbringen, mit reinem Herzen, voll Demut, heiliger Ehrfurcht, voll Reue und Zerknirschung der Seele über die begangenen Fehler. Den kränklichen Priestern schenke doch so viel Kraft, dass auch sie dieses erhabene Opfer darzubringen vermögen. Hilf den ängstlichen und zaghaften Priestern, gieße Ruhe und Frieden in ihre Seelen, dass auch sie das preiswürdige Opfer darbringen, damit durch so vermehrte heilige Messen der heiligen Mutterkirche neue Heilsquellen zufließen zum Heil und Segen ihrer tausend und abertausend armen Kinder auf der ganzen Welt. Weiter berichtet Maria Bernarda ihrem Beichtvater, dass sie täglich darum bete, dass der dreieinige Gott, Kraft aller heiligen Messen, die Freuden der Heiligen und Engel vermehre. Dann fährt sie fort. Auch bei jedem heiligen Messopfer, dem beizuwohnen ich die Gnade habe, bete ich in gleicher Weise für die Erlösung und Linderung der armen Seelen im Fegfeuer und für das Heil der ganzen Menschheit. Schon sehr viele Male habe ich in schwierigen Fällen erfahren, wo ich in Kraft und Macht aller heiligen Messopfer um Hilfe bat, dass ich wirklich Erhörung fand, mehr als bei allen anderen Gebeten.

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1: Gedanke von Don Pirino Gaglione vom 28. Januar 2021. Das Leben des Menschen ist der Ursprung der Werke, die genau angeben, ob das Leben gut oder schlecht ist. Das Leben kommt aus der Seele und durch den ganzen Menschen. Seele und Leib, werden die guten oder die schlechten Werke gedacht, gewählt und getan. Die Bekehrung ist die Änderung des Lebens und der Werke, und sie muss vollständig sein. Lassen wir uns also durch den Priester in der Beichte all unsere Sünden vergeben. So können wir uns wirklich auf den Weg der Nachfolge Christi begeben.

Schön, dass Sie Radio Gloria eingeschaltet haben. Heute am Donnerstag, der 20. August 2026. In der 20. Woche vom Jahreskreis. Am Gedenktag vom heiligen Bernhard von Clairvaux. Er ist Abt und Kirchenlehrer. Herzlich willkommen, heisst sie Claudia Baumler. Und miteinander schauen wir jetzt, was das Tagesprogramm für Sie bereit hat. Am 1 aus dem Schatz der Kirche. Am Viertel ab 1 im Kalenderblatt der heilige Bernhard von Clairvaux. Am 1:30 Uhr

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2: Sie hören aus dem goldenen Buch vom heiligen Ludwig Maria Grignion von Montfort. Die vollkommene Hingabe an Maria, Kapitel 7, ihre wunderbaren Wirkungen. Die Gnade der reinen Liebe. Die Mutter der schönen Liebe wird dein Herz von jeglichem Skrupel und aller knechtischen Furcht befreien. Sie wird es öffnen und weit machen, damit du in der heiligen Freiheit der Kinder Gottes den Weg der göttlichen Gebote gehen kannst. Sie wird es mit der reinen Liebe erfüllen, deren Schatz sie verwaltet. Nicht mehr wie früher handelst du dann aus Furcht vor Gott, der doch die Liebe ist, sondern aus reiner Liebe. Du siehst in ihm deinen gütigen Vater, dem du stets zu gefallen trachtest, mit dem du vertrauliche Zwiesprache pflegst, so wie ein Kind mit seinem lieben Vater. Solltest du ihn unglücklicherweise beleidigen, so wirst du dich sofort vor ihm niederwerfen und ihn demütig um Verzeihung bitten. Schlicht wirst du ihm die Hand entgegenstrecken und dich voll Liebe von deinem Fall erheben, ohne Verwirrung und Unruhe, und dann ihm weiter entgegenschreiten, ohne entmutigt zu sein. Großes Vertrauen auf Gott und Maria. Die heiligste Jungfrau wird dich mit einem großen Vertrauen auf Gott und auf sie selbst erfüllen. Erstens, weil du dich Jesus Christus nicht von alleine nahst, sondern immer durch diese gute Mutter. Zweitens, hast du ja alle deine Verdienste, Gnaden und Sühneleistungen ihr geschenkt, damit sie nach ihrem Willen darüber verfüge. Darum teilt sie dir ihre Tugenden mit und bekleidet dich mit ihren Verdiensten, so dass du vertrauensvoll zu Gott sprechen kannst. Siehe da, Maria, deine Magd, mir geschehe nach deinem Wort. Drittens, hast du dich ihr gänzlich mit Leib und Seele hingegeben. Und da sie freigebig ist gegenüber den Freigebigen, ja noch viel freigebiger als diese, schenkt auch sie sich dir zum Lohn auf eine wunderbare, aber durchaus wirkliche Weise. Darum kannst du getrost zu ihr sprechen. Ich bin dein, o Maria, rette mich. Und mit dem heiligen Bonaventura kannst du sagen, meine geliebte Herrin und Retterin, vertrauensvoll werde ich handeln und nichts fürchten, denn du bist meine Kraft und meine Ehre im Herrn. Ich bin ganz dein und alles, was ich habe, gehört dir. O ruhmreiche Jungfrau, gebenedeit über alles Geschaffene, wie ein Siegel setze ich dich auf mein Herz, denn deine Liebe ist stark wie der Tod. In der gleichen Gesinnung wie der Prophet kannst du zu Gott sagen, nichts will ich, Herr, von Hochmut wissen, noch meine Augen stolz erheben. Nicht hasche ich nach großen Dingen, nach Dingen, die für mich zu hoch sind. Gleich einem Kinde im Schoße seiner Mutter setz mein Vertrauen ich auf dich. Dieses Vertrauen auf sie wird noch wachsen, denn du hast dir ja deinen ganzen Besitz zum Verschenken oder zum Verwahren übergeben. Darum vertraust du weniger auf dich selbst als auf sie, die nun all dein Gut bewahrt. Wie tröstlich ist es doch für eine Seele, wenn Gottes Schatzkammer, in der er all seinen köstlichen Besitz geborgen hat, auch die ihre ist. Sie hörten aus dem goldenen Buch vom heiligen Ludwig Maria Grignion von Montfort.

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Die Termine 1926 am Samstag, den 4. Juli, nur ein Pix im Schatten der Impfung. 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Zeit jeweils um 19 Uhr. Und zusätzlich speziell ein Sommerprogramm. Am Sonntag, den 5. Juli, Gottes mächtige Dienerin, die Frau hinter dem Papst, in Klammer Pius XII. Eugenio Pacelli. Am Sonntag, den 19. Juli, Papst Johannes der 23. Ein Leben für den Frieden. 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Der komplette Zweiteiler. Jeweils um 15 Uhr. 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August, Die große Stille. In Klammer, Kartäuserorden, der strengste Orden der Welt. Dieser Film beginnt um 16 Uhr. Die Kosten sind 5 Franken pro Aufführung. Anmeldung ist keine erforderlich. Infos erhalten Sie beim Lazarusorden in Liechtenstein unter dem Link www.lazarus.li. Alles klein. Achtung, ein barrierefreier Zugang zu den WC-Anlagen ist nicht gewährleistet. Wir möchten Ihnen diese Filmvorführungen zur Stärkung des christlichen Gedankengutes herzlich empfehlen.

20. August, Heiliger Bernhard von Clairvaux. Bernhard, auf Deutsch der Bärenstarke, ein burgundischer Adliger, wurde im Jahre 1090 geboren. Mit 30 Gleichgesinnten trat er im Jahre 1112 in das Reformkloster Citeaux bei Dijon der Zisterzienser ein. Hier wurde er 1115 beauftragt, zusammen mit 12 Mönchen ein Kloster in Clairvaux zu gründen. Er leitete dieses als Abt und rief von hier aus weitere 69 Zisterzienserklöster ins Leben.

Leidenschaftlich befasste Bernhard sich mit den großen Problemen seiner Zeit und wurde Berater von Päpsten, Fürsten und Prälaten. Papst Eugen der III. Im Jahre 1145 bis 1153, der zuvor Mönch in Clairvaux war, beauftragte ihn, zum zweiten Kreuzzug aufzurufen. Das tat er so beeindruckend, dass ihn sogar Leute gerne zuhörten, die seine Sprache nicht verstanden. Bernhard starb am 20. August 1153. Der heilige Bernhard von Clairvaux wird dargestellt als Zisterzienserabt mit Bienenkorb, einem Teufel an der Kette und einem Hund mit Maria und den Leidenswerkzeugen. Der heilige Bernhard ist Patron der Imker und der Kerzenzieher. Er wird angerufen bei Besessenheit und Dämonie, bei Tierplagen und Unwetter.

Über den heiligen Bernhard von Clairvaux wird die folgende Legende erzählt. Als Bernhard einmal in der Domkirche zu Frankfurt predigte, drängte sich eine unabsehbar große Menge um den Heiligen. Alle wollten sie den berühmten Mann von der Nähe sehen, der gerade einem lahmen Greis geheilt hatte, den die ganze Stadt sehr verehrte. Der Ansturm aber des Volkes war so groß, dass der Heilige von allen Seiten umringt, beinahe erdrückt worden wäre. Da nahm der Kaiser, der sich ebenfalls unter der Menge befand, seinen Mantel ab, hob den heiligen Bernhard mit seinen kräftigen Armen empor und trug ihn in die nahegelegene Marienkapelle. Dort setzte er ihn vor dem wundertätigen Gnadenbild der Mutter Gottes nieder. In diesem Augenblick hörte man vom Bild herab eine liebliche Stimme: »Willkommen, mein Bruder Bernhard!« Und der Heilige antwortete: »Großen Dank, meine Gebieterin!«

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Danach Eucharistiefeier. In Klammer, es handelt sich um eine originale Nachbildung des Mantels unserer lieben Frau von Guadeloupe, wie wir vom heiligen Juan Diego überliefert bekamen. Klammer zu. Das ist in der katholischen Kirche an der Mühlebühlstraße 5 in 5737 Menziken. Am Donnerstag, den 27. August um 16.45 Uhr und auch später Eintreffende sind herzlich willkommen. Der Ablauf der Gebetsstunde um 16.45 Uhr Aussetzung des Allerheiligsten. Rosenkranzgebet und Mantelauflegung, Segen des Priesters. Um 18 Uhr Eucharistiefeier. Es besteht Beichtgelegenheit. Wir möchten Ihnen dieses Rosenkranzgebet mit Auflegen des Mantels von der heiligen Jungfrau Maria aus Guadeloupe und danach Eucharistiefeier

Gelobt sei Jesus Christus in Ewigkeit. Amen. Ein Grüezi und ein herzliches Willkommen, liebe Hörerfamilie, zu einer weiteren Ausgabe in der Sendereihe Heiliger des Monats aus dem Kloster Maria Einsiedeln. Am Mikrofon begrüßt Sie herzlich Andrea Marti. Diese Sendereihe wurde ins Leben gerufen anlässlich des heiligen Jahres 2025 und im Gedenken an den 100. Todestag des ehrwürdigen Bruder Meinrad Eugster. Eine Einladung zur geistlichen Begegnung mit Menschen, deren Leben geprägt war von Gottvertrauen, Hingabe und Heiligkeit im Alltag. Jeden Monat stellt das Kloster Einsiedeln eine heilige oder selige Persönlichkeit vor. Menschen, die zu Lebzeiten Zeitgenossen von Bruder Meinrad waren, deren Strahlkraft heute aber vielleicht etwas in Vergessenheit geraten ist. Frater Benno Maria hat diese besondere Initiative ins Leben gerufen. Direkt neben der Kirchenpforte des Klosters Maria Einsiedeln wird jeweils einer dieser Heiligen, respektive Seligen, mit einer kostbaren Erstrang-Reliquie zur Verehrung aufgestellt. Im Monat August steht eine große Gestalt der Kirchengeschichte im Mittelpunkt. Der heilige Papst Pius X. In diesem Beitrag lesen wir für Sie den Text, der auch direkt bei den Reliquien im Kloster aufliegt. Eine Einladung zur inneren Einkehr und geistlichen Vertiefung. Nachfolgend einige Gedanken zum Papst Pius X. und von Bruder Meinrad. Bruder Meinrad hat das Pontifikat von Pius X. erlebt. Vor allem war er dem Papst von Herzen dankbar, dass er 1905 den täglichen Empfang der Kommunion erlaubt hat, den Bruder Meinrad so sehr ersehnt hatte. So schrieb er 1920 über das Glück des täglichen Kommunionempfangs: Lieben wir Jesu über alles, besonders wenn wir das Glück haben, Jesu täglich im heiligsten Altarsakrament empfangen zu können. Haben wir einen großen Glauben und eine kindliche Liebe zu ihm und wie wir ihn jetzt im Glauben empfangen, mögen wir ihn einst im Schauen besitzen in ewiger Herrlichkeit. Bruder Meinrad zeigt, dass für ihn die Heilige Messe die erste und unentbehrliche Quelle war, um den wahren christlichen Geist in sich aufblühen zu lassen. Denn die Eucharistie war für ihn der wichtigste Ort der Begegnung. Mit Jesus Christus gleichzeitig schenkt er die Liebe Christi durch die Eucharistie auch weiter, denn er bezog im Gebet und im Aufopfern der Kommunion stets alle Menschen und Anliegen, die ihm wichtig waren, in diese Feier mit ein. So war für ihn die Eucharistie tatsächlich ein höchst aktiver Moment, in dem er durch Jesus Christus sich und die ganze Welt Gott und seiner himmlischen Wirklichkeit näher bringen konnte. Mit dieser Aktion im heiligen Jahr 2025 möchte das Kloster Maria Einsiedeln einige Heilige der katholischen Kirche vorstellen, die Zeitgenossen von Bruder Meinrad Eugster waren. Heilige sind keine Supermenschen mit übernatürlichen Kräften, sondern Menschen wie du und ich, die ganz durchdrungen von der Liebe Gottes versuchen, das Evangelium mit ganzem Herzen und mit ganzer Kraft zu leben und somit für uns zum Vorbild im Glauben zu werden. Einer dieser Vorbilder ist Bruder Meinrad Eugster, dessen 100. Todestag das Kloster Einsiedeln begeht und feiert.
Das Kloster Einsiedeln ist dankbar für Alltagsheilige wie den ehrwürdigen Diener Gottes, Bruder Meinrad Eugster. Liebe Hörerfamilie, wenn Sie mehr über Bruder Meinrad erfahren möchten, besuchen Sie gerne die Ausstellung im Gästebereich des Klosters. Der Eingang befindet sich an der Hofpforte. Oder nehmen Sie an der monatlichen Andacht am Grab von Bruder Meinrad Eugster teil. Jeweils am 14. eines Monats um 15.20 Uhr. Weitere Informationen finden Sie im Flyer zum Gedenkjahr erhältlich bei den Seitenportalen der Klosterkirche oder auf der Webseite www.bruder-meinrad.ch. Ja, und wer war Papst Pius X.? Er ist Patron aller Katecheten und der liturgische Gedenktag ist am 21. August. Er ist am 2. Juni 1835 in Riese in Italien geboren und am 20. August 1914 im Vatikan nach Hause gerufen. Giuseppe Sarto kam am 2. Juni 1835 als Sohn eines Briefträgers und einer Bäuerin in Riese in der Nähe von Venedig zur Welt. Durch die Förderung seines Heimatpfarrers konnte der begeisterte und fleißige Ministrant eine Lateinschule besuchen und später in das Priesterseminar in Padua eintreten. 1858 wurde er zum Priester geweiht. Zunächst wirkte er als Landpfarrer, wurde dann aber aufgrund seines guten Rufes als Seelsorger zum Generalvikar seines Bistums Treviso und in der Folge vom Papst erst zum Bischof von Mantua und später zum Erzbischof und Patriarch von Venedig sowie Kardinal ernannt. 1903 wurde er schließlich zum Papst gewählt und nahm den Namen Pius X. an. Auch als Papst war er sehr daran interessiert, eine gute Seelsorge zu fördern. Deswegen prägte er für die Feier des Gottesdienstes den Anspruch, dass alle Gläubigen diesen mit tätiger Teilnahme mitfeiern und nicht nur passiv besuchen sollen. Vor allem war ihm wichtig, dass die Menschen häufiger die Sakramente, insbesondere die Eucharistie, empfingen. Deswegen erlaubte er für Nichtpriester öfters die Kommunion zu empfangen und senkte das Mindestalter für die Zulassung von Kindern zur Erstkommunion, die seit damals vor dem Empfang der Firmung gespendet wird. Gegenüber vielen modernen Ansichten in Kirche und Welt vertrat er eine ablehnende Haltung. Pius X. starb am 20. August 1914, kurz nach Ausbruch des Ersten Weltkrieges, über den er auf dem Sterbebett gesagt haben soll, dass er gerne sein Leben hingebe, damit Frieden werde. Bald schon wurde er vor allem für seine Bemühungen um die Förderungen der Feier und des Empfangs der Eucharistie verehrt. In diesem Zusammenhang berichteten Priester auch häufig bei der Feier der Heiligen Messe an seinem Grab einen besonderen Wohlgeruch wahrgenommen zu haben. Nun schließen wir diesen Beitrag mit dem Tagesgebet der Kirche. Du hast dem heiligen Papst Pius X. wahre Frömmigkeit und apostolischen Eifer geschenkt, um den Glauben der Kirche zu schützen und alles in Christus zu erneuern. Hilf uns, seiner Weisung und seinem Beispiel zu folgen und so den ewigen Lohn zu erlangen. Darum bitten wir durch Jesus Christus, unseren Herrn und Gott, der in der Einheit des Heiligen Geistes mit dir lebt und herrscht
in alle Ewigkeit. Amen. Liebe Hörerfamilie, wir danken Ihnen, dass Sie heute mit uns die Lebensgeschichte des heiligen Papst Pius X. geteilt haben. Und ein herzlicher Aufruf an Sie, liebe Hörerfamilie, besuchen Sie doch die Reliquie dieses großen Papstes, die direkt neben der Kirchenpforte im Kloster Maria Einsiedeln zur Verehrung aufgestellt ist. Gönnen Sie sich einen Moment der Stille und des Gebets im Vertrauen darauf, dass Gott auch heute durch die Fürsprache des heiligen Papst Pius X. Kraft, Trost und neuen Mut schenkt. Außerdem möchten wir Sie, liebe Hörerfamilie, herzlich auf eine ganz besondere Ausstellung aufmerksam machen. Anlässlich seines 100. Todestages lädt diese liebevoll gestaltete Ausstellung dazu ein, dem Leben dieses stillen, treuen Gottesmannes nachzuspüren. Einen Mann des Gebets, der Nächstenliebe und der tiefen Demut. Nehmen Sie sich Zeit, bei Ihrem nächsten Besuch in Einsiedeln dort vorbeizuschauen. Die Ausstellung ist täglich zugänglich und eine wertvolle Möglichkeit zur stillen Begegnung mit einem Menschen, dessen Heiligkeit im Alltag aufleuchtet. Ein Besuch, der Herz und Seele berührt. Vergelt's Gott fürs Zuhören, für Ihre Gebete und Ihr Opfer. Pjützi Gott. Am Mikrofon verabschiedet sich Andrea Marti. Nun hören wir das Bruder Meinrad-Lied, gesungen und interpretiert von Christian Enzler. Viel Freude, heiliger Papst Pius X., bitte für uns. Gelobt sei Jesus Christus in Ewigkeit. Amen.

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0: Ganz herzlich willkommen bei Radio Gloria, liebe Zuhörerinnen und Zuhörer. Am Mikrofon begrüßt Sie Peter Galliker. Heute sind wir im Gespräch mit Marco Cilio, dem Präsidenten von Helvetia Christiana in der Schweiz. Er war bereits einige Male auf Sendung bei Radio Gloria. In der heutigen Sendung reden wir über die Verehrung der drei Ave Maria, also ein Schlüssel zum Himmel oder zum Paradies. Die drei Ave Maria sind eine große Hilfe, um das ewige Heil und jegliche Gnade zu erlangen. Diese Gebetsübung verdient es, von allen gekannt, angenommen und weiter verbreitet zu werden. Denn bei ihrem göttlichen Sohn erreicht unsere himmlische Mutter mit ihren Bitten für ihre eifrigen Verehrer alles zum Heil unserer Seele. Unser Referent Marco Cilio stellt uns also die Verehrung der drei Ave Maria in dieser Sendung vor. Er ist bereits am Telefon mit uns verbunden. Grüß Gott, Herr Cilio.
1: Grüß Gott, Herr Galliker.
0: Herr Cilio, woher stammt die Verehrung der drei Ave Maria?
1: Diese besondere und eigentlich wunderschöne Verehrung wurde uns persönlich von der Mutter Gottes an die heilige Mathilde von Hackeborn bekannt gemacht und eben weitergegeben, um uns dann eben in diesem Tal der Tränen oder in diesem Leben des Mühsals eben auch zu unterstützen und emporzuheben.
0: Was hat die Mutter Gottes dann konkret im Zusammenhang mit dieser Verehrung versprochen?
1: Die Mutter Gottes hat eigentlich das schönste Geschenk damit in Verbindung gebracht, nämlich sie hat versprochen, alle Seelen zu retten, beziehungsweise das Seelenheil einem jeden zu schenken, welche diese wundersame Verehrung eben praktizieren. Natürlich ist hier die Ehrlichkeit dieser Verehrung auch vorausgesetzt. Also wenn jemand das Gefühl hat, man kann das als Spiel machen, wird er das entsprechende Geschenk so nicht erhalten können, beziehungsweise wird es auch nicht das Leben lang oder ein Leben lang dann auch praktizieren.
0: Gibt es denn ein weiteres Versprechen im Zusammenhang mit dieser Versprechung oder mit dieser Verehrung?
1: Die Mutter Gottes kennt natürlich als Geschöpf, als Mensch auch gewisse Ängste, die Mensch haben. Und so ist vermutlich das größte Geschenk darin auch, nebst dem Seelenheil, dass sie eben die Todesangst durch diese drei Ave-Maria-Verehrung dann auch entfernt, beziehungsweise eben dann die Überwindungskraft schenkt, die Gnade gibt, eben nicht eine Todesangst zu verharren, erzittern, sondern eben dann in einer gewissen Ruhe, in einer Liebe, einer Vorfreude eigentlich sogar auf den Tod einzugehen. Und das ist eben ein wunderschönes Geschenk, welches eben auch sich verdient werden muss durch diese besondere Verehrung.
0: Wir sind in der Sendung mit Marco Cilio, dem Präsidenten von Helvetia Christiana, und reden also über die Verehrung der drei Ave Maria. Wie ich eingangs der Sendung bereits erwähnt habe, sind die drei Ave Maria eine große Hilfe, um das ewige Heil und jegliche Gnade zu erlangen. Und darum verdient es auch diese Gebetsübung von allen gekannt, angenommen und weiter verbreitet zu werden. Herr Cilio, ganz konkret jetzt, wie betet man die drei Ave Maria? Ist eine besondere Anrufung notwendig oder sogar ein Zusatz im Gebet?
1: Es steht natürlich einem jeden frei, einen gewissen Zusatz hinzuzufügen. Aus dem Lateinischen gibt es den traditionell überlieferten Gruß vor jedes einzelne dieser Ave Maria. Zum ersten zum Beispiel die bevorzugte Braut des Heiligen Geistes und so weiter. Die sind aber nicht eine Notwendigkeit und ich glaube, in der heutigen Zeit ist es per se schon gut genug eigentlich, wenn man sich überhaupt noch an das normale Ave Maria, ans klassische Ave Maria erinnert und dieses auch praktiziert. Dies reicht nämlich auch für diese Erfüllung dieser Verehrung. Und somit würde ich wirklich darauf achten, dass den klassischen Ave Maria Ruf beziehungsweise das klassische Ave Maria Gebet auch auswendig zu können. Und ich würde dann nicht nur sagen, diese dreimal pro Tag, sondern ich würde schon auch empfehlen, was die Mutter Gottes natürlich auch begrüßt, eine regelmäßige Anrufung in Problemen, in Sorgen, in Krankheit und so weiter, eben sie mit diesem marianischen Gebet dann auch um Hilfe zu suchen. Aber wie gesagt, für die Erfüllung dieser drei Ave Maria Verehrungen reicht eigentlich eben, wie gesagt, das klassische Ave Maria, gegrüßt seist du Maria, und das dreimal am Tag.
0: Wo soll nun, Herr Giglio, unsere Gedanken oder unsere Betrachtung liegen beim Beten dieser drei Ave Maria? In welcher Intention muss diese Verehrung praktiziert werden?
1: Hier entspricht ein jedes Ave Maria einer gezielten Intention, dass eben die Mutter Gottes, der heilige Mathilde von Akeborn, weitergegeben hat. Die erste Intention bzw. das erste Ave Maria gilt als Danksagung für die Erhebung der Mutter Gottes über alle Geschöpfe, obwohl sie eben ein Geschöpf bleibt. Sie ist einfach das perfekteste Geschöpf, weil das eben so die Dreifaltigkeit, der einzig wahre Gott auch so vorgesehen hat. Das zweite Ave Maria Gebet gilt als Danksagung für die höchste Wissenschaft der Jungfrau über alle Geschöpfe, denn durch die Erhebung über alle Geschöpfe hat sie natürlich auch die höchste Wissenschaft, und das ist nicht nur das Wissen, sondern es ist auch eben eine Weisheit, die Tugend auch, der Fülle der Tugend, dass die Jungfrau die Mutter Gottes auch beherrscht. Und die dritte Ave Maria ist eine Danksagung für die Erhebung der Jungfrau zur Truhe und zur Schatzhüterin der Barmherzigkeit über alle Geschöpfe. Also sie ist die Mittlerin aller Gnaden, nicht weil Gott sie unbedingt bräuchte, im Gegenteil, Gott kann alles oder könnte alles auch ohne die Mutter Gottes. Hier ist es aber wichtig, Gott wollte die Mutter Gottes und er will auch alle Gnaden den Menschen zukommen lassen durch die Mutter Gottes. Und das ist eben der dritte Teil oder das dritte Ave Maria, in welcher Intention man auch dies dann beten sollte.

0: Sie haben eingeschaltet bei Radio Gloria, liebe Zuhörerinnen und Zuhörer. Das Thema dieser Sendung lautet die Verehrung der drei Ave Maria. Und zugeschaltet dazu am Telefon ist unser Referent Marco Cilio. Er ist Präsident von Helvetia Christiana in der Schweiz. Bei ihrem göttlichen Sohn erreicht unsere himmlische Mutter mit ihren Bitten für ihre eifrigen Verehrer alles zum Heil unserer Seele. Deswegen gibt es auch unter anderem eben diese Andachtsübung, die Verehrung der drei Ave Maria. Und Herr Cilio hat uns vorhin bereits der Zusammenhang mit dieser Verehrung vorgestellt, auch die damit verbundenen Versprechungen. Herr Cilio, gibt es noch weiteres dazu zu fügen, was die Zuhörer wissen müssen, wenn sie diese Verehrung der drei Ave Maria praktizieren wollen?
1: Nun, also ein wichtiger Punkt meines Erachtens ist auch noch das Versprechen, das für viele möglicherweise zweit- oder dritttragig oder sogar inexistent sein mag, weil eben hier leider unser Glauben vor allem in der westlichen Welt verloren gegangen ist. Die Mutter Gottes verspricht den Verehren dieser drei Ave Maria zudem eben auch noch zu Lebzeiten und auch eben insbesondere am Todespunkt die Dämonen und Teufel auch eben abzuwehren beziehungsweise uns davor zu schützen. Es ist eine Realität, dass eben auch im Todespunkt, in der Todeszeit eben die Dämonen einen letzten Großangriff gegen die Seele starten und eben versuchen, jene, die sie nicht schon bereits haben, in die Hölle bzw. in die künftige ewige Verdammnis zu zerren. Viele auch noch so reine und noch so große Heiligen berichteten eigentlich beim Tod selbst eben solche Angriffe erhalten zu haben. Ein Beispiel mag der Heilige Alfons Maria von Liguori sein, der Pater Pio selbst sogar, der, wie gesagt, obwohl sie unbestreitbar Heilige und große Heilige waren, sogar dann noch gewisse Angriffe der Dämonen erhielten bzw. über sich ergehen lassen mussten, mit dem entsprechenden Schutz der Mutter Gottes. Und dieser Schutz wird eben auch uns versichert, wenn wir eben diese drei Ave Maria pro Tag beziehungsweise diese drei Liebeserklärungen zu Maria, zur Mutter Gottes, bezeugen und insofern auch praktizieren mit Aufrichtigkeit, Ehrlichkeit und natürlich Gottvertrauen beziehungsweise in diesem Fall auch Maria-Vertrauen. Denn das ist ein Instrument, das, wie gesagt, Gott via unsere Heilige Mutter auch eben übergeben hat.

0: Sie haben eingeschaltet bei Radio Gloria, liebe Zuhörerinnen und Zuhörer. Das Thema dieser Sendung lautet die Verehrung der drei Ave Maria. Und zugeschaltet dazu am Telefon ist unser Referent Marco Cilio. Er ist Präsident von Helvetia Christiana in der Schweiz. Herr Cilio, abschließend zu diesem Thema die Frage, wo kann man sich näher darüber informieren? Gibt es über diese Verehrung der drei Ave Maria Lektüren?
1: Es gibt wie zu viele solcher Themen der Kirche viele Lektüren. Hier könnte ich vermutlich hunderte, wenn nicht sogar mehr Bücher aufzählen. Ich beschränke mich jetzt mal auf Quellen bzw. auf zwei, drei Auswahlen. Zum ersten natürlich die Sendungen zu diesem Thema von Radio Gloria, die beziehungsweise alle marianischen Aspekte beziehungsweise alle marianischen Sendungen sind eigentlich immer wieder auf die gleichen Prinzipien der Mutter Gottes zu führen. Das gilt auch für den Rosenkranz und für weitere Verehrungen der Mutter Gottes. Zudem gilt es natürlich, katholische Bücherverlege, wo solche Bücher über solche Themen beziehungsweise über diese Verehrung dann auch erhältlich sind. Zum Beispiel in der Schweiz kennen wir das Theresia Verlag oder eben dann Bücher und Schriften von Heiligen, Biografien von den Heiligen oder Texte der Kirche, päpstliche Enzykliken und so weiter, eben zu dieser Frage, wo auch immer ziemlich schnell im Internet dann auch gefunden werden können. Und wichtig ist hier einfach noch zum Abschluss, man darf nicht das als Automatismus nehmen, also wie gesagt, man kann weder Gott noch die Mutter Gottes austricksen, man kann sich selbst höchstens austricksen oder den Nächsten, aber Gott und die Mutter Gottes kann man nicht hinters Licht führen. Das heißt, es ist eine wirklich zu empfehlende Verehrung, eine Empfehlung, dass viele Seelen gerettet hat bereits, die eigentlich schon verloren gewesen wären. Und insofern gilt es sicherlich mit Ernsthaftigkeit anzugehen und mit Gottvertrauen, wie gesagt, sich auch damit auseinanderzusetzen, zu informieren, aber mit Liebe zur Heiligen Mutter, mit Zuversicht, mit Vertrauen in die Mutter Gottes, der Jungfrau Maria.
0: Ja, in der heutigen Sendung sprachen wir über die Verehrung der drei Ave Maria, ein Schlüssel zum Himmel oder zum Paradies. Die drei Ave Maria sind, wie wir es jetzt von unserem Referenten gehört haben, eine große, wenn nicht eine sehr große Hilfe, um das ewige Heil und jegliche Gnade zu erlangen. Und diese Gebetsübung verdient es darum, von allen gekannt, angenommen und weiter verbreitet zu werden. Herr Marco Cilio, herzlichen Dank für das Gespräch über die Verehrung der drei Ave Maria.
1: Danke Ihnen, Herr Galliker.
0: 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Ich verabschiede mich sehr herzlich von der Zuhörerschaft von Radio Gloria. Durch diese Sendung hat Sie am Mikrofon begleitet Peter Galliker.

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Nie wieder Krieg. Dieses Gebet betete Papst Johannes Paul II. 1991 direkt vor dem Kriegsbeginn gegen den Irak. Wir beten mit ihm. Gott unserer Väter, groß und voll Erbarmen, Herr des Friedens und des Lebens, du Vater aller Menschen, du hegst Pläne des Friedens und nicht des Leides. Du verdammst die Kriege und brichst den Stolz der Gewalttäter. Du hast deinen Sohn Jesus gesandt, um den Menschen in nah und fern den Frieden zu verkünden, um die Menschen aller Rassen und Völker in einer einzigen Familie zu vereinen. Höre den einmütigen Aufschrei deiner Kinder. Höre auf die dringende Bitte der ganzen Menschheit. Nie wieder Krieg, dieses Abenteuer, aus dem es kein Zurück mehr gibt. Nie wieder Krieg, diese Spirale von Trauer und Gewalt, eine Bedrohung für alle Geschöpfe, im Himmel, zu Wasser und zu Land. In Gemeinschaft mit Maria, der Mutter Jesu, bitten wir dich nun, sprich zu den Herzen derer, die Verantwortung tragen für das Schicksal der Völker. Halt auf die Logik der Rache und Vergeltung. Ermögliche durch deinen Heiligen Geist neue Lösungen, großmütige und ehrenvolle Gesten des Friedens. Eröffne Räume des Dialogs und geduldigen Wartens, die fruchtbarer sind als überstürzte Kriegstermine. Gib unserer Zeit Tage des Friedens. Nie wieder Krieg. Gebet des heiligen Papstes Johannes Paul II.

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Liebe Hörerinnen und Hörer von Radio Gloria, am Mikrofon grüßt Sie Donata Bricci. Wir wollen jetzt immer den Barmherzigkeits-Rosenkranz beten. Im Namen des Vaters und des Sohnes und des Heiligen Geistes. Amen. Vater unser im Himmel, geheiligt werde dein Name, dein Reich komme, dein Wille geschehe, wie im Himmel so auf Erden. Unser tägliches Brot gib uns heute und vergib uns unsere Schuld, wie auch wir vergeben unseren Schuldigern. Und führe uns nicht in Versuchung, sondern erlöse uns von dem Bösen. Gegrüßt seist du, Maria, voll der Gnade, der Herr ist mit dir. Du bist gebenedeit unter den Frauen, und gebenedeit ist die Frucht deines Leibes, Jesus. Heilige Maria, Mutter Gottes, bitte für uns Sünder, jetzt und in der Stunde unseres Todes. Amen. Ich glaube an Gott, den Vater, den Allmächtigen, den Schöpfer des Himmels und der Erde, und an Jesus Christus, seinen eingeborenen Sohn, unseren Herrn, empfangen durch den Heiligen Geist, geboren von der Jungfrau Maria, gelitten unter Pontius Pilatus, gekreuzigt, gestorben und begraben, hinabgestiegen in das Reich des Todes, am dritten Tage auferstanden von den Toten, aufgefahren in den Himmel, er sitzt zu Rechten Gottes des allmächtigen Vaters. Von dort wird er kommen, zu richten die Lebenden und die Toten. Ich glaube an den Heiligen Geist, die heilige katholische Kirche, Gemeinschaft der Heiligen, Vergebung der Sünden, Auferstehung der Toten und das ewige Leben. Amen. Ewiger Vater, ich opfere dir auf den Leib und das Blut, die Seele und die Gottheit deines über alles geliebten Sohnes, unseres Herrn Jesus Christus, zur Sühne für unsere Sünden und die Sünden der ganzen Welt. Durch sein schmerzhaftes Leiden, hab Erbarmen mit uns und mit der ganzen Welt. Durch sein schmerzhaftes Leiden, hab Erbarmen mit uns und mit der ganzen Welt. Durch sein schmerzhaftes Leiden, hab Erbarmen mit uns und mit der ganzen Welt. Durch sein schmerzhaftes Leiden, hab Erbarmen mit uns und mit der ganzen Welt. Durch sein schmerzhaftes Leiden, hab Erbarmen mit uns und mit der ganzen Welt. Durch sein schmerzhaftes Leiden, hab Erbarmen mit uns und mit der ganzen Welt. Durch sein schmerzhaftes Leiden, hab Erbarmen mit uns und mit der ganzen Welt. Durch sein schmerzhaftes Leiden, hab Erbarmen mit uns und mit der ganzen Welt. Durch sein schmerzhaftes Leiden, hab Erbarmen mit uns und mit der ganzen Welt. Durch sein schmerzhaftes Leiden, hab Erbarmen mit uns und mit der ganzen Welt. Ewiger Vater, ich opfere dir auf den Leib und das Blut, die Seele und die Gottheit deines über alles geliebten Sohnes, unseres Herrn Jesus Christus, zur Sühne für unsere Sünden und die Sünden der ganzen Welt. Durch sein schmerzhaftes Leiden, hab Erbarmen mit uns und mit der ganzen Welt. Durch sein schmerzhaftes Leiden, hab Erbarmen mit uns und mit der ganzen Welt. Durch sein schmerzhaftes Leiden, hab Erbarmen mit uns und mit der ganzen Welt. Durch sein schmerzhaftes Leiden, hab Erbarmen mit uns und mit der ganzen Welt. Durch sein schmerzhaftes Leiden, hab Erbarmen mit uns und mit der ganzen Welt. Durch sein schmerzhaftes Leiden, hab Erbarmen mit uns und mit der ganzen Welt. Durch sein schmerzhaftes Leiden, hab Erbarmen mit uns und mit der ganzen Welt. Durch sein schmerzhaftes Leiden, hab Erbarmen mit uns und mit der ganzen Welt. Durch sein schmerzhaftes Leiden, hab Erbarmen mit uns und mit der ganzen Welt. Durch sein schmerzhaftes Leiden, hab Erbarmen mit uns und mit der ganzen Welt. Ewiger Vater, ich opfere dir auf den Leib und das Blut, die Seele und die Gottheit deines über alles geliebten Sohnes, unseres Herrn Jesus Christus, zur Sühne für unsere Sünden und die Sünden der ganzen Welt. Durch sein schmerzhaftes Leiden, hab Erbarmen mit uns und mit der ganzen Welt.
Durch sein schmerzhaftes Leiden hab Erbarmen mit uns und mit der ganzen Welt. Durch sein schmerzhaftes Leiden hab Erbarmen mit uns und mit der ganzen Welt. Durch sein schmerzhaftes Leiden hab Erbarmen mit uns und mit der ganzen Welt. Durch sein schmerzhaftes Leiden hab Erbarmen mit uns und mit der ganzen Welt. Durch sein schmerzhaftes Leiden hab Erbarmen mit uns und mit der ganzen Welt. Durch sein schmerzhaftes Leiden hab Erbarmen mit uns und mit der ganzen Welt. Durch sein schmerzhaftes Leiden hab Erbarmen mit uns und mit der ganzen Welt. Durch sein schmerzhaftes Leiden hab Erbarmen mit uns und mit der ganzen Welt. Durch sein schmerzhaftes Leiden hab Erbarmen mit uns und mit der ganzen Welt. Ewiger Vater, ich opfere dir auf den Leib und das Blut, die Seele und die Gottheit deines über alles geliebten Sohnes, unseres Herrn Jesus Christus, zur Sühne für unsere Sünden und die Sünden der ganzen Welt. Durch sein schmerzhaftes Leiden hab Erbarmen mit uns und mit der ganzen Welt. Durch sein schmerzhaftes Leiden hab Erbarmen mit uns und mit der ganzen Welt. Durch sein schmerzhaftes Leiden hab Erbarmen mit uns und mit der ganzen Welt. Durch sein schmerzhaftes Leiden hab Erbarmen mit uns und mit der ganzen Welt. Durch sein schmerzhaftes Leiden hab Erbarmen mit uns und mit der ganzen Welt. Durch sein schmerzhaftes Leiden hab Erbarmen mit uns und mit der ganzen Welt. Durch sein schmerzhaftes Leiden hab Erbarmen mit uns und mit der ganzen Welt. Durch sein schmerzhaftes Leiden hab Erbarmen mit uns und mit der ganzen Welt. Durch sein schmerzhaftes Leiden hab Erbarmen mit uns und mit der ganzen Welt. Durch sein schmerzhaftes Leiden hab Erbarmen mit uns und mit der ganzen Welt. Ewiger Vater, ich opfere dir auf den Leib und das Blut, die Seele und die Gottheit deines über alles geliebten Sohnes, unseres Herrn Jesus Christus, zur Sühne für unsere Sünden und die Sünden der ganzen Welt. Durch sein schmerzhaftes Leiden hab Erbarmen mit uns und mit der ganzen Welt. Durch sein schmerzhaftes Leiden hab Erbarmen mit uns und mit der ganzen Welt. Durch sein schmerzhaftes Leiden hab Erbarmen mit uns und mit der ganzen Welt. Durch sein schmerzhaftes Leiden hab Erbarmen mit uns und mit der ganzen Welt. Durch sein schmerzhaftes Leiden hab Erbarmen mit uns und mit der ganzen Welt. Durch sein schmerzhaftes Leiden hab Erbarmen mit uns und mit der ganzen Welt. Durch sein schmerzhaftes Leiden hab Erbarmen mit uns und mit der ganzen Welt. Durch sein schmerzhaftes Leiden hab Erbarmen mit uns und mit der ganzen Welt. Durch sein schmerzhaftes Leiden hab Erbarmen mit uns und mit der ganzen Welt. Durch sein schmerzhaftes Leiden hab Erbarmen mit uns und mit der ganzen Welt. Heiliger Gott, heiliger starker Gott, heiliger und sterblicher Gott, hab Erbarmen mit uns und mit der ganzen Welt. Heiliger Gott, heiliger starker Gott, heiliger und sterblicher Gott, hab Erbarmen mit uns und mit der ganzen Welt. Heiliger Gott, heiliger starker Gott, heiliger und sterblicher Gott, hab Erbarmen mit uns und mit der ganzen Welt. Im Namen des Vaters und des Sohnes und des Heiligen Geistes. Amen.

0: Wir beten die sieben Vater unser. Es ist ein Gebet, das der göttliche Heiland, der heiligen Birgitta von Schweden offenbart hat. Papst Pius IX. Kannte diese Gebete und approbierte sie am 31. Mai 1862, indem er sie als der Wahrheit entsprechend und zum großen Nutzen für das Heil der Seelen erachtete. Nach dem Gebet hören Sie die Verheißungen von Jesus, die mit diesem Gebet verbunden sind. Wir beginnen unser Gebet im Zeichen des Kreuzes. Im Namen des Vaters und des Sohnes und des Heiligen Geistes. Amen. O Jesus, ich will jetzt siebenmal das Vaterunser beten, in Vereinigung mit jener Liebe, in welcher du dieses Gebet in deinem Herzen geheiligt und versüßt hast. Nimm es von meinen Lippen in dein göttliches Herz auf, verbessere und vervollkommene es so sehr, dass es der allerheiligsten Dreifaltigkeit so viel Ehre und Freude bereite, wie du ihr auf Erden mit diesem Gebet erwiesen hast. Und diese mögen überströmen auf deine heiligste Menschwerdung, zur Verherrlichung deiner heiligen Wunden und des kostbaren Blutes, das du daraus vergossen hast. Erstens, Beschneidung. Vater unser im Himmel, geheiligt werde dein Name, dein Reich komme, dein Wille geschehe, wie im Himmel, so auf Erden. Unser tägliches Brot gib uns heute und vergib uns unsere Schuld, wie auch wir vergeben unseren Schuldigern. Und führe uns nicht in Versuchung, sondern erlöse uns von dem Bösen. Gegrüßt seist du, Maria, voll der Gnade, der Herr ist mit dir, du bist gebenedeit unter den Frauen, und gebenedeit ist die Frucht deines Leibes, Jesus. Heilige Maria, Mutter Gottes, bitte für uns Sünder, jetzt und in der Stunde unseres Todes. Amen. Ewiger Vater, durch die unbefleckten Hände Mariens und das göttliche Herz Jesu opfere ich dir die ersten Wunden, die ersten Schmerzen und die erste Blutvergießung Jesu auf, zur Sühne für meine und aller Menschen Jugendsünden und zur Verhütung erster Todsünden, besonders in meiner Verwandtschaft.
1: Zweitens, Blutschweiß. Vater unser im Himmel, geheiligt werde dein Name, dein Reich komme, dein Wille geschehe, wie im Himmel so auf Erden. Unser tägliches Brot gib uns heute und vergib uns unsere Schuld, wie auch wir vergeben unseren Schuldigern, und führe uns nicht in Versuchung, sondern erlöse uns von dem Bösen. Gegrüßt seist du, Maria, voll der Gnade, der Herr ist mit dir, du bist gebenedeit unter den Frauen, und gebenedeit ist die Frucht deines Leibes, Jesus. Heilige Maria, Mutter Gottes, bitte für uns Sünder, jetzt und in der Stunde unseres Todes. Amen. Ewiger Vater, durch die unbefleckten Hände Mariens und das göttliche Herz Jesu opfere ich dir die furchtbaren Leiden des Herzens Jesu am Ölberg auf und jeden Tropfen seines Blutschweißes zur Sühne für meine und aller Menschen Sünden des Herzens, zur Verhütung solcher Sünden und für die Vermehrung der Gottes- und Nächstenliebe.
0: Drittens, Geißelung. Vater unser im Himmel, geheiligt werde dein Name, dein Reich komme, dein Wille geschehe, wie im Himmel, so auf Erden. Unser tägliches Brot gib uns heute und vergib uns unsere Schuld, wie auch wir vergeben unseren Schuldigern. Und führe uns nicht in Versuchung, sondern erlöse uns von dem Bösen. Gegrüßt seist du, Maria, voll der Gnade, der Herr ist mit dir, du bist gebenedeit unter den Frauen, und gebenedeit ist die Frucht deines Leibes, Jesus. Heilige Maria, Mutter Gottes, bitte für uns Sünder, jetzt und in der Stunde unseres Todes. Amen. Ewiger Vater, durch die unbefleckten Hände Mariens und das göttliche Herz Jesu opfere ich dir die vielen tausend Wunden, die grausamen Schmerzen und das kostbare Blut Jesu von der Geißelung auf, zur Sühne für meine und alle Menschen Sünden des Fleisches, zur Verhütung solcher Sünden und für die Bewahrung der Unschuld, besonders in meiner Verwandtschaft.
1: Viertens, Dornenkrönung. Vater unser im Himmel, geheiligt werde dein Name, dein Reich komme, dein Wille geschehe, wie im Himmel, so auf Erden. Unser tägliches Brot gib uns heute und vergib uns unsere Schuld, wie auch wir vergeben unseren Schuldigern, und führe uns nicht in Versuchung, sondern erlöse uns von dem Bösen. Gegrüßt seist du, Maria, voll der Gnade, der Herr ist mit dir. Du bist gebenedeit unter den Frauen, und gebenedeit ist die Frucht deines Leibes, Jesus. Heilige Maria, Mutter Gottes, bitte für uns Sünder, jetzt und in der Stunde unseres Todes. Amen. Ewiger Vater, durch die unbefleckten Hände Mariens und das göttliche Herz Jesu opfere ich dir die Wunden, die Schmerzen und das kostbare Blut des heiligen Hauptes Jesu von der Dornenkrönung auf, zur Sühne für meine und aller Menschen Sünden des Geistes, zur Verhütung solcher Sünden und für die Ausbreitung des Königtums Christi auf Erden.
0: Fünftens, Kreuztragung. Vater unser im Himmel, geheiligt werde dein Name, dein Reich komme, dein Wille geschehe wie im Himmel, so auf Erden. Unser tägliches Brot gib uns heute und vergib uns unsere Schuld, wie auch wir vergeben unseren Schuldigern. Und führe uns nicht in Versuchung, sondern erlöse uns von dem Bösen. Gegrüßt seist du, Maria, voll der Gnade, der Herr ist mit dir, du bist gebenedeit unter den Frauen, und gebenedeit ist die Frucht deines Leibes, Jesus. Heilige Maria, Mutter Gottes, bitte für uns Sünder, jetzt und in der Stunde unseres Todes. Amen. Ewiger Vater, durch die unbefleckten Hände Mariens und das göttliche Herz Jesu, opfere ich dir die Leiden Jesu auf seinem Kreuzweg auf. Besonders seine heilige Schulterwunde und deren kostbares Blut, zur Sühne für meine und aller Menschen Auflehnung gegen das Kreuz und Murren gegen deine heiligen Anordnungen und alle anderen Zungensünden, zur Verhütung solcher Sünden und für wahre Kreuzesliebe.
1: Sechstens, Kreuzigung Jesu. Vater unser im Himmel, geheiligt werde dein Name, dein Reich komme, dein Wille geschehe, wie im Himmel, so auf Erden. Unser tägliches Brot gib uns heute und vergib uns unsere Schuld, wie auch wir vergeben unseren Schuldigern, und führe uns nicht in Versuchung, sondern erlöse uns von dem Bösen. Gegrüßt seist du, Maria, voll der Gnade, der Herr ist mit dir, du bist gebenedeit unter den Frauen, und gebenedeit ist die Frucht deines Leibes, Jesus. Heilige Maria, Mutter Gottes, bitte für uns Sünder, jetzt und in der Stunde unseres Todes. Amen. Ewiger Vater, durch die unbefleckten Hände Mariens und das göttliche Herz Jesu opfere ich dir deinen göttlichen Sohn am Kreuze auf, seine Annagelung und seine Erhöhung, seine Wunden an Händen und Füßen und die drei Ströme seines heiligen Blutes, die sich daraus für uns ergossen, seine äußerste Armut, seinen vollkommenen Gehorsam, alle seine Körper- und Seelenqualen, seinen kostbaren Tod und dessen unblutige Erneuerung in allen heiligen Messen der Erde, zur Sühne aller Verletzungen der heiligen Ordensgelübde und Ordensregeln, zur Genugtuung für meine und der Welt Sünden, für die Kranken und Sterbenden, für heiligmäßige Priester und Laien, für die Anliegen des heiligen Vaters zur Wiederherstellung der christlichen Familie, für Starkmut im Glauben, für unser Vaterland und die Einheit der Völker in Christus und seiner Kirche, sowie für die Diaspora.
0: Siebtens, Öffnung der heiligen Seite. Vater unser im Himmel, geheiligt werde dein Name, dein Reich komme, dein Wille geschehe wie im Himmel so auf Erden. Unser tägliches Brot gib uns heute und vergib uns unsere Schuld, wie auch wir vergeben unseren Schuldigern. Und führe uns nicht in Versuchung, sondern erlöse uns von dem Bösen. Gegrüßt seist du, Maria, voll der Gnade, der Herr ist mit dir, du bist gebenedeit unter den Frauen, und gebenedeit ist die Frucht deines Leibes, Jesus. Heilige Maria, Mutter Gottes, bitte für uns Sünder, jetzt und in der Stunde unseres Todes. Amen. Ewiger Vater, würdige dich, für die Bedürfnisse der heiligen Kirche und zur Sühne der Sünden aller Menschen, das kostbare Blut und Wasser anzunehmen, welches aus der Wunde des göttlichen Herzens Jesu geflossen ist, und sei uns allen gnädig und barmherzig. Blut Christi, letzter, kostbarer Inhalt deines heiligen Herzens, wasche mich rein von allen eigenen und fremden Sündenschulden. Wasser der Seite Christi, wasche mich rein von allen Sündenstrafen und lösche mir und allen armen Seelen die Flammen des Fegfeuers aus. Amen. Im Namen des Vaters und des Sohnes und des Heiligen Geistes. Amen. Der göttliche Heiland offenbarte der heiligen Birgitta noch zusätzliche folgende Verheißung. Wisset, dass ich denjenigen, welche 12 Jahre lang täglich 7 Vater Unser und Ave Maria zu Ehren meines kostbaren Blutes beten, große Gnaden erweisen werde. Erstens, sie kommen nicht ins Fegefeuer. Zweitens, ich werde sie in die Zahl der Märtyrer aufnehmen, wie wenn sie ihr Blut für den Glauben vergossen hätten. Drittens, ich werde 3 Seelen ihrer Anverwandten in der heiligmachenden Gnade erhalten, je nach ihrer Wahl. Viertens, die Seelen ihrer Verwandten bis ins 4. Glied werden der Hölle entgehen. Fünftens, sie werden einen Monat vor ihrem Tod davon in Kenntnis gesetzt. Sollten sie vor dieser Zeit sterben, so betrachte ich es als geschehen. Das heißt, wie wenn sie diese Bedingungen erfüllt hätten. Papst Innozenz, der 10., bestätigte diese Offenbarung und fügte bei, dass die Seelen, die sie erfüllen, jeden Karfreitag eine Seele aus dem Fegefeuer befreien. 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Rufen Sie auf Nummer 041 720 23 23. Wir schicken Sie Ihnen gerne zu. 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

0: 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Jeweils am Donnerstag beten wir den Priester Rosenkranz. Am Donnerstag war das letzte Abendmahl und dies in der Kirche als Einsetzung des Sakramentes der Priesterweihe durch Jesus verstanden wird. Wir schenken heute unser Gebet den Priestern und allen, die es werden dürfen. Wir beten um Priesterberufungen und für die jungen Männer, die eine Berufung erleben. Wir beten aber auch für die Priester, die schon im Dienst der Kirche stehen, um Kraft, Durchhaltevermögen und Freude an ihrem Dienst. Den Priester Rosenkranz beten für uns Herr und Frau Giel. Frau Giel ist Mutter, Buchautorin und Malerin.
1: Liebster Jesus, beseele alle deine Priester, beseele auch meinen, unseren Seelsorger, ganz mit deiner Güte und deiner Liebe, damit sie von dir erfüllt, als heilige Priester dir viel Freude bereiten und in Wahrheit allen alles werden und alle ihnen anvertrauten Seelen zu retten vermögen. Maria, gute Mutter der Priester, segne, heile und schütze sie. All ihr Heiligen Gottes bittet für sie.
2: Heiliger Vater, bewahre sie in deinem Namen, den du mir gegeben hast, damit sie eins sind wie wir. Ich bitte nicht, dass du sie aus der Welt nimmst, sondern dass du sie vor dem Bösen bewahrst. Sie sind nicht von der Welt, wie auch ich nicht von der Welt bin. Heilige sie in der Wahrheit. Dein Wort ist Wahrheit. Wie du mich in die Welt gesandt hast, so habe auch ich sie in die Welt gesandt. Und ich heilige mich für sie, damit auch sie in der Wahrheit geheiligt sind. Im Namen des Vaters und des Sohnes und des Heiligen Geistes.
1: Amen.
2: Ich glaube an Gott, den Vater, den Allmächtigen, den Schöpfer des Himmels und der Erde, und an Jesus Christus, seinen eingeborenen Sohn, unseren Herrn, empfangen durch den Heiligen Geist, geboren von der Jungfrau Maria, gelitten unter Pontius Pilatus, gekreuzigt, gestorben und begraben, hinabgestiegen in das Reich des Todes, am dritten Tage auferstanden von den Toten, aufgefahren in den Himmel. Er sitzt zur Rechten Gottes, des allmächtigen Vaters. Von dort wird er kommen, zu richten die Lebenden und die Toten.
1: Ich glaube an den Heiligen Geist, die heilige katholische Kirche, Gemeinschaft der Heiligen, Vergebung der Sünden, Auferstehung der Toten und das ewige Leben. Amen.
2: Ehre sei dem Vater und dem Sohn und dem Heiligen Geist.
1: Wie im Anfang, so auch jetzt und alle Zeit und in Ewigkeit. Amen.
2: Vater unser im Himmel, geheiligt werde dein Name, dein Reich komme, dein Wille geschehe, wie im Himmel, so auf Erden.
1: Unser tägliches Brot gib uns heute und vergib uns unsere Schuld, wie auch wir vergeben unseren Schuldigern, und führe uns nicht in Versuchung, sondern erlöse uns von dem Bösen. Amen.
2: Gegrüßet seist du, Maria, voll der Gnade. Der Herr ist mit dir. Du bist gebenedeit unter den Frauen, und gebenedeit ist die Frucht deines Leibes, Jesus, der in uns den Glauben vermehre.
1: Heilige Maria, Mutter Gottes, bitte für uns Sünder, jetzt und in der Stunde unseres Todes. Amen.
2: Gegrüßet seist du, Maria, voll der Gnade. Der Herr ist mit dir. Du bist gebenedeit unter den Frauen, und gebenedeit ist die Frucht deines Leibes, Jesus, der in uns die Hoffnung stärke.
1: Heilige Maria, Mutter Gottes, bitte für uns Sünder, jetzt und in der Stunde unseres Todes. Amen.
2: Gegrüßet seist du, Maria, voll der Gnade. Der Herr ist mit dir. Du bist gebenedeit unter den Frauen, und gebenedeit ist die Frucht deines Leibes, Jesus, der in uns die Liebe entzünde.
1: Heilige Maria, Mutter Gottes, bitte für uns Sünder, jetzt und in der Stunde unseres Todes. Amen.
2: Ehre sei dem Vater und dem Sohn und dem Heiligen Geist.
1: Wie im Anfang, so auch jetzt und alle Zeit und in Ewigkeit. Amen.
2: Vater unser im Himmel, geheiligt werde dein Name, dein Reich komme, dein Wille geschehe, wie im Himmel, so auf Erden.
1: Unser tägliches Brot gib uns heute und vergib uns unsere Schuld, wie auch wir vergeben unseren Schuldigern. Und führe uns nicht in Versuchung, sondern erlöse uns von dem Bösen. Amen.
2: Gegrüßet seist du, Maria, voll der Gnade. Der Herr ist mit dir. Du bist gebenedeit unter den Frauen, und gebenedeit ist die Frucht deines Leibes, Jesus, der den Priestern sein Erbarmen schenke.
1: Heilige Maria, Mutter Gottes, bitte für uns Sünder, jetzt und in der Stunde unseres Todes. Amen.
2: Gegrüßet seist du, Maria, voll der Gnade. Der Herr ist mit dir. Du bist gebenedeit unter den Frauen, und gebenedeit ist die Frucht deines Leibes, Jesus, der den Priestern sein Erbarmen schenke.
1: Heilige Maria, Mutter Gottes, bitte für uns Sünder, jetzt und in der Stunde unseres Todes. Amen.
2: Gegrüßet seist du, Maria, voll der Gnade. Der Herr ist mit dir. Du bist gebenedeit unter den Frauen, und gebenedeit ist die Frucht deines Leibes, Jesus, der den Priestern sein Erbarmen schenke.
1: Heilige Maria, Mutter Gottes, bitte für uns Sünder, jetzt und in der Stunde unseres Todes. Amen.
2: Gegrüßet seist du, Maria, voll der Gnade. Der Herr ist mit dir. Du bist gebenedeit unter den Frauen, und gebenedeit ist die Frucht deines Leibes, Jesus, der den Priestern sein Erbarmen schenke.
1: Heilige Maria, Mutter Gottes, bitte für uns Sünder, jetzt und in der Stunde unseres Todes. Amen.
2: Gegrüßet seist du, Maria, voll der Gnade. Der Herr ist mit dir. Du bist gebenedeit unter den Frauen, und gebenedeit ist die Frucht deines Leibes, Jesus, der den Priestern sein Erbarmen schenke.
1: Heilige Maria, Mutter Gottes, bitte für uns Sünder, jetzt und in der Stunde unseres Todes. Amen.
2: Gegrüßet seist du, Maria, voll der Gnade. Der Herr ist mit dir. Du bist gebenedeit unter den Frauen, und gebenedeit ist die Frucht deines Leibes, Jesus, der den Priestern sein Erbarmen schenke.
1: Heilige Maria, Mutter Gottes, bitte für uns Sünder, jetzt und in der Stunde unseres Todes. Amen.
2: Gegrüßet seist du, Maria, voll der Gnade. Der Herr ist mit dir. Du bist gebenedeit unter den Frauen, und gebenedeit ist die Frucht deines Leibes, Jesus, der den Priestern sein Erbarmen schenke.
1: Heilige Maria, Mutter Gottes, bitte für uns Sünder, jetzt und in der Stunde unseres Todes. Amen.
2: Gegrüßet seist du, Maria, voll der Gnade. Der Herr ist mit dir. Du bist gebenedeit unter den Frauen, und gebenedeit ist die Frucht deines Leibes, Jesus, der den Priestern sein Erbarmen schenke.
1: Heilige Maria, Mutter Gottes, bitte für uns Sünder, jetzt und in der Stunde unseres Todes. Amen.
2: Gegrüßet seist du, Maria, voll der Gnade. Der Herr ist mit dir. Du bist gebenedeit unter den Frauen, und gebenedeit ist die Frucht deines Leibes, Jesus, der den Priestern sein Erbarmen schenke.
1: Heilige Maria, Mutter Gottes, bitte für uns Sünder, jetzt und in der Stunde unseres Todes. Amen.
2: Gegrüßet seist du, Maria, voll der Gnade. Der Herr ist mit dir. Du bist gebenedeit unter den Frauen, und gebenedeit ist die Frucht deines Leibes, Jesus, der den Priestern sein Erbarmen schenke.
1: Heilige Maria, Mutter Gottes, bitte für uns Sünder, jetzt und in der Stunde unseres Todes. Amen.
2: Ehre sei dem Vater und dem Sohn und dem Heiligen Geist.
1: Wie im Anfang, so auch jetzt und alle Zeit und in Ewigkeit. Amen.
2: O mein Jesus, verzeih uns unsere Sünden, bewahre uns vor dem Feuer der Hölle, führe alle Seelen in den Himmel, besonders jene, die deiner Barmherzigkeit am meisten bedürfen.
1: Vater unser im Himmel, geheiligt werde dein Name, dein Reich komme, dein Wille geschehe, wie im Himmel, so auf Erden.
2: Unser tägliches Brot gib uns heute und vergib uns unsere Schuld, wie auch wir vergeben unseren Schuldigern. Und führe uns nicht in Versuchung, sondern erlöse uns von dem Bösen. Amen.
1: Gegrüßet seist du, Maria, voller Gnade, der Herr ist mit dir. Du bist gebenedeit unter den Frauen, und gebenedeit ist die Frucht deines Leibes, Jesus, der die Priester im Glauben festige.
2: Heilige Maria, Mutter Gottes, bitte für uns Sünder, jetzt und in der Stunde unseres Todes. Amen.
1: Gegrüßet seist du, Maria, voller Gnade, der Herr ist mit dir. Du bist gebenedeit unter den Frauen, und gebenedeit ist die Frucht deines Leibes, Jesus, der die Priester im Glauben festige.
2: Heilige Maria, Mutter Gottes, bitte für uns Sünder, jetzt und in der Stunde unseres Todes. Amen.
1: Gegrüßet seist du, Maria, voller Gnade, der Herr ist mit dir. Du bist gebenedeit unter den Frauen, und gebenedeit ist die Frucht deines Leibes, Jesus, der die Priester im Glauben festige.
2: Heilige Maria, Mutter Gottes, bitte für uns Sünder, jetzt und in der Stunde unseres Todes. Amen.
1: Gegrüßet seist du, Maria, voller Gnade, der Herr ist mit dir. Du bist gebenedeit unter den Frauen, und gebenedeit ist die Frucht deines Leibes, Jesus, der die Priester im Glauben festige.
2: Heilige Maria, Mutter Gottes, bitte für uns Sünder, jetzt und in der Stunde unseres Todes. Amen.
1: Gegrüßet seist du, Maria, voller Gnade, der Herr ist mit dir. Du bist gebenedeit unter den Frauen, und gebenedeit ist die Frucht deines Leibes, Jesus, der die Priester im Glauben festige.
2: Heilige Maria, Mutter Gottes, bitte für uns Sünder, jetzt und in der Stunde unseres Todes. Amen.
1: Gegrüßet seist du, Maria, voller Gnade, der Herr ist mit dir. Du bist gebenedeit unter den Frauen, und gebenedeit ist die Frucht deines Leibes, Jesus, der die Priester im Glauben festige.
2: Heilige Maria, Mutter Gottes, bitte für uns Sünder, jetzt und in der Stunde unseres Todes. Amen.
1: Gegrüßet seist du, Maria, voller Gnade, der Herr ist mit dir. Du bist gebenedeit unter den Frauen, und gebenedeit ist die Frucht deines Leibes, Jesus, der die Priester im Glauben festige.
2: Heilige Maria, Mutter Gottes, bitte für uns Sünder, jetzt und in der Stunde unseres Todes. Amen.
1: Gegrüßet seist du, Maria, voller Gnade, der Herr ist mit dir. Du bist gebenedeit unter den Frauen, und gebenedeit ist die Frucht deines Leibes, Jesus, der die Priester im Glauben festige.
2: Heilige Maria, Mutter Gottes, bitte für uns Sünder, jetzt und in der Stunde unseres Todes. Amen.
1: Gegrüßet seist du, Maria, voller Gnade, der Herr ist mit dir. Du bist gebenedeit unter den Frauen, und gebenedeit ist die Frucht deines Leibes, Jesus, der die Priester im Glauben festige.
2: Heilige Maria, Mutter Gottes, bitte für uns Sünder, jetzt und in der Stunde unseres Todes. Amen.
1: Gegrüßet seist du, Maria, voller Gnade, der Herr ist mit dir. Du bist gebenedeit unter den Frauen, und gebenedeit ist die Frucht deines Leibes, Jesus, der die Priester im Glauben festige.
2: Heilige Maria, Mutter Gottes, bitte für uns Sünder, jetzt und in der Stunde unseres Todes. Amen.
1: Ehre sei dem Vater und dem Sohn und dem Heiligen Geist.
2: Wie im Anfang, so auch jetzt und alle Zeit und in Ewigkeit. Amen.
1: O mein Jesus, verzeih uns unsere Sünden, bewahre uns vor dem Feuer der Hölle, führe alle Seelen in den Himmel, besonders jene, die deiner Barmherzigkeit am meisten bedürfen.
2: Vater unser im Himmel, geheiligt werde dein Name, dein Reich komme, dein Wille geschehe, wie im Himmel, so auf Erden.
1: Unser tägliches Brot gib uns heute und vergib uns unsere Schuld, wie auch wir vergeben unseren Schuldigern. und führe uns nicht in Versuchung, sondern erlöse uns von dem Bösen. Amen.
2: Gegrüßet seist du, Maria, voll der Gnade. Der Herr ist mit dir. Du bist gebenedeit unter den Frauen, und gebenedeit ist die Frucht deines Leibes, Jesus, der das Vertrauen der Priester stärke.
1: Heilige Maria, Mutter Gottes, bitte für uns Sünder, jetzt und in der Stunde unseres Todes. Amen.
2: Gegrüßet seist du, Maria, voll der Gnade. Der Herr ist mit dir. Du bist gebenedeit unter den Frauen, und gebenedeit ist die Frucht deines Leibes, Jesus, der das Vertrauen der Priester stärke.
1: Heilige Maria, Mutter Gottes, bitte für uns Sünder, jetzt und in der Stunde unseres Todes. Amen.
2: Gegrüßet seist du, Maria, voll der Gnade. Der Herr ist mit dir. Du bist gebenedeit unter den Frauen, und gebenedeit ist die Frucht deines Leibes, Jesus, der das Vertrauen der Priester stärke.
1: Heilige Maria, Mutter Gottes, bitte für uns Sünder, jetzt und in der Stunde unseres Todes. Amen.
2: Gegrüßet seist du, Maria, voll der Gnade. Der Herr ist mit dir. Du bist gebenedeit unter den Frauen, und gebenedeit ist die Frucht deines Leibes, Jesus, der das Vertrauen der Priester stärke.
1: Heilige Maria, Mutter Gottes, bitte für uns Sünder, jetzt und in der Stunde unseres Todes. Amen.
2: Gegrüßet seist du, Maria, voll der Gnade. Der Herr ist mit dir. Du bist gebenedeit unter den Frauen, und gebenedeit ist die Frucht deines Leibes, Jesus, der das Vertrauen der Priester stärke.
1: Heilige Maria, Mutter Gottes, bitte für uns Sünder, jetzt und in der Stunde unseres Todes. Amen.
2: Gegrüßet seist du, Maria, voll der Gnade. Der Herr ist mit dir. Du bist gebenedeit unter den Frauen, und gebenedeit ist die Frucht deines Leibes, Jesus, der das Vertrauen der Priester stärke.
1: Heilige Maria, Mutter Gottes, bitte für uns Sünder, jetzt und in der Stunde unseres Todes. Amen.
2: Gegrüßet seist du, Maria, voll der Gnade. Der Herr ist mit dir. Du bist gebenedeit unter den Frauen, und gebenedeit ist die Frucht deines Leibes, Jesus, der das Vertrauen der Priester stärke.
1: Heilige Maria, Mutter Gottes, bitte für uns Sünder, jetzt und in der Stunde unseres Todes. Amen.
2: Gegrüßet seist du, Maria, voll der Gnade. Der Herr ist mit dir. Du bist gebenedeit unter den Frauen, und gebenedeit ist die Frucht deines Leibes, Jesus, der das Vertrauen der Priester stärke.
1: Heilige Maria, Mutter Gottes, bitte für uns Sünder, jetzt und in der Stunde unseres Todes. Amen.
2: Gegrüßet seist du, Maria, voll der Gnade. Der Herr ist mit dir. Du bist gebenedeit unter den Frauen, und gebenedeit ist die Frucht deines Leibes, Jesus, der das Vertrauen der Priester stärke.
1: Heilige Maria, Mutter Gottes, bitte für uns Sünder, jetzt und in der Stunde unseres Todes. Amen.
2: Gegrüßet seist du, Maria, voll der Gnade. Der Herr ist mit dir. Du bist gebenedeit unter den Frauen, und gebenedeit ist die Frucht deines Leibes, Jesus, der das Vertrauen der Priester stärke.
1: Heilige Maria, Mutter Gottes, bitte für uns Sünder, jetzt und in der Stunde unseres Todes. Amen.
2: Ehre sei dem Vater und dem Sohn und dem Heiligen Geist.
1: Wie im Anfang, so auch jetzt und alle Zeit und in Ewigkeit. Amen.
2: O mein Jesus, verzeih uns unsere Sünden, bewahre uns vor dem Feuer der Hölle, führe alle Seelen in den Himmel, besonders jene, die deiner Barmherzigkeit am meisten bedürfen.
1: Vater unser im Himmel, geheiligt werde dein Name, dein Reich komme, dein Wille geschehe, wie im Himmel, so auf Erden.
2: Unser tägliches Brot gib uns heute und vergib uns unsere Schuld, wie auch wir vergeben unseren Schuldigern. Und führe uns nicht in Versuchung, sondern erlöse uns von dem Bösen. Amen.
1: Gegrüßet seist du, Maria, voll der Gnade, der Herr ist mit dir. Du bist gebenedeit unter den Frauen, und gebenedeit ist die Frucht deines Leibes, Jesus, der die Priester in seiner Liebe bewahre.
2: Heilige Maria, Mutter Gottes, bitte für uns Sünder, jetzt und in der Stunde unseres Todes. Amen.
1: Gegrüßet seist du, Maria, voll der Gnade, der Herr ist mit dir. Du bist gebenedeit unter den Frauen, und gebenedeit ist die Frucht deines Leibes, Jesus, der die Priester in seiner Liebe bewahre.
2: Heilige Maria, Mutter Gottes, bitte für uns Sünder, jetzt und in der Stunde unseres Todes. Amen.
1: Gegrüßet seist du, Maria, voll der Gnade, der Herr ist mit dir. Du bist gebenedeit unter den Frauen, und gebenedeit ist die Frucht deines Leibes, Jesus, der die Priester in seiner Liebe bewahre.
2: Heilige Maria, Mutter Gottes, bitte für uns Sünder, jetzt und in der Stunde unseres Todes. Amen.
1: Gegrüßet seist du, Maria, voll der Gnade, der Herr ist mit dir. Du bist gebenedeit unter den Frauen, und gebenedeit ist die Frucht deines Leibes, Jesus, der die Priester in seiner Liebe bewahre.
2: Heilige Maria, Mutter Gottes, bitte für uns Sünder, jetzt und in der Stunde unseres Todes. Amen.
1: Gegrüßet seist du, Maria, voll der Gnade, der Herr ist mit dir. Du bist gebenedeit unter den Frauen, und gebenedeit ist die Frucht deines Leibes, Jesus, der die Priester in seiner Liebe bewahre.
2: Heilige Maria, Mutter Gottes, bitte für uns Sünder, jetzt und in der Stunde unseres Todes. Amen.
1: Gegrüßet seist du, Maria, voll der Gnade, der Herr ist mit dir. Du bist gebenedeit unter den Frauen, und gebenedeit ist die Frucht deines Leibes, Jesus, der die Priester in seiner Liebe bewahre.
2: Heilige Maria, Mutter Gottes, bitte für uns Sünder, jetzt und in der Stunde unseres Todes. Amen.
1: Gegrüßet seist du, Maria, voll der Gnade, der Herr ist mit dir. Du bist gebenedeit unter den Frauen, und gebenedeit ist die Frucht deines Leibes, Jesus, der die Priester in seiner Liebe bewahre.
2: Heilige Maria, Mutter Gottes, bitte für uns Sünder, jetzt und in der Stunde unseres Todes. Amen.
1: Gegrüßet seist du, Maria, voll der Gnade, der Herr ist mit dir. Du bist gebenedeit unter den Frauen, und gebenedeit ist die Frucht deines Leibes, Jesus, der die Priester in seiner Liebe bewahre.
2: Heilige Maria, Mutter Gottes, bitte für uns Sünder, jetzt und in der Stunde unseres Todes. Amen.
1: Gegrüßet seist du, Maria, voll der Gnade, der Herr ist mit dir. Du bist gebenedeit unter den Frauen, und gebenedeit ist die Frucht deines Leibes, Jesus, der die Priester in seiner Liebe bewahre.
2: Heilige Maria, Mutter Gottes, bitte für uns Sünder, jetzt und in der Stunde unseres Todes. Amen.
1: Gegrüßet seist du, Maria, voll der Gnade, der Herr ist mit dir. Du bist gebenedeit unter den Frauen, und gebenedeit ist die Frucht deines Leibes, Jesus, der die Priester in seiner Liebe bewahre.
2: Heilige Maria, Mutter Gottes, bitte für uns Sünder, jetzt und in der Stunde unseres Todes. Amen.
1: Ehre sei dem Vater und dem Sohn und dem Heiligen Geist.
2: Wie im Anfang, so auch jetzt und alle Zeit und in Ewigkeit. Amen.
1: O mein Jesus, verzeih uns unsere Sünden, bewahre uns vor dem Feuer der Hölle, führe alle Seelen in den Himmel, besonders jene, die deiner Barmherzigkeit am meisten bedürfen.
2: Vater unser im Himmel, geheiligt werde dein Name, dein Reich komme, dein Wille geschehe, wie im Himmel, so auf Erden.
1: Unser tägliches Brot gib uns heute, und vergib uns unsere Schuld, wie auch wir vergeben unseren Schuldigern. Und führe uns nicht in Versuchung, sondern erlöse uns von dem Bösen. Amen.
2: Gegrüßet seist du, Maria, voll der Gnade. Der Herr ist mit dir. Du bist gebenedeit unter den Frauen, und gebenedeit ist die Frucht deines Leibes, Jesus, der den Priestern die Gnade der Treue schenke.
1: Heilige Maria, Mutter Gottes, bitte für uns Sünder, jetzt und in der Stunde unseres Todes. Amen.
2: Gegrüßet seist du, Maria, voller Gnade. Der Herr ist mit dir. Du bist gebenedeit unter den Frauen, und gebenedeit ist die Frucht deines Leibes, Jesus, der den Priestern die Gnade der Treue schenke.
1: Heilige Maria, Mutter Gottes, bitte für uns Sünder, jetzt und in der Stunde unseres Todes. Amen.
2: Gegrüßet seist du, Maria, voller Gnade. Der Herr ist mit dir. Du bist gebenedeit unter den Frauen, und gebenedeit ist die Frucht deines Leibes, Jesus, der den Priestern die Gnade der Treue schenke.
1: Heilige Maria, Mutter Gottes, bitte für uns Sünder, jetzt und in der Stunde unseres Todes. Amen.
2: Gegrüßet seist du, Maria, voller Gnade. Der Herr ist mit dir. Du bist gebenedeit unter den Frauen, und gebenedeit ist die Frucht deines Leibes, Jesus, der den Priestern die Gnade der Treue schenke.
1: Heilige Maria, Mutter Gottes, bitte für uns Sünder, jetzt und in der Stunde unseres Todes. Amen.
2: Gegrüßet seist du, Maria, voll der Gnade. Der Herr ist mit dir. Du bist gebenedeit unter den Frauen, und gebenedeit ist die Frucht deines Leibes, Jesus, der den Priestern die Gnade der Treue schenke.
1: Heilige Maria, Mutter Gottes, bitte für uns Sünder, jetzt und in der Stunde unseres Todes. Amen.
2: Gegrüßet seist du, Maria, voll der Gnade. Der Herr ist mit dir. Du bist gebenedeit unter den Frauen, und gebenedeit ist die Frucht deines Leibes, Jesus, der den Priestern die Gnade der Treue schenke.
1: Heilige Maria, Mutter Gottes, bitte für uns Sünder, jetzt und in der Stunde unseres Todes. Amen.
2: Gegrüßet seist du, Maria, voll der Gnade. Der Herr ist mit dir. Du bist gebenedeit unter den Frauen, und gebenedeit ist die Frucht deines Leibes, Jesus, der den Priestern die Gnade der Treue schenke.
1: Heilige Maria, Mutter Gottes, bitte für uns Sünder, jetzt und in der Stunde unseres Todes. Amen.
2: Gegrüßet seist du, Maria, voll der Gnade. Der Herr ist mit dir. Du bist gebenedeit unter den Frauen, und gebenedeit ist die Frucht deines Leibes, Jesus, der den Priestern die Gnade der Treue schenke.
1: Heilige Maria, Mutter Gottes, bitte für uns Sünder, jetzt und in der Stunde unseres Todes. Amen.
2: Gegrüßet seist du, Maria, voll der Gnade. Der Herr ist mit dir. Du bist gebenedeit unter den Frauen, und gebenedeit ist die Frucht deines Leibes, Jesus,

0: Amen.
1: O mein Jesus, verzeih uns unsere Sünden, bewahre uns vor dem Feuer der Hölle, führe alle Seelen in den Himmel, besonders jene, die deiner Barmherzigkeit am meisten bedürfen.
0: Im Namen des Vaters und des Sohnes und des Heiligen Geistes. Amen.
1: Gelobt sei Jesus Christus in Ewigkeit. Amen.
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1: Mit Stefanie Stahlhofen und diesen Themen heute. Libanons Präsident Aoun bei Papst Leo im Vatikan. Papst Leo XIV. Veröffentlicht Umweltbotschaft. Krieg und Umweltzerstörung hängen zusammen. Außerdem, jenseits des Vatikans, der internationale Strafgerichtshof unter Beschuss. Schön, dass Sie dabei sind. Ganz herzlich willkommen. Heute, Donnerstag, 20. August 2026, war der libanesische Präsident Joseph Aoun im Vatikan zu einer Audienz bei Papst Leo XIV. Bei den Gesprächen mit dem katholischen Kirchenoberhaupt ging es um die Lage im Land und im Nahen Osten. Mehr von Anne Preckel.
2: Leo XIV. Hat sich an diesem Donnerstag mit dem Präsidenten des Libanon, Joseph Aoun, ausgetauscht. Aufnahmen der Vatikanmedien zeigten den libanesischen Politiker im Gespräch mit dem Papst im Apostolischen Palast sowie auch bei einer Begegnung mit Kardinalstaatssekretär Pietro Parolin. Ebenso traf Aoun den vatikanischen Außenbeauftragten Erzbischof Paul Richard Gallagher. Eine Vatikannote informierte nach dem Treffen am Donnerstag, der Austausch im Staatssekretariat habe sich im Wesentlichen auf das Trilateral Framework Agreement konzentriert, das von den Vereinigten Staaten, Israel und dem Libanon unterzeichnet wurde und darauf abzielt, die Südgrenzen der libanesischen Republik zu stabilisieren sowie einen gerechten und dauerhaften Frieden zu erreichen. Der Heilige Stuhl habe die Unterzeichnung des Dokumentes begrüßt, äußerte jedoch ernste Besorgnis angesichts der Schwierigkeiten bei dessen Umsetzung und sicherte seine Unterstützung für die diesbezüglichen Bemühungen zu, hieß es in der Vatikannote weiter. Leo XIV. War im November-Dezember 2025 erstmals als Papst im Libanon gewesen. Dabei setzte er sich für die Präsenz der Christen in dem Land ein und rief Politik und Gesellschaft zu Versöhnung und Anstrengungen für den Frieden auf. Das Problem der Auswanderung von Christen aus dem Libanon sprach er bei seiner Reise mehrfach an. In dem Land befindet sich die größte christliche Gemeinschaft im Nahen Osten. Libanons Außenminister Youssef Raji wandte sich im März 2026 an den Heiligen Stuhl mit der Bitte um Hilfe für die Christen im Süden des Libanon, an der Grenze zu Israel. Die christlichen Gemeinschaften dort waren von Gewalt, Bombardierungen, Evakuierungsbefehlen und einer humanitären Krise betroffen. Die Sicherheitslage im Süden ist weiter prekär und das Leben der christlichen Gemeinschaften dort stark beeinträchtigt.
1: Anne Preckel war das mit Hintergründen. Papst Leo war 2025 im Libanon und heute am Donnerstag, 20. August, hat er den libanesischen Präsidenten Joseph Aoun im Vatikan in Audienz empfangen. Nach den militärischen Auseinandersetzungen zwischen der Hisbollah und Israel im Südlibanon sind Hunderttausende Menschen im Land noch immer vertrieben. Die Flüchtlingskrise infolge des Konflikts mit Israel ist nach UN-Einschätzung noch lange nicht vorbei. Rund 860.000 Menschen seien nach den Vertreibungen in ihre Heimat zurückgekehrt, teilte das Flüchtlingshilfswerk der Vereinten Nationen, UNHCR, erst zu Wochenbeginn am Dienstag in Genf mit. Die Sicherheitslage im Libanon sei nach wie vor instabil, hieß es. Im Zuge des israelischen Vorgehens gegen die Hisbollah-Miliz im Südlibanon waren zeitweise mehr als 1 Million Menschen vertrieben. Neue israelische Luftangriffe vom vergangenen Wochenende haben laut dem UNHCR erneut Hunderte von Familien in die Flucht getrieben. Rückkehrer finden oft beschädigte Häuser vor. Die Zerstörung im Land ist groß, es mangelt an Grundversorgung, so das Flüchtlingshilfswerk der Vereinten Nationen. Diesen Donnerstag hat der Vatikan die Papstbotschaft zum Weltgebetstag für die Bewahrung der Schöpfung veröffentlicht. Der Tag wird am 1. September begangen. In der Botschaft bringt Papst Leo XIV. Den Einsatz für die Umwelt in einen engen Zusammenhang mit dem Engagement für Frieden, das auch einen Hauptakzent seines Pontifikats bildet.
3: Kriege, Krisen und Umweltzerstörung seien nicht ohne Zusammenhang, schreibt der Papst in seiner Botschaft zum Weltgebetstag für die Bewahrung der Schöpfung, vom kommenden 1. September. Und wörtlich, sie sind ein einziger Ruf nach Heilung und Frieden, der von einer verwundeten Welt ausgeht. Die Botschaft wurde an diesem Donnerstag vom Vatikan veröffentlicht. Krieg hinterlasse nicht nur Wunden, die weit über das Schlachtfeld hinausreichen, sondern auch soziale und ökologische Zerstörungen, die mehrere Generationen lang anhalten. Das Zusammenspiel von bewaffneten Konflikten und Umweltzerstörung führt, wie Leo erklärt, oft zu einem Teufelskreis, der Ökosysteme zerstört, lebenswichtige Ressourcen wie Luft und Wasser verschmutzt und die Lebensmittelversorgung gefährdet. Das verschlimmere wiederum Armut, Ungleichheit, soziale Spannungen. Letztlich zeigt Krieg nach der Analyse von Leo dem 14. ein tiefer gehendes Unvermögen, nach Gottes Bild und Gleichnis zu leben, das Leben zu achten und für die uns anvertraute Erde zu sorgen. Das bedeutet gleichzeitig ein politisches, moralisches und geistliches Versagen. Wörtlich schreibt der Papst, der Krieg, der in fehlgeleiteten Begierden und im Missbrauch menschlicher Freiheit und Macht wurzelt, ist ein Gegenzeugnis zum Evangelium des Friedens. Darum ruft der Papst zu einer Bekehrung des Herzens auf. Die Wunden des Kriegs und die Schädigung der Erde seien zutiefst mit dem Zustand des menschlichen Herzens verbunden. Wenn das Herz deformiert sei, litten die Beziehungen darunter. Und die Strukturen, die wir bildeten, begannen diese Unordnung zu spiegeln. Eine tiefere persönliche und gemeinschaftliche Bekehrung bedeutet für Leo den 14. eine Rückkehr zu Gott. Wörtlich schreibt er, ohne diese innere Wandlung wird Friede nur brüchig und von kurzer Dauer sein. Doch wo Herzen erneuert werden, eröffnen sich neue Möglichkeiten.
1: Stefan von Kempis war das zur Botschaft von Papst Leo dem 14. zum Weltgebetstag für die Bewahrung der Schöpfung. Der Tag wird am 1. September begangen, aber die Botschaft dazu gibt's immer schon früher. Heute wurde sie veröffentlicht. 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Nachrichten. Vatikan. Angesichts hunderter getöteter Mitarbeiter von Hilfsorganisationen im vergangenen Jahr hat Caritas Internationalis religiöse Autoritäten aufgerufen, ihren Einfluss geltend zu machen. Mit ihrer Vertrauensbasis könnten sie auch bei Konfliktparteien auf die Wahrung humanitärer Grundsätze hinwirken, teilte der im Vatikan ansässige weltweite Dachverband katholischer Caritas Organisationen am Mittwoch mit. Als Beispiel verwies der Verband auf Bischof Aurelio Gazzera in Zentralafrika. Trotz erheblicher Sicherheitsrisiken stehe der Leiter des katholischen Bistums Bangassou gemeinsam mit muslimischen und evangelischen Glaubensführern in Kontakt mit Behörden, Streitkräften und lokalen Gemeinschaften und trage so dazu bei, Gesprächskanäle offen zu halten. Österreich. Nach Abschluss der Visitation aus dem Vatikan tritt der Abt des österreichischen Stifts Heiligen Kreuz, Maximilian Heim, nicht mehr als Abt der Zisterzienserabtei im Wienerwald an. Wie das österreichische Stift am Donnerstag mitteilte, will der in Deutschland geborene Ordensmann sein Amt mit Wirkung zum 14. September in jüngere Hände legen. Die Untersuchung aus dem Vatikan folgte Hinweisen auf Leitungsprobleme, der Vatikan verlangte Reformen. Heim leitete die Abtei nahe Wien seit 2011. Laut der Medienmitteilung werden die mehr als 80 Mönche der Abtei nun aus ihren Reihen einen Nachfolger wählen, zunächst für 3 Jahre. In den vergangenen Monaten hatten vom Vatikan beauftragte Visitatoren Gespräche mit Mönchen und zahlreichen Personen über die Situation im Kloster geführt. Bereits nach Bekanntwerden der Visitation war Heim 2025 aus gesundheitlichen Gründen von seinem weiteren Amt als Abpräses des Ordens für ganz Österreich zurückgetreten. Auch nun verwies er auf eine Herzerkrankung im vergangenen Jahr. Die vatikanischen Untersuchungen wurden mit Hinweisen auf Probleme in Leitung und Verwaltung der Abtei begründet. Zugleich waren anonyme Schreiben mit Vorwürfen sexuellen Missbrauchs und der Verletzung des Beichtgeheimnisses bekannt geworden. Parallel zum Vatikan ermittelte die Staatsanwaltschaft Wiener Neustadt zur Identität des Verfassers. Angesichts der anhaltenden Dürre in weiten Teilen Europas hat sich Kardinal Christoph Schönborn über den Wettersegen und das Verhältnis des Menschen zur Schöpfung Gedanken gemacht. Die Trockenheit in diesem Sommer sei erschreckend und die ausgeprägteste seit Beginn der Aufzeichnungen. Die Folgen seien bereits spürbar. Die Erträge der Landwirtschaft brechen ein, die Preise werden steigen, der Klimawandel ist bei uns angekommen, schreibt der emeritierte Wiener Erzbischof diesen Donnerstag in seiner Kolumne bei der Tageszeitung Heute. Schönborn erinnert daran, dass Menschen früher bei bedrohlicher Dürre um Regen beteten. Angesichts der aktuellen Lage frage man sich, hat der Wettersegen jemals geholfen? Wirkt er wirklich? Ihm persönlich sei der Wettersegen auf jeden Fall eine Hilfe, so der Kardinal. Er erinnere ihn daran, dass wir Menschen nicht die Herren der Schöpfung sind. Der Wettersegen ist in der katholischen Kirche eine Segensform, die als Schlusssegen einer heiligen Messe gesprochen werden kann und besonders in der Zeit zwischen den Bittagen im Frühjahr und der Einbringung der Ernte gebräuchlich ist. Im liturgischen Segensbuch Benediktionale sind dafür mehrere Formeln vorgesehen. Deutschland. Der katholische Bischof Stefan Heese, bei der Deutschen Bischofskonferenz für Flüchtlingsfragen zuständig, ist seit Mittwoch in Mexiko-Stadt, um sich über die Situation von Geflüchteten und Migranten zu informieren. Der Vorsitzende der Migrationskommission der Deutschen Bischofskonferenz ist bis 27. August bei einer flüchtlingspolitischen Solidaritätsreise in Mexiko und Texas in den USA unterwegs. Erzbischof Heese erinnert daran, dass auch die internationale Hilfe stark unter Druck geraten ist. Während seiner Reise nach Mexiko und in die USA will er Geflüchteten und Migranten auf beiden Seiten der Grenzbefestigung begegnen und Initiativen kennenlernen, die die Not der Menschen lindern wollen. In einem Umfeld, in dem Haftanstalten statt Herbergen errichtet werden, darf die Stimme der Kirche nicht fehlen, betonte Heese. In Mexiko und Texas wolle er ein Zeichen der Solidarität und Mitmenschlichkeit setzen, erklärte der Erzbischof nach seiner Ankunft in Mexiko diesen Donnerstag per Pressemitteilung zu seiner Reise. 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Ausland jetzt. Der internationale Strafgerichtshof in Den Haag ist unter Beschuss geraten. Die USA werfen dem internationalen Strafgerichtshof den Federhandschuh hin. Am Dienstag haben sie weitere Sanktionen gegen die Einrichtung verhängt. US-Außenminister Marco Rubio wirft dem Strafgerichtshof vor, korrupt und zutiefst politisiert zu sein und seine Befugnisse böswillig zu missbrauchen. Allerdings steht Washington nicht allein mit seiner Haltung. Sahelstaaten oder Venezuela haben sich vom römischen Statut des Internationalen Strafgerichtshofs zurückgezogen. Das bedeutet eine Krise für das Gericht, das sich in der Tradition des Nürnberger Kriegsverbrechertribunals nach dem Zweiten Weltkrieg sieht und für die Ahndung schwerster Verbrechen wie Völkermord oder Verbrechen gegen die Menschlichkeit zuständig ist. Der Internationale Strafgerichtshof hat einiges erreicht, sagt uns dazu der Jurist Diediero Franciso Meledje, ein Politikwissenschaftler von der Elfenbeinküste. Es wurden Urteile gefällt und das hat eine lehrreiche Wirkung. Allerdings gibt es tatsächlich auch Missstände. Einige der früheren Staatsanwälte hatten Schwierigkeiten, ihre Unparteilichkeit glaubhaft zu machen und die übrigen Missstände liegen in der Art und Weise, wie die Institution aufgebaut wurde. Es ist also nicht alles, was mit ihrer Funktionsweise zusammenhängt, zwangsläufig von der Institution selbst gewollt. Das deutet darauf, dass sich das Gericht in einer Art Spinnennetz wiederfindet. Auf der einen Seite stehen die Staaten, auf der anderen Seite der UNO-Sicherheitsrat. Dieses Gewebe erleichtert die Arbeitsweise des Strafgerichtshofs nicht gerade. Der Gerichtshof ist eine von den Staaten geschaffene Institution. Man darf jedoch nicht vergessen, dass er mit dem Sicherheitsrat in Verbindung steht und dass die Widersprüche, die den Sicherheitsrat untergraben, automatisch Auswirkungen auf den Gerichtshof haben, gibt der Politikwissenschaftler zu bedenken. Zum Ende unserer Sendung nun noch eine weitere Folge unserer Sommerserie.
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5: Wähle das Leben. Wähle das ganze Leben. Wähle damit auch dein ewiges Leben.
1: Hier im Studio verabschiedet sich Stefanie Stahlhofen. Vielen Dank fürs Zuhören, wo und wie auch immer Sie zugeschaltet waren. 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

0: Schön, dass Sie Radio Gloria eingeschaltet haben. Heute am Donnerstag, den 20. August 2026. In der 20. Woche vom Jahreskreis. Am Gedenktag vom heiligen Bernhard von Clairvaux. Er ist Abt und Kirchenlehrer. Herzlich willkommen, heisst sie Claudia Baumler. 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
1: Die folgende Sendereihe trägt den Titel Die Liebe heilt Wunden. Liebe Zuhörerinnen und Zuhörer von Radio Gloria, heute hören wir einen weiteren Teil aus der Sendereihe mit Pfarr Werner Fimm, Aufnahme von Exerzitien zum Thema Die Liebe heilt Wunden mit Pfarrer Werner Fimm.

Im Namen des Vaters und des Sohnes und des Heiligen Geistes. Amen. Allmächtiger, ewiger und barmherziger Gott, wir dürfen jetzt miteinander die Ursachen unserer Leiden, Probleme und Wunden betrachten, die du uns eröffnen willst. Wir ganz tief in jene Dinge kommen, die ganz tief liegen und die uns du in deiner unendlichen Barmherzigkeit ganz besonders durch deinen Heiligen Geist eröffnest, was ganz, ganz tief im Menschen liegt. Wo die Ursachen von all den Symptomen, die wir gehört haben, wo die Ursachen zu finden sind oder zumindest da, wo sie wahrscheinlich herkommen oder wo eben diese Kompassnadel hinzeigt, wo irgendwas ist. Und das kommt dann hervor und wir dürfen es einfach voller Liebe jetzt umarmen und auch die Wahrheit über das, über diese Zusammenhänge, wo es vielleicht herkommen kann, einfach umfangen, weil Gott hat es schon auf Golgotha umfangen, voller Liebe. Und er wusste alles. Und er hat es umarmt mit einer Liebe und dafür geblutet und geliebt und sich verwunden lassen, damit diese ganz tiefen Wunden wirklich geheilt werden. So bitten wir, allmächtiger Gott, dass du uns jetzt segnest. Im Namen des Vaters und des Sohnes und des Heiligen Geistes. Amen. Also wir wissen ja aus dem Profanen, wie oft einmal Dinge ganz, ganz, ganz, ganz tief abgelagert sind. Ich kenne, wo ich auf der Autobahn mit dem Auto gefahren bin, das war eher so, glaube ich, im Osten, jetzt in der ehemaligen DDR. Und da sind manchmal sehr, sehr tiefe und verborgene Altlasten von Müllfässern und Abfällen einfach irgendwo vergraben worden. Man hat jetzt nicht so Wert gelegt, das ist die Mentalität jetzt, dass man wirklich auf die Schöpfung achtet, was ganz, ganz wichtig ist, wo es wieder neu in den Mittelpunkt herausgenommen wird. Und auch wieder in den Mittelpunkt gesetzt wird, auch gerade durch Papst Franziskus, der eine Liebe wie der heilige Franziskus zur Schöpfung, wo er sagt, der Bruder Sonne, die Schwester Mond und der Bruder Tod und jeder ist ein Bruder von all dem, was Gott irgendwie erschaffen hat, eine Schwester und ein Bruder. Und du findest es letztlich in der Schöpfung. Weil die Schöpfung ist ein Ausfluss dessen, was Gott von Ewigkeit in sich hat. Das ist auch eine Wirkung. Die ganze Schöpfung, die ihr seht, alles sind einzigartige Ideen, die Gott ins Leben gerufen hat. Die Krone der Schöpfung seid ihr selbst. Und diese hat er von Ewigkeit schon in seinem Schoß. Thomas von Aquin sagt, Gott schafft, insofern er sich selbst denkt. Gott schafft also all das da draußen, wo ihn widerspiegelt, indem er das denkt, was er schon von Ewigkeit in sich hat, die Fülle. So wie eine Mama, eben das, was sie in sich hat. Wenn du in ein Haus kommst, dann siehst du, das macht sie so und da macht sie Blümchen hin, da dekoriert sie so und da macht sie so Vorhänge und das wird so gemacht, die Männer würden voll auf der Leitung stehen, die könnten das nicht. Warum machen sie das? Weil ihr das in euch habt. Weil Gott es hineingelegt hat, diese Fähigkeiten. Es ist genauso, wenn ein Handwerker, vielleicht ein Mann, auf der Baustelle ist, der hat die Fähigkeit in sich und macht ein Schränkchen. Dann steht es vor dir. Er hat die Fähigkeit in sich. Er hat die Idee, wie er es umsetzt und die Talente dazu, das zu machen. Und dann geht er um diese Schränkchen herum. Vielleicht sind oben noch Intarsien drauf, wo er ganz schön gemacht hat und sagt, ja, schau dir mal an, wie ich es gemacht habe. Das hat das mein Papa gemacht, der ist Schreiner, oder? Hat er uns am Sonntag ganz gezeigt, was er die Woche über gemacht hat. Ganz schön, da mussten wir zuschauen, wir Kinder, wir sind 7 Kinder. Schau, und das habe ich so gelöst und die Schublade so und dieses Detail so. Und das ist mir in der Kirche eingefallen beim Sonntagsgottesdienst. Das hat mir der Heilige Geist gegeben. Der Heilige Geist gegeben, oder ich habe geschlafen, bin mit dem Problem ins Bett und morgens habe ich die Lösung gehabt und Gott hat sie mir geschenkt.
Seht ihr? Da wirkt Gott, aber Gott hat all den Reichtum schon in sich und schafft ihn. Das sind die Wirkungen. Aber du kannst schließen, so wie es die Philosophen gemacht haben. Ja, wie können wir jetzt schließen, wie unser Gott ist? Das sind Wirkungen. Wisst ihr, was die Philosophen gesagt haben? Von dem, was ist, können wir sagen, von dem, der es gemacht hat? Weil er schafft ja, insofern er selbst an sich denkt, das, was du in dir hast, wie ein guter Arbeiter es macht, was er in sich hat, die Fähigkeiten, die er gelernt hat, was er in sich hat, bringt er hervor. So wie eine Mutter vielleicht beim Nähen oder beim Kochen oder irgendwelchen einer anderen Tätigkeit es hervorbringt, was du in dir hast, die Fähigkeiten, die Talente. Du staunst nur, wie sie alles so schön dekorieren können. Das haben Männer jetzt vielleicht nicht. Es ist wunderbar, wie sie es machen. Das ist die Fähigkeit, dass wir auch mal staunen, was der liebe Gott in die Männer und die Frauen hineingelegt hat, für Fähigkeiten, abbildlich zu sich. Und du erkennst an dem, wie er selbst sein muss. Und die Philosophen sagen, es ist das Schöne, das Wahre, das Gute und das Eine. So muss der da oben sein. Er muss schön sein, er muss wahr sein, er muss gut sein, weil alles ist gut. Und es muss der Eine sein, dass alles von ihm ausgeht. Das sagen die Philosophen, nicht die Evolutionstheorie. Also aus Zufall alles kommt. Nein, hinter all dem steht ein Schöpfer, der alles gemacht hat. Der souverän ist, Platon sagt, der die wunderbaren Ideen in sich hat. Von dieser Rose, von diesem Veilchen, von dieser Antilope, von diesem Elefant, von diesem Fischchen, von dieser Katze, von diesem Zebra oder sonst von einem Tier, von all dem, was keucht und fleucht auf dieser Erde, alles hat er bei sich gehabt und hat es gemacht. Was für ein Reichtum, schau doch mal in die Tiefen des Meeres, der Reichtum bei den Korallen. Es ist ein Kosmos, der aufgeht, sogar im Mikrokosmos, was für eine Ordnung ist, was für eine Schönheit ist, wenn du in das Mikroskop gehst und schaust da hinein. Oder in den Makrokosmos, in die Weite. Was ist die Wirkung? Du kannst schließen, wie muss der sein? Er ist die Ursache. Seht ihr? Und das kannst du, dieses Prinzip kannst du immer anwenden, auch auf dich. Das sind Symptome, Wirkungen. Und jetzt musst du schauen, wo ist die Ursache? Da müssen wir ganz früh beginnen, schon vielleicht in der vorgeburtlichen, in der pränatalen Phase, was das sein kann. Denn es ist so, dass nur ein bisschen herausscheint, was du weißt. Das meiste ist verborgen. Wie bei einem Eisberg. Ich glaube, ein Zehntel schaut heraus. Und 90% ist verborgen. So tief bist du. Da können immer wieder Dinge hochkommen, die du schon in der vorgeburtlichen Phase mitbekommen hast, an Belastungen, wo du aber merkst, die Symptome, und da können jetzt die Ursachen sein. Wo können die Ursachen sein? Also aus der Forschung wissen wir, dass alles, was die Mutter mitbekommt, auch eins zu eins zum Kind geht. Alles, was sie jetzt mitgemacht hat, da müsst ihr euch wirklich fragen, was hat meine Mutter für eine Befindlichkeit gehabt, als sie mit mir schwanger war? Jeder weiß es, vielleicht beim Kaffeeplausch, bei einem Geburtstag hat sie es erzählt, was sie für Schwierigkeiten hatte, vielleicht in der Geburt, oder dass sie dich gar nicht wollte. Dann wirklich mal herausrückte, ich war eigentlich gar nicht geplant. Das ist ein großes Problem. Wichtig ist, wir wissen, dass alles eins zu eins ankommt. Und viele Dinge hochkommen, die ganz tief verborgen sind, schon im Mutterschoß. Da gibt es wirklich Angstschwangerschaften, wo zum Beispiel man weiß, dass Mütter, die jetzt zum Beispiel im Geburtskanal stecken geblieben sind, also kleine Kinder, eine folgende Ursache haben,
wo sich dann zeigt in einer Wirkung, in einem Symptom, in einer Wirkung, wo man dann genau schließen kann, woher kommt es denn? Und so müsst ihr ein bisschen nachdenken über euch. Und zwar folgendes, dieses Symptom sah so aus, wo man dann schließen konnte auf die Ursache. Sie wollte in eine Tiefgarage fahren, eine gestandene bayerische Frau, richtig bodenständig im Leben stehend. Und sie haben immer auf dem Land gelebt, vorher hat man dann aber ein Haus gebaut. Und da war es dann so, dass sie die Garage unterirdisch gehabt haben. Dann ist sie hineingefahren und wollte in die Garage hinein und da kam das Dunkle, wo man hineinfährt. Konnte nicht mehr weiterfahren. Angstzustände, Schweißausbrüche, alles möglich kam hoch. Und dann ging sie zum Priester und sagte, was ist denn da los? Warum kann ich da nicht reinfahren? Seht ihr, und da müssen wir ein bisschen Erfahrung haben, wir Priester, dass wir sofort sagen, hey, an was wird sie jetzt erinnert? Etwas, was sie mitgemacht hat im Mutterschoß, wo sie erinnert wird, genau an dieses Dunkle, wo es nicht reingeht, wo man nicht rauskommt, wo man stecken bleibt, wo man Angst hat und Zustände bekommt. Und dann fragte wirklich der Seelsorger, und das ist die Ursache. Könnte es sein, dass ihre Mutter Schwierigkeiten in der Geburt hatte? Ja, das hat sie mal erzählt. Ich bin stecken geblieben im Geburtsgang und fast zu Tode gegangen. Und bin nicht mehr vor und nicht mehr zurück. Und immer dachte, ich komm nicht zum Leben. Und das war die Erinnerung. Das war die Ursache. Und man betete genau für diesen Moment, wo dieses Kind im Geburtskanal stecken geblieben ist. Und es ist nie mehr gekommen. Die Frau konnte ohne Probleme in die Tiefgarage. Die musste das erste Mal wirklich zurück. Und musste das Auto oben hinstellen. Sie konnte nicht hineinfahren. So kommt das an. Man muss wirklich so sehen, das ist die Ursache. Man weiß auch aus dem Krieg zum Beispiel, wenn Mütter schwanger waren und waren in Luftschutzbunkern und dieses Brausen kam von den Fliegern, da ist die Angst und es kommt sofort aufs Kind. Und Leute, die dann später vielleicht mal irgendwo hingeflogen sind, da kamen sie zum Flugzeug und hörten diese Turbinengeräusche. Und dann wurden sie wieder erinnert, fingen an zu zittern und kriegen Schweißausbrüche und wurden wieder genau erinnert. Und genau dieser Bereich kommt hoch. Der hält sich so lang im Menschen und die Verletzung war da. Ist wirklich so. Ist ganz, ganz auffallend. Und dann hat man gebetet, muss man für diesen Bereich extra beten. Das müssen die machen. Für diesen Bereich, den legen wir jetzt hin. Ganz besonders auch wichtig, dass wir das hineinlegen in den Mutterschoß Mariens. Weil da gibt es die Heilung. Da ist der Herr. Und dann verschwindet das. Das ist ganz, ganz interessant. Also es gibt auch Situationen, wo man wirklich das Angst hat, das Kind zu verlieren, Angst, die einfach hochkommt in diesen ähnlichen Situationen. Da kann man schon ein bisschen schließen, was ist da dahinter? Wo kommt das her? Oder zum Beispiel eins, dass zum Beispiel die Schwiegermutter oder der Schwiegervater eben diejenige junge Frau, die eingeheiratet hat, unterdrückt, unterjocht und nichts mehr Gutes an ihr lässt. Wie oft passiert das in der Geschichte? Und du kriegst immer Probleme und sie war schwanger. Und der Druck, der auf sie kam, immer unterdrückt zu werden, bevormundet, eingeschüchtert, ist manchmal so, dass du das hast. Manche kommen in Probleme hinein oder in Situationen, wo sie dann erwachsen sind und Autoritäten haben. Wisst ihr, was dann passiert? Dass die Leute zum Beispiel kommen, vielleicht in die Seelsorge und sagen, ich kann mir es nicht vorstellen, ich weiß nicht, was mir passiert, wenn ein Vorgesetzter vor mir steht und der geht ein bisschen schärfer ran an mich oder sagt mir etwas, ich fange schon an zu zittern. Ich krieg schon Angst. Und da kann die Ursache sein. Da muss man gebetet werden in den Mutterschoß
dass diese Angst, wo die Mama ständig hatte, vielleicht vor den Schwiegereltern, vielleicht vor dem eigenen Mann, auf das Kind kam. Und wenn du in diese Autorität kommst, in die Autoritätspersonen, da kommt das Gleiche hoch. Und da kannst du es wirklich verstehen, warum. Weil diese Verletzung ganz tief drin steckt. Und das wirkt sich auf alle Autoritäten aus. Das muss ganz langsam verschwinden, dass es weggeht. Aber es muss mal reingebetet werden. Wenn das so ist, manche sind wirklich ohne Probleme, die stehen vor dem Vorgesetzten und da reden miteinander und man tut wirklich sich austauschen und sagen, ja, so machen wir es. Und man kann da bestehen, man kann in die Augen schauen. Und vielleicht der andere, der kann nicht mal in die Augen schauen, der vergeht schon vor Angst vor dem Vorgesetzten. Das steckt ganz, ganz tief drin. Ja? Ganz, ganz wichtig. Ein wichtiger Bereich ist auch, wo die Ursachen herkommen können, die Ablehnung im Mutterschoß. Wir sind von Gott geschaffen, angenommen zu werden, ins Leben gehen zu können, das Leben anzunehmen, eine Würde, das Leben als Geschenk anzunehmen und vor allen Dingen willkommen zu sein. Sehr furchtbar, das merkt, das wisst ihr selbst, wenn wir Menschen nicht willkommen sind, irgendwo in einer Gesellschaft, aus was für Gründen auch immer, manchmal berechtigt, manchmal nicht berechtigt, aber das ist immer belastend, dass man nicht angenommen ist und eher ein Nein auf dem einen liegt und nicht ein Ja. Und wenn da die Mutter oder der Vater ein Nein auf dich gelegt hat im Mutterschoß, hat es fatale Auswirkungen in die Realität. Und zwar in dein Jetztsein, wo du jetzt bist. Das weiß man. Das sind gewaltige Dinge. Das sind auch zum Beispiel Dinge passiert, wo zum Beispiel Schreikinder waren. Ich habe selbst einmal erlebt, wo ich für jemanden gebetet habe, einfach nur so und sage, ja, ich bin nicht mehr weitergekommen in der Seelsorge. Ich habe nicht mehr gewusst, was los ist. Dann habe ich mal gedacht, jetzt betest du mal in den Mutterschoß. Und ich betete, Jesus, ich schenke dir jetzt einfach den ersten Monat schon die Zeugung, da wo die Eizelle, der Same sich mit der Eizelle befruchtet hat, die Zeugung. Ich schenke dir den ersten Monat, den zweiten Monat, segne du, den dritten Monat. Und dann ging die Frau schon in embryonale Stellung. Es war eine Frau, die Mutter war von Kindern. Ging sie in eine embryonale Stellung und fing an zu zittern wie Espenlaub. Einfach so. Ich bin wirklich erschrocken. Wie nur was? Was ist jetzt los? Aber ich habe dann immer mehr gemerkt, von der Stellung hat sie sich gekrümmt wie ein Embryo. Und dann kam genau das hoch, wo die Mama vielleicht Nein sagte. Und dann zittert das kleine Kind. Und das kommt hoch. Das ist genau dort hochgekommen. Und heil geworden. Und da können sogar wirklich Beziehungsunfähigkeiten daraus entstehen und Eheunfähigkeiten. Weil sie rufte mir dann später an und sagte, sie können es sich nicht vorstellen, wie gut es mir geht. Jetzt haben wir wieder eine Ehe. Nur durch das. Aber da war die Ablehnung genau dort. Meistens ist es ja so, zweiter Monat, dritter Monat, da weiß die Mama, sie ist schwanger und sie spürt schon, vielleicht manche schon vorher, die ganz sensibel sind. Und vielleicht kam da das Nein. Wisst ihr, was das Nein bewirkt? Dass du zusammenzuckst und zitterst. Warum werde ich nicht angenommen? Ich bin doch geliebt, ich will doch leben. Und dann zittert man und hat Angst, weggemacht zu werden, nicht leben zu können. Was ist das furchtbar? Und das kommt hoch. Und das zieht sich bis in das Eheleben hinein, in die Kindheit, in die Jugendzeit, in die Ehezeit. Du kriegst es nicht weg. Und erst dann, wenn die Heilung hineinkommt, dann verändert sich das ganze Beziehungsgeflecht. Sogar zum eigenen Mann und zu den Kindern.
Also man darf das nicht unterschätzen. Vielleicht sagte deine Mutter mal, ja, wir wollten dich nicht, du bist aus Zufall gekommen oder du warst nicht geplant oder sonst was. Was da alles so sein kann, denkt einmal nach, was die Mama gesagt hat. Und wenn das so auf euch liegt, ist es wirklich eine Ursache, wenn so, ich gehöre nicht dazu, ich darf nicht leben. Ich darf nicht hier sein, ich habe keine Daseinsberechtigung. Das ist die Ursache genau in diesem Nein. Wenn du es nicht findest, wo du abgelehnt wurdest. Nämlich wenn du angenommen wirst, will jeder Mensch leben. Wir sind Freunde des Lebens. Wir sind jene, die das Leben annehmen. Und sagen, ja. Das sind auch Menschen, die sagen, ja, wenn es Probleme gibt, die gehen wir an. Es wird schon irgendwie da sein. Und der andere Mensch, der kommt nie ins Leben. Und da können wirklich diese Ursachen sein, diese Ablehnung, was das bewirkt. Aber das kann Gott wegmachen. Genau da muss gebetet werden. Deswegen ist ein Heilungsgebet das erste für den Mutterschoß, extra für den Mutterschoß. Was da sein kann und was alles sein kann, dass das mal weggeht und in eine Heilung kommt. Genau, Menschen wirklich weinen. Darf rauskommen. Man muss auch wissen, meine Lieben, das ist ganz, ganz wichtig. Überlegt euch mal die ganze Mentalität der Abtreibung. Also, wenn Kinder dann nachher, vielleicht wenn abgetrieben wird und nachher muss ein Kind aufwachsen an einem Ort, wo Tod passiert ist. Oder auch die Mentalität, die wir haben, der Verhütungsmittel. Das heißt, Pille wie Spirale, es ist wirklich so, dass es frühabtreibend ist. Und da geschieht ständig Tod. Ich habe eine Frau gehabt, das erzähle ich immer wieder, ich darf es auch erzählen. Ich sage, erzählen Sie es als Beispiel und als Zeugnis. Weil es war so, dass sie irgendwann mal ein Prospekt in die Hand bekommen hat von einem Priester, was die Pille eigentlich hervorruft. Und dann sagte sie, ja, ich habe das 15 Jahre genommen. Und das heißt, da sind Kinder weggegangen. Etwa alle 3 Monate geht eine befruchtete Eizelle weg.

Er zu mir, nein, nein, sie wäscht sich, sie ist sehr gründlich. Warum riecht das immer so? Und dann hat sie dieses Prospekt in die Hand bekommen. Und dann sagte sie, das will ich von Gott wissen, wie viele Kinder das da nicht zum Leben gekommen sind. Es war eine couragierte Frau. Und dann sagte, ich bete. Und sie sah eine ganze Schar von Kindern. Gott hat es ihr gezeigt im Traum. Und dann sagte sie, ich will das in Ordnung bringen. Und wir beteten. Und der Intimgeruch verschwand auf den Tag. Versteht ihr? Da ist Tod und es riecht. Da geschieht Tod. Könnt ihr auch merken jetzt, was diese Belastung in der ganzen Gesellschaft ist? Fast alle tun es, über 90%. Das sagen viele, viele Seelsorger. Das ist das, was die Kirchen leergefegt hat. Das sind die Ursachen. Das sind die Ursachen für Tätowierungen. Dann schreibst du den Tod auf dich drauf, weil du den Tod schon im Mutterschoß mitbekommen hast. Daraus entstehen Depressionen, daraus entstehen Belastungen, da entsteht Anhänglichkeit in Okkultes sogar, weil du die Kinder vordisponierst, weil sie an einem Ort aufwachsen müssen, wo Tod geschieht. Ich weiß noch, wo ich ein Restaurant eingesegnet hat. Dann haben wir von unten, vom Keller bis oben gesegnet. Dann war ich oben im Dachgeschoss und dann sagte sie mir, hier müssen Sie besonders segnen. Ja, warum denn? Hier hat sich einer aufgehängt. Und ich wolltest du in einem solchen Raum sein, wo jemand sich umgebracht hat oder jemand getötet wurde? Da hätte ich Angst. Seht ihr, und so ist der Mutterschoß heute belastet bis zum geht nicht mehr. Und niemand erzählt. Es ist ein Verbrechen von den Ärzten, dass sie den Frauen und den Männern nichts erzählen. Und vor allen Dingen, der Katechismus spricht ganz klar, es ist eine schwere Sünde, die gebeichtet werden muss. Es sind Altlasten, es sind die Ursachen von vielem. Und dann schreibst du den Tod drauf. Ich habe mich oft gefragt, wo? Das ist eine Wirkung. Sie lieben den Totenkopf, meine Kinder in der Schule. Totenkopf auf den Schuhen, Totenkopf auf den Mützen, Totenkopf auf dem T-Shirt, Fratzen darauf. Warum liebt ihr den Tod? Ich liebe das Leben. Seht ihr, da kommt das her. Und das hat mir Gott mal ganz tief gezeigt, diese Zusammenhänge. Es geht bis in die Tätowierung. Dann machst du alles auf deine Haut, wo du selber belastet wurdest, schon im Mutterschoß. Da kannst du jetzt vielleicht viele Dinge, wo vielleicht deine Kinder Probleme haben. Vielleicht geht es auf. Und dann musst du das in Ordnung bringen und sagen, Jesus, heil mein Kind. Wenn da auch Belastungen hingekommen sind. Es wird nicht mehr verkündet. Wisst ihr, nach der Königsteiner Erklärung ist dieses Thema Tabuthema in Deutschland. Man verschweigt diese Enzyklika Humane Vitae von Paul dem VI., die Pillenenzyklika, verschweigt man. Aber was ist da für eine Belastung auf dem deutschen Volk? Noch neben den Kriegsfolgen, oder? Und es wird immer mehr. Und die Kinder sind belastet, sind krank, sind hyperaktiv und alles Mögliche. Wundern wir uns, wenn ein Kind an diesem Ort aufwachsen muss, wo so viel geschieht? 10, 20, 30 Jahre Pille, Spirale oder sonst noch was? Es muss wieder ganz klar ausgesprochen werden, nicht um zu verurteilen, sondern dass wir helfen. Jesus will helfen, dass diese Altlast weggeht. Das sind viele Ursachen von vielen Dingen, wo die Gesellschaft krank wird, krank und nicht mehr gesund ist. Das ist ganz, ganz wichtig. Oder ein Beispiel von einem Kind, gerade wo

auch gebetet wurde. Es ist eine Frau mit dem Mann gekommen, mit einem Kind, das war ein Schreikind. Und man dachte sich, wie kriege ich das wieder ruhig? Und die Mama ist fast kaputt gewesen. Nerven sind unten, total K.O. Und manchmal könnte das Kind selber schütteln, oder? Ich sage, Herr Pfarrer, wissen Sie was? Das schreit ständig und jetzt kriege ich schon Aggressionen gegen mein eigenes Kind. Ich schaffe das ja fast nicht mehr. Das ist ja furchtbar. Es tut mir noch am meisten weh, dass ich Aggressionen gegen mein eigenes Kind habe, weil es nicht aufhört zu schreien. Was können wir denn noch machen? Die Ärzte wissen sich keine Lösung mehr und keine Antwort. Und dann kam auch mal irgendwo so ein kleiner Hinweis. Manchmal wirkt der Heilige Geist sehr, sehr gut. Da kam das Wort bei einer Person Abtreibung. Aber es war eine gläubige Familie. Wirklich Leute, die am Sonntag in die Kirche gegangen sind, die gebetet haben, eigentlich wirklich das Glaubensleben aktiv zu Hause vollzogen haben. Aber es hörte nicht auf. Die Stimme kam immer wieder: Abtreibung, Abtreibung. Irgendwann traute sich dann mal jemand und sagte: Könnte es sein, dass Sie abtreiben wollten? Da kam es raus. Ja, aber wisst ihr, wir waren in einer Lage, frisch gebaut und jetzt ist ein Kind gekommen. Mein Mann hat den Arbeitsplatz noch gewechselt. Wir waren in einer schwierigen Situation. Wir haben beide darüber nachgedacht, dass wir das Kind abtreiben. Und das war die Verletzung für das Schreien. Das war die Ursache, versteht ihr? Und bei Kindern geht es ganz schnell durch. Wenn du betest, bei Kindern, sofort geht's weg. Weil sie ja noch so schuldlos sind, oder? Und es wurde gebetet und das Kind hat nie mehr geschrien. Also es war so ruhig, so auffallend, wie ein Schnitt. Und das war die Verletzung. Seht ihr, das kommt alles an und manchmal sind es echt tiefe Dinge, die wir nicht außer Acht lassen dürfen. In dieser pränatalen Phase, die sich ins ganze Leben hindurchziehen, weil das können furchtbare Auswirkungen sein. Du kommst nicht ins Leben, es liegt ständig ein Nein auf dir, es ist ein Deckel auf dir, so spüren sie. Manchmal sagen es die Leute, es ist ein Deckel auf mir, ich darf nicht leben, ich komme nicht ins Leben, ich meine immer nebendurch zu leben und alles Mögliche. Das sind die Auswege, das sind die Symptome, aber die Ursache ist dann dort. Steht ihr? Ganz, ganz wichtig. Das ist sofort weg. Ich habe selber mal erlebt, auch von Kindern, wo man dann gebetet hat, da ist es ganz schnell verschwunden. Ganz schnell verschwunden. Und wir müssen auch für die Kinder beten, dass sie von diesen Belastungen weggehen. Das geht schnell weg. Bei den Kindern geht es schnell weg. Bei den Älteren leider nicht so. Manchmal will man es festhalten, gell? Und es ist schon so lang abgelagert. Und man hat schon so lang rumgetragen. Und da braucht es ein bisschen mehr. Bei den Kindern geht es sehr, sehr schnell weg. Auch wissen wir, dass wenn gerade im Alkohol gezeugt wurde, Gefahr zur Suchtverfall sehr, sehr stark ist. Also das ist die Ursache im Alkohol gezeugt und dann die Suchtverfall sehr, sehr stark ist. Ich habe selber auch mal erlebt, wenn zum Beispiel die Mama Furchtbares mitmacht. Die eigene Mutter hat sich vor den Zug geworfen. Aber dann ist die Tochter schwanger gewesen mit diesem Kind. Und was ist dann passiert? Dann ist sie in die Schule gekommen und auf einmal kommt sie nach Hause und denkt nur noch über Tod nach. Muss ich jetzt sterben? Komme ich in die Hölle? Bin ich gerettet? Und sie redet nur noch über den Tod. Und die Lehrerin sagt schon, was haben Sie mit Ihrem Kind gemacht? Und dann musst du denken, das ist nur eine Wirkung. Wo ist die Ursache? Und dann fragt man eben nach und dann kommt genau das heraus.
Dann hat das Kind das aufgearbeitet und es kam jetzt quasi, wo das Bewusstsein wieder jetzt erwacht ist in der Schule, wo es sich entwickelt hat, hat sich mit dem, was abgelagert ist, was es im Mutterschoß mitbekommen hat durch den Tod. Hat es das wirklich aufgearbeitet. Und dann hat man gebetet wieder und es verschwindet. Ja, so können die Zusammenhänge sein. Jetzt könnt ihr mal nachdenken, was da alles war. Ist der Papa abgehauen? Hat Auswirkungen ohne Ende. Hat sich der Papa aus dem Staub gemacht, wo du schwanger warst? Also deine Mutter mit dir schwanger war? Hat er sich aus dem Staub gemacht? Was für Probleme? Ist deine Mutter gelegen? Hat sie Angst gehabt, dich zu verlieren? Dann ist die Ursache deine Ängste, die du in dir hast, die Ursache, dass deine Mutter es hatte. Das ist im pränatalen Bereich. Denkt einmal ein bisschen nach. Ich glaube, das reicht jetzt so, was da alles sein kann, auch wenn es okkulte Sachen sind. Und deine Mutter hat irgendwas gemacht und ist irgendwo Tischrücken oder was weiß ich, sie waren bei spiritistischen Sitzungen oder sonst was. Sind auch Dispositionen die Ursache zum Okkulten da, gerade wenn sie im Mutterschoß die Kinder schon disponiert sind. Da muss man auch beten dafür. Das sind die Ursachen. Jetzt gehen wir weiter. Und zwar, wichtig ist noch vielleicht dazu zu sagen, denkt einmal nach, was für ein Milieu war, ist viel gestritten worden. Es kommt manchmal so raus, wenn viel gestritten wurde und du warst im Mutterschoß, dass du auch, ich habe selber erlebt mal so Kinder, dann kommt die Mutter zu mir und sagt, stell dir mal vor, wenn wir beide streiten, dann haut meine Tochter immer ab ins Zimmer und sagt zu sich, ich bin schuld am Streit der Eltern. Die nächste Frage, die ich gestellt habe zu ihr, habt ihr auch gestritten, wo du schwanger mit ihr warst? Also ich, ja, es ist so ein uneheliches Kind. Da war viel Streit. Seht ihr? Und da kommt das her, dann meint das Kind, wenn gestritten wird und die Disharmonie außerhalb ist, ich bin ständig an allem schuld. Und das ist die Ursache. Ganz, ganz entscheidend. Dann manchmal ist die Nabelschnur um den Hals, also die Halsbeschwerden, Schluckbeschwerden, Sprachstörungen, da kommt das Stottern her, wenn das da drum ist, ja. Und das sind vielleicht Dinge, die einfach passiert sind, Schockzustände oder Todesfälle, dass das alles passiert. Ja? Dann, was ist für eine Botschaft, trage ich in mir? Und da kommen wir zu dem Punkt der Festsetzung und Fixierung, wo das herkommt, wenn etwas in dir lebt, die Botschaften. Was ist die Ursache? Und jetzt können wir auf die Ursache. Wenn diese Dinge einfach gesagt wurden in deinem Leben, ich lese es einfach mal so ab, denk dir mal so, vielleicht ist es jetzt ganz, ganz tief bei dir da. Zum Beispiel, wenn dir gesagt wurde, sei nicht, komm mir nicht zu nahe. Das sind Ursachen. Nimm dich nicht so wichtig, zum Beispiel komm mir nicht zu nahe. Wenn das ständig in der Kindheit eingeträufelt wurde und du keine Zärtlichkeit bekommen hast, dann kannst du auch keine Zärtlichkeit deinem Ehepartner geben. Und dann bricht aus der Ehe aus. Und du weißt, ich kann's nicht, ich schaff's nicht. Und der Mann freute sich, wenn das geht, und es geht nicht. Da kannst du keine Ehe führen, versteht ihr? Und die Ursache ist da drin, wenn diese Botschaft ständig rein weiterwirkt in diesen Worten, wie die wie ein Fluch, eine Negativität wirken in dir und du kannst nicht in die Nähe vom anderen kommen, da fühlst du dich unwohl, da musst du weg, kannst du keine Ehe führen. Der Ehegatte wird ja ausbrechen, ganz besonders die Männer. Nimm dich nicht so wichtig, ja? Wenn das in dir ist, was da alles vorkommen kann, wenn diese Festsetzung, die Botschaften sind, schaff es nicht oder tu es nicht, fühle dich nicht zugehörig, denk nicht so viel, dann kannst du wirklich nicht mehr denken. Ich habe viele Personen schon gehabt, wo genau diese Worte
da waren und die Leute konnten sich in der Schule nicht öffnen, die sind nicht mitgekommen, denk nicht so viel, du kannst eh nicht richtig denken. Und die haben immer Schwierigkeiten in der Schule gehabt. Das sind die Ursachen. Vielerlei kann da die Ursache sein. Oder lass mich das machen. Wisst ihr, wenn diese Botschaften drin sind, die Leute haben immer Angst, etwas zu machen. Wenn sie eine Herausforderung haben, lieber mache ich es nicht, ich kann es ja nicht. Und da ist es drin. Das ist die Ursache. Und es wirkt, ganz besonders von den Eltern. Das wirkt unheimlich. Das kann man sich nicht vorstellen. Oder du kannst nichts. Was das für Auswirkungen hat. Die trauen sich nichts, denn wir sind doch Leute, die einmal was wagen, die etwas Neues tun. Es geht mir also auch so, wenn ich dann wieder neue Kurse vorbereite, das kostet was, einfach dann hinzustehen und zu sagen, das geht gut. Lieber Gott, es geht gut mit dir zusammen. Oder du haust ab und sagst, nein, nein, ich mach's nicht. Dann landest du in einer Depression. Wisst ihr, was diese Menschen mitmachen? Wenn das reingeimpft wurde von Kindheit ab. Und das ist bei vielen. Ist gar nicht so ohne. Diese Sachen wirken. Und diese Worte wirken. Rühr mir diese Sachen nicht an. Aus dir wird nie etwas. Manchmal sind solche Dinge da. Das sind manchmal furchtbare Dinge. Du taugst nichts. Du bist eine Fehlkonstruktion, gibt es wirklich diese Aufsprüche. Du bist ein schwarzes Schaf, alles, was du anfasst, geht kaputt. Du kannst einfach nicht richtig denken. Du bist, manchmal ist es auch wirklich so, dass die Eltern gesagt haben, du Satan. Wer kennt das, dass mal das so gesagt wurde? Gell? Du Satan. Das sind Fixierungen, die ganz problematisch sind. Ja? Oder du bist ein kleiner Teufel, das immer wieder, bist böse, hätte ich dich doch nie bekommen. Manchmal sind diese Aussprüche da, das hat furchtbare Auswirkungen, kommst du nicht ins Leben. Wärest du nur bei der Geburt gestorben, hätte ich dich nur nicht geboren, du hast das Böse in dir. Was das für Auswirkungen hat, meine Lieben, das ist furchtbar, wenn diese Dinge wirken. Vielleicht sind jetzt noch andere Dinge, die euch einfallen, wo auf dir lastet. Manchmal sagen sogar die Leute, das ist auf mir. Diese Worte wirken. Denkt mal darüber nach. Das sind die Ursachen. Das sind jetzt die Ursachen. Die haben vielfache Auswirkungen, dass du nicht ins Leben kommst. Und dass du wirklich blockiert, festgesetzt, fixiert, programmiert sogar nach etwas Bestimmtem. Und die Leute gehen auch von einem Negativen ins andere hinein, dass es ja nicht zustande kommt, weil das noch wirkt. Das ist wie ein Fluch. Ich sage, es sind Fluchmechanismen manchmal. Wirklich. Dann, welche Wegweiser haben meine Eltern mir mitgegeben? Also jetzt wieder die Ursachen, wo kommt etwas her? Manchmal das, sei stark, sei perfekt, beeile dich. Strenge dich an, mache es mir recht, lass dich nicht hängen, du musst erfolgreich sein, du musst der Beste oder die Beste sein. Versteht ihr? Das war jetzt die Initialzündung, gell? Wieder aufzuwachen. Wieder aufzuwachen. Wirklich, da können wir wirklich, wenn das so reingebrannt ist, ist es oft einmal schwierig, dann funktionierst du so. Du wirst auf die Schiene gesetzt und dann muss dein Lebenswagen so fahren. Wie oft habe ich immer gebetet? Und jetzt nimmt Jesus dein Lebenswagen von diesem Gleis herab und macht es auf jenes Gleis, das er will, dass du so lebst. Nicht wie die anderen es wollen, sondern wie Gott es will. Ist ganz, ganz wichtig. Also wie es wirkt, das Lebensmotto des Vaters, zum Beispiel eine Auswirkung, wie du selbst bist, und da ist die Ursache jetzt. Da ist die Ursache. Arbeit, schaffe, schaffe, Häusle baue.
Die Herrschsucht zum Beispiel, die Unterdrückung oder die Botschaft Wirtschaft, Alkohol, Erfolg, Macht, Egoismus. Und du funktionierst genauso. Bist ein Ableger. Manchmal haben es die Leute sehr, sehr gut beobachtet. Der Apfel fällt nicht weit vom Stamm. Es ist genauso. Da muss man aufpassen. Manchmal sagt man ja, man will nicht so wie die Mama und wie der Papa sein, aber doch bist du so. Und du erkennst dich wieder. Und das dürfen wir hinbringen. Das sind unheimliche, starke Sachen, die in den Leuten wirken. Manchmal muss man es wieder sagen. Ich widersag diesen Aussprüchen meiner Eltern. Und ich bringe sie ans Kreuz. Ich vergebe ihnen. So müsst ihr sagen in der Beichte. Ich vergebe ihnen. Jesus, mach diese Worte unwirksam. Zerstöre sie. Dass ich nach deinem Wort leben kann, nicht nach den Worten der eigenen Eltern oder dem Umfeld. Versteht ihr? Das ist ganz, ganz wichtig. Oder das Motto, Lebensmotto der Mutter, wo reingebrannt, alles recht machen, ausgleichen. Vielleicht Geld, Kleider, Shopping, das zählt, ist das Lebensmotto. Oder Leiden, Krankheit und Traurigkeit ertragen. Und so bist du disponiert. Das sind riesige Ursachen, wo Zusammenhänge sind. Manchmal kommt es sogar vor in der Seelsorge, wenn die Mama krank ist, ist die Tochter krank. Und wenn die Tochter krank ist, ist die Mama krank. Das muss uns hellhörig machen. Das sind so tiefe Verbindungen, das ist zu viel. Das geht nicht, gell? Dann Minderwertigkeitskomplexe. Wo können die herkommen? Ja? Wo sind die Ursachen?

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Gedanke von Don Pirino Gaglione vom 29. Januar 2021. Viele haben Jesus gehört und nicht geglaubt. Viele haben das Evangelium gelesen und nicht geglaubt. Ein Heide, ein römischer Hauptmann, er hörte das Evangelium nicht. Noch las er es, aber er glaubte. Wahrhaftig, das war Gottes Sohn. Matthäus 27, 54.

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26. August, Heiliger Bernhard von Clairvaux. Bernhard, auf Deutsch der Bärenstarke, ein burgundischer Adliger, wurde im Jahre 1090 geboren. Mit 30 Gleichgesinnten trat er im Jahre 1112 in das Reformkloster Citeaux bei Dijon der Zisterzienser ein. Hier wurde er 1115 beauftragt, zusammen mit 12 Mönchen ein Kloster in Clairvaux zu gründen. Er leitete dieses als Abt und rief von hier aus weitere 69 Zisterzienserklöster ins Leben.

Leidenschaftlich befasste Bernhard sich mit den großen Problemen seiner Zeit und wurde Berater von Päpsten, Fürsten und Prälaten. Papst Eugen der III. Im Jahre 1145 bis 1153, der zuvor Mönch in Clairvaux war, beauftragte ihn, zum zweiten Kreuzzug aufzurufen. Das tat er so beeindruckend, dass ihn sogar Leute gerne zuhörten, die seine Sprache nicht verstanden. Bernhard starb am 20. August 1153. Der heilige Bernhard von Clairvaux wird dargestellt als Zisterzienserabt mit Bienenkorb, einem Teufel an der Kette und einem Hund mit Maria und den Leidenswerkzeugen. Der heilige Bernhard ist Patron der Imker und der Kerzenzieher. Er wird angerufen bei Besessenheit und Dämonie, bei Tierplagen und Unwetter.

Über den heiligen Bernhard von Clairvaux wird die folgende Legende erzählt. Als Bernhard einmal in der Domkirche zu Frankfurt predigte, drängte sich eine unabsehbar große Menge um den Heiligen. Alle wollten sie den berühmten Mann von der Nähe sehen, der gerade einem lahmen Greis geheilt hatte, den die ganze Stadt sehr verehrte. Der Ansturm aber des Volkes war so groß, dass der Heilige von allen Seiten umringt, beinahe erdrückt worden wäre. Da nahm der Kaiser, der sich ebenfalls unter der Menge befand, seinen Mantel ab, hob den heiligen Bernhard mit seinen kräftigen Armen empor und trug ihn in die nahegelegene Marienkapelle. Dort setzte er ihn vor dem wundertätigen Gnadenbild der Mutter Gottes nieder. In diesem Augenblick hörte man vom Bild herab eine liebliche Stimme: »Willkommen, mein Bruder Bernhard!« Und der Heilige antwortete: »Großen Dank, meine Gebieterin!«

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2: Ein Gedanke vom Pfarrer Andreas Fuchs.
3: Es gibt ein weiteres Büchlein, das sehr wertvoll ist, das auch Pater Pio seinen geistlichen Kindern empfohlen hat, die sogenannte Nachfolge Christi. Die ist jetzt zwar nicht für Menschen, die in der Welt leben, ursprünglich geschrieben, sondern eigentlich für Mönche, aber dennoch ist es eine sehr wertvolle Schrift und da gibt's eben auch ein Kapitel, es hat so vier Teile oder vier Bücher und im dritten Teil, im 19. Kapitel geht es genau auch um die Geduld, vom Ertragen des Unrechts und von der echten Geduld. Und da heißt es, mein Sohn, was redest du da? Halt ein mit deinem Klagen und schau, wie ich und die anderen Heiligen leiden mussten. Noch hast du nicht bis aufs Blut Widerstand geleistet. Gering sind deine Leiden im Vergleich zu denen, die so viel gelitten haben, von so schwerer Versuchung gepeinigt und von so schwerer Trübsal bedrängt und so vielfach heimgesucht und geprüft worden sind. Eben der Franz von Sales sagte dasselbe und Pater Pio eben auch. Um deine so geringe Bürde recht zu tragen, musst du dir also die schwere Last der anderen vor Augen führen. Und wenn dir dein eigenes Leid nicht gering erscheint, so hab Acht, ob nicht auch dies von deinem Mangel an Geduld herrührt. Doch mag es klein sein oder groß, gib dir Mühe, alles in Geduld zu tragen. Je bereitwilliger du das Leid bejahst, umso klüger handelst du und umso größer ist dein Verdienst. Auch wirst du es leichter tragen, wenn du Herz und Hand mit Eifer darauf gerüstet hast. So wie auch Lasten, schwere Lasten, sind viel leichter, viel besser zu tragen, wenn man sie möglichst fest ans Herz drückt und nicht möglichst weit entfernt trägt. Dann werden sie nur noch schwerer. Sag nicht, das kann ich nicht hinnehmen von einem solchen Menschen. Oder dies übersteigt die Grenzen meiner Geduld. Denn so ungeheuerlichen Schaden hat er mir zugefügt und er macht mir Dinge zum Vorwurf, an die ich nie gedacht hatte. Von einem anderen will ich es mir ja gerne gefallen lassen, soweit es noch mir tragbar scheint. Töricht ist eine solche Rede, die nichts wissen will von der Tugend der Geduld und nicht an den denkt, der ihr einst die Krone reichen wird, sondern lieber haften bleibt an den Menschen und an dem Leid, das sie uns zufügt. Der ist nicht wirklich bereit zu leiden, der nur nach eigenem Ermessen und nur von Menschen seiner Wahl das Leid hinnehmen will. Echte Leidensbereitschaft fragt nicht danach, wer die Zuchtrute schwingt. Ob ein Vorgesetzter oder ein Gleichgestellter oder ein Untergebener, ob ein guter und heiliger Mensch oder ein gemeiner und nichtswürdiger. Nein, alles nimmt er dankbar an aus Gottes Hand und sieht unendlichen Gewinn darin, gleich von welchem Geschöpf und gleich wie viel und wie oft ihm Schlimmes zugemutet wird. Denn sei es auch noch so gering, hast du es für Gott erritten, so wird es dereinst nicht ohne Lohn sein. So sei denn bereit zu kämpfen, wenn du siegen willst. Ohne Kampf kannst du die Krone der Geduld nicht gewinnen. Mit dem Leid verschmähst du die Krone. Doch wenn es dich nach der Krone verlangt, dann kämpfe tapfer und halte geduldig stand. Ohne Mühe gibt es keinen Weg zur Ruhe und ohne Kampf keinen Sieg. Herr, möchte mir durch die Gnade erreichbar werden, was mir unerreichbar erscheint mit den Kräften der Natur. Gibt ein schönes Kapitel die Natur und die Gnade. Eben die Natur sucht alles Bequeme und die Gnade sucht alles Unbequeme, sucht das Leiden mit Christus. Du weißt ja, wie wenig ich nur aushalten kann und wie rasch ich mutlos werde mit, wenn mir der Feind zusitzt. Möge mir jegliche Prüfung im Leiden um deines Namens willen lieb und teuer werden. Denn alles Ungemach, das ich für dich erleide, ist heilender Balsam für meine Seele. Wir sollen um diese Gnade bitten, dass wir auch, so wie der heilige Franziskus geschrieben hat und der heilige Pater Pio das oft zitiert, jedes Leid ist mir willkommen für das Gut, das ich bekomme.
2: Wir danken Pfarrer Andreas Fuchs herzlich für diesen Gedanken an uns.

Felde und Wiesen neue Kraft schöpfen. Segne alle Pflanzen, Tiere und Menschen, die unter der Hitze leiden. Erneuere die Natur durch deinen Geist, damit sie wieder aufatmen kann. Heilige Maria, Mutter der Kirche, nimm unsere Bitte mit deinem mütterlichen Herzen auf und lege sie deinem Sohn vor. Herr, schenke uns Regen, Frieden und eine erneuerte Ehrfurcht vor deiner Schöpfung. Amen. Im Namen des Vaters und des Sohnes und des Heiligen Geistes. Amen.

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1: Mit Stefanie Stahlhofen und diesen Themen heute. Libanons Präsident Aoun bei Papst Leo im Vatikan. Papst Leo XIV. Veröffentlicht Umweltbotschaft: Krieg und Umweltzerstörung hängen zusammen. Außerdem jenseits des Vatikans, der internationale Strafgerichtshof unter Beschuss. Schön, dass Sie dabei sind. Ganz herzlich willkommen. Heute, Donnerstag, 20. August 2026, war der libanesische Präsident Josef Aoun im Vatikan zu einer Audienz bei Papst Leo XIV. Bei den Gesprächen mit dem katholischen Kirchenoberhaupt ging es um die Lage im Land und im Nahen Osten. Mehr von Anne Preckel.
2: Leo XIV. Hat sich an diesem Donnerstag mit dem Präsidenten des Libanon, Josef Aoun, ausgetauscht. Aufnahmen der Vatikanmedien zeigten den libanesischen Politiker im Gespräch mit dem Papst im Apostolischen Palast sowie auch bei einer Begegnung mit Kardinalstaatssekretär Pietro Parolin. Ebenso traf Aoun den vatikanischen Außenbeauftragten Erzbischof Paul Richard Gallagher. Eine Vatikannote informierte nach dem Treffen am Donnerstag, der Austausch im Staatssekretariat habe sich im Wesentlichen auf das Trilateral Framework Agreement konzentriert, das von den Vereinigten Staaten, Israel und dem Libanon unterzeichnet wurde und darauf abzielt, die Südgrenzen der libanesischen Republik zu stabilisieren sowie einen gerechten und dauerhaften Frieden zu erreichen. Der Heilige Stuhl habe die Unterzeichnung des Dokumentes begrüßt, äußerte jedoch ernste Besorgnis angesichts der Schwierigkeiten bei dessen Umsetzung und sicherte seine Unterstützung für die diesbezüglichen Bemühungen zu, hieß es in der Vatikannote weiter. Leo XIV. War im November-Dezember 2025 erstmals als Papst im Libanon gewesen. Dabei setzte er sich für die Präsenz der Christen in dem Land ein und rief Politik und Gesellschaft zu Versöhnung und Anstrengungen für den Frieden auf. Das Problem der Auswanderung von Christen aus dem Libanon sprach er bei seiner Reise mehrfach an. In dem Land befindet sich die größte christliche Gemeinschaft im Nahen Osten. Libanons Außenminister Youssef Raji wandte sich im März 2026 an den Heiligen Stuhl mit der Bitte um Hilfe für die Christen im Süden des Libanon, an der Grenze zu Israel. Die christlichen Gemeinschaften dort waren von Gewalt, Bombardierungen, Evakuierungsbefehlen und einer humanitären Krise betroffen. Die Sicherheitslage im Süden ist weiter prekär und das Leben der christlichen Gemeinschaften dort stark beeinträchtigt.
1: Anne Preckel war das mit Hintergründen. Papst Leo war 2025 im Libanon und heute am Donnerstag, 20. August, hat er den libanesischen Präsidenten Josef Aoun im Vatikan in Audienz empfangen. Nach den militärischen Auseinandersetzungen zwischen der Hisbollah und Israel im Südlibanon sind Hunderttausende Menschen im Land noch immer vertrieben. Die Flüchtlingskrise infolge des Konflikts mit Israel ist nach UN-Einschätzung noch lange nicht vorbei. Rund 860.000 Menschen seien nach den Vertreibungen in ihre Heimat zurückgekehrt, teilte das Flüchtlingshilfswerk der Vereinten Nationen, UNHCR, erst zu Wochenbeginn am Dienstag in Genf mit. Die Sicherheitslage im Libanon sei nach wie vor instabil, hieß es. Im Zuge des israelischen Vorgehens gegen die Hisbollah-Miliz im Südlibanon waren zeitweise mehr als 1 Million Menschen vertrieben. Neue israelische Luftangriffe vom vergangenen Wochenende haben laut dem UNHCR erneut Hunderte von Familien in die Flucht getrieben. Rückkehrer finden oft beschädigte Häuser vor. Die Zerstörung im Land ist groß, es mangelt an Grundversorgung, so das Flüchtlingshilfswerk der Vereinten Nationen. Diesen Donnerstag hat der Vatikan die Papstbotschaft zum Weltgebetstag für die Bewahrung der Schöpfung veröffentlicht. Der Tag wird am 1. September begangen. In der Botschaft bringt Papst Leo XIV. Den Einsatz für die Umwelt in einen engen Zusammenhang mit dem Engagement für Frieden, das auch einen Hauptakzent seines Pontifikats bildet.
3: Kriege, Krisen und Umweltzerstörung seien nicht ohne Zusammenhang, schreibt der Papst in seiner Botschaft zum Weltgebetstag für die Bewahrung der Schöpfung vom kommenden 1. September Und wörtlich, sie sind ein einziger Ruf nach Heilung und Frieden, der von einer verwundeten Welt ausgeht. Die Botschaft wurde an diesem Donnerstag vom Vatikan veröffentlicht. Krieg hinterlasse nicht nur Wunden, die weit über das Schlachtfeld hinausreichen, sondern auch soziale und ökologische Zerstörungen, die mehrere Generationen lang anhalten. Das Zusammenspiel von bewaffneten Konflikten und Umweltzerstörung führt, wie Leo erklärt, oft zu einem Teufelskreis, der Ökosysteme zerstört, lebenswichtige Ressourcen wie Luft und Wasser verschmutzt und die Lebensmittelversorgung gefährdet. Das verschlimmere wiederum Armut, Ungleichheit, soziale Spannungen. Letztlich zeigt Krieg nach der Analyse von Leo dem 14. ein tiefer gehendes Unvermögen, nach Gottes Bild und Gleichnis zu leben, das Leben zu achten und für die uns anvertraute Erde zu sorgen. Das bedeutet gleichzeitig ein politisches, moralisches und geistliches Versagen. Wörtlich schreibt der Papst, der Krieg, der in fehlgeleiteten Begierden und im Missbrauch menschlicher Freiheit und Macht wurzelt, ist ein Gegenzeugnis zum Evangelium des Friedens. Darum ruft der Papst zu einer Bekehrung des Herzens auf. Die Wunden des Kriegs und die Schädigung der Erde seien zutiefst mit dem Zustand des menschlichen Herzens verbunden. Wenn das Herz deformiert sei, litten die Beziehungen darunter. Und die Strukturen, die wir bildeten, begannen diese Unordnung zu spiegeln. Eine tiefere persönliche und gemeinschaftliche Bekehrung bedeutet für Leo den 14. eine Rückkehr zu Gott. Wörtlich schreibt er, ohne diese innere Wandlung wird Friede nur brüchig und von kurzer Dauer sein. Doch wo Herzen erneuert werden, eröffnen sich neue Möglichkeiten.
1: Stefan von Kempis war das zur Botschaft von Papst Leo dem 14. zum Weltgebetstag für die Bewahrung der Schöpfung. Der Tag wird am 1. September begangen, aber die Botschaft dazu gibt's immer schon früher. Heute wurde sie veröffentlicht. 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Nachrichten. Vatikan. Angesichts hunderter getöteter Mitarbeiter von Hilfsorganisationen im vergangenen Jahr hat Caritas Internationalis religiöse Autoritäten aufgerufen, ihren Einfluss geltend zu machen. Mit ihrer Vertrauensbasis könnten sie auch bei Konfliktparteien auf die Wahrung humanitärer Grundsätze hinwirken, teilte der im Vatikan ansässige weltweite Dachverband katholischer Caritas Organisationen am Mittwoch mit. Als Beispiel verwies der Verband auf Bischof Aurelio Gazzera in Zentralafrika. Trotz erheblicher Sicherheitsrisiken stehe der Leiter des katholischen Bistums Bangassou gemeinsam mit muslimischen und evangelischen Glaubensführern in Kontakt mit Behörden, Streitkräften und lokalen Gemeinschaften und trage so dazu bei, Gesprächskanäle offen zu halten. Österreich. Nach Abschluss der Visitation aus dem Vatikan tritt der Abt des österreichischen Stifts Heiligen Kreuz, Maximilian Heim, nicht mehr als Abt der Zisterzienserabtei im Wienerwald an. Wie das österreichische Stift am Donnerstag mitteilte, will der in Deutschland geborene Ordensmann sein Amt mit Wirkung zum 14. September in jüngere Hände legen. Die Untersuchung aus dem Vatikan folgte Hinweisen auf Leitungsprobleme, der Vatikan verlangte Reformen. Heim leitete die Abtei nahe Wien seit 2011. Laut der Medienmitteilung werden die mehr als 80 Mönche der Abtei nun aus ihren Reihen einen Nachfolger wählen, zunächst für 3 Jahre. In den vergangenen Monaten hatten vom Vatikan beauftragte Visitatoren Gespräche mit Mönchen und zahlreichen Personen über die Situation im Kloster geführt. Bereits nach Bekanntwerden der Visitation war Heim 2025 aus gesundheitlichen Gründen von seinem weiteren Amt als Abtpräses des Ordens für ganz Österreich zurückgetreten. Auch nun verwies er auf eine Herzerkrankung im vergangenen Jahr. Die vatikanischen Untersuchungen wurden mit Hinweisen auf Probleme in Leitung und Verwaltung der Abtei begründet. Zugleich waren anonyme Schreiben mit Vorwürfen sexuellen Missbrauchs und der Verletzung des Beichtgeheimnisses bekannt geworden. Parallel zum Vatikan ermittelte die Staatsanwaltschaft Wiener Neustadt zur Identität des Verfassers. Angesichts der anhaltenden Dürre in weiten Teilen Europas hat sich Kardinal Christoph Schönborn über den Wettersegen und das Verhältnis des Menschen zur Schöpfung Gedanken gemacht. Die Trockenheit in diesem Sommer sei erschreckend und die ausgeprägteste seit Beginn der Aufzeichnungen. Die Folgen seien bereits spürbar. Die Erträge der Landwirtschaft brechen ein, die Preise werden steigen, der Klimawandel ist bei uns angekommen, schreibt der emeritierte Wiener Erzbischof diesen Donnerstag in seiner Kolumne bei der Tageszeitung Heute. Schönborn erinnert daran, dass Menschen früher bei bedrohlicher Dürre um Regen beteten. Angesichts der aktuellen Lage frage man sich, hat der Wettersegen jemals geholfen? Wirkt er wirklich? Ihm persönlich sei der Wettersegen auf jeden Fall eine Hilfe, so der Kardinal. Er erinnere ihn daran, dass wir Menschen nicht die Herren der Schöpfung sind. Der Wettersegen ist in der katholischen Kirche eine Segensform, die als Schlusssegen einer heiligen Messe gesprochen werden kann und besonders in der Zeit zwischen den Bittagen im Frühjahr und der Einbringung der Ernte gebräuchlich ist. Im liturgischen Segensbuch Benediktionale sind dafür mehrere Formeln vorgesehen. Deutschland. Der katholische Bischof Stefan Heese, bei der Deutschen Bischofskonferenz für Flüchtlingsfragen zuständig, ist seit Mittwoch in Mexiko-Stadt, um sich über die Situation von Geflüchteten und Migranten zu informieren. Der Vorsitzende der Migrationskommission der Deutschen Bischofskonferenz ist bis 27. August bei einer flüchtlingspolitischen Solidaritätsreise in Mexiko und Texas in den USA unterwegs. Erzbischof Heese erinnert daran, dass auch die internationale Hilfe stark unter Druck geraten ist. Während seiner Reise nach Mexiko und in die USA will er Geflüchteten und Migranten auf beiden Seiten der Grenzbefestigung begegnen und Initiativen kennenlernen, die die Not der Menschen lindern wollen. In einem Umfeld, in dem Haftanstalten statt Herbergen errichtet werden, darf die Stimme der Kirche nicht fehlen, betonte Heese. In Mexiko und Texas wolle er ein Zeichen der Solidarität und Mitmenschlichkeit setzen, erklärte der Erzbischof nach seiner Ankunft in Mexiko diesen Donnerstag per Pressemitteilung zu seiner Reise. 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Ausland jetzt. Der internationale Strafgerichtshof in Den Haag ist unter Beschuss geraten. Die USA werfen dem internationalen Strafgerichtshof den Federhandschuh hin. Am Dienstag haben sie weitere Sanktionen gegen die Einrichtung verhängt. US-Außenminister Marco Rubio wirft dem Strafgerichtshof vor, korrupt und zutiefst politisiert zu sein und seine Befugnisse böswillig zu missbrauchen. Allerdings steht Washington nicht allein mit seiner Haltung. Sahelstaaten oder Venezuela haben sich vom römischen Statut des Internationalen Strafgerichtshofs zurückgezogen. Das bedeutet eine Krise für das Gericht, das sich in der Tradition des Nürnberger Kriegsverbrechertribunals nach dem Zweiten Weltkrieg sieht und für die Ahndung schwerster Verbrechen wie Völkermord oder Verbrechen gegen die Menschlichkeit zuständig ist. Der Internationale Strafgerichtshof hat einiges erreicht, sagt uns dazu der Jurist Diediero Franciso Meledje, ein Politikwissenschaftler von der Elfenbeinküste. Es wurden Urteile gefällt und das hat eine lehrreiche Wirkung. Allerdings gibt es tatsächlich auch Missstände. Einige der früheren Staatsanwälte hatten Schwierigkeiten, ihre Unparteilichkeit glaubhaft zu machen und die übrigen Missstände liegen in der Art und Weise, wie die Institution aufgebaut wurde. Es ist also nicht alles, was mit ihrer Funktionsweise zusammenhängt, zwangsläufig von der Institution selbst gewollt. Das deutet darauf, dass sich das Gericht in einer Art Spinnennetz wiederfindet. Auf der einen Seite stehen die Staaten, auf der anderen Seite der UNO-Sicherheitsrat. Dieses Gewebe erleichtert die Arbeitsweise des Strafgerichtshofs nicht gerade. Der Gerichtshof ist eine von den Staaten geschaffene Institution. Man darf jedoch nicht vergessen, dass er mit dem Sicherheitsrat in Verbindung steht und dass die Widersprüche, die den Sicherheitsrat untergraben, automatisch Auswirkungen auf den Gerichtshof haben, gibt der Politikwissenschaftler zu bedenken. Für den ivorischen Experten leidet der Strafgerichtshof unter der Erosion des Vertrauens ins Völkerrecht und dafür macht er vor allem die US-Regierung von Donald Trump verantwortlich. Heute haben wir einen Führer der internationalen Gemeinschaft, den Staatschef eines sehr, sehr mächtigen Landes, der das eine sagt und morgen schon etwas anderes. Wenn man einen solchen Führer hat, den mächtigsten der Welt, der alle anderen bedroht, ist das sehr schwierig. Darunter leidet nicht nur der Strafgerichtshof, sondern auch andere internationale Organisationen, die WHO, die UNESCO. Sie alle sind Opfer der Fehltritte dieser sehr, sehr mächtigen Führer. Diediero Francisco Meledje hält es für einen großen Fehler, dass die Amerikaner eine Kampagne gegen den Internationalen Strafgerichtshof losgetreten haben und dabei besonders die Richter ins Visier nehmen. Es stimmt zwar, dass es problematisch ist, wenn Richter Fehler machen, wenn sie falsch urteilen oder wenn ihr Status zweideutig ist. Aber was hier in Frage steht, ist die Institution und nicht die Personen, aus denen sie besteht und die sie am Laufen halten. Die Richter und die Mitglieder des Gerichts zu bedrohen, bringt sie nicht nur in persönliche Schwierigkeiten, es ist auch generell der falsche Weg. Weil man mit dem Gericht unzufrieden ist, greift man diejenigen an, die die Institution am Laufen halten. Für das Gericht bedeutet der Gegenwind eine große Herausforderung. Sie wissen, dass die Staaten zur Zusammenarbeit verpflichtet sind, insbesondere die Staaten, die das römische Statut unterzeichnet haben, aber sogar auch die Nicht-Unterzeichnerstaaten. Auch Nicht-Vertragsstaaten sind zur Zusammenarbeit verpflichtet. Nun ist es aber so, dass auch Vertragsstaaten manchmal nicht kooperieren. Dazu kommt dann, dass sich vor allem die mächtigen Staaten unter den Nicht-Unterzeichnern mit der Zusammenarbeit schwer tun. Und genau darin liegt das Problem. Der Gerichtshof verfügt nicht über eine Armee, die ihm zu Diensten steht und es ihm ermöglichen würde, die mutmaßlichen Täter von Verbrechen zu fassen. Wenn die Staaten nicht kooperieren wollen, kann der Gerichtshof nichts tun. Man könnte hier einwenden, die Lösung bestünde darin, sich an den Sicherheitsrat zu wenden. Aber jeder weiß, dass die Schwierigkeiten oft vom Sicherheitsrat ausgehen und dass der Gerichtshof dem Sicherheitsrat seinen Willen nicht aufzwingen kann. Damit ist klar, dass der ISTGH angesichts von politischem Druck und dem Austritt von Staaten vor einer echten Vertrauenskrise steht. Einer Krise, die für den ivorischen Politikwissenschaftler nur eine mögliche Lösung hat. Man muss die Staaten, die nicht in einem Strafrechtssystem verbleiben wollen, auffordern, auszutreten. Das ist es. Denn wissen Sie, das Bekenntnis zu einer internationalen Gerichtsbarkeit ist auch ein Image, das ein Staat auf internationaler Ebene vermitteln möchte. Ich denke also, man kann verlangen, dass Klarheit herrscht und dass diejenigen, die diesen Weg einschlagen wollen, sich zu erkennen geben, während sich die anderen selbst aus der Gemeinschaft ausgrenzen. Das ist es. Ich denke, wenn man so vorgeht, wird man eine kleine Gruppe von Staaten haben, aber Staaten, die sich durch eine Art Vorbildcharakter auszeichnen, und dann wird man zumindest eine vorbildliche Strafjustiz haben. Das würde ich für einen möglichen Weg halten. Sagt der Jurist Yediero Franciso Meledje, ein Politikwissenschaftler von der Elfenbeinküste, im Interview mit uns. Zum Ende unserer Sendung nun noch eine weitere Folge unserer Sommerserie.
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5: Wähle das Leben. Wähle das ganze Leben. Wähle damit auch dein ewiges Leben.
1: Das war's für heute hier bei Treffpunkt Weltkirche, dem Nachrichtenmagazin von Radio Vatikan. 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Hier im Studio verabschiedet sich Stefanie Stahlhofen. Vielen Dank fürs Zuhören, wo und wie auch immer Sie zugeschaltet waren. 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

Wir beten um Ehrfurcht vor der Schöpfung und besonders um Regen. Im Namen des Vaters und des Sohnes und des Heiligen Geistes. Amen. O Gott, die Erde dürstet nach Regen, und wir warten darauf, dass du das Land und all seine Geschöpfe, die Flüsse und Seen, die Felder und Gärten erfrischest. Sende reichlich Regen, wir bitten dich, und lehre uns, bessere Verwalter all der Segnungen zu sein, die du uns schenkst, durch Jesus Christus, unseren Herrn. Amen. Im Namen des Vaters und des Sohnes und des Heiligen Geistes. Amen.

Im Namen des Vaters und des Sohnes und des Heiligen Geistes. Amen. Der Herr sei mit euch. Heute halten wir das Gedächtnis für die Verstorbenen der Familie Frick-Susak und für Ladina Czarner-Gehr. Herr, schenke ihnen die ewige Ruhe. Herr, lass sie ruhen in Frieden. Heute ist der Gedenktag des heiligen Bernhard von Clairvaux, 1090 in Burgund, Frankreich, geboren und hat dann also in der ersten Hälfte des 12. Jahrhunderts in Frankreich gelebt und gewirkt. Er ist in das Kloster Cîteaux, ein Reformkloster mit 30 Gleichgesinnten, eingetreten. Cîteaux, eben daraus ist dann auch der Name der Mönche entstanden, Zisterzienser. Bernhard von Clairvaux war ein Mann, der sehr begeistert hat mit seinen Predigten und eben in ganz Europa umhergereist ist und überall 68 Klöster insgesamt gegründet hat und ganz viel eben in dieser Zeit, in der er gelebt hat, für die Kirche getan hat. Und er hatte eine sehr persönliche Liebe zu Jesus Christus. Und einmal sagt er, es geht darum, die Nuss zu knacken in unserem Leben. Besonders in den Sakramenten gilt es zu knacken, die harte Schale außen, um eben zum Inneren, zum Essbaren zu kommen. Und so ist es auch in unserem Leben, dass auch wir vielleicht ab und zu verhärtet sind oder hart geworden sind in unserer Beziehung zu Gott und zu den Nächsten. So wollen wir zu Beginn dieser Messe bitten, dass er auch unsere Schale, die manchmal etwas hart ist, knackt und wir so zum Innern, zu Jesus Christus, der aus uns strömt, vordringen können. So wollen wir Gott um sein Erbarmen bitten.

0: Der allmächtige Gott, erbarme sich unser, erlasse uns die Sünden nach und führe uns zum ewigen Leben. Lasset uns beten. Allmächtiger Gott, du hast den heiligen Abt Bernhard mit brennender Sorge für deine Kirche erfüllt, um in den Wirren seiner Zeit zu einem hellen Licht gemacht. Erwecke auch heute Menschen, die vom Geist Christi ergriffen sind und als Kinder des Lichtes leben. Darum bitten wir durch Jesus Christus, deinen Sohn, unseren Herrn und Gott, der in der Einheit des Heiligen Geistes mit dir lebt und herrscht in alle Ewigkeit.
1: Amen. Die Weisheit nährt ihn mit dem Brot der Erkenntnis und tränkt ihn mit dem Wasser der Weisheit. Lesung aus dem Buch Jesus Sirach. Wer den Herrn fürchtet und wer am Gesetz festhält, wird die Weisheit ergreifen. Sie begegnet ihm wie eine Mutter und wie eine jungfräuliche Braut nimmt sie ihn auf. Sie nährt ihn mit Brot der Erkenntnis und tränkt ihn mit Wasser der Weisheit. Er stützt sich auf sie und wird nicht gebeugt. Bei ihr findet er Halt und wird nicht beschämt. Sie erhöht ihn über seinen Nächsten und inmitten der Versammlung öffnet sie seinen Mund. Frohsinn und eine Freudenkrone und einen ewigen Namen wird er erben. Wort des lebendigen Gottes.

So spricht der Herr, bleibt in meiner Liebe. Wer in mir bleibt und in wem ich bleibe, der bringt reiche Frucht.

Der Herr sei mit euch. Aus dem Heiligen Evangelium nach Johannes. In jener Zeit erhob Jesus seine Augen zum Himmel und sprach: Heiliger Vater, ich bitte dich nicht nur für diese hier, sondern auch für alle, die durch ihr Wort an mich glauben. Alle sollen eins sein, wie du, Vater, in mir bist und ich in dir bin, sollen auch sie in uns sein, damit die Welt glaubt, dass du mich gesandt hast. Und ich habe ihnen die Herrlichkeit gegeben, die du mir gegeben hast, damit sie eins sind, wie wir eins sind, ich in ihnen und du in mir. So sollen sie vollendet sein in der Einheit, damit die Welt erkennt, dass du mich gesandt hast und sie ebenso geliebt hast, wie du mich geliebt hast. Vater, ich will, dass alle, die du mir gegeben hast, dort bei mir sind, wo ich bin. Sie sollen meine Herrlichkeit sehen, die du mir gegeben hast, weil du mich schon geliebt hast vor Grundlegung der Welt. Gerechter Vater, die Welt hat dich nicht erkannt, ich aber habe dich erkannt, und sie haben erkannt, dass du mich gesandt hast. Ich habe ihnen deinen Namen kundgetan und werde ihn kundtun, damit die Liebe, mit der du mich geliebt hast, in ihnen ist und ich in ihnen bin. Evangelium unseres Herrn Jesus Christus.

Liebe Schwestern und Brüder im Glauben, den Abschnitt, den wir soeben aus dem Evangelium gehört haben, aus dem 17. Kapitel bei Johannes, war ein Ausschnitt aus dem hohen priesterlichen Gebet, einem Abschiedsgebet, das Jesus verrichtet hat, bevor seine Passion, seine Leidensgeschichte begonnen hat. Und wir haben es gehört, Jesus spricht zu seinem Vater, und zwar ganz persönlich. Sehr persönlich spricht er als Sohn Gottes zu seinem Vater im Himmel. Der heilige Bernhard von Clairvaux hat eben dieses Persönliche an Gott entdeckt. Es ist nicht nur ein Gott, der in der Ferne ist, sondern ein Gott, der uns nahe ist, der uns persönlich begegnen möchte, um mit uns eine persönliche Beziehung aufbauen und eben durch das Leben forttragen möchte. So wie eben Jesus diese Beziehung zu Gott Vater gehabt hat, können wir diese Beziehung zu Gott haben. Wenn wir mit Jesus verbunden sind in seiner Liebe, können wir durch ihn zum Gott Vater im Himmel gelangen. Und er hat einen großen Wunsch in seiner Abschiedsrede, dass alle eins seien, so wie er als Sohn mit seinem Vater eins ist, in dieser intimen Beziehung, die er hat zu seinem Gottvater. Da kommen wir natürlich zum Thema der Dreifaltigkeit, der Trinität Gottes, auf das ich jetzt nicht näher eingehen möchte. Doch diese Beziehung zwischen Gottvater und seinem Sohn, in ihm, mit ihm vereint, können wir eben auch mit Gott im Himmel vereint sein. Und er wünscht sich eben diese Einheit auch für uns Menschen, dass wir untereinander vereint leben, und zwar als Geschwister. Wir sind alles Schwestern und Brüder im Glauben, in Gott, mit unserem einzigen Vater im Himmel. Und weil wir eben Geschwister sind, sind wir alle auch gleichberechtigt. Und es hat keiner das Recht, sich über einen anderen Menschen zu stellen und von oben herab über ihn zu regieren. Wir sind gleichberechtigt. Wir haben vielleicht ein anderes Recht, und das ist, uns unter andere Menschen zu stellen, indem wir, so wie es Jesus vorgelebt hat, für andere Menschen dienen. Er hat uns vorgelebt, wie wir hier auf Erden mit unseren Mitmenschen umgehen sollen, um eben geschwisterlich miteinander zu leben, indem wir einander dienen und so in einer Haltung der Liebe sind, wie das der heilige Bernhard von Clairvaux war. Er hat mit seinem Leben auf die Liebe Gottes geantwortet, im Gottesdienst, in der Eucharistie, aber auch in seinem Leben und in seiner Begegnung mit den Nächsten. Und durch dieses gegenseitige Liebe, dieses Einanderdienen, können wir füreinander da sein, so dass alle eins werden und eins sind. Amen.

0: Wir halten für bitte. Wir rufen zum Haupt der Kirche, zu Christus. Höre unser Gebet. Höre unser Gebet.
1: Für das Wirken der Zisterzienser und Zisterzienserinnen. Höre unser Gebet.
2: Höre unser Gebet.
1: Für die immer wieder bedrohte Einheit der Kirche. Höre unser Gebet. Für einen dauerhaften Frieden im Heiligen Land. Höre unser Gebet. Für unsere Gemeinden um Mut und Ausdauer in der Verlebendigung des Glaubens. Höre unser Gebet.
0: Allmächtiger Gott, höre unser Gebet für die Kirche, auf dass sie als dein Licht leuchte in der Welt und wir dich preisen in Ewigkeit. Amen.

Abtes Bernhard, der sich um Ordnung und Eintracht in deiner Kirche bemüht hat, feiern wir das Geheimnis der Einheit und des Friedens. Nimm unsere Gaben an und überwinde alle Spaltung durch die Liebe deines Sohnes, der mit dir lebt und herrscht in alle Ewigkeit.

Ja, du bist heilig, großer Gott, du bist der Quell aller Heiligkeit. Darum bitten wir dich, sende deinen Geist auf diese Gaben herab und heilige sie, damit sie uns werden, Leib und Blut deines Sohnes, unseres Herrn Jesus Christus. Denn am Abend, an dem er ausgeliefert wurde und sich aus freiem Willen dem Leiden unterwarf, nahm er das Brot und sagte Dank, brach es, reichte es seinen Jüngern und sprach, nehmet und esset alle davon, das ist mein Leib, der für euch hingegeben wird.

Ebenso nahm er nach dem Mahl den Kelch, dankte wiederum, reichte ihn seinen Jüngern und sprach: Nehmet und trinket alle daraus. Das ist der Kelch des neuen und ewigen Bundes. Mein Blut, das für euch und für alle vergossen wird, zur Vergebung der Sünden. Tut dies zu meinem Gedächtnis.

Darum, gütiger Vater, feiern wir das Gedächtnis des Todes und der Auferstehung deines Sohnes und bringen dir so das Brot des Lebens und den Kelch des Heiles dar. Wir danken dir, dass du uns berufen hast, vor dir zu stehen und dir zu dienen. Wir bitten dich, schenke uns Anteil an Christi Leib und Blut und lass uns eins werden durch den Heiligen Geist. Gedenke deiner Kirche auf der ganzen Erde und vollende dein Volk in der Liebe, vereint mit unserem Papst Leo, unserem Bischof Joseph Maria und allen Bischöfen, unseren Priestern und Diakonen und mit allen, die zum Dienst in der Kirche bestellt sind. Gedenke aller unserer Brüder und Schwestern, die entschlafen sind in der Hoffnung, dass sie auferstehen. Besonders jene, deren wir heute besonders gedenken. Nimm sie und alle, die in deiner Gnade aus dieser Welt geschieden sind, in dein Reich auf, wo sie dich schauen von Angesicht zu Angesicht. Vater, erbarme dich über uns alle, damit uns das ewige Leben zuteil wird, in der Gemeinschaft mit der seligen Jungfrau und Gottesmutter Maria, mit deinen Aposteln und mit allen, die bei dir Gnade gefunden haben, von Anbeginn der Welt, dass wir dich loben und preisen durch deinen Sohn Jesus Christus.

0: Auf die Fürsprache des heiligen Bernhard von Clairvaux bitten wir, dass wir in der Liebe Gottes bleiben und um die Einheit unter uns und allen Menschen. Und so beten wir zu Gott Vater im Himmel. Vater unser im Himmel, geheiligt werde dein Name, dein Reich komme, dein Wille geschehe, wie im Himmel, so auf Erden. Unser tägliches Brot gib uns heute und vergib uns unsere Schuld, wie auch wir vergeben unseren Schuldigen. Und führe uns nicht in Versuchung, sondern erlöse uns von den Bösen. Erlöse uns, Herr allmächtiger Vater, von allem Bösen und gib Frieden in unseren Tagen. Komm uns zu Hilfe mit deinem Erbarmen und bewahre uns vor Verwirrung und Sünde, damit wir voll Zuversicht das Kommen unseres Erlösers Jesus Christus erwarten. Denn dein ist das Reich und die Kraft und die Herrlichkeit in Ewigkeit. Amen. Der Herr hat zu seinen Aposteln gesagt, Frieden hinterlasse ich euch, meinen Frieden gebe ich euch. Deshalb bitten wir. Herr Jesus Christus, schau nicht auf unsere Sünden, sondern auf den Glauben deiner Kirche und schenke ihr nach deinem Willen Einheit und Frieden. Der Friede des Herrn sei alle Zeit mit euch.
1: Und mit deinem Geist.
0: Gebt einander ein Zeichen des Friedens.

Lamm Gottes, du nimmst hinweg.

Seht das Lamm Gottes, das hinwegnimmt die Sünde der Welt. Herr, ich bin nicht würdig, dass du eingehst unter mein Dach, aber sprich nur ein Wort, so wird meine Seele gesund. Christus spricht, bleibt in meiner Liebe, dass alle eins sind.

Lasset uns beten. Herr und Gott, das Sakrament, das wir am Fest des heiligen Bernhard empfangen haben, bringe in uns reiche Frucht. Hilf uns, nach dem Vorbild und den Mahnungen dieses Heiligen zu leben und Jesus, dein Fleisch gewordenes Wort, aus ganzem Herzen zu lieben, der mit dir lebt und herrscht in alle Ewigkeit. Noch eine Information für das Wochenende, weil das Wetter unbeständig ist. Auch am Sonntag findet die Altmesse nicht statt, sondern wie gewohnt am Sonntagmorgen 10.15 Uhr den Gottesdienst hier in der Marienkirche. Und so bitten wir Gott um seinen Segen. Ich möchte euch auch noch allen danken, hier und Ihnen zu Hause, für das Mitfeiern und wünsche Ihnen einen schönen, segenreichen Abend. Der Herr sei mit euch. Der gütige Gott, der die Heiligen zur Vollendung geführt hat, segne euch und bewahre euch vor allem Unheil. Amen. Das Vorbild der Heiligen, des heiligen Bernhard von Clairvaux, lehre euch und auf ihre Fürsprache helfe er euch, Gott und den Menschen zu dienen. Am heutigen Festtag gedenkt die Kirche in Freude den heiligen Bernhard von Clairvaux. Gott führe euch nach diesem Leben zur ewigen Gemeinschaft mit ihm und allen Heiligen. Das gewähre euch der dreieinige Gott, der Vater und der Sohn und der Heilige Geist. Geht hin in Frieden.

Das ist die heilige Messe aus der Mariachille in Davos. Wir haben sie betragen über das KTV. Wir danken ganz herzlich.

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3: Kids Ahoi! Hallihallo, liebe kleine und grosse Zuhörer, die jetzt gespannt aufs Geschichtli wartet. Heute gehört ihr ein Hörspiel vom Jona Verlag. Dass ihr auch ja alles gut gehört, könnt ihr ihm Mami und Papi sagen, dass sie das Radio etwas lauter aufdrehen sollen. Und jetzt wünsche ich euch ganz viel Freude bei dem Geschichtli, dem Hörspiel vom Jona Verlag.

Wer sitzt denn auch da so traurig unter dem grossen Baum? Fragt sich der Sali, wo er am Abend müde mit seinen Geissli heimkommt, die er den ganzen Tag auf dem Feld rausgehütet hat. Hä, das ist ja der Kalda, mein bester Freund. Kalda, was hast du? Warum briegisch auch? Ruft der Sali seinem Freund zu und höckle geschwind neben ihn an. Ach, Sali, seufzt der Kalda. Weisst, meine Mutter ist doch so krank gsi. Und jetzt ist sie eingeschlafen und tut nicht mehr verwachen. Bevor meine Mutter eingeschlafen ist, hat sie mir gesagt, dass sie eine weite Reise machen. Sie könne mich aber nicht mitnehmen und tut auch nicht mehr zu mir zurückkommen. Wegen dem soll ich aber nicht traurig sein. An einem Tag dürfe ich nämlich die gleiche Reise auch machen. Und weisst du, Sali, meine Mutter hat noch gesagt, dass die Reise gar nichts kostet, weil der Herr Jesus schon alles zahlt hat. Der Sali hat müssen über alles nachdenken, was ihm sein Freund erzählt hat. Von dem Herr Jesus hat er noch gar nie etwas gehört. Plötzlich ist ihm ein wunderbarer Gedanke gekommen. Er ist ganz näher zum Kalda angerutscht und hat ihn gefragt. Meinst du, der Herr Jesus habe für mich die Reise auch gezahlt? Der Kalda hat ein bisschen studieren. Wenn der Herr Jesus für meine Mutter und für mich gezahlt hat, dann hat er sicher auch für dich gezahlt, Sali, weil du ja mein Freund bist. Also, dann ist ja alles gut. Rief der Sali glücklich. Dann gehen wir zwei morgen schon auf die grosse Reise. Morgen schon? Der Kalda hat ein bisschen gezögert. Irgendwie ist ihm das ein bisschen komisch vorgekommen. Natürlich, sagt der Sali. Je früher das wir gehen, desto besser ist es. Warum sollen wir auch noch warten? Wir haben ja beide keine Eltern mehr. Der Sali hat mit dem ganzen Gesicht gestrahlt vor Freude und der Kalda hat sich von seinem Mut anstecken lassen. Zuerst wollen wir dann in die Stadt wandern, sagt der Sali. Aber das ist ein weiter Weg, meint der Kalda ganz erschrocken. Das macht doch nichts, rief der Sali. Hast du schon vergessen, was deine Mutter gesagt hat, Kalda? Eine weite Reise dürfen wir machen. Also, auf Wiedersehen bis morgen am Morgen. Der Sali ist mit seinen paar Geisli in die Hütte von seinem Onkel gesprungen. Gerade wie der Kalda hat auch er keine Mutter und keinen Vater mehr gehabt, die für ihn gesorgt haben. Er hat schon müssen als kleiner Bub bei seinem Onkel wohnen. Der Sali hat nicht viel Liebe bekommen. Und dazu ist der Onkel noch ein geiziger Mann gsi. Jeder Schüssel im Eis hat ihn treut, won er am Sali hat müsse gehen. So, kommst endlich, du unnützer Bub, rief er dem Sali grad zu, wo er ihn gesehen hat cho. Wo bist du wieder rumgestanden? Wenn ich dich nur nicht mehr müsste sehen, nichts als Ärger han ich mit dir. Nein, mein Onkel wird sicher nicht traurig sein, wenn ich fortgange. Er hat mich ja kein bisschen lieb, denkt der Sali. Geschwind hat er seine fünf Geisli in den Stall gebracht und ist in die Hütte hineingeschlichen. Dort hat er sein Schüssel Mais gegessen, wo auf dem Tisch parat gestanden ist für ihn, und hat sich dann traurig auf die dünne Strohmatte angelegt zum Schlafen. Er hat lang nicht können einschlafen. Schon manchmal hat er da auf dieser Matte, die sein Bett gsi isch, brieget, weil der Onkel so bös gsi isch mit ihm. Aber jetzt ist er nicht mehr traurig, weil er so eine wunderbare Reise vor sich hat.

0: Am frühen Morgen hat sich der Sali und der Kalda auf den Weg gemacht. Jeder hat einen kleinen Bündel auf dem Kopf gedreht, wie es alle Leute machen in Afrika. Es hat sie niemand gesehen fortgehen. Nur ein paar Hühner und Geissen sind auf dem Dorfplatz gestanden. Aber die haben sich nicht um die beiden Buben gekümmert. Bald sind sie auf ein schmales Weg gekommen, das sie in einen dicken Urwald geführt hat. Hintereinander mussten sie marschieren. Der tapfere Sali ist vorausgegangen und der ängstliche Kalda ist näher hinter seinem Freund nachzutelt. Dem Kalda ist es immer unheimlicher geworden. Auf einmal haben sie noch ein Rascheln gehört. Eine Schlange hat plötzlich den Kopf aus dem Gras rausgestreckt, gerade beim Sali zu. Sie hat zischelt mit der Zunge und die erschrockenen Buben angestarrt. «Beweg dich nicht, Kalda!» hat der Sali leise gerufen. «Wenn die bist, dann sind wir tot. Sie ist nämlich giftig.» Mückslich still sind die beiden Buben stehen geblieben und ihre Knie haben fest zittert. Aber die Schlange hat nichts Böses wollen machen. Sie hat nur nicht wollen gestört werden. Schnell ist sie im Gebüsch verschwunden und hat sich nicht mehr gezeigt. Die beiden Freunde sind erschöpft auf einen dicken Baumstamm angesessen, wo am Boden gelegen ist. «Du, Sali, wenn nur kein Leopard in der Nähe ist», hat der Kalda gemeint. Jetzt hat der Sali aber Angst bekommen. «Leoparden, das sind gefährliche Raubtiere», sagt er. «Und gewiss hat es da auch noch andere böse Tiere.» Em Kalda ist ein tröstlicher Gedanke gekommen. «Weisst, Sali, wenn meine Mutter Angst gehabt hat, hat sie immer gebetet.» «Ja, hat denn das etwas genützt?» fragt der Sali. «Ja», sagt der Kalda. «Meine Mutter hat dann nicht mehr so Angst müssen haben, weil der Herr Jesus kann helfen. Er ist viel stärker als die bösen Tiere. Das hat auch meine Mutter amix gesagt.» Der Sali hat sich die Sache gut überlegt. Wenn der Herr Jesus für uns so eine weite Reise zahlt hat, ist es ihm sicher auch möglich, dem Kalda und mir in dem gefährlichen Urwald zu helfen. «Du, Kalda», sagt er, «wir wollen es dem Herr Jesus sagen, dass wir so eine Angst haben, dass er uns helfen wird. Du musst aber mit ihm reden. Du kennst ihn besser als ich. Mir hat eben noch niemand etwas vom Herr Jesus erzählt.» «Gut», sagt der Kalda, «wir wollen aber die Hände zusammenheben.» Und jetzt hat der Kalda laut gebetet. «Lieber Herr Jesus, wir sind ganz alleine in dem gefährlichen Wald und wir haben eine schreckliche Angst vor den bösen Tieren. Hilf uns doch, dass sie uns nichts machen können und dass wir den Weg durch den dunklen Urwald durch können finden. Und wir danken dir vielmal dafür.» Der Kalda hat seinen Freund an der Hand genommen und zu ihm gesagt: «Jetzt können wir weitergehen. Der Herr Jesus passt gut auf uns. Komm schnell, Sali.» Fröhlich und getrost sind die beiden Buben weitergewandert auf dem schmalen, verwurzelten Pfad. Auf einmal haben sie ein Rauschen gehört. «Oh, Kalda, das ist gewiss der grosse Fluss, von dem wir in unserem Dorf schon gehört haben. Aber wie kommen wir recht dann auf die andere Seite über?» Der Sali hat recht gehabt. Gleich sind sie am Ufer von dem Fluss gestanden und haben ratlos ins Wasser geschaut. «Schau dort, Sali!» rief der Kalda in einer Freude. «Dort kommt ja gerade ein Bötli!» Vor lauter Aufregung hat der Sali am ganzen Körper zittert. Er hat gerufen und gewunken, so laut er nur konnte. Und wirklich, der Ruderer hat die helle Stimme gehört und die zwei kleinen Gestalten gesehen. Schnell ist er auf die Buben zugekommen und hat gefragt: «Was macht denn ihr da, so ganz alleine?» Hey, wir müssen eben in die Stadt, hat der Sali dem Mann ganz wichtig erklärt. Bis so gut und tu uns doch als andere aufrudern. Der alte Mann hat verwundert den Kopf geschüttelt und gesagt, ihr habt dann aber Glück, dass ich gerade mit meinem Boot in der Nähe bin. Gut, also, so steigt halt ein. Das haben sich die beiden Freunde nicht zweimal lassen sagen. Oh, wie ist das herrlich, dass wir unsere müden Beine ein bisschen ausruhen können und dass uns der liebe Mann so sicher über den Fluss rudert, sagt der Sali und drückt dem Karl da freudig die Hand. Weisst du, Sali, das hat der Herr Jesus gemacht, weil wir ihn gebeten haben, dass er uns soll beistehen. Drum hat er uns den lieben Mann geschickt mit dem Bötli. Und der Herr Jesus hat uns auch auf dem ganzen Weg bewahrt vor den bösen Tieren. Weisst du, Sali, eigentlich sollten wir ihm jetzt dafür danken. Ja, du hast recht, meinte Sali. Was meinst du, Kalda? Soll ich es eben mal probieren, mit dem Herr Jesus zu reden? Oh ja, da hat er sicher eine grosse Freude, sagte Kalda. Ganz still haben die beiden Buben wieder ihre Hände gefaltet und der Sali hat angefangen zu reden. Ganz leislich, dass es nur der Kalda noch verstanden hat. Lieber Herr Jesus, ich bin so froh, dass ich dich auch haben dürfen kennenlernen und dass du mich auch so fest lieb hast wie der Kalda. Ich danke dir auch, dass ich dir alles darf sagen, gerade wie es der Kalda macht. Wir danken dir, dass du uns geholfen hast, dass uns kein böses Tier etwas hat können machen. Und wir danken dir auch, dass du uns den lieben Mann geschickt hast mit dem Bötli. Hilf uns jetzt weiters. Du weisst, wir sind so alleine. Wir brauchen dich. Und etwas will ich dir sagen. Ich will dich auch fest lieb haben. Amen, haben beide Buben miteinander gesagt. Der alte Mann hat nur eine Stunde geschaut. Er ist gar nicht rausgekommen, mit wem das die beiden Buben geredet haben. Er hat es nur so gehört murmeln. Ganz schnell sind sie jetzt am anderen Ufer angekommen. Freundlich haben sie dem Mann gedankt und sind vergnügt den Weg weitergelaufen.
1: Liebe Kinder, das Geschichtli ist schon wieder vorbei. Heute habt ihr das Hörspiel vom Jona Verlag gehört. Es hat geheissen, die beiden Freunde. Es ist der erste Teil von dem Geschichtli gsi. Das Hörspiel ist auf CD und Kassette erhältlich. Bestellt werden kann es im Internet auf www.kir.ch oder direkt beim Jona Verlag unter der Telefonnummer 055 450 00 35. Nochmal zur Wiederholung. 055 450 00 35. Ich freue mich, wenn ihr auch das nächste Mal wieder dabei seid bei der Kindersendung von Radio Gloria. Jetzt hört ihr bis am 7. noch lustige Liedli und dann, wenn ihr ins Bettli geht, wünsche ich euch eine gute Nacht. Tschüss miteinander.

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1: Liebe Hörerinnen und Hörer, herzlich willkommen zu unserer heutigen Sendung. Wir sprechen über ein Thema, das in unserer Zeit dringender gebraucht wird als vielleicht je zuvor, die Hoffnung. Die Welt scheint voller Sorgen. Krieg, Klima, Unsicherheit, gesellschaftliche Spannungen. Eine aktuelle Umfrage zeigt, 2/3 der Menschen blicken mit Sorgen in die Zukunft, nur 1/3 mit Zuversicht. Unser heutiger Gast ist Michael Rack, Journalist, Autor und Referent. Er hält seit vielen Jahren den Kurs »Die seelische Hausapotheke« in Klöstern und kirchlichen Häusern, ein Kurs also, der vielen Menschen Kraft schenkt. So trägt sein Vortrag heute den Titel »Christen sind Menschen der Hoffnung«. Mit ihm wollen wir heute darüber sprechen, wie Hoffnung entsteht, warum sie eine Tugend ist, wie wir sie stärken können und wie wir selbst Hoffnungsträger für andere werden. Ganz herzlich willkommen bei Radio Gloria, Herr Michael Rack.
2: Ja, grüß Gott, Herr Galliker. Freue mich sehr, wieder bei Radio Gloria sprechen zu können. Und ein herzliches Grüß Gott auch

0: liebe Hörerinnen und Hörer.
1: Herr Rack, Sie beginnen Ihren Vortrag mit der Feststellung, die Welt braucht Hoffnung. Warum erleben wir heute so viel Hoffnungslosigkeit? Und weshalb waren die früheren Jahrzehnte hoffnungsfroher?
0: Ja, die Welt braucht Hoffnung. Das ist ein Zitat von Papst Franziskus, der ja das letzte Jahr 2025 zu einem Jahr der Hoffnung erklärt hat. Es war ja ein heiliges Jahr und er hat diesem heiligen Jahr das Motto mitgegeben, Pilger der Hoffnung. Das hat er nicht einfach so gemacht, sondern seine Analyse war gewiss auch inspiriert vom Heiligen Geist, dass Hoffnung heute die Tugend ist, die vielleicht am dringendsten gebraucht wird. Und wenn wir auf die Umfragen schauen, die es jetzt die es eigentlich jedes Jahr gibt in unseren deutschsprachigen Ländern, ja, wie schauen Sie eigentlich in die Zukunft? Schauen Sie mehr mit Besorgnis oder mehr mit Hoffnung auf das nächste Jahr? Da hat sich gezeigt, zum Ende des letzten Jahres als Vorausschau auf 2026, dass 2/3 der Menschen überwiegend mit Besorgnis in das Jahr blickt und weniger mit Hoffnung. Und das ist das schlechteste Ergebnis, das es überhaupt gegeben hat, seit es diese Umfragen gibt. Also es hat sich Hoffnungslosigkeit ausgebreitet. Und Sie stellen ja die Frage, Herr Galliker, ja, woran liegt das? Da könnte man zunächst einmal denken, na ja, es ist ja doch alles sehr bedrohlich da um uns herum. Wenn wir in die Ukraine schauen und auf das Klima und Gefahren, die vielleicht aus der Migration entstehen, Terrorgefahren, da könnte man schon denken, ja, vielleicht liegt es daran, dass es so schlimm ist, gerade heute. Aber ich bin alt genug und sicher auch viele unserer Zuhörer, dass wir uns daran erinnern, dass es auch in früheren Jahrzehnten, auch wenn wir nur die Zeit nach dem Zweiten Weltkrieg betrachten, keineswegs so rosig ausgesehen hat, wie es vielleicht in der nostalgischen Rückschau erscheinen mag. Also wenn wir an die 60er oder 70er Jahre denken, des vorigen Jahrhunderts, ja, wenn wir nur das Thema Krieg betrachten, da gab es eine ganz schwere Krise Anfang der 60er Jahre, die Kuba-Krise. Und da fürchteten sehr viele Menschen, es war eine ganz große Angst, dass jetzt gleich kurz nach dem Zweiten Weltkrieg der Dritte Weltkrieg ausbricht. Das war eine ganz gefährliche Situation, die ich jetzt nicht im Einzelnen mehr referieren will. Aber denken wir an die Terrorgefahr, da hatten wir vor allem in Deutschland ja sehr stark nicht nur die Terrorgefahr, sondern wir hatten massiven Terror im Land durch die sogenannte Rote Armee-Fraktion. Auch das war etwas, was uns massiv beeinträchtigt hat in dieser Zeit. Und selbst wenn wir an die Klimafrage gehen, auch da gab es damals sehr große Sorgen. Da hat damals das große Nachrichtenmagazin Der Spiegel eine Titelseite gehabt, da war auch ein Eisbär, glaube ich, involviert, eine Titelseite mit der Überschrift Kommt die neue Eiszeit? Ja, das mag man heute gar nicht mehr glauben, aber wir sollten uns daran erinnern, dass die große Klimasorge damals war, es wird immer kälter und kälter und es gab da einige verregnete Sommer und da haben Klimaforscher damals herausgebracht, die Befürchtung, dass möglicherweise es also ganz furchtbar kalt werden wird. Heute haben wir eine gegenteilige Sorge. Ich will zur Berechtigung dieser Sorgen weder der einen noch der anderen jetzt gar nicht sagen, sondern das nur in Erinnerung rufen, damit wir sehen, es liegt eigentlich nicht daran, dass die äußeren Bedrohungen so ganz andere heute wären als früher und dass die heute so viel größer wären als früher. Nur die Einstellung der Menschen war eben eine ganz andere. Die 60er Jahre, 70er Jahre, 80er Jahre des vergangenen Jahrhunderts ist ja noch gar nicht so lange her. Die Einstellung der Menschen war eine ganz andere und es war eine Art ein Zukunftsoptimismus damals zu spüren, den es heute eben nicht gibt. Und Sie fragen, woran das liegt. Und da müssen wir eben unser Augenmerk auf den Glauben der Menschen richten. Es hat sich eben immer wieder gezeigt, wenn ein starker Glaube, christlicher Glaube insbesondere, vorherrscht, wenn die Menschen das Gefühl haben, letztlich getragen zu sein von Gott und wenn sie die Einstellung hatten, Gott kann alles wenden, es kann immer wieder etwas, eine positive Wendung geben. In solchen Zeiten war eben immer auch die Hoffnung sehr groß und die Hoffnung stärker als die Angst. Und heute haben wir eben andere Zeiten, auch wenn es schon wieder positive Anzeichen gibt, dass vielleicht auch der Glaube zurückkehrt. Vielleicht kommen wir auf dieses Thema auch noch zu sprechen.
1: Ja, Herr Michael Rack, da bin ich mit Ihnen einig, dass jedes Jahrzehnt Spannungen und Hoffnungslosigkeit mit sich brachte. Nur wie Sie das schön erwähnt haben, die Einstellung der Menschen war einfach anders, eben hoffnungsvoller. Aber trotzdem, wenn man herumschaut oder auch herumliest, viele Menschen sagen heutzutage, ich hoffe lieber nichts, dann werde ich nicht enttäuscht. Eine spezielle Aussage meiner Sicht, was dann auch eine Frage in sich trägt, kann dann Hoffnung nicht auch trügen, Herr Rack?
0: Ja, also diese Einstellung, die durch und durch falsch ist, da werden wir gleich etwas dazu sagen, aber sie hat natürlich schon einen wahren Kern. Und wie Sie zu Recht ansprechen, Hoffnung kann trügen. Da müssen wir aber eine deutliche Unterscheidung treffen zwischen zwei Arten von Hoffnung. Die natürliche Hoffnung und die christliche Hoffnung. Die natürliche Hoffnung, das ist die Hoffnung, die trügen kann. Denn das wissen wir ja alle. Wir haben schon auf vieles gehofft im Leben, was dann nachher nicht eingetroffen ist. Wenn es um, was weiß ich, einen neuen Beruf, auf eine Gehaltserhöhung oder dass ich eine bestimmte Frau, einen bestimmten Mann für mich gewinnen kann und so weiter. Also alle diese natürlichen Hoffnungen, die der Mensch so hat sein Leben lang, die kann trügen. Aber dennoch, auch wenn man nur auf die natürliche Hoffnung schaut, mit der jeder Mensch geboren wird. Ja, wir haben diese natürliche Hoffnung mit unserer göttlichen Mitgift schon bekommen, mit dem göttlichen Odem eingehaucht. Jeder kommt mit einer natürlichen Hoffnung auf die Welt. Das kann man schon beobachten, wenn man sich kleine Kinder anschaut, wie sie so durch die Gegend laufen mit einem meistens doch strahlenden Lächeln, bevor sie dann mal hinfallen und mal wieder kurz weinen. Aber die Grundeinstellung, mit der Kinder unterwegs sind, das sieht man schon, dass wir eine solche natürliche Hoffnung mitbringen. Und auch wenn die immer wieder trügt, ist es wichtig, dass wir diese Haltung bewahren. Und wie können wir diese Haltung bewahren? Und da hat schon Thomas von Aquin dazu gesagt, die Hoffnung ist nur dann eine Tugend, also etwas Positives, was das Leben gelingen lässt, eine Haltung, die unser Leben gelingen lässt. Die Hoffnung, eine der drei großen Tugenden, ja, Glaube, Liebe, Hoffnung. Es gibt noch andere Tugenden, aber das sind so die drei Kerntugenden. Diese Tugend muss eine dynamische Tugend sein. Also, wenn sie einmal sich nicht erfüllt und die natürliche Tugend, die kann immer wieder enttäuscht werden. Wenn sie einmal enttäuscht wird, dann muss sie ihr Ziel ändern. Sie muss sich immer dynamisch mitbewegen. Ich will Ihnen ein Beispiel geben, was ich selbst erlebt habe. Und zwar bei meinem Vater. Mein Vater war erkrankt an Darmkrebs. Also er hatte die Diagnose Darmkrebs. Und er hat sehr stark gehofft auf Heilung. Und zwar sehr lange. Und man muss sagen, diese Hoffnung war von vornherein also sie war so geartet, dass alle, die eigentlich um ihn herum waren, gesagt haben, da gibt es nicht viel Grund zur Hoffnung, denn der Darmkrebs hatte schon gestreut, da gab es schon Metastasen in der Leber und in den Knochen. Und also man konnte eigentlich schon sehen, die Hoffnung auf Heilung, wenn Gott nicht ein Wunder tut, die ist doch sehr gering und eigentlich gar nicht realistisch. Und Thomas von Aquin hat gesagt, wenn sich die Hoffnung auf etwas richtet, was nach menschlichem Ermessen sich nicht erfüllen kann, dann ist sie eigentlich keine Tugend mehr. Und wenn sich dann zeigt, die Hoffnung kann sich nicht erfüllen, die Hoffnung erfüllt sich nicht, dann muss sich das Ziel der Hoffnung ändern. Man muss dann immer noch, man sollte immer noch die Haltung der Hoffnung haben, aber sie muss sich dann auf etwas anderes richten. Mein Vater hatte dann leider diese Dynamik nicht in in seinem Blick. Und nachdem er dann auch gemerkt hat, das wird nichts mehr mit der Heilung, dann ist er in eine Depression verfallen. Richtig wäre jetzt etwas anderes gewesen, und das gilt für viele Menschen, die auch krank sind, die eine schwere Diagnose haben. Wenn man sieht, dass mit der Heilung, das kann nur durch ein Wunder noch geschehen, dann darf man vielleicht in einem Winkel seines Herzens, noch auf das Wunder hoffen, aber man sollte die Hoffnung dann auf etwas anderes richten. Vielleicht kann man dann die Hoffnung darauf richten, ja, ich schaff's vielleicht noch, ich hoffe darauf, dass ich alles Wesentliche noch erledigen kann, was ich erledigen muss, dass ich gut abschließen kann mit allem in meinem Leben, dass ich alles noch so richten kann, vielleicht ein Testament, dass ich noch meine Angelegenheiten so ordnen kann, dass meine Nachkommen, dass die mein Erbe zu verwalten haben, noch gut damit zurechtkommen. Ich kann vielleicht darauf hoffen, dass ich es noch erlebe, dass ich die Hochzeit meines Sohnes, meiner Tochter, miterleben kann. Ich kann meine Hoffnung darauf richten, dass ich schmerzfrei sterben kann, vielleicht gut begleitet im Hospiz. Ich kann meine Hoffnung darauf richten, dass ich mich noch versöhnen kann mit meinem Leben, mit anderen Menschen und so weiter. Also da muss ich einfach schauen, welche realistischen Ziele kann ich denn noch verfolgen, worauf kann ich da noch hoffen. Aber ich sollte nie aufgeben, diese Tugend der Hoffnung, diese Haltung, dass ich auch dann noch jeden Tag mit der Haltung beginne, es wartet noch etwas Gutes auf mich. Ich kann noch etwas Gutes erreichen. Ich habe noch Gründe zur Hoffnung. Das gilt selbst für die natürliche Hoffnung. Für die christliche Hoffnung gelten noch ganz andere Dinge, da kommen wir vielleicht drauf zu sprechen, denn die christliche Hoffnung, die kann nicht enttäuscht werden und wird nicht enttäuscht.
1: Und genau auf diese christliche Hoffnung, wo Sie jetzt erwähnt haben, Herr Rack, möchten wir näher darauf kommen. Was unterscheidet sich also die natürliche Hoffnung von der sogenannten christlichen Hoffnung, wenn Sie das unserer Hörerschaft näher erklären können, Herr Rack?
0: Kann vielleicht als generelle Richtlinie einmal sagen, die natürliche Hoffnung, die richtet sich immer auf irdische Güter und auf erreichbare Güter. Wenn die Güter nicht erreichbar sind, dann ist es ein ja, wie soll man sagen, ein reines Wunschdenken. Ja? Und das ist keine Tugend dann. Und das sagt Thomas von Aquin, die natürliche Hoffnung, die auch eine Tugend ist, die richtet sich eben auf irdische Güter und auf erreichbare Güter. Sie ist immer eine Tugend, wenn sie eben dynamisch bleibt. Da haben wir ja gerade drüber gesprochen. Die christliche Hoffnung, die baut auf dieser natürlichen Hoffnung auf, die im Menschen angelegt ist, aber die christliche Hoffnung, die richtet sich eben nicht nur auf die natürlichen Güter und auf die irdischen Güter, sondern sie ist natürlich auf Gott ausgerichtet und auf das ewige Leben. Die christliche Hoffnung ist etwas, was vom Heiligen Geist uns eingegeben wird, vor allem in der Taufe. Da bekommen wir diese zusätzliche Qualität, diese Geneigtheit zu einer übernatürlichen Hoffnung. Und diese übernatürliche Hoffnung, die richtet sich immer auf Jesus Christus. Sie richtet sich immer auf die Auferstehung und auf das ewige Leben. Und diese Hoffnung, die wird nicht enttäuscht. Und ich habe mal herausgesucht aus der Verkündigungsbulle zum Heiligen Jahr, wo Papst Franziskus schreibt, tatsächlich täuscht die christliche Hoffnung nicht und sie enttäuscht nicht. Denn sie gründet sich auf die Gewissheit, dass nichts und niemand uns jemals trennen kann von der göttlichen Liebe. So hat ja der heilige Paulus gesagt, nicht? Unsere Hörer kennen das natürlich. Ich bin gewiss, weder Tod noch Leben, weder Höhe noch Tiefe, noch irgendeine andere Kreatur können uns scheiden von der Liebe Gottes, die in Christus Jesus ist, unserem Herrn. Und das ist eben der Kern der christlichen Hoffnung. Der Christ, da zitiere ich jetzt den großen katholischen Philosophen Joseph Pieper. Der Christ ist ein Mensch, der sagt, es wird mit mir ein gutes Ende nehmen. Das ist ein ganz wichtiger Satz. Egal was kommt im Leben, egal welche Prüfungen ich da noch auszuhalten habe, es wird mit mir ein gutes Ende nehmen. Am Ende kommt es gut. Ja, wie man in der Schweiz sagt, so schön. Der Christ hofft auf einen glücklichen Ausgang, er hofft auf das ewige Leben. Und darum ist das Christentum auch eine Religion der Hoffnung, eigentlich die Religion der Hoffnung. Denn keine andere Religion kann eine solche Hoffnung geben wie das Christentum, das ewige Leben bei Gott. Es ist eben etwas anderes, als dass man vielleicht als Kakerlake wiedergeboren wird oder als Pflanze oder als was auch immer, aber nicht mehr mit der gleichen Identität. Das ewige Leben bei Gott, wie es das Christentum verheißt, das ist eine unvergleichliche Hoffnung.
1: Liebe Hörerinnen und Hörer, wir sprechen heute über das Thema, das in unserer Zeit dringender gebraucht wird als vielleicht je zuvor, die Hoffnung. Unser heutiger Gast ist Michael Rack, Journalist, Autor und Referent. Er hält seit vielen Jahren den Kurs Die seelische Hausapotheke in Klöstern und kirchlichen Häusern. Ein Kurs, also der vielen Menschen Kraft schenkt. So trägt auch heute sein Titel, der Name dieser Sendung, Christen sind Menschen der Hoffnung. Herr Rack, Sie haben uns bereits beschenkt über Hoffnungslosigkeit oder wie man hoffnungsfroher wird, insbesondere dann über die Hoffnung als Tugend, nebst den Kerntugenden Glaube, Hoffnung und Liebe und besonders auch die Unterscheidung der natürlichen Hoffnung und der christlichen Hoffnung. Herr Michael Rack, welche Wege empfehlen Sie nun uns, unserer Zuhörerschaft, um die eigene Hoffnung zu stärken?
0: Also wenn wir sagen, die Hoffnung ist eine Tugend, dann sagen wir zugleich, dass man tatsächlich selber auch etwas dazu tun muss. Also man muss schauen, dass man diese Hoffnung, diese Tugend stärkt. Denn so ist es mit allen Tugenden. Also wenn wir mal auf banalere Tugenden schauen, wie Ordnungssinn oder Pünktlichkeit, Disziplin oder so etwas, da weiß man das schon, da kennen wir das schon. Tugenden, die da gibt's vielleicht eine gewisse Neigung von uns, aber wir müssen immer schauen, dass wir die auch pflegen. Denn wenn wir sie vernachlässigen, dann werden sie schnell, dann lassen wir schnell nach in dieser Tugend. Also man muss immer auch etwas dafür tun. Und so ist es natürlich auch mit der Tugend der Hoffnung. Übrigens, wir wissen das schon, wenn wir Rosenkranz beten, da bitten wir immer darum, dass Gott unsere Hoffnung stärke, ja, am Eingang eines jeden Rosenkranzes. Das ist, also Hoffnung ist etwas, was eben gestärkt werden kann oder auch nachlassen kann. Und was unsere Hoffnung stärken kann, das ist zunächst einmal eben das Gebet. Also gebenedeit ist die Frucht deines Leibes, Jesus, der in uns die Hoffnung stärke. Also das Gebet ist schon mal das Erste. Etwas Zweites, was unsere Hoffnung stärken kann, wobei ich muss vielleicht noch ergänzen, Gebet auch in der Form der eucharistischen Anbetung. Etwas, was ja wieder wächst in unserer Zeit. Also, dass wir einfach die Begegnung mit dem Herrn suchen. Denn in der Begegnung wird die Beziehung gestärkt und in der Begegnung wächst die Hoffnung. Etwas, was unsere Hoffnung stärkt, ist die Beschäftigung dann auch mit den Worten aus der Heiligen Schrift. Und da kann man sich mal eine Kollektion sozusagen zusammenstellen von vielen Worten, die da verzeichnet sind, in denen Gott uns Hoffnung macht, uns Zusagen gibt. Und solche Worte einmal immer wieder zu meditieren, das ist etwas, was uns sehr helfen kann. Ich empfehle zum Beispiel im Gotteslob das Lied Nummer 336. Das sind so exemplarisch bestimmte Zusagen Gottes aus der Heiligen Schrift uns gegeben. Ich will das mal kurz zitieren. Jesus lebt, mit ihm auch ich, das singt man ja an Ostern besonders. Tod, wo sind nun deine Schrecken? Er erlebt und wird auch mich von den Toten auferwecken. Er verklärt mich in sein Licht, das ist meine Zuversicht. Und der Kehrvers von der zweiten Strophe, Gott erfüllt, was er verspricht, das ist meine Zuversicht. Und in der dritten Strophe heißt es, seine Treue wanket nicht, das ist meine Zuversicht. Also mal dieses, dieses Lied meditieren und sich immer wieder in Erinnerung rufen, was ist uns eigentlich verheißen. Auch das stärkt eben die Hoffnung. Dann ist es wichtig, im Alltag sich kleine Ziele zu schaffen, erreichbare Ziele. Und wenn wir etwas erreicht haben, wieder im Leben, an ganz praktischen Zielen, dann ist es wieder Grundlagen für eine größere Hoffnung. Immer wenn wir was geschafft haben, dann hoffen wir auf mehr. Das stärkt unsere Hoffnung. Es ist uns das gelungen. Jetzt haben wir wieder Hilfe bekommen. Übrigens ganz wichtig auch zur Stärkung der Hoffnung, die Dankbarkeit, dass wir uns immer wieder daran erinnern, was uns alles Gutes in unserem Leben schon geschenkt worden ist, wo wir Hilfe erfahren haben, wo uns andere unterstützt haben, wo wir in herausfordernden Situationen bestanden haben, wo wir unerwartet vielleicht auch Hilfe bekommen haben. Diese Dinge vergessen wir schnell, wenn wir in Bedrängnis geraten und dann nur noch die Gefahr, nur noch die Sorge, vor uns sehen. Und wenn wir ein bisschen geschult sind, wenn wir das geübt haben, dankbar zu sein und uns immer wieder das Positive in unserem Leben ins, Bewusstsein zu rufen, dann kommt Gutes und Schlechtes ins richtige Verhältnis. Und auch das stärkt. Etwas, was Hoffnung stärkt, und das steht auch schon in der Bibel so geschrieben, das ist die Geduld. Ja, Geduld bewirkt Bewährung, heißt es an einer Stelle in der Heiligen Schrift. Geduld bewirkt Bewährung, Bewährung Hoffnung. Also wenn wir etwas durchgehalten haben, und dann gesehen haben, wir haben das doch bewältigt. Das stärkt unsere Hoffnung. Papst Franziskus hat gesagt, die Geduld, die auch eine Frucht des Heiligen Geistes ist, ist eine Tochter der Hoffnung. Sie nährt die Hoffnung und erhält sie am Leben. Ja, es gibt vieles andere, was unsere Hoffnung stärken kann. Und ich will nur ein Punkt noch herausgreifen. Wir können Hoffnung schöpfen, und das steht auch in dieser Verkündigungsbulle zum Heiligen Jahr. Wir dürfen Hoffnung schöpfen auch aus den Zeichen der Zeit. Also wenn wir auch etwas Gutes sehen, also wir dürfen nicht immer nur schauen auf das, was Besorgnis weckt. Da sollen wir schon auch hinschauen. Aber wir sollen auch immer schauen und festhalten auf positive Zeichen, auf Zeichen der Hoffnung. Und wenn wir gerade jetzt mal auf die Fußball-Weltmeisterschaft schauen, da haben wir doch ein ganz großes Zeichen der Hoffnung erlebt und gesehen. Nach dem ersten Spiel der deutschen Fußballnationalmannschaft, da ging es ja schon um die Welt, wie deutsche Spieler zusammen mit Spielern des Gegners Curaçao, einer kleinen Insel im Pazifik, zusammen gebetet haben. Die haben einen Kreis gebildet und haben gebetet nach Ende des Spiels. Und der deutsche Spieler, der da ein bisschen federführend war, der hat dann gesagt, naja, im Spiel sind wir Gegner, aber wir sind vor allem, sind wir gemeinsam Christen. Und wir haben durch das Spiel gemeinsam Jesus geehrt. Und es waren auf deutscher Seite zwei dunkelhäutige Spieler, also Spieler mit einem Migrationshintergrund, die da beteiligt waren. Und bei allem, was wir an Sorge haben, auch was das Thema Migration betrifft, und die Sorgen sind nicht unberechtigt, müssen wir aber auch hinschauen auf das Positive, was wir da auch gewonnen haben und gewinnen, nämlich auch viele Menschen sind jetzt neu in die deutschsprachigen Länder gekommen mit einem starken Glauben. Menschen zum Beispiel aus Nigeria oder aus Kamerun, aus anderen Ländern Afrikas, die einen starken Glauben mitbringen, mit dem sie bei die Gemeinden stärken, wo sie auch unseren Glauben stärken und wo sie das, was wir vielleicht zu wenig leben, unsere christliche Kultur, unsere christliche Einstellung, die Europa ja auch groß gemacht hat, wo sie uns daran wieder erinnern und neue Kraft hereinbringen von außen. Also das sind solche Zeichen der Hoffnung, die wir auch sehen sollen und die geeignet sind, unsere Hoffnung zu stärken.
1: Unser heutiger Gast ist Michael Rack. Er hält seit vielen Jahren den Kurs Die seelische Hausapotheke. Und Sie haben uns jetzt sehr schön, vor allem praktische Beispiele gezeigt oder erwähnt, um die eigene Hoffnung zu stärken, sei es ein tägliches Gebet oder die Dankbarkeit im Alltag, kleine Ziele schaffen und besonders auch positive Zeichen in der heutigen Zeit sehen oder erleben. Die Zeit ist bereits ein wenig vorgerückt, Herr Rack, aber ich möchte trotzdem noch die folgende Frage anschließen: Wie können wir den anderen Hoffnung schenken, wenn Sie dazu auch noch ein paar Worte uns schenken?
0: Das ist wirklich wichtig. Also Christen sind Menschen der Hoffnung, ja. Es ist wichtig, dass wir die Hoffnung bei anderen stärken. Zum einen deswegen, weil Hoffnungslosigkeit ein ganz gefährlicher Zustand ist, auch für eine Gesellschaft. Wenn viele Menschen keine Hoffnung haben, dann ist die Gefahr immer groß, dass es zu Verwerfungen in der Gesellschaft kommt, dass die Menschen aus ihrer überwiegenden Angst heraus, aus ihrer großen Besorgnis heraus, radikal werden, dass sie sich irgendwelchen Gruppierungen anschließen, die ihnen versprechen, sie aus ihrer Hoffnungslosigkeit zu reißen mit irgendwelchen radikalen Vorstellungen, die aber nicht unserer christlichen Einstellung entsprechen. Also Hoffnungslosigkeit ist immer sehr gefährlich. Und wer soll Hoffnung geben, wenn nicht die Christen? Wenn nicht wir Christen, ja. Und da mag mancher sich jetzt sagen, na ja, aber wie soll ich denn das machen? Ich kleiner Mensch, und ich bin doch selber schon manchmal auch in Ängsten und voller Besorgnisse, was ja auch ganz normal ist. Aber da habe ich einen Trost schon mal von vornherein. Wir müssen gar nicht so viel tun. Wenn wir als Christen leben und wenn wir unser eigenes Christsein pflegen, dann strahlen wir schon von selbst sehr viel aus, was uns gar nicht bewusst ist. Ich habe irgendwo den Slogan gelesen bei einem Fest in einem Kloster. Das wurde angekündigt mit dem Slogan: Ihr seid der Hoffnung Gesicht. Und das sind wir tatsächlich. Auch wenn wir gar nicht viel tun, es steht ja auch geschrieben, ihr seid das Licht der Welt, eine Stadt, die auf einem Berg liegt, kann nicht verborgen bleiben. Das heißt, wenn wir unser eigenes Christsein pflegen, wenn wir zu den Sakramenten gehen, wenn wir im Gebet sind, wenn wir uns mit Jesus verbinden, wenn wir uns auch Hoffnung schenken lassen, immer wieder neu von ihm, dann strahlen wir das aus, auch ohne dass wir besonders viel machen. Und ich könnte Ihnen da aus meinem eigenen Leben einige Anekdoten erzählen, für die wir aber nicht die Zeit haben. Eben nur eine vielleicht zur Veranschaulichung. Ich war mal in einer Journalistenausbildung vor langer Zeit, wo es um Fernsehmoderation ging und mit mir zusammen etwa 15 Kollegen, die da ausgebildet worden sind an der Akademie der Bayerischen Presse, hatte mit Kirche überhaupt nichts zu tun. In Ausbildung Fernsehmoderation. Und wir hatten auch überhaupt keine christlichen Themen. Ich war damals auch innerlich noch sehr unruhig, noch unruhiger als heute, ja. Und durchaus auch beladen mit allem Möglichen und auf dem Glaubensweg auch noch, sagen wir mal, ziemlich am Anfang. Und auf meiner Kleidung hat man in keiner Weise angesehen. Ich hatte auch kein Kreuz umhängen und gar nichts, dass ich also irgendwie ein gläubiger Christ bin. Und dann hatten wir Pause und ich habe da noch irgendwas eingepackt und saß dann noch als Letzter da. Und kommt eine Kollegin zu mir her, die ich gar nicht kannte, so und sagt: Sag mal, bist du eigentlich Priester? Und ich war ziemlich erschrocken über diese Anrede, weil mir gar nicht vorstellen konnte, was ich da für eine pastorale Ausstrahlung vielleicht gehabt haben könnte. Und habe dann zurückgefragt, ja, wie kommst du denn auf die Idee? Und sie sagte dann, ja, du strahlst so eine heitere Ruhe aus. Ja, und das konnte ich mir überhaupt nicht vorstellen. Darum erzähle ich es auch nur. Und darum weiß ich es auch nur noch, dass ich mir das damals überhaupt nicht vorstellen konnte, weil es in mir eigentlich ganz anders aussah. Habe ich gedacht. Aber ich hab dann gelernt aus diesem Erlebnis, man muss sich auch gar nicht unbedingt immer so toll fühlen. Und man muss sich auch nicht so wie so ein toller Christ fühlen in einem Moment. Wenn man eine gewisse Verbindung hat zum Glauben und tief im Innern eine Glaubenszuversicht hat, man strahlt es aus. Und ich könnte da noch mehr solche Beispiele bringen. Es gibt viele andere Gelegenheiten, wo wir Hoffnung weitergeben können. Eine ist in der Heiligen Schrift auch erwähnt. Wir sollen nicht trauern wie die anderen, die keine Hoffnung haben. Also der Trauerfall, Begräbnisse sind eine sehr gute Möglichkeit. Oft die einzige Gelegenheit, wo Menschen in Beziehung kommen, noch zu den letzten Fragen, wo sie auch in einen gewissen Kontakt zur Kirche und zu Glaubensfragen kommen. Das sind tatsächlich Trauerfälle und Begräbnisse. Und wie wir uns da verhalten, wenn wir selber für einen Trauerfall, sagen wir mal, zuständig sind, wenn die eigenen Eltern vielleicht gestorben sind oder jemand anderen, mit dem wir verbunden waren, wie wir trauern, wie wir damit umgehen, welche Todesanzeige wir schalten, was wir am Grab sagen oder welche Gebete wir dort veranlassen. Wie wir reagieren, wenn wir Beileidsbekundungen bekommen. Da können wir viel weitergeben, denn da sind die Menschen offen. Und dann sollen wir ja ganz generell, auch so sagt es die Heilige Schrift, der heilige Petrus sagt, seid stets bereit, jedem Rede und Antwort zu stehen, der von euch Rechenschaft fordert über die Hoffnung, die euch erfüllt. Und wir können immer wieder in so eine Situation kommen. Ja, eine Journalistenkollegin hat das beschrieben in der Berliner Kirchenzeitung. Sie war dort die Chefredakteurin und sie schildert einen Fall, da war sie bei der Kinderärztin und weil ihr eigenes Kind sehr gelitten hat. Und die Kinderärztin hat sie irgendwann mal gefragt, wie halten Sie das eigentlich aus? Und sie hat dann irgendwas geantwortet, naja, dass sie in der Kindheit auch schon starke Erfahrungen gemacht hätte und dass die Familie sie stützt und so. Und dann berichtet sie, die Kinderärztin hat dann reagiert mit den Worten, ach. Und sie sei hörbar enttäuscht gewesen. Ach, und ich dachte, es wäre ihr christlicher Glaube. Also, die Ärztin hatte irgendwie darauf gehofft und erwartet, dass sie jetzt zur Antwort bekommt, naja, Ich bin Christin und ich denke, wir sind in Gottes Hand und ich habe da große Hoffnung, dass Gott meinem Kind hilft. Und sie hat sich in dieser Situation irgendwie nicht getraut, das zu sagen und hat sich hinterher selber darüber geärgert und hat das auch weitergegeben, dankenswerterweise in der Zeitung, dass sie uns alle ermuntert. Wir sollen auf solche Gelegenheiten achten. Und viele Menschen schauen auf Christen, auch wenn wir das gar nicht wissen. Wir wissen oft gar nicht, wenn jemand weiß in unserer Umgebung, ach, die Frau, der Mann, die gehen immer in die Kirche, das sind Christen, die glauben irgendwie an etwas. Dann schauen Sie, wenn es kritisch wird, wenn es in der Gesellschaft kritisch wird oder im persönlichen Leben, dann schauen Sie, ja, wie reagieren denn die? Was machen denn die? Wie verhalten die sich? Welche Haltung zeigen die dazu? Und auch wenn Sie uns gar nicht darauf ansprechen, Sie schauen trotzdem darauf. Christen sind oft Orientierungspunkte für andere in ihrer Umgebung, auch wenn sie nie etwas davon erfahren. Und das sollte uns bewusst sein und das sollte uns Ansporn geben, jeden Morgen, wenn wir aufstehen, uns zu sagen, erstens, ich hoffe, ich denke, es wird mit mir gut rausgehen, egal was Schweres an dem Tag kommt. Gott kann mir helfen. Er wird mir helfen, wenn ich es brauche. Selbst wenn es heute nicht gut geht, dann wird es morgen gut gehen. Dann wird Gott einen anderen Weg für mich finden. Ich hoffe, und in dieser Zuversicht gehe ich in den Tag. Und das strahle ich auch aus. Und das werde ich dann auch ausstrahlen. Und dann gebe ich auch Hoffnung weiter.
1: Wenn Sie, liebe Hörerinnen und Hörer, mehr über das Thema Hoffnung erfahren möchten, vom 6. bis 8. November 2026 findet im Kloster Cazis im Kanton Graubünden die Fortsetzung des Kurses Die seelische Hausapotheke mit Michael Rack statt. Das Thema in diesem Jahr im November, vom 6. bis 8. November 2026, ist vom November der Fragen zum Advent der Hoffnung. Herr Michael Rack, worauf dürfen sich die Teilnehmerinnen und Teilnehmer diesmal freuen?
0: Ja, ich sage Ihnen erstmal, worauf ich mich freue, nämlich auf dieses Wochenende im Kloster Cazis. Denn das war im letzten Jahr so schön. Also ich habe ja oft so schöne Wochenenden mit wunderbaren Teilnehmern zu diesem Thema in allen möglichen Häusern. Aber dieses erste Wochenende Seelische Hausapotheke in der Schweiz im Kloster Cazis, das war wirklich etwas ganz Besonderes. Die Atmosphäre in diesem Kloster ist so gut. Die Schwestern sind wunderbar, auch viele junge Schwestern. Dann haben sie dort ein Haus gebaut, extra für Vorträge und solche Veranstaltungen, mit einer ganz, also ganz fein ausgestattet und wunderschön. Allein sich da aufzuhalten, ist schon eine tolle Sache. Und die ganze Gegend da in Graubünden, man kommt auch gut mit dem Zug hin. Man kann dann auch mal auch in Chur mal eine Zwischenstation machen, dieser schönen Stadt, und sich das anschauen. Also, schon aus diesem Grund freue ich mich darüber. Und wir werden die Themen aufgreifen, die im November vor allem dran sind. Und das sind zum einen so die letzten Fragen. Ja, gerade in der dunklen Jahreszeit, da stellt man sich ja Fragen ganz besonders, die mit der mit meiner grundlegenden Orientierung im Leben zu tun haben. Bin ich eigentlich noch auf dem richtigen Weg? Worauf läuft das Ganze raus? Ich werde mir eher wieder bewusst, dass es auch irgendwann das Leben endet. Und diese Fragen greifen wir auf. Zum Beispiel mit dem Thema Mein Tod, meine Entscheidung, Fragezeichen. die Würde des Lebens bis zuletzt eine ganz aktuelle Frage, die immer stärker in unser Bewusstsein dringt. Soll ich eigentlich selber selbstbestimmt in Anführungszeichen aus dem Leben scheiden? Oder welche Bedeutung, welchen Wert hat denn die letzte Lebenszeit? Und was heißt denn Sterben in Würde tatsächlich? Ist ein ganz wichtiges Thema. Dann wissen wir alle, in der dunklen Jahreszeit nehmen die Ängste zu, die Sorgen zu. Und da werden wir uns noch einmal intensiver mit dem Thema Angst beschäftigen. Euer Herz sei ohne Angst, ist die Überschrift über diesen Artikel. Denn Gott will nicht, dass wir Angst haben. Das ist die Quintessenz dessen, aber das ist leichter gesagt als getan und darüber werden wir sprechen, auch über die Trauerkultur. Dann aber auch über so ein Thema wie das Aufräumen im Haus und im Leben. Und da haben wir im letzten Jahr besonders über das Aufräumen im Haus gesprochen und da werden wir diesmal besonders auch schon auch das Aufräumen im Haus, aber besonders auch das Aufräumen im Leben besprechen. Denn das ist etwas, wo der November besonders gut geeignet ist dazu. Und schließlich werden wir überleiten, eben auch schon in den Advent und uns einmal vornehmen, dass wir den Advent wieder ganz neu entdecken und die Freude des Advents neu weitergeben. Denn der Advent ist eine ganz wunderbare Zeit, auch der Hoffnung, gerade um die Hoffnung zu stärken. Und der Advent ist auch eine Zeit, in der wir so viel weitergeben vom Christentum, auch an Menschen, die aus anderen Kulturkreisen zugewandert sind. Allein schon, wenn wir unsere Adventskultur und unser Weihnachten so leben, wie es in unserer Kultur gewachsen ist, dann müssen wir gar nicht so viel mehr zusätzlich tun. Allein die Adventszeit wirkt sehr und unser Weihnachtsfest wirkt sehr positiv auch für unseren Glauben. Nicht umsonst gibt es islamische Prediger, die also dringend warnen vor dem Advent und vor Weihnachten und dringend dazu raten, da ja nicht mitzumachen und sich da nicht ergreifen zu lassen davon. Denn die Advents- und Weihnachtszeit, das ist bei allem Blödsinn, der da auch gemacht wird inzwischen, aber das ist doch inkulturiertes Christentum. Und da werde ich ein paar Worte dazu sagen, wie wir das wieder entdecken und Advent wieder mit noch mehr christlichem Profil feiern. Also herzliche Einladung vom 6. bis 8. November in das Kloster Katsis.
1: Besten Dank, Herr Michael Rack, auch für diese Vorankündigung Ihres Kurses vom 6. bis 8. November dieses Jahres im Kloster Katzis, die seelische Hausapotheke. Und wie ich weiß, werden die Wochenenden stets auch getragen von dem Angebot der Mitfeier der Heiligen Messe und anderer Gebetszeiten. Anmeldung direkt beim Kloster Katzis, E-Mail info@kloster -katzis.ch oder per Telefon 081 632 30 60. Radio Gloria ist Medienpartner. Herr Rack, ganz herzlichen Dank für dieses Gespräch und für die vielen Impulse, die wirklich Mut machen. Sie haben uns gezeigt, dass Hoffnung keine naive Haltung ist, sondern eine Kraft, die unser Leben trägt. Eine Tugend, die wir wirklich am besten täglich einüben können und ein Geschenk, das wir weitergeben dürfen. Herzlichen Dank, Herr Rack.
0: Vielen Dank Ihnen, Herr Gallicher, für diese Sendung. Auch Radio Gloria ist ja ein Zeichen und ein Grund zur Hoffnung.
1: Und so verabschiedet sich auch sehr hoffnungsvoll am Mikrofon Peter Gallicher. Wir wünschen Ihnen und Ihren Lieben einen hoffnungsvollen, gesegneten Tag.

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Der Busfahrplan nach Neuenkirch. Luzern ab 13 Uhr, Neuenkirch an 13.20 Uhr. 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
1: Im Namen des Vaters und des Sohnes und des Heiligen Geistes.
2: Amen.
1: Ich glaube an Gott, den Vater, den Allmächtigen, den Schöpfer des Himmels und der Erde, und an Jesus Christus, seinen eingeborenen Sohn, unseren Herrn, empfangen durch den Heiligen Geist, geboren von der Jungfrau Maria, gelitten unter Pontius Pilatus, gekreuzigt, gestorben und begraben, hinabgestiegen in das Reich des Todes, am dritten Tage auferstanden von den Toten, aufgefahren in den Himmel, er sitzt zur Rechten Gottes des allmächtigen Vaters. Von dort wird er kommen zu richten die Lebenden und die Toten.
2: Ich glaube an den Heiligen Geist, die heilige katholische Kirche, Gemeinschaft der Heiligen, Vergebung der Sünden, Auferstehung der Toten und das ewige Leben. Amen.
1: Vater unser im Himmel, geheiligt werde dein Name, dein Reich komme, dein Wille geschehe wie im Himmel, so auf Erden.
2: Unser tägliches Brot gib uns heute und vergib uns unsere Schuld, wie auch wir vergeben unseren Schuldigern. Und führe uns nicht in Versuchung, sondern erlöse uns von dem Bösen.
1: Gegrüßet seist du, Maria, voll der Gnade. Der Herr ist mit dir. Du bist gebenedeit unter den Frauen. Und gebenedeit ist die Frucht deines Leibes, Jesus, der in uns den Glauben vermehre.
2: Heilige Maria, Mutter Gottes, bitte für uns Sünder, jetzt und in der Stunde unseres Todes. Amen.
1: Gegrüßet seist du, Maria, voll der Gnade, der Herr ist mit dir. Du bist gebenedeit unter den Frauen, und gebenedeit ist die Frucht deines Leibes, Jesus, der in uns die Hoffnung stärke.
2: Heilige Maria, Mutter Gottes, bitte für uns Sünder, jetzt und in der Stunde unseres Todes. Amen.
1: Gegrüßet seist du, Maria, voll der Gnade, der Herr ist mit dir. Du bist gebenedeit unter den Frauen, und gebenedeit ist die Frucht deines Leibes, Jesus, der in uns die Liebe entzünde.
2: Heilige Maria, Mutter Gottes, bitte für uns

0: jetzt und in der Stunde unseres Todes. Amen.
1: Ehre sei dem Vater und dem Sohn und dem Heiligen Geist.
0: Wie im Anfang, so auch jetzt und alle Zeit und in Ewigkeit. Amen.
1: Erstes Geheimnis, Jesus, der von Johannes getauft worden ist. Wir hören eine Lesung aus dem Evangelium nach Matthäus. Damals kam Jesus aus Galiläa an den Jordan zu Johannes, um sich von ihm taufen zu lassen. Johannes aber wollte ihn zurückhalten und sagte, ich hätte nötig, von dir getauft zu werden, und du kommst zu mir. Jesus antwortete ihm, lass es jetzt zu, denn so müssen wir alle Gerechtigkeit erfüllen. Da ließ er ihn zu. Als Jesus getauft war, stieg er sogleich aus dem Wasser. Da öffnete sich der Himmel. Er sah den Geist wie eine Taube herabschweben und über sich kommen. Und eine Stimme aus dem Himmel rief, das ist mein geliebter Sohn, an dem ich wohlgefallen habe. Vater unser im Himmel, geheiligt werde dein Name, dein Reich komme, dein Wille geschehe wie im Himmel, so auf Erden.
0: Unser tägliches Brot gib uns heute und vergib uns unsere Schuld, wie auch wir vergeben unseren Schuldigern. Und führe uns nicht in Versuchung, sondern erlöse uns von dem Bösen.
1: Gegrüßet seist du, Maria, voll der Gnade. Der Herr ist mit dir. Du bist gebenedeit unter den Frauen. Und gebenedeit ist die Frucht deines Leibes, Jesus, der von Johannes getauft worden ist.
0: Heilige Maria, Mutter Gottes, bitte für uns Sünder, jetzt und in der Stunde unseres Todes. Amen.
1: Gegrüßet seist du, Maria, voll der Gnade, der Herr ist mit dir. Du bist gebenedeit unter den Frauen und gebenedeit ist die Frucht deines Leibes, Jesus, der von Johannes getauft worden ist.
0: Heilige Maria, Mutter Gottes, bitte für uns Sünder, jetzt und in der Stunde unseres Todes. Amen.
1: Gegrüßet seist du, Maria, voll der Gnade. Der Herr ist mit dir. Du bist gebenedeit unter den Frauen und gebenedeit ist die Frucht deines Leibes, Jesus, der von Johannes getauft worden ist.
0: Heilige Maria, Mutter Gottes, bitte für uns Sünder, jetzt und in der Stunde unseres Todes. Amen.
1: Gegrüßet seist du, Maria, voll der Gnade. Der Herr ist mit dir. Du bist gebenedeit unter den Frauen und gebenedeit ist die Frucht deines Leibes, Jesus, der von Johannes getauft worden ist.
0: Heilige Maria, Mutter Gottes, bitte für uns Sünder, jetzt und in der Stunde unseres Todes. Amen.
1: Gegrüßet seist du, Maria, voll der Gnade. Der Herr ist mit dir. Du bist gebenedeit unter den Frauen und gebenedeit ist die Frucht deines Leibes, Jesus, der von Johannes getauft worden ist.
0: Heilige Maria, Mutter Gottes, bitte für uns Sünder, jetzt und in der Stunde unseres Todes. Amen.
1: Gegrüßet seist du, Maria, voll der Gnade. Der Herr ist mit dir. Du bist gebenedeit unter den Frauen. Und gebenedeit ist die Frucht deines Leibes, Jesus, der von Johannes getauft worden ist.
0: Heilige Maria, Mutter Gottes, bitte für uns Sünder, jetzt und in der Stunde unseres Todes. Amen.
1: Gegrüßet seist du, Maria, voll der Gnade. Der Herr ist mit dir, du bist gebenedeit unter den Frauen und gebenedeit ist die Frucht deines Leibes, Jesus, der von Johannes getauft worden ist.
0: Heilige Maria, Mutter Gottes, bitte für uns Sünder, jetzt und in der Stunde unseres Todes. Amen.
1: Gegrüßet seist du, Maria, voll der Gnade. Der Herr ist mit dir, du bist gebenedeit unter den Frauen und gebenedeit ist die Frucht deines Leibes, Jesus, der von Johannes getauft worden ist.
0: Heilige Maria, Mutter Gottes, bitte für uns Sünder, jetzt und in der Stunde unseres Todes. Amen.
1: Gegrüßet seist du, Maria, voll der Gnade. Der Herr ist mit dir. Du bist gebenedeit unter den Frauen und gebenedeit ist die Frucht deines Leibes, Jesus, der von Johannes getauft worden ist.
0: Heilige Maria, Mutter Gottes, bitte für uns Sünder, jetzt und in der Stunde unseres Todes. Amen.
1: Gegrüßet seist du, Maria, voll der Gnade. Der Herr ist mit dir, du bist gebenedeit unter den Frauen und gebenedeit ist die Frucht deines Leibes, Jesus, der von Johannes getauft worden ist.
0: Heilige Maria, Mutter Gottes, bitte für uns Sünder, jetzt und in der Stunde unseres Todes. Amen.
1: Ehre sei dem Vater und dem Sohn und dem Heiligen Geist.
0: Wie im Anfang, so auch jetzt und alle Zeit. und in Ewigkeit. Amen.
2: Zweites Geheimnis: Jesus, der sich bei der Hochzeit in Kana offenbart hat. Aus dem Evangelium nach Johannes. 3 Tage später fand zu Kana in Galiläa eine Hochzeit statt und die Mutter Jesu war dort. Auch Jesus und seine Jünger waren zur Hochzeit geladen. Als der Wein ausging, sagte die Mutter Jesu zu ihm: Sie haben keinen Wein mehr. Jesus erwiderte: Frau, was habe ich nunmehr mit dir zu schaffen? Seine Mutter sagte zu den Dienern: Tut, was er euch sagt. Nun standen dort 6 steinerne Wasserkrüge für die bei den Juden übliche Reinigung. Jesus gebot ihnen: Füllt die Krüge mit Wasser. Sie füllten sie bis zum Rande. Dann sagte er zu ihnen: Schöpft jetzt davon und bringt es dem Tafelmeister. Als der Tafelmeister das Wasser, das zu Wein geworden war, gekostet hatte, rief er den Bräutigam und sagte zu ihm: Jedermann setzt zuerst den guten Wein vor und erst, wenn die Leute trunken sind, den geringeren. Du hast den guten Wein bis jetzt aufbewahrt. So machte Jesus zu Kana in Galiläa den Anfang mit seinen Zeichen. Er offenbarte dadurch seine Herrlichkeit und seine Jünger glaubten an ihn. Vater unser im Himmel, geheiligt werde dein Name, dein Reich komme, dein Wille geschehe, wie im Himmel so auf Erden.
0: Unser tägliches Brot gib uns heute und vergib uns unsere Schuld, wie auch wir vergeben unseren Schuldigern. Und führe uns nicht in Versuchung, sondern erlöse uns von dem Bösen.
2: Gegrüßet seist du, Maria, voller Gnade, der Herr ist mit dir. Du bist gebenedeit unter den Frauen und gebenedeit ist die Frucht deines Leibes, Jesus, der sich bei der Hochzeit in Kana offenbart hat.
0: Heilige Maria, Mutter Gottes, bitte für uns Sünder, jetzt und in der Stunde unseres Todes. Amen.
2: Gegrüßet seist du, Maria, voller Gnade, der Herr ist mit dir. Du bist gebenedeit unter den Frauen und gebenedeit ist die Frucht deines Leibes, Jesus, der sich bei der Hochzeit in Kana offenbart hat.
0: Heilige Maria, Mutter Gottes, bitte für uns Sünder, jetzt und in der Stunde unseres Todes. Amen.
2: Gegrüßet seist du, Maria, voller Gnade. Der Herr ist mit dir, du bist gebenedeit unter den Frauen und gebenedeit ist die Frucht deines Leibes, Jesus, der sich bei der Hochzeit in Kana offenbart hat.
0: Heilige Maria, Mutter Gottes, bitte für uns Sünder, jetzt und in der Stunde unseres Todes. Amen.
2: Gegrüßet seist du, Maria, voller Gnade, der Herr ist mit dir. Du bist gebenedeit unter den Frauen und gebenedeit ist die Frucht deines Leibes, Jesus, der sich bei der Hochzeit in Kana offenbart hat.
0: Heilige Maria, Mutter Gottes, bitte für uns Sünder, jetzt und in der Stunde unseres Todes. Amen.
2: Gegrüßet seist du, Maria, voller Gnade, der Herr ist mit dir. Du bist gebenedeit unter den Frauen und gebenedeit ist die Frucht deines Leibes, Jesus, der sich bei der Hochzeit in Kana offenbart hat.
0: Heilige Maria, Mutter Gottes, bitte für uns Sünder, jetzt und in der Stunde unseres Todes. Amen.
2: Gegrüßet seist du, Maria, voller Gnade, der Herr ist mit dir. Du bist gebenedeit unter den Frauen und gebenedeit ist die Frucht deines Leibes, Jesus, der sich bei der Hochzeit in Kana offenbart hat.
0: Heilige Maria, Mutter Gottes, bitte für uns Sünder, jetzt und in der Stunde unseres Todes. Amen.
2: Gegrüßet seist du, Maria, voller Gnade, der Herr ist mit dir. Du bist gebenedeit unter den Frauen und gebenedeit ist die Frucht deines Leibes, Jesus, der sich bei der Hochzeit in Kana offenbart hat.
0: Heilige Maria, Mutter Gottes, bitte für uns Sünder, jetzt und in der Stunde unseres Todes. Amen.
2: Gegrüßet seist du, Maria, voller Gnade, der Herr ist mit dir. Du bist gebenedeit unter den Frauen und gebenedeit ist die Frucht deines Leibes, Jesus, der sich bei der Hochzeit in Kana offenbart hat.
0: Heilige Maria, Mutter Gottes, bitte für uns Sünder, jetzt und in der Stunde unseres Todes. Amen.
2: Gegrüßet seist du, Maria, voller Gnade, der Herr ist mit dir. Du bist gebenedeit unter den Frauen und gebenedeit ist die Frucht deines Leibes, Jesus, der sich bei der Hochzeit in Kana offenbart hat.
3: Heilige Maria, Mutter Gottes, bitte für uns Sünder, jetzt und in der Stunde unseres Todes. Amen.
2: Gegrüßet seist du, Maria, voller Gnade. Der Herr ist mit dir, du bist gebenedeit unter den Frauen und gebenedeit ist die Frucht deines Leibes, Jesus, der sich bei der Hochzeit in Kana offenbart hat.
3: Heilige Maria, Mutter Gottes, bitte für uns Sünder, jetzt und in der Stunde unseres Todes. Amen.
2: Ehre sei dem Vater und dem Sohne und dem Heiligen Geist.
3: Wie im Anfang, so auch jetzt und alle Zeit und in Ewigkeit. Amen.
1: Drittes Geheimnis. Jesus, der uns das Reich Gottes verkündet hat. Aus dem Evangelium nach Markus. Nachdem Johannes eingekerkert war, begab sich Jesus nach Galiläa und predigte das Evangelium Gottes mit den Worten: Die Zeit ist erfüllt und das Reich Gottes ist nahe. Bekehrt euch und glaubt an das Evangelium. Vater unser im Himmel, geheiligt werde dein Name, dein Reich komme, dein Wille geschehe, wie im Himmel, so auf Erden.
3: Unser tägliches Brot gib uns heute und vergib uns unsere Schuld, wie auch wir vergeben unseren Schuldigern. Und führe uns nicht in Versuchung, sondern erlöse uns von allem Bösen.
1: Gegrüßet seist du, Maria, voll der Gnade. Der Herr ist mit dir. Du bist gebenedeit unter den Frauen und gebenedeit ist die Frucht deines Leibes, Jesus, der uns das Reich Gottes verkündet hat.
3: Heilige Maria, Mutter Gottes, bitte für uns Sünder, jetzt und in der Stunde unseres Todes. Amen.
1: Gegrüßet seist du, Maria, voll der Gnade. Der Herr ist mit dir. Du bist gebenedeit unter den Frauen und gebenedeit ist die Frucht deines Leibes, Jesus, der uns das Reich Gottes verkündet hat.
3: Heilige Maria, Mutter Gottes, bitte für uns Sünder, jetzt und in der Stunde unseres Todes. Amen.
1: Gegrüßet seist du, Maria, voll der Gnade, der Herr ist mit dir. Du bist gebenedeit unter den Frauen und gebenedeit ist die Frucht deines Leibes, Jesus, der uns das Reich Gottes verkündet hat.
3: Heilige Maria, Mutter Gottes, bitte für uns Sünder, jetzt und in der Stunde unseres Todes. Amen.
1: Gegrüßet seist du, Maria, voll der Gnade, der Herr ist mit dir. Du bist gebenedeit unter den Frauen und gebenedeit ist die Frucht deines Leibes, Jesus, der uns das Reich Gottes verkündet hat.
3: Heilige Maria, Mutter Gottes, bitte für uns Sünder, jetzt und in der Stunde unseres Todes. Amen.
1: Gegrüßet seist du, Maria, voll der Gnade, der Herr ist mit dir. Du bist gebenedeit unter den Frauen und gebenedeit ist die Frucht deines Leibes, Jesus, der uns das Reich Gottes verkündet hat.
3: Heilige Maria, Mutter Gottes, bitte für uns Sünder, jetzt und in der Stunde unseres Todes. Amen.
1: Gegrüßet seist du, Maria, voll der Gnade, der Herr ist mit dir. Du bist gebenedeit unter den Frauen und gebenedeit ist die Frucht deines Leibes, Jesus, der uns das Reich Gottes verkündet hat.
3: Heilige Maria, Mutter Gottes, bitte für uns Sünder, jetzt und in der Stunde unseres Todes. Amen.
1: Gegrüßet seist du, Maria, voll der Gnade, der Herr ist mit dir. Du bist gebenedeit unter den Frauen und gebenedeit ist die Frucht deines Leibes, Jesus, der uns das Reich Gottes verkündet hat.
3: Heilige Maria, Mutter Gottes, bitte für uns Sünder, jetzt und in der Stunde unseres Todes. Amen.
1: Gegrüßet seist du, Maria, voll der Gnade, der Herr ist mit dir. Du bist gebenedeit unter den Frauen und gebenedeit ist die Frucht deines Leibes, Jesus, der uns das Reich Gottes verkündet hat.
3: Heilige Maria, Mutter Gottes, bitte für uns Sünder, jetzt und in der Stunde unseres Todes. Amen.
1: Gegrüßet seist du, Maria, voll der Gnade, der Herr ist mit dir. Du bist gebenedeit unter den Frauen und gebenedeit ist die Frucht deines Leibes, Jesus, der uns das Reich Gottes verkündet hat.
3: Heilige Maria, Mutter Gottes, bitte für uns Sünder, jetzt und in der Stunde unseres Todes. Amen.
1: Gegrüßet seist du, Maria, voll der Gnade. Der Herr ist mit dir. Du bist gebenedeit unter den Frauen und gebenedeit ist die Frucht deines Leibes, Jesus, der uns das Reich Gottes verkündet hat.
3: Heilige Maria, Mutter Gottes, bitte für uns Sünder, jetzt und in der Stunde unseres Todes. Amen.
1: Ehre sei dem Vater und dem Sohn und dem Heiligen Geist.
3: Wie im Anfang, so auch jetzt und alle Zeit und in Ewigkeit. Amen.
4: für das Geheimnis Jesus, der auf dem Berg verklärt worden ist. Aus dem Evangelium nach Lukas. Etwa 8 Tage nach diesen Reden nahm er Petrus, Johannes und Jakobus mit sich und stieg auf den Berg, um zu beten. Während er betete, veränderte sich das Aussehen seines Antlitzes und seine Kleider wurden strahlend weiß. Und 2 Männer redeten mit ihm, Mose und Elia. Sie erschienen in Lichtglanz und sprachen von seinem Ende, das er in Jerusalem erfüllen sollte. Petrus und seine Gefährten wurden vom Schlaf übermannt. Als sie dann erwachten, sahen sie seine Herrlichkeit und die beiden Männer, die bei ihm standen. Als diese von ihm scheiden wollten, sagte Petrus zu Jesus, Meister, es ist gut, dass wir hier sind. Wir wollen 3 Hütten bauen, dir eine, Mose eine und Elia eine. Er wusste nicht, was er sagte. Noch während er so redete, kam eine Wolke und überschattete sie. Sie gerieten in Furcht, als sie in die Wolke kamen. Aus der Wolke aber rief eine Stimme, »Das ist mein auserwählter Sohn, auf ihn sollt ihr hören.« Vater unser im Himmel, geheiligt werde dein Name, dein Reich komme, dein Wille geschehe wie im Himmel so auf Erden.
3: Uns auf der tägliches Brot gib uns heute und vergib uns unsere Schuld, wie auch wir vergeben unseren Schuldigern. Und führe uns nicht in Versuchung, sondern erlöse uns von dem Bösen.
4: Gegrüßet seist du, Maria, voll der Gnade, der Herr ist mit dir. Du bist gebenedeit unter den Frauen und gebenedeit ist die Frucht deines Leibes, Jesus, der auf dem Berg verklärt worden ist.
3: Heilige Maria, Mutter Gottes, bitte für uns Sünder, jetzt und in der Stunde unseres Todes. Amen.
4: Gegrüßet seist du, Maria, voll der Gnade, der Herr ist mit dir. Du bist gebenedeit unter den Frauen und gebenedeit ist die Frucht deines Leibes, Jesus, der auf dem Berg verklärt worden ist.
3: Heilige Maria, Mutter Gottes, bitte für uns Sünder, jetzt und in der Stunde unseres Todes. Amen.
4: Gegrüßet seist du, Maria, voll der Gnade, der Herr ist mit dir. Du bist gebenedeit unter den Frauen und gebenedeit ist die Frucht deines Leibes, Jesus, der auf dem Berg verklärt worden ist.
3: Heilige Maria, Mutter Gottes, bitte für uns Sünder, jetzt und in der Stunde unseres Todes. Amen.
4: Gegrüßet seist du, Maria, voll der Gnade, der Herr ist mit dir. Du bist gebenedeit unter den Frauen und gebenedeit ist die Frucht deines Leibes, Jesus, der auf dem Berg verklärt worden ist.
3: Heilige Maria, Mutter Gottes, bitte für uns Sünder, jetzt und in der Stunde unseres Todes. Amen.
4: Gegrüßet seist du, Maria, voll der Gnade, der Herr ist mit dir. Du bist gebenedeit unter den Frauen und gebenedeit ist die Frucht deines Leibes, Jesus, der auf dem Berg verklärt worden ist.
3: Heilige Maria, Mutter Gottes, bitte für uns Sünder, jetzt und in der Stunde unseres Todes. Amen.
4: Gegrüßet seist du, Maria, voll der Gnade, der Herr ist mit dir. Du bist gebenedeit unter den Frauen und gebenedeit ist die Frucht deines Leibes, Jesus, der auf dem Berg verklärt worden ist.
3: Heilige Maria, Mutter Gottes, bitte für uns Sünder, jetzt und in der Stunde unseres Todes. Amen.
4: Gegrüßet seist du, Maria, voll der Gnade, der Herr ist mit dir. Du bist gebenedeit unter den Frauen und gebenedeit ist die Frucht deines Leibes, Jesus, der auf dem Berg verklärt worden ist.
3: Heilige Maria, Mutter Gottes, bitte für uns Sünder, jetzt und in der Stunde unseres Todes. Amen.
4: Gegrüßet seist du, Maria, voll der Gnade, der Herr ist mit dir. Du bist gebenedeit unter den Frauen und gebenedeit ist die Frucht deines Leibes, Jesus, der auf dem Berg verklärt worden ist.
3: Heilige Maria, Mutter Gottes, bitte für uns Sünder, jetzt und in der Stunde unseres Todes. Amen.
4: Gegrüßet seist du, Maria, voll der Gnade, der Herr ist mit dir. Du bist gebenedeit unter den Frauen und gebenedeit ist die Frucht deines Leibes, Jesus, der auf dem Berg verklärt worden ist.
3: Heilige Maria, Mutter Gottes, bitte für uns Sünder, jetzt und in der Stunde unseres Todes. Amen.
4: Gegrüßet seist du, Maria, voll der Gnade, der Herr ist mit dir. Du bist gebenedeit unter den Frauen, und gebenedeit ist die Frucht deines Leibes, Jesus, der auf dem Berg verklärt worden ist.
3: Heilige Maria, Mutter Gottes, bitte für uns Sünder, jetzt und in der Stunde unseres Todes. Amen.
4: Ehre sei dem Vater und dem Sohn und dem Heiligen Geist.
3: Wie im Anfang, so auch jetzt und alle Zeit und in Ewigkeit. Amen.
5: Fünftes Geheimnis: Jesus, der uns die Eucharistie geschenkt hat. Aus dem Brief des Apostels Paulus an die Korinther. Denn ich habe vom Herrn empfangen, was ich euch überliefert habe. Der Herr nahm in der Nacht, da er verraten wurde, Brot, sprach das Dankgebet, brach es und sprach: Das ist mein Leib für euch. Tut dies zu meinem Gedächtnis. Ebenso nahm er nach dem Mahl den Kelch und sprach: Dieser Kelch ist der neue Bund in meinem Blut. Tut dies, so oft ihr daraus trinkt, zu meinem Gedächtnis. Denn so oft ihr dieses Brot esst und aus dem Kelch trinkt, verkündet ihr den Tod des Herrn, bis er kommt. Wer daher unwürdig das Brot isst oder den Kelch des Herrn trinkt, der versündigt sich am Leib und Blut des Herrn. Vater unser im Himmel, geheiligt werde dein Name, dein Reich komme, dein Wille geschehe wie im Himmel, so auf Erden.
3: Unser tägliches Brot gib uns heute und vergib uns unsere Schuld, wie auch wir vergeben unseren Schuldigern. Und führe uns nicht in Versuchung, sondern erlöse uns von dem Bösen.
5: Gegrüßet seist du, Maria, voll der Gnade, der Herr ist mit dir. Du bist gebenedeit unter den Frauen, und gebenedeit ist die Frucht deines Leibes, Jesus, der uns die Eucharistie geschenkt hat.
3: Heilige Maria, Mutter Gottes, bitte für uns Sünder, jetzt und in der Stunde unseres Todes. Amen.
5: Gegrüßet seist du, Maria, voll der Gnade, der Herr ist mit dir. Du bist gebenedeit unter den Frauen, und gebenedeit ist die Frucht deines Leibes, Jesus, der uns die Eucharistie geschenkt hat.
3: Heilige Maria, Mutter Gottes, bitte für uns Sünder, jetzt und in der Stunde unseres Todes. Amen.
5: Gegrüßet seist du, Maria, voll der Gnade. Der Herr ist mit dir. Du bist gebenedeit unter den Frauen, und gebenedeit ist die Frucht deines Leibes, Jesus, der uns die Eucharistie geschenkt hat.
3: Heilige Maria, Mutter Gottes, bitte für uns Sünder, jetzt und in der Stunde unseres Todes. Amen.
5: Gegrüßet seist du, Maria, voll der Gnade. Der Herr ist mit dir. Du bist gebenedeit unter den Frauen, und gebenedeit ist die Frucht deines Leibes, Jesus, der uns die Eucharistie geschenkt hat.
3: Heilige Maria, Mutter Gottes, bitte für uns Sünder, jetzt und in der Stunde unseres Todes. Amen.
5: Gegrüßet seist du, Maria, voll der Gnade. Der Herr ist mit dir. Du bist gebenedeit unter den Frauen, und gebenedeit ist die Frucht deines Leibes, Jesus, der uns die Eucharistie geschenkt hat.
3: Heilige Maria, Mutter Gottes, bitte für uns Sünder, jetzt und in der Stunde unseres Todes. Amen.
5: Gegrüßet seist du, Maria, voll der Gnade, der Herr ist mit dir. Du bist gebenedeit unter den Frauen, und gebenedeit ist die Frucht deines Leibes, Jesus, der uns die Eucharistie geschenkt hat.
3: Heilige Maria, Mutter Gottes, bitte für uns Sünder, jetzt und in der Stunde unseres Todes. Amen.
5: Gegrüßet seist du, Maria, voll der Gnade. Der Herr ist mit dir. Du bist gebenedeit unter den Frauen, und gebenedeit ist die Frucht deines Leibes, Jesus, der uns die Eucharistie geschenkt hat.
3: Heilige Maria, Mutter Gottes, bitte für uns Sünder, jetzt und in der Stunde unseres Todes. Amen.
5: Gegrüßet seist du, Maria, voll der Gnade, der Herr ist mit dir. Du bist gebenedeit unter den Frauen, und gebenedeit ist die Frucht deines Leibes, Jesus, der uns die Eucharistie geschenkt hat.
3: Heilige Maria, Mutter Gottes, bitte für uns Sünder, jetzt und in der Stunde unseres Todes. Amen.
5: Gegrüßet seist du, Maria, voll der Gnade, der Herr ist mit dir. Du bist gebenedeit unter den Frauen, und gebenedeit ist die Frucht deines Leibes, Jesus, der uns die Eucharistie geschenkt hat.
3: Heilige Maria, Mutter Gottes, bitte für uns Sünder, jetzt und in der Stunde unseres Todes. Amen.
5: Gegrüßet seist du, Maria, voll der Gnade, der Herr ist mit dir. Du bist gebenedeit unter den Frauen, und gebenedeit ist die Frucht deines Leibes, Jesus, der uns die Eucharistie geschenkt hat.
3: Heilige Maria, Mutter Gottes, Gottes, bitte für uns Sünder, jetzt und in der Stunde unseres Todes. Amen.
5: Ehre sei dem Vater und dem Sohn und dem Heiligen Geist.
3: Im Anfang, so auch jetzt und alle Zeit und in Ewigkeit. Amen.
1: Wir beten in den Anliegen des Heiligen Vaters. Vater unser im Himmel, geheiligt werde dein Name, dein Reich komme, dein Wille geschehe wie im Himmel, so auf Erden.
3: Unser tägliches Brot gib uns heute und vergib uns unsere Schuld, wie auch wir vergeben unseren Schuldigern. Und führe uns nicht in Versuchung, sondern erlöse uns von dem Bösen.
1: Gegrüßet seist du, Maria, voll der Gnade, der Herr ist mit dir. Du bist gebenedeit unter den Frauen, und gebenedeit ist die Frucht deines Leibes, Jesus.
3: Heilige Maria, Mutter Gottes, bitte für uns Sünder, jetzt und in der Stunde unseres Todes. Amen.
1: Ehre sei dem Vater und dem Sohn und dem Heiligen Geist.
3: Wie im Anfang, so auch jetzt und in aller Zeit und in Ewigkeit. Amen.

Liebe Hörerinnen und Hörer von Radio Gloria, wir sind am 8. Tag von unserer Novene zu der Mutter von der immerwährenden Hilfe. Wir wollen mit unserem Gebet anfangen, mit dem Zeichen vom Kreuz. Im Namen des Vaters und des Sohnes und des Heiligen Geistes. Amen. Mutter von der immerwährenden Hilfe, unsere Mutter, du hast unter der Ablehnung der Menschen gelitten, unter der Ablehnung, die deinem Sohn gegolten hat. Du hast unter der Undankbarkeit der Menschen gelitten und unter der Blindheit und Verhärtung der Menschen. In deinem Mutterherz hat dein Sohn Jesus eine Wohnung des Trostes, der reinen und selbstlosen Liebe, der uneingeschränkten Annahme gefunden. Erwirke uns durch deine Fürbitte, dass unser Herz deinem Herzen ähnlich wird. Lass uns die eigene Blindheit, Verhärtung und Undankbarkeit erkennen, damit wir dies überwinden und uns umso mehr für deinen Sohn Jesus, unseren Erlöser, öffnen können. Du bist gütig, du bist voller Verständnis. Durch deine Fürbitte werden wir die Vergebung deines Sohnes, unseres Erlösers, mit bereitem Herzen erwarten. Als Vergebung empfangende und Vergebung schenkende wird unser Herz offen und frei für Gottes Gnaden. Wir kommen zu dir. Du bist die Mutter der immerwährenden Hilfe. Erlange uns in dieser neuntägigen Novene Gnaden für unser Radio. Du kannst uns helfen. Du bist unsere Mutter und die Patronin unseres Radios. Wir übergeben deiner mütterlichen Fürsprache die Arbeit, die Zuhörerschaft, besonders alle Wohltäter. Wir übergeben deiner mächtigen Fürbitte die Zukunft unseres Radios. Erwirke uns den beständigen Schutz und die weitere Existenz von Radio Gloria. Alles zur größeren Ehre Gottes. Vater unser im Himmel, geheiligt werde dein Name, dein Reich komme, dein Wille geschehe, wie im Himmel so auf Erden. Unser tägliches Brot gib uns heute und vergib uns unsere Schuld, wie auch wir vergeben unseren Schuldigern. Und führe uns nicht in Versuchung, sondern erlöse uns von dem Bösen. Gegrüßt seist du, Maria, voll der Gnade, der Herr ist mit dir. Du bist gebenedeit unter den Frauen, und gebenedeit ist die Frucht deines Leibes, Jesus. Heilige Maria, Mutter Gottes, bitte für uns Sünder, jetzt und in der Stunde unseres Todes. Amen. Ehre sei dem Vater, dem Sohn und dem Heiligen Geist, wie im Anfang, so auch jetzt und alle Zeit und in Ewigkeit. Amen. Im Namen des Vaters und des Sohnes und des Heiligen Geistes. Amen. Maria mit dem Kinde lieb, uns allen deinen Segen gib. 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

Es ist Abend geworden. Wir wenden uns an unseren Schutzengel, der uns den ganzen Tag begleitet hat. Uns den ganzen Tag zur Seite gestanden ist. Wir tun das mit diesen Worten, die wir alle aus der Kindheit gut kennen. Im Namen des Vaters und des Sohnes und des Heiligen Geistes. Amen. Schutzengel mein, lass mich dir empfohlen sein. Bei Tag und Nacht, ich bitte dich, beschütz, regier und leite mich. Hilf mir leben gut und fromm, dass ich zu dir in den Himmel komm. Amen. Im Namen des Vaters und des Sohnes und des Heiligen Geistes. Amen. Eine gute Nacht, schlafet alle gut. Das wünscht Ihnen Claudia Baumler.

O Gott, komm mir zu Hilfe. Herr, eile mir zu helfen. Ehre sei dem Vater und dem Sohn und dem Heiligen Geist, wie im Anfang, so auch jetzt und alle Zeit und in Ewigkeit. Amen. Halleluja. Wir haben den heutigen Tag begonnen mit der Absicht, ihn im Dienst an Gott und an Mitmenschen zu verbringen. So wollen wir uns jetzt am Abend besinnen, wollen wir unser Herz erforschen, wie sehr wir wirklich die Liebe Gott gezeigt haben und auch unseren Mitmenschen. Ich bekenne Gott dem Allmächtigen und allen Brüdern und Schwestern, dass ich Gutes unterlassen und Böses getan habe. Ich habe gesündigt in Gedanken, Worten und Werken, durch meine Schuld, durch meine Schuld, durch meine große Schuld. Darum bitte ich die selige Jungfrau Maria, alle Engel und Heiligen und euch, Brüder und Schwestern, für mich zu beten bei Gott, unserem Herrn. Der allmächtige Gott erbarme sich unser, er lasse uns die Sünden nach und führe uns zum ewigen Leben. Amen. Bevor des Tages Licht vergeht, o Herr der Welt, hör dies Gebet. Behüte uns in dieser Nacht durch deine große Güte und Macht. Hüllt Schlaf die müden Glieder ein, lass uns in dir geborgen sein und mach am Morgen uns bereit zum Lobe deiner Herrlichkeit. Dank dir, o Vater, reich an Macht, der über uns voll Güte wacht und mit dem Sohn und Heiligen Geist des Lebens Fülle uns verheißt. Amen. Mein Leib wird ruhen in Sicherheit. Behüte mich, Gott, denn ich vertraue dir. Ich sage zum Herrn, du bist mein Herr, mein ganzes Glück bist du allein. An den Heiligen im Lande, den Herrlichen, an ihnen nur hab ich mein Gefallen. Viele Schmerzen leidet, wer fremden Göttern folgt. Ich will ihnen nicht opfern, ich nehme ihren Namen nicht auf meine Lippen. Du, Herr, gibst mir das Erbe und reichst mir den Becher. Du hältst mein Los in deinen Händen. Auf schönen Land fiel mir mein Anteil zu. Ja, mein Erbe gefällt mir gut. Ich preise den Herrn, der mich beraten hat. Auch mahnt mich mein Herz in der Nacht. Ich habe den Herrn beständig vor Augen. Er steht mir zur Rechten, ich wanke nicht. Darum freut sich mein Herz und frohlockt meine Seele. Auch mein Leib wird wohnen in Sicherheit. Denn du gibst mich nicht der Unterwelt preis. Du lässt deinen Frommen das Grab nicht schauen. Du zeigst mir den Pfad zum Leben. Vor deinem Angesicht herrscht Freude in Fülle. Zu deiner Rechten Wonne für alle Zeit. Ehre sei dem Vater und dem Sohn und dem Heiligen Geist, wie im Anfang, so auch jetzt und alle Zeit und in Ewigkeit. Amen. Mein Leib wird ruhen in Sicherheit. Aus dem 1. Thessalonicher Brief. Der Gott des Friedens heilige euch ganz und gar und bewahre euren Geist, eure Seele und euren Leib unversehrt, damit ihr ohne Tadel seid, wenn Jesus Christus, unser Herr, kommt. Herr, auf dich vertraue ich, in deine Hände lege ich mein Leben. Lass leuchten über deinem Knecht dein Antlitz, hilf mir in deiner Güte, in deine Hände lege ich mein Leben. Ehre sei dem Vater und dem Sohn und dem Heiligen Geist. Herr, auf dich vertraue ich, in deine Hände lege ich mein Leben. Sei unser Heil, o Herr, wenn wir wachen, und unser Schutz, wenn wir schlafen, damit wir wachen mit Christus und ruhen in seinem Frieden. Nun lässt du, Herr, deinen Knecht, wie du gesagt hast, in Frieden scheiden, denn meine Augen haben das Heil gesehen, das du vor allen Völkern bereitet hast.
ein Licht, das die Heiden erleuchtet, und Herrlichkeit für dein Volk Israel. Ehre sei dem Vater und dem Sohn und dem Heiligen Geist, wie im Anfang, so auch jetzt und alle Zeit und in Ewigkeit. Amen. Sei unser Heil, o Herr, wenn wir wachen, und unser Schutz, wenn wir schlafen, damit wir wachen mit Christus und ruhen in seinem Frieden. Lasset uns beten. Herr, unser Gott, sende uns in dieser Nacht einen ruhigen Schlaf, damit wir uns von der Mühe des Tages erholen und morgen mit neuer Kraft dir dienen können. Darum bitten wir durch Christus, unseren Herrn. Amen. Eine ruhige Nacht und ein gutes Ende gewähre uns der allmächtige Herr. Amen. So möchte ich Ihnen jetzt das Auge spenden für die heutige Nacht und auch für den morgigen Tag. Der Herr sei mit euch und mit deinem Geiste. Es segne und behüte euch der allmächtige und barmherzige Gott, der Vater und der Sohn und der Heilige Geist. Amen.

Wir beten um Ehrfurcht vor der Schöpfung und jetzt besonders um Regen. Wir beten zum heiligen Isidor, der Bauer war. Im Namen des Vaters und des Sohnes und des Heiligen Geistes. Amen. Durch die Fürsprache des heiligen

Welt. Durch Jesus Christus, unseren Herrn. Amen. Im Namen des Vaters und des Sohnes und des Heiligen Geistes. Amen.

0: 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Jahrhundert überhaupt Gott? 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Jahrhundert überhaupt Gott? 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
2: Als die Welt heute Morgen erwacht ist, da hat sie sich ganz kurz den Schlaf aus den Augen gerieben. Und dann ertastete sie noch so quasi im Halbschlaf ihr Smartphone oder iPhone. Und die Neugier, wer denn da nachts geschrieben hat, was in der Welt geschehen ist und welche E-Mails ich gleich nochmals ganz schnell checken muss, das trieb uns dann aus dem Bett und vielleicht hin zur Kaffeemaschine. Aber kaum einer hatte die Hände gefaltet, in Demut und in Dankbarkeit zur Zimmerdecke geblickt, um seinem Schöpfer dafür zu danken, dass auch an diesem Morgen sein Herz noch schlägt. Und kaum einer hatte sich bedankt für das Geschenk des Lebens. Und wahrscheinlich nur eine Handvoll Menschen sagten an diesem Morgen heute, »Danke, lieber Herr, dir will ich gehören und machen,

0: du möchtest. Warum sind wir, wie wir sind in dieser säkularen Welt, die wir geschaffen haben, mit der wir umgehen und die uns ganz schön fordert? Und eine brennende Frage, hat mich persönlich dazu angetrieben, dieses Gespräch heute zu führen, nämlich die Frage, warum sind zwei von drei dieser grünen Äpfel, die die Weltgeschichte des Menschen zeigen, angebissen? Der erste Apfel wurde angebissen von unseren Ureltern im Paradies. Das war für uns bereitet. Und der dritte Apfel, der wurde 1977 angebissen. Und zwar, um es ganz genau zu sagen, von Patterson, einem der Chefs von Apple. Und genau dieses Logo, das finden Sie auf den iPhones und auf vielen großen Equipments. Und auch dieser Apfel ist ab dem Jahr 1977 ein angebissener Apfel. Vorher war der Apple-Apfel im Übrigen ein runder grüner und nachher ein runder regenbogenfarbiger Apfel. Gibt es einen Zusammenhang zwischen diesen beiden angebissenen Äpfeln? Und was verdanken wir denn diesem zweiten Apfel, der einem Herrn Newton in Lincolnshire erst 1665 auf den Kopf gefallen ist? Es sind viele Fragen, die da sind. Und wenn wir diese Frage damit verbinden, was wir aus Gott gemacht haben, der ja immerhin bis zum 17. Jahrhundert oder die Götter eine große Rolle gespielt haben, dann ist diese Frage oder sind diese Fragen so interessant, dass ich gesagt habe, ich möchte sie gerne hier klären, innerhalb der Kulturgespräche. Und mit wem könnte ich das besser als mit Ihnen, Frau Professor Dr. Gerl-Falkowitz? Frau Professor Gerl-Falkowitz ist Philosophin, Religionsphilosophin, Hochschuldozentin und eine bekannte Autorin. Sie haben vorne und nachher die Möglichkeit, den Büchertisch zu betrachten und einige wirklich sehr interessante Werke von Ihnen auch zu finden. Bei dem Curriculum, Frau Professor, geht man ja, könnte man ganz viel erzählen. Ich versuche es jetzt mal in ein paar Stichworten runterzubrechen. Die Habilitation in München in der Philosophie und dann 1993 bis 2011 ein Lehrstuhl für Religionsphilosophie und vergleichende Religionswissenschaft an der Technischen Universität in Dresden. Seit 2011 Vorstand des Europäischen Instituts für Philosophie und Religion an der Hochschule Heiligenkreuz bei Wien. Im Januar dieses Jahres wurden sie feierlich von dieser Hochschule verabschiedet. 1995 wurde ihnen die Ehrendoktorwürde der Philosophisch-Theologischen Hochschule Wallendar verliehen und 2025 das Ehrendoktorat an der Päpstlichen Universität Johannes Paul II. Forschungsschwerpunkte, die mich sehr interessiert haben. Ich verfolge Sie seit Jahren auf YouTube und muss sagen, ich habe von Ihnen sehr, sehr viel gelernt. Ein Forschungsschwerpunkt ist die Religionsphilosophie eben des 19. und 20. Jahrhunderts mit großen Namen wie Hegel, Kierkegaard, Nietzsche, Husserl, Heidegger, dann Romano Guardini und Simone Weil. Der zweite Punkt, die theologische Grundlegung der Neuzeit, das eben auch ein wichtiger Punkt in der Verbindung auch mit der Phänomenologie. Und ein wichtiges Thema in Forschung und Lehre ist bei Ihnen die Phänomenologie, aber auch die Anthropologie der Geschlechter. Sie sind für mich auch eine der großartigen Anthropologen, also die Wissenschaft vom Menschen. Ich freue mich, dass Sie hier sind und ich begrüße Sie jetzt nochmals ganz offiziell. Wirklich toll, dass Sie gekommen sind und dass wir uns über dieses große Thema tief, breit, hoch, wie auch immer, heute unterhalten dürfen. Frau Gerl-Falkowitz, vor uns liegen drei große Äpfel. Ich habe sie nicht, die zwei, angebissen. Es sind drei ganze Äpfel. Wären Sie so freundlich und würden jetzt uns allen hier mal eine Einschätzung zu diesen drei Äpfeln geben und auch die Bedeutung vielleicht erklären.
1: Ich beginne aber mit Dank. Ich danke dafür, dass ich eingeladen worden bin. Ich kenne den Namen Rüti Hubel-Barth erst seitdem. Bin einfach gekommen, wie man so anreist, und war bis jetzt, ich muss morgen wieder weg, ja, ein unglaublicher Tag heute, das werde ich nicht vergessen. Also dieses ganze Panorama, wir hatten noch einen Spaziergang gemacht. Also vielen, vielen Dank, Glückwunsch zu Ihrer schönen Heimat, wirklich. Die Äpfel. Wir haben den angebissenen noch nicht, vielleicht können wir das nachher machen, den Apfel des Paradieses, mit dem wir eine unglaubliche Geschichte verbinden, die bis heute auslegungsbedürftig ist. Wir werden das auch versuchen. Ein Makel, der seitdem auf dem Menschen liegt. Denn der Apfel war, es war nicht ein Apfel, es war eine Frucht. Sie wird aber in der Tradition als Apfel bezeichnet. In diesem Apfel steckt der Wurm im Sinne, dass mit dem Apfelbiss etwas in die Welt gekommen sei, was vorher nicht da war. Wir sind in einem ganz großen Mythos. Das Wort Mythos bitte nicht skeptisch hören, und ich verwende es überhaupt nicht skeptisch. Die ganz großen Erzählungen der Menschheit von Ursprung und von Entwicklung und überhaupt von der Frage, wer die Menschen sind, kann nur in solchen Bildern erzählt werden. Ja, wir sind jetzt nicht in der Paläoanthropologie, die übrigens auch nichts weiß. Aber in diesem Sinne müssen wir mit solchen Bildern arbeiten. Und der Apfel ist ein Sinnbild für Leben. Und was tun die ersten Menschen mit dem Leben? Ich gehe erstmal die Äpfel durch, aber ich möchte Ihnen die Spannung mal sagen. Ja, was geschieht in dem Augenblick, wo ich den Apfel anbeiße? Was ist eigentlich die Konsequenz? Die Konsequenz kann man vielfach sehen. Heute wird sie bestritten. Ich möchte sie aufrechterhalten, aber das werden wir noch sehen. Der zweite Apfel. Also die Idee ist übrigens genial. Ich erlaube mir noch ein paar andere Äpfel dazu zu nehmen, aber die Idee ist genial. Das zweite ist jetzt nochmal der Apfel, der ich habe 1680 gelesen, dem Physiker Isaac Newton auf den Kopf fällt und er daraufhin die Gravitationsgesetze entfaltet. Die sind schon vorher mehr oder minder bekannt, aber ab da werden sie entfaltet und das bedeutet auch gleichzeitig, dass wir die Expansion, die Ausbreitung des Universums über die Gravitation lesen lernen. Es gibt noch andere Gesetze, aber die Gravitation, die Anziehungskraft, ist eine der großen Gesetze, warum die Sterne um bestimmte Planeten kreisen, warum unsere Erde um die Sonne kreist, genau. Also in diesem Sinne ist der zweite Apfel jetzt Durchbruch zum Wissen, Durchbruch zum angestrengten Forschen. Der dritte Apfel, wirklich, also das ist wirklich ein genialer Punkt, darf ich Ihnen das zurückgeben. Das ist die Welt des IT und da haben wir jetzt eine ungeheure Beschleunigung. Seit 1977, das iPhone ist ja auch schon fast überholt mittlerweile, ja. Das heißt, wir kommen in eine Welt, in der die KI, die künstliche Intelligenz, mittlerweile jeder von uns benutzt sie schon, sich entfaltet. Wir sind in der Vision des neuen Menschen, und zwar des technischen Menschen, ja, des technisch hergestellten Menschen. Wie weit das eine Utopie ist, was wir hoffen, aber wie weit das auch in eine Realisierung geht, werden wir noch sehen. Und auch der dritte Apfel ist angebissen. Das heißt, da ist auch vom Symbol her, erstaunlicherweise, läuft ein vielleicht gar nicht so ganz klares Bewusstsein mit, dass hier auch ein Wurm bereits drin ist. Ich hätte gerne die Begründung, warum der Apfel dann irgendwann mal diese Bisswunde aufzeigt, ja. Darf ich noch was hinzufügen? Ich erinnere daran, damit kommen wir auch gleich in eine erste kleine Spannung hinein. Die Früchte spielen eine große Rolle in diesen mythischen Erzählungen. Die Griechen haben die die verbotene Frucht, die auch die angebissene Frucht, die vergiftete Frucht, die kommt immer wieder. Das heißt, in diesen Früchten ist, ich möchte es gleich auf den Punkt bringen, ist immer auch Leben gemeint und die Frage, wie gehe ich mit dem Leben um? Herkules begeht schon einen Diebstahl, der stiehlt bei den Äpfeln einen Apfel, übrigens am Ende der Welt im Okzident, die goldenen Äpfel, ja, das sind möglicherweise Quitten gewesen. Er darf sie nicht holen, die versprechen Jugend und Unsterblichkeit, er stiehlt sie. Vielfach ist bei dem Fruchtsymbol ein Raub dabei. Irgendwas, was nicht genau zusteht, aber frühzeitig genommen wird, zu früh, zu heftig, zu eigennützig, ja. Wir haben den vergifteten Apfel von Schneewittchen, denken Sie da mal drüber nach, der bleibt im Hals stecken. Sie merken, dass da steckt immer, also es beginnt etwas Unheimliches. Noch ein Apfel, der zum Krieg geführt hat. Paris trifft auf drei Göttinnen. Der Schönsten gibt er die Frucht. Juno ist beleidigt, sie kriegt ihn nicht. Aphrodite hat ihn bekommen, wer soll ihn sonst bekommen? Ja, die Schönste. So, ab da ist Krieg. So geht es weiter. Ich bin in der Nähe von Nürnberg. Beheim hat den Erdapfel gezeichnet. Da beginnt auch schon Weltbeherrschung. Verstehen Sie, die Erde ist nicht mehr eine Scheibe. Wir sind rund, wunderbar. Amerika ist schon entdeckt, er hat es aber nicht drauf, weil die gab kein Handy. An der Stelle von Amerika tummeln sich die Meerweibchen. Sehr hübsch, empfehle das mal anzuschauen, ja. Aber ab da ist klar, der Augenblick, wo ich das Ganze so darstellen kann, ja, das ist von dieser Größe, bin ich auch in einer Herrschaftsgäste. Ganz klar. Ab jetzt weiß ich Bescheid. Und so gibt es mehrere Äpfel. Wilhelm Tell habe ich noch nicht ausgelegt. Tun wir jetzt nicht. Aber das heißt, es ist ein Symbol für etwas, was offensichtlich Leben verspricht. Ich möchte gleich hinzufügen, göttliches Leben. Bei den Griechen ist in dieser Frucht etwas Göttliches. Nimmt man das zu früh, nimmt man es falsch, nimmt man es diebisch, ja, davon handeln Dinge, dann vergiftet sich das. Das vergiftete Essen spielt eine große Rolle. Und dann ist jetzt die Frage, wenn wir durch diese drei Äpfel gehen, die Fragen sind alle schon vorbereitet, das wird ganz heftig. Fragen wir, wie sich dieses Symbol bis heute durchzieht und wie gehen wir damit um? Was ist da dran diebisch? Der angebissene Apfel hat schon eine Markierung, der hat schon eine Versehrung. Das heißt, wir kommen in eine Kulturkritik. Ja, die Frage, was steht heute vor? Vielleicht soweit?
0: Gehen wir in den zweiten Apfel nochmal, bevor wir uns nochmals mit dem dann wahrscheinlich auch dritten intensiver auch auseinandersetzen. Nochmals, also es wurde beschrieben 1665, es mag auch etwas später gewesen sein, in Woolsthorpe Manor, Lincolnshire, United Kingdom. Der Mythos sagt, Newton fragte, warum der Apfel oder die Frucht senkrecht auf den Kopf fiel und nicht seitwärts oder nach oben. Newton selbst, das ist interessant, war Christ. Er hatte, so habe ich mich beschäftigt, numerisch gesehen mehr Bibeln als wissenschaftliche Bücher bei sich zu Hause. Und jetzt lese ich Ihnen etwas vor aus einem Buch, das ich bei mir zu Hause habe. Es ist dieses Buch Homo Deus von dem Professor Yuval Harari mit dem Titel Die Geschichte von morgen. Und jetzt hören Sie genau zu, was hier zu Newton gesagt wird. Er fängt so an. Im Mythos von Garten Eden werden die Menschen für ihre Neugier und für ihren Wunsch nach Erkenntnis bestraft. Gott wirft sie aus dem Paradies. Und jetzt? Unzählige Lehrer überall auf der Welt erzählen den Mythos von Newton, um Neugier zu wecken. Denn dahinter steht die Überzeugung, nur wenn wir genug Wissen durch Wissenschaft erwerben, können wir das Paradies hier auf Erden schaffen. Wir schaffen das Paradies auf Erden. Und da bitte ich Sie auch nochmals um eine Einschätzung, denn es würde ja, für mich klingt das jetzt danach, dass so nach diesem Jahr 1666 der Beginn der wissenschaftlichen Revolution startet. Alles können wir uns selbst erklären durch Forschung, durch Technik. Wir schaffen uns das Paradies. Das heißt doch, die Abkehr von Gott wird irgendwie so hier beschrieben immer größer. Oder ist das nicht?
1: Die Antwort heißt nein. Aber die erkläre ich jetzt. Das Zitat ist glänzend, weil man das selten so klar hört. Also selten wird es so auf den Punkt gebracht. Deswegen hat man natürlich jetzt auch eine wunderbare Startbahn dazu. Ein Punkt, der theologisch hinten und vorne nicht stimmt, aber Harari ist auch kein Theologe. Er hat ja nicht, ich sag's positiv, warum die Ureltern aus dem Paradies vertrieben wird, hat null mit Neugier zu tun. Null. Das ist schon der falsche Ansatz. Total daneben. Sie haben mich jetzt noch was anderes gefragt. Aber der Ansatzpunkt ist ein völlig anderer. Steht auch von Neugier kein einziges Wort in diesem Mythos. Es steht etwas drin von Gut und Böse. Und das müsste man, vielleicht haben wir noch die Zeit. Ja, ich weiß, wir müssen hier reden wie die Schnellfeuergewehre. Ja, aber es hat mit Neugier nichts zu tun, auch nicht mit, es kommt auch so ein Götterneid, ja, also Gott will nicht, dass sie so groß werden. Entschuldigung, lauter Quark, ja, Punkt. Ich erkläre es nicht, wenn Sie es wollen, dann werde ich darüber noch reden. Aber das mit Newton, die wissenschaftliche Revolution beginnt, stimmt auch nicht wirklich. Natürlich, wir haben jetzt eine Reihe erlesener Namen, ja, dazu vorher schon mal Galilei. Übrigens, Italien macht absolut erstmal den, mit Italien beginnt die wissenschaftliche Revolution, nicht in England. England zieht nach. Auch Deutschland zieht nach, das ist sehr gut. Und in diesem Sinne, auch Descartes in Frankreich ist natürlich einer der bahnbrechenden Denker. Aber was hier beginnt, ist insofern äußerst interessant. Die ganze Art von Technik und Wissenschaft, die wir haben, entsteht in Europa. Und da gibt es einen elementaren Zusammenhang zwischen Europa, der Geburtsstätte dessen, was wir Technik und Wissenschaft nennen, und Christentum. Das Christentum setzt die Welt frei zur technischen Bearbeitung. Und das basiert schon auf der Genesis. Denn im Paradies erhalten die Menschen den Auftrag, jetzt kommt das übrigens einen dreifachen Großartigen, der bis heute nicht zurückgenommen ist. Das eine ist, sie werden gottähnlich geschaffen. Das ist nicht nur eine Gabe, das muss man auch durchhalten. Das sollte man durchhalten, das sollte man erstmal wissen. Landen lassen, ist nie zurückgenommen worden. In anderen Religionen ist es nicht so, es ist nur da. Der zweite Auftrag, die Fruchtbarkeit, also Leben zu geben, auch ein grandioser Auftrag. Und der dritte Auftrag, jetzt wird es schwierig, die Welt zu beherrschen, steht auch drin, also untertan. Wir nehmen eine andere Übersetzung, wobei herrschen will ich nicht auslegen, das ist viel zu weit jetzt. Aber man kann es übersetzen mit Hirte des Daseins, hat Heidegger mal gemacht, sehr schön. Das Dasein hüten, pflegen, ja. In diesem Sinne, diese drei Aufträge sind paradiesisch bitte, sind nicht zurückgenommen, sind nicht negativ. Und jetzt kommt mit dem Durchbruch des Christentums, Christentum, also Religion und Technik bitte. Wir haben das in dieser Weise in anderen Kulturen viel verhaltener. Aber hier wird die Welt plötzlich dem Menschen zugänglich, er hat sogar einen Auftrag. Und sich da einzubringen. Und deswegen beginnt die Technik, beginnt auch gar nicht mit, die beginnt nicht mit Newton. Newton ist einer der Großen, ja, also selbstverständlich. Aber es beginnt schon mit, wir könnten viel früher anfangen, aber wenn wir mal in der Renaissance bleiben, es beginnt das Zeitalter und da gibt es ein Psalmwort, mit dem das startet. Gott hat die Welt nach Zahl, Maß und Gewicht gestaltet. Aha. Das heißt, das ist schon die Steilvorlage dafür zu sagen, es gibt nicht irgendein Wirrsal, Tohu, Wabohu und irgendwie wurschteln wir uns durch, sondern jetzt versuchen wir mal die Welt zu lesen, Zahl, Maß, Gewicht. Platon hat auch schon, also natürlich Platon schon gesagt, die Mathematik ist göttlich, ist eine göttliche Wissenschaft. Ordnung, Erkennbarkeit. Ja, und wir haben den Schlüssel. Und Galilei, einer dieser großen, sagen, also worauf es ankommt, alles messen, was zu messen ist, völlig in Ordnung. Jetzt kommt ein gefährlicher Satz, der geht bis zu Harari. Alles messbar machen, was nicht messbar ist. Jetzt geht's aber los. Ich weiß, ob Sie verstehen, diese Sätze muss man erstmal durchdenken, ja. Das heißt, jetzt kommt ein gewisser Zwang. Jetzt kann ich natürlich die Mathematik als, ich bin jetzt immer im Zeitalter des geometrischen Denkens, mathematisches Denken, geometrisches Denken. Ja, wissen Sie, was jetzt alles wegfällt? Es fällt alles weg, was nicht messbar ist. Ist die Seele messbar? Ist meine Gemütslage messbar? Ist Liebe messbar? Ich kann natürlich, Hormone kann ich messen, ja, das können wir auch machen. Aber das ist ja nicht, verstehen Sie, jetzt beginne ich bestimmte Dinge zu messen, aber ich kann, gerade das, was das Menschliche ausmacht, ist schwer in, kann ich in Statistiken bringen, aber ich habe damit nicht die Qualität, dessen, was das Menschliche ausmacht. Und von daher ist Newton ein grandioser Kopf und gleichzeitig natürlich verengt er mit, wie alle Wissenschaft, Wissenschaften sind, heute würde man sagen, ein Framing. Wenn ich es anders ausdrücke, Wissenschaften sind ein spezifischer Ausschnitt, innerhalb dessen extrem präzise gearbeitet werden soll. Übrigens gelingt es heute weitgehend schon nicht mehr, aber extrem präzise gearbeitet werden soll. Und das heißt, dass die Methode ganz viele Dinge ausscheiden muss, die sie nicht betrachtet. Das heißt, Sie wissen schon, wenn ich Astrophysik mache, studiere ich nicht Biologie. Wenn ich Biologie mache, kann ich nichts sagen über Chemie. Heute werden die Dinge aneinander angenähert, aber das heißt, ich möchte das beschließen. Wir sind heute an der Stelle, wo die Wissenschaft selber weiß, formuliert, dass mit der reinen Experiment ist eine Möglichkeit der Methode, aber der andere ist eben Messen, Rechnen, Zählen, also Mathematisierung. Ein Bruchteil der Wirklichkeit erfasst wird. Ein Bruchteil. Im 19. Jahrhundert hat man noch geglaubt, es gibt einen schönen Satz, das ist das triumphale Zeitalter. Wir sind schon lange aus dem Triumph raus. Deswegen ist dieser Satz von Harari, finde ich merkwürdig, verquer. Finde ich merkwürdig quer, der stimmt ja nicht mehr. Aber im 19. Jahrhundert hat man noch geglaubt, wir müssen nur tapfer forschen. Irgendwann ist die Welt klar erforscht. Heute da sind wir wirklich einen ganz gewaltigen Schritt weiter. Wir lösen eine Frage und wir machen mit der Antwort 10 Fragen auf. Das heißt, je mehr wir wissen, desto mehr multipliziert sich das, was wir nicht wissen. Das ist aber jetzt nicht negativ gemeint, sondern einfach, was deutlich wird. Das ist der Astrophysik am deutlichsten. Ja, wir wissen immer mehr. Und je mehr wir wissen, desto deutlicher wird, dass wir in das Ganze nicht erfassen werden. Das kann man heute schon sagen. Nicht, weil wir jetzt dumm sind, sondern weil das, was wir als Gegenstand haben, schon durch seine Unbegrenztheit für uns überhaupt nicht mehr einzuholen ist. Punkt zu Newton und Schluss. Entschuldigung, ich rede ein bisschen lange. Das ist aber mein Problem. Sie müssen mich stoppen. Zu Newton nochmal. Newton ist einer dieser großen Köpfe, hat einen großen Schuss Theologie drin. Der Mann war Theologe, bitte. Bitte mal im Kopf entklammern. Und zwar wirklich ein für alle Mal, dass Wissenschaft und Technik nicht mit dem Christentum kombinierbar sind. Und ich muss nochmal sagen, von der Genese her, von der Entstehung her, ist das Christentum der Anstoß. Aus dem Grunde heraus, weil der Mensch der Natur, der Schöpfung nicht nur zugeordnet ist, sondern ihr gewissermaßen als ihr Hüter, sagen wir mal ganz positiv, aber gleichzeitig natürlich er muss aus ihr was rausholen. Er wird rausholen, er wird sie fordern, er wird Deus Secundus, das kann ich auch positiv hören. Das hat Pico della Mirandola gesagt. Da steckt Problem drin, ja, aber Gott hat uns schon als seine Stellvertreter auch hier aufgestellt.
0: Gehen wir mal einen Schritt nochmals in diese sogenannte Problematik der zwei angebissenen Äpfel. Ich komme jetzt mal laienhaft. Für mich ist der erste angebissene Apfel das, was man mir so mal erklärt hat, als ich Kind war. Das war eine große Versuchung. Da war die Schlange da und die hat in die Versuchung geführt. Und warum kam denn dann der Griff zu dieser Frucht? Und warum hat die Eva denn dann gesagt, na ja, dieses will ich jetzt haben. Ich will es haben. Und bei dem dritten Apfel, ich bin laienhaft, stelle ich mir vor, dass nach der gesamten Geschichte der Erfindung eines Internets, einer Webkultur, wo niemand von uns gefragt wurde, niemand, wie diese Struktur auszusehen hat. Mhm. Heute wissen wir, das ist die Struktur des Konsums. Reine Verführung. Vielleicht ist das auch wieder eine reine Verführung. Gibt es da nicht doch irgendwo einen unheimlichen Zusammenhang, der nachdem die Wissenschaft so viel erklärt, uns immer, ja, wie soll ich sagen, immer weiter wegbringt von dem, dass wir ja irgendwo ein Geschenk sind?
1: Ja, schön. Sie stellen so viele Fragen in einer. Ja, es ist einfach richtig gut. Wenn Sie aber die 60 Minuten, jetzt müssen wir mal schauen, wie wir da durchkommen. Fangen wir mit dem ersten Apfel nochmal an und dann springen wir zum dritten. Von Neugier steht nichts drin, bitte. Also Harari ist hier sowieso schon voll daneben, ja. Also was tut, übrigens hochinteressant, darf damit einsetzen, warum tut es die Frau? Da kann ich jetzt natürlich Frauenfeindschaft ableiten, jetzt kann ich natürlich schon die ganze Leitzernei wieder anstimmen. Das ist schon wieder die Frau, war schon wieder schuld, ja, okay. Also ich kann jetzt genau mal das Gegenteil, ich behaupte mal das Gegenteil. Es ist die Frau, weil die Frau die Trägerin des Lebens ist. Das ist auch ein Paradies, ein Paradiesesauftrag. Die Frau wird die Kinder gebären, ja. Und es ist die Frau, weil in der Frau sich was konzentriert, was der Mann in dieser Art zunächst mal gar nicht hat. Wir sind im Mythos, ich muss mich jetzt der Bilder bedienen, ja. Und es ist die Frau, die nach der Frucht greift. Wir haben schon gesagt, die Frucht ist Leben, bitte. Die hat nichts anderes als, die Frucht ist die Götterspeise. Das haben wir auch bei den Griechen so, ja. Und wenn ich die Frucht habe, habe ich Jugend, ich habe Unsterblichkeit, ich bin gottgleich, so wie die Griechen das sagen, bei den Juden nicht viel anders. Und in diesem Sinne ist die Frau, verstehen Sie, die hat die Kraft oder die hat die, da sie selber schon das Leben trägt, jetzt fehlt sozusagen nur ein bisschen noch, dass sie jetzt richtig, also sie bekommen es dann nicht mehr als Gabe. Wir alle haben die Gabe, Leben, ja, aber wäre es möglich, dass ich das als habe. Das Deutsch hat hier eine wunderbare Wortspielerei. Und in diesem Sinne nimmt die Frau die Frucht, nicht der Mann. Der Mann bestätigt das, immer seine Aufgabe, dass er das nochmal sozusagen festzementiert. Aber sie ist drin, in der Nähe zu dem Leben greift sie jetzt nach der letzten Möglichkeit, es war ihr gegeben, es ist uns allen geschenkt, ja. Aber ist es vielleicht schöner, mir das selber anzueignen, ja? Also wozu brauche ich ihn? Das war die Versuchung. Ich gehe nicht ein auf, also das könnte ich machen, aber das ist sehr weitgehend, wenn man jetzt nochmal fragt, warum ist noch die Unterscheidung von Gut und Böse drin? Da hat er überhaupt nichts dazu gesagt. Da fällt ihm auch gar nichts ein dazu. Aber in dem Sinne ist jetzt erstmal diese elementare, also fast erotische Qualität, ja? Wie wäre das, wenn ich das Leben aus mir habe? Und jetzt beginnt Haben. Und jetzt sind wir beim dritten Apfel. Also wir müssten vielleicht, damit wir es nicht ganz schwarz malen, weil das jetzt auch nicht, glaube ich, adäquat ist. Wenn wir über die heutige Kultur reden, ist nicht, also wir können nicht nur schwarz malen, aber wir müssen Gefährdungen zeigen. Wir leben nochmal bei auch Adam und Eva, also wunderschön, auch diese Schilderung wieder, wie sie im Abendwind im Garten gehen und Gott kommt im Abendwind. Also zwischen diese unglaubliche Beziehung, die sich da auftut, ja, dieses Hin und Her. Und der Herr ist ja hier nicht als Dominator und, ja, weiß ich nicht, ja, sondern dieses Motiv der Freundschaft, tiefe Freundschaft. Gott kommt, besucht sie, sie antworten, ja, hin und her. Und da ist ein Moment der Gabe, die erniedrigt mich nicht, ganz und gar nicht. Es ist mir alles gegönnt. Gott gönnt den Menschen. So, jetzt haben sie es aber genommen. Damit habe ich einen Beziehungsbruch. Das ist eigentlich die tiefste Problematik. Das ist der angebissene Apfel. Ich breche. Das Wort Sünde im Deutschen. Nochmal eine ganz großartige Bedeutung. Es hängt zusammen mit Sund. Sie kennen die Sunde in Norwegen. Ja, die Meerengen, die so tief einschneiden. Und das hängt wieder zusammen mit Sondern. Die Sünde ist in dem tiefsten, oder sagen wir mal das Anbeißen, was hier ja negativ ist, im tiefsten etwas, ich setze mich ab von, ich beanspruche was. Und mit dem Anspruch habe ich dich mal erstmal aus deiner Position rausgeholt. Sünde ist Beziehungsbruch. Merken Sie sich das, dann könnt ihr alle 10 Gebote durchdeklinieren, Verbote genau genommen, ja. Und das tut übrigens am meisten weh. Und in diesem Sinne ist, wie beim Web, und das ist die Gefährdung. Die weltweite Webe, www, verspricht Beziehung. Das ist so. Ich kann jederzeit mit New York, mit meiner Freundin telefonieren. Brauche ich jetzt nicht ausführen. Und darin liegt jetzt was Angebissenes. Das ist, glaube ich, genau der Punkt. Ich kommuniziere nicht wirklich. Das beginnt ja schon mit allen möglichen früheren Dingen. Ich will das jetzt nicht schlecht machen. Ich telefoniere auch gerne mit jemandem, ja? Aber was wir im Web jetzt mittlerweile haben, ist ein Lebensersatz. Und ich nehme an Dingen teil, die mir vollständig gleichgültig sind, aber sie flimmern und sie sind interessant. Ich weiß nicht, ich höre selber leid, also ich beobachte mich da, ja? Und ich hänge auch mal fest in diesen Mitteilungen, von denen, wenn Sie mich hinterher fragen, was war jetzt gewesen, kann ich sagen, ja, 1, 2 kann ich noch erinnern, der Rest ist schon runter. Wie geht's den Royals in England? Ist ja auch eh wurscht, ja. Aber verstehen Sie, aber ich beschäftige mich und ich bin mit Sicherheit, gibt es Leute, die da 2, 3 Stunden in allem drin sind, was in dieser Welt passiert, aber sie sind nicht drin. Es gibt so eine oberflächliche Berührung. In Wirklichkeit bin ich nicht in der Beziehung drin, die wird mir aber beständig, deswegen Webe. Ich bin in dem Gewebe drin. Ich bin mit eingewoben. Ich bin schon im Faden drin. Das heißt, wenn ich es präzise nehme, ich werde gedacht. Ich bin ja auch schon im Algorithmus drin. Das wissen Sie selber, ich erzähle lauter Dinge, die Sie wissen. Wenn ich einen Film suche, werden mir interessanterweise recht interessante Filme angeboten, weil die schon wissen, was ich will. Ja, ich brauche ja nur noch draufklicken. Die wissen über mich schon so super Bescheid, sodass ich aus Trotz nicht draufklicke. Aber das heißt nochmal, wir sind in einem Pseudo-Welt. Das ist die Versuchung. Und das ist das Angebissene. Mir wird vorgespielt, dass ich mit allen sofort in Kontakt treten kann, mit spannenden Dingen. Ich bin bei Olympia, natürlich bin ich auch dabei. Es gibt auch die schönen Dinge. Aber ich bin auch bei allen Scheußlichkeiten dabei. Und brauche jetzt nicht alles erzählen. Das ist jetzt in einem tiefen Sinne Ersatz von Beziehungen, die letzten Endes mich vereinsamt. Ich gehe nicht mehr aus dem Haus, brauche gar nicht mehr. Ich kann mir eine synthetische Freundin schaffen oder mir einen synthetischen Freund. Wird auch schon entwickelt. Übrigens wird auch aus Plastik wahrscheinlich mal entwickelt werden. Ich kann mir die üblichen Spannungen mit meinem Partner ersparen, weil ich mir einen synthetischen Partner baue. Den kann ich mir auch bestellen. Den kann ich bei der nächsten Müllabfuhr auf den Stecker rausziehen und wieder mitgeben. Ist egal, dann nehme ich den nächsten. Verstehen Sie? In dem Sinne bin ich im Pseudos. Die tiefe Übersetzung vom Pseudos heißt Lüge. Und das ist die Gefährdung.
0: Und damit komme ich zu einer großen Sinnfrage. Weil wenn ich mir jetzt diese Gesellschaft dieses 21. Jahrhunderts ansehe, die sich eben permanent und immer wieder mit den digitalen Errungenschaften und dem Web und dem Cyberspace auseinandersetzt, dann stelle ich Ihnen eine Frage. Wir stehen morgens auf, so habe ich angefangen. Wir kontrollieren unser Telefon und dann gehen wir zur Arbeit. Und dann ärgern wir uns und verwünschen einige und da kommt dann auch noch so ein bisschen diese Rückschau. Geboren, irgendwelche Eltern, die uns in die Welt gesetzt haben, die Schule, das Militär, das Studium, der Job, der Beruf, die Frau, die Familie, die Sorgen, der Urlaub, das Geld, die Sicherheit und der Tod. Ist das genug? Plus Web, in dem wir uns betrügen lassen, in dem wir die Realität nicht mehr unterscheiden können, weil man mittlerweile gibt es ganze Panel-Discussions weltweit, was ist Fake News und was ist Realität? Ist das alles? Ist das der Sinn, wenn wir sagen, das ist unser Ziel des Lebens?
1: Ja. Was fehlt?
0: Was fehlt,
1: wenn Gott fehlt? Ja, fehlt er überhaupt? Also er fehlt natürlich genau, naja, ich versuche jetzt mal nicht so oberflächliche Antworten zu geben. Ich habe nach der Wende in Dresden eine Stelle angetreten, wunderbar, wunderbar. Ich habe so viel gelernt über eine Gesellschaft, die verordnete Gottlosigkeit hatte, verordnet, ganz klar. Es gab immer im Untergrund natürlich noch andere Dinge. Und ein Sozialismus, eigentlich war die DDR so eine Art Musterland, aber wenn Sie gesehen hätten, wie das Musterland ausschaut, hätte man sich vorstellen können, wie die anderen ausschauen, die kein Musterland waren. Also ich hab mich oft gefragt, wieso wird eine so befreite Gesellschaft, also die jetzt wirklich sich über Arbeit definiert, über Gleichheit, stimmt hin und vorne nicht, aber wir nehmen mal an, dass also jetzt mal diese großen Worte ein bisschen erstmal das ein Appell ausgelöst haben. Warum geht die so sichtbar daneben? Ne? Ruinen schaffen ohne Waffen war ja eine wunderbare Selbstbeschreibung. Ja, es ist verrottet. Und Gott war natürlich eine Chimäre, total daneben. Ich muss hier ein schönes Wort noch sagen, ein Engel. Am Jahresende musste man natürlich schon irgendwie, also Weihnachten gab es natürlich gar nicht, aber es gab Engel. Und die wurden dann genannt, halten sich fest, Jahresschlussfigur. Sie haben schon in der Sprache, kriegen Sie eine bemühte Neutralität, die nur noch scheußlich ist. Ja? Also man kann schon, wenn man bräuchte nur Sprache studieren, um zu wissen, wo eine Kultur steht. Worauf ich hinaus will. Die Art, wie wir, wenn wir jetzt von der nochmal negativen Beschreibung ausgehen, wir kommen mit Arbeit zurecht, mit Freizeit, wir kommen alle irgendwie zurecht und irgendwann gibt's auch ein schönes Begräbnis. Okay. Die Form, wie wir mittlerweile Selbsterfahrungen machen in allen Statistiken, heißt, dass wir steigende Depressionen haben, Deutschland auf jeden Fall, steigender Suizid. Wir kriegen teilweise im Statistischen Bundesamt bei uns bestimmte Gruppen nicht mitgeteilt, welche Gruppen eigentlich Suizid begehen. Da gehören ganz neuerdings dazu, wirklich auch Transgender-Personen, das ist erhöhtes Risiko. Das heißt, dass die Art, wie wir leben, auch sozusagen geht so willentlich geprägt wird, so. Also wo ich meinen eigenen Leib nicht akzeptiere und irgendwas anderes damit mache, dass die dann irgendwann mal auch nicht mehr, also sozusagen auch nicht mehr stimmt. Wir leben so in der Welt der Funktionen, aber wenn das funktioniert, nicht mehr funktioniert, ja, dann gibt es natürlich immer noch einen Exit in der vielfachen Bedeutung des Wortes. Ich gehe einfach weg. Ich versuche rauszugehen. Die Antwort, die wir haben, die ist seit langem da. Seit 3000 Jahren ist die da. Ich nehme die klügste Antwort, die wir haben. Alle Religionen versuchen eine Antwort. Die klügste, also entschuldige, ich traue mir das schon sagen, die durchdachteste, die wirklich von der Wirklichkeit des Menschen her wirklich, glaube ich, eine großartige Beschreibung gibt. Die hat mit Israel begonnen. Und die beginnt mit einer Freundschaft zwischen Gott und den Menschen. Die Götter sind nicht zwingend Freunde. Die Götter sind immer auch Dämonen. Also wenn man in die Religionsgeschichte geht, ja, das war Aufgabe meiner Berufung. Die Götter können immer kippen. Wenn ich dem heute das Opfer nicht dargebracht habe, dann spuckt er mir morgen in die Suppe. Ja. Also diese beständige Opferdiktat, das man auch hat in diesen Götterreligionen, und dann weiß ich immer noch nicht, ob sie mir zu mir gehören. Und in diesem Sinne beginnt Israel mit einem unglaublichen, in einer unglaublichen Position, dass zwischen Gott und den Menschen eine tiefe Freundschaft besteht. Und dann sind wir bei dieser Frage, und die ist so hoch gesetzt. Der Mensch ist nicht ein Wesen unter vielen anderen. Also so wie die Hummeln, die Bienen und die Bäume und die Hasen im Feld, die gibt's alles wunderschön. Aber irgendwas ist da noch dran, wo er seinem Schöpfer sehr nahe kommt. Und genau das ist, Hildegard von Bingen hat gesagt, es war die Größe des Menschen, die ihn zum Fall brachte, nicht die Kleinheit. Eine Ameise würde gar nicht versuchen, Gott zu werden, oder? Die hätte die Idee überhaupt nicht, ja? Aber wer hat sie? Das hat immer der glaubt, es fehlt nur noch so ein bisschen, klein wenig muss ich noch zulegen. Also nochmal leben, selber ergreifen. Und in diesem Sinne, jetzt kommt Israel, ist die Sinnlinie des Daseins. Die Verbindung. Das Gegenteil der Sünde, das Gegenteil von Sund, das Gegenteil von dauernd sich absetzen, von dauernd in diesem Eigensinn. Und verständet dieses Stacheln stellen und die Federn sträuben und nur nicht und oder ich gebe und du gibst, ja, das kennen wir alle, diese ganzen Praktiken, ja. Und wenn wir Paulus lesen, das sind wir schon im Neuen Testament, ja. Gott ist so frei, dass er nur Freie um sich duldet. Steht nicht bei Paulus, aber es ist eine Übersetzung von Paulus. Solange wir uns sozusagen von ihm so knechtisch fühlen, ja, ist immer der Trotz, kommt immer die Gegenwehr, muss ja auch kommen. Und im Neuen Testament steht sehr viel anderes, man liest es halt nicht. Steht sehr viel anderes. Mit Paulus hat die Gestalt Jesu ausgelegt, übrigens wirklich meisterhaft und genial. Ich kenne sie nicht, das ist meine Chance, ich rede einfach ins Dunkel hinein, es ist ja wurscht. Aber wenn Sie heimgehen und irgendwann mal bitte die Paulusbriefe lesen. Paulus war auch ein mindestens potenzieller Mörder, der wollte gerne einige Leute umbringen, da ist er mit Vehemenz gestartet, es ist ihm dann verhindert worden, aber er war dabei, Leute umzubringen, ins Gefängnis zu werfen. Und Paulus sagt irgendwann, es interessiert mich schon gar nicht mehr, jetzt habe ich endlich den getroffen, von dem her ich weiß, also die Erfahrung von Damaskus, wo er Christus begegnet, ja. Und da braucht der Mann 3 Jahre, um das irgendwie zu verarbeiten. Steht alles auch drin. Und dann weiß er, und jetzt kommt das Stichwort, dann kommt der neue Mensch. Und das ist nicht der neue Mensch von Harari. Das ist der neue Mensch, der wieder aus der ursprünglichen Freundschaft heraus lebt. Und zwar nicht, weil ich jetzt unglaublich viel besser geworden bin, leider gar nicht, aber es keine Rolle mehr spielt. Die meisten Religionen kennen keine wirkliche Lösung. Die müssen über Opfer, über Riten, über bestimmte Handlungen versuchen, an die Gunst der Götter irgendwie wieder zu gelangen. Können wir auch lange reden. Im Christentum gibt es eine Gestalt, die das genau durchzieht, ja, die Gestalt Jesu. Und zwar eben nicht, um eine Form von Wiederanbindung oder Wiederverpflichtung und wieder eine Kategorie aufzustellen, was ich alles tun und vor allem, was ich alles lassen muss. Die Bergpredigt ist keine Ethik mehr. In den Ethiken wird ziemlich viel verboten, das ist sehr angenehm, weil wir das gut halten können, ja. Die 10 Gebote verbieten erstmal recht viel und das haben Sie auch heute wahrscheinlich alles noch gar nicht in Zweifel gezogen, wenn Sie es überhaupt kennen. In der Bergpredigt ist was ganz anderes. Da ist das Leben frei geworden. Nimmt dir einer die Jacke, dann schmeiß ihm doch den Mantel hinterher. Das ist die Bergpredigt. Jetzt bin ich raus aus diesem, verstehen Sie, du gibst, ich gebe, ich werde von dir über den Tisch gezogen und ich ziehe dich wieder über den Tisch. Und überhaupt bin ich in einer Mentalität, in der ich beständig mich und für andere beweisen muss, wer denkt schon an mich außer mir, ja, ist schon eh klar, ja. Und die Bergpredigt löst. Also in der Gestalt Jesu liegt ja eine Lösung, die kann ich immer nur, ich kann es nur sagen. Sie brauchen es ja nicht glauben. Und wenn dir einer sagt, geh eine Meile mit, dann geh doch zwei mit. Also diese, verstehen Sie, was da drin ist? Diese Souveränität. Ich bin jetzt in einem ursprünglichen Sinn wieder drin. Ich habe den Sund. Ich habe diese Meerenge, ja, die mich von dir trennt. Die hat sich geschlossen. Und du gibst, ich nehme. So wie ursprünglich, ja. Du gibst mir die Gaben, aus denen ich lebe. Ich rede hier schön und weiß, dass es jetzt im Leben so nicht geht. Bin genauso mies dran wie alle anderen. Aber ich weiß, dass es stimmt. Und dass man ein Leben lang gewissermaßen sich einüben kann, immer wieder versuchen kann in dieses, also in dieses, Gott gibt's den Seinen im Schlafe. Ja, wo lesen Sie denn sowas? Das ist doch einfach gut, oder? Ich kann dann noch so viel wurschteln und es gelingt nicht. Wer hat mir meinen Ehepartner geschickt? Ja, ich doch nicht. Nur 100.000 Zufälle, warum ich wirklich auch einmal an den Richtigen geraten bin. Die Frage, an wie viel falsch man gerät, will ich mal einklammern. Aber irgendwas gelingt ja auch.
0: Kommen wir nochmal auf den Menschen zurück. Da interessiert mich was Sie gerade gesagt haben. Wir nehmen an und setzen voraus, die Bibel ist Gottes Wort. Wir haben die Bergpredigt, da sind wir in einem unfassbaren Überschuss von Dingen, die wir lesen, die wir ja selber überhaupt gar nicht leisten können oder und auch nicht leisten wollen. Auf eine große Frage will ich hinaus. Wenn ich den Menschen anschaue, ob ich den im Web treffe oder auf der Straße, ich habe nicht das Gefühl, dass er wirklich freizügig gibt und dass er wirklich mich unheimlich so wie ich bin liebe und liebt, sondern er tut, als ob er mich liebt.
1: Mhm. Ja, ja.
0: Und von Ihnen habe ich das, Frau Professor, mal gehört, in der Interpretation von Romano Guardini, mhm. wo Sie genau auch diesen Punkt beschrieben haben, dass wir vielfach, und das sei der Bruch und auch die Sünde, in dieses, als ob wir die Christen sind, als ob wir die Umwelt schützen, als ob wir alles brav und gut tun. Aber wir tun's ja gar nicht. Mhm. Wir tun so, als ob. Und das ist es, was uns auch gar nicht ins Glück führt und auch gar nicht in den anderen Menschen und schon gar nicht in irgendeiner Weise zu Gott führt. Ist das nicht so ein unfassbarer Punkt unserer eigenen Unzulänglichkeit, wo ich sagen muss, also wir kommen doch gar nicht weiter da?
1: Mhm. Ja, ja, was Sie beschreiben, ist die Erfahrung und was die Erfahrung ist eindeutig, ja. Die können wir 100.000, kann ich mich selber betrachten, dann weiß ich, dass das stimmt, was Sie sagen. Also so dumm sind wir, also Christentum heißt nicht, oder ich gehe mal von der anderen Seite her, Christentum heißt ja nicht, dass mit der Gestalt Jesu, also mit der Erlösung durch Jesus, dass diese ganze Welt sich ad hoc, also unmittelbar geändert hat. Im Gegenteil. Es wird sogar schroffer. Ich glaube, dass das hat Augustinus mal gesagt. Die Verderbnis des Besten wird schlechter als alles andere Schlechte. Wenn man mal sehr Gutes da war, ja, auch sowohl verstanden als im Kopf, und dann fällt es ab, dann wird es ganz schlecht. Dann stinkt es noch viel mehr, ja. Das heißt, wir haben, jetzt komme ich zu Ihrem Punkt. Das heißt, dieses als ob, das begleitet uns von, also nochmal, der Apfelbiss ist hierfür einfach so mal erstmal die Chiffre. Das begleitet uns. Wir haben das ist die Versehrung, die wir an uns tragen, ja. Ich kann alles Mögliche wollen, aber ich kann mich auch verstellen. Und vor allem mit denen, die ich, machen wir mal so, mit denen ich normalerweise Umgang habe, öffne ich mich ja auch nicht ganz. Muss ich übrigens gar nicht. Ich muss nicht die ganze Menschheit lieben. Das ist, glaube ich, auch ein Missverständnis dessen, was mit der Liebe gemeint ist. Ich muss meinen Nächsten lieben. Das heißt, ich muss den lieben, der gerade mich braucht. Oder, Aber ich muss ihn ja auch nicht lieben im Sinne des Erotischen. Das heißt, ich muss ihm geben, was er braucht. So, ja. Aber jetzt komme ich noch mal zu einem anderen Punkt, an dem wir bitte alle empfänglich sind. Ich komme mal auf das Gebiet des Eros. Der Eros war bei den Griechen auch ein Gott mit großer, sehr zutreffend. Ich meine jetzt nicht nur bitte Sexualität. Eros ist alles, was begeistert. Eros ist das Rausholen aus dem Häuschen, ja, wo wir alle so schön drin sitzen. Häuschen kann auch sein Büro, kann auch sein das Web, das kann auch alles da, wo wir schön, also wo wir einigermaßen zurande kommen. Und dann gibt's aber Gott sei Dank noch manchmal Erfahrungen, die uns auch aus dem Häuschen holen, und das heißt auf Griechisch Ekstase. Und das ist jetzt der Punkt, wo wir, da sind wir alle mal empfänglich gewesen, sonst wären Sie auch gar nicht da. Wieso setzen Sie sich da heute Abend dahin? Ein bisschen was erwarten Sie ja doch. Also ein bisschen mehr als sozusagen die Selbstbeschreibung. Wir sind empfänglich an einer Stelle. Das heißt, die heißt die Liebe. Und das wäre jetzt die Frage, wie ist das jetzt? Ja, also das Wort Liebe kann ich von der Bahnhofstraße bis zu einer geistigen, riecht unglaublichen Höhe entfalten. Wir bleiben mal ein bisschen im Mittelfeld. Wir alle haben Erfahrungen, nehme ich an, von Beziehungen, die auch einmal geglückt sind. Sonst wären wir wahrscheinlich gar nicht da. Sonst wären wir auch nicht richtig gesund. Irgendwas geht schon mit, wo wir mal eine Ahnung hatten oder sogar eine Gewissheit. Auch tatsächlich, man kann eine Ehe führen, das kann schwächer werden, das macht nichts. Aber es hat schon mal gestimmt. Und es stimmt auch mal immer wieder. Und was kommt da durch? Da kommt jetzt durch, und jetzt sind wir raus aus diesem als ob. Da handle ich jetzt nicht nur, weil ich irgendwann mal was versprochen habe. Da putze ich nicht nur das Haus, weil das ist jetzt so gehört. Da habe ich nur Kinder, weil die halt jetzt gekommen sind, und es ist auch anständig, wenn ich mich um sie kümmere. Sondern da kommt jetzt noch was dazu, das nennt man in der Ethik die Supraabundanz. Ich tue mehr, als ich eigentlich muss. Hm. Das hat auch jeder von uns schon gemacht. Auch in der unglücklichen Liebe, das ist das Kierkegaard, der ganz große Adressat, der hat eine unglückliche Liebe, davon zehrt er ein Leben lang. Ja? Aber da hat er mal gewusst, was Leben heißt. Verstehen Sie, auch im Unglück weiß ich das noch. Wie würde Leben eigentlich gelingen, wenn? Und das vergesse ich nicht. Und an dieser Stelle, da kommt diese moderne Technisierung unserer Welt überhaupt nicht mit. Wer entbindet mich mal von meinem Egoismus? Wann komme ich aus dem Häuschen meines Ego? Wer lockt mich denn mal hinter dem Ofen von all dem, was ich normalerweise tue? Und jetzt tue ich mehr, als ich muss. Jetzt komme ich in Fahrt. Das kann auch sein, dass es geht am meisten mit anderen Personen. Wenigen, aber die sind dann wichtig. Es kann auch mal sein mit Literatur. Es kann auch mal sein mit Musik. Ja, ich gehe anders raus, als ich vorher reinkam. Ich habe gemerkt, das ist die Sinnlinie von innen nach oben. Da zieht's mich hoch. Solzhenitsyn hat mal gesagt, ja, im Archipel Gulag, er wurde zum Verhör geführt, Alexander Solzhenitsyn, in einem dieser Gulag-Höllen. Er ging über den Hof, er sagt nicht genau, ob es eine Imagination war. Er hörte plötzlich jemand auf der Geige Mozart spielen. Und dann sagte, und ich betrat die andere Seite des Hofes als ein anderer Mensch. Auch Schönheit ist eine Gotteserfahrung. Sind alles Erfahrungen dieses unmittelbaren Getroffenseins. Also überall, wo wir anspringen. Und insofern ist das, was wir so angeboten bekommen an Unterhaltung, Ablenkung, nimmt uns eigentlich, lässt uns nicht in die Ekstase, gibt uns leider nicht diesen Eros. Der Eros ist einer der unglaublichen Verweise auf Gott. Wirklich, so ist es.
0: Wir müssen langsam den Schluss einleiten. Ich möchte jetzt auf einen Punkt hinaus, wo ich ein Charakteristikum unserer Gesellschaft zeichne. Und ich möchte Sie fragen, ob das, was ich gleich berichten werde, sich in irgendeiner Weise in der Bibel findet und ob es einen Ausweg gibt und welchen Ausweg Sie sehen. Unser heutiges 21. Jahrhundert habe ich an 4 Punkten festgemacht. Erstens.

0: füttert, um die Freundin sprachfähiger zu machen, etc. Zweitens, die Biochemie. Der bekannte Schauspieler und Regisseur Woody Allen, Beispiel der Stadtneurotiker, und der Begründer von Google. Google wurde gegründet im Jahr 1996 von auch Larry Page, sagt, ich zitiere, nur die Biochemie ist der nachweisbare Gott, der Leben verlängert und der uns alle unsterblich machen wird. Und der dritte Punkt, der Transhumanismus. Der Transhumanismus sagt, dass wir die menschlichen, körperlichen und kognitiven Fähigkeiten durch Technologie, durch Gentechnik und durch KI grundlegend erweitern werden. Finden wir diese Szenarien in irgendeiner Weise angedeutet in der Bibel? Und können wir sagen, was rettet uns denn noch, wenn wir denn die Frage stellen, brauchen wir Gott überhaupt noch in diesem Jahrhundert?
1: Das waren jetzt drei Fragen, ne? Sie haben vier, also die vierte haben Sie, oder die vierte war jetzt die Schlussfrage.
0: Okay. Die vierte ist jetzt die Schlussfrage.
1: Okay, gut. Ja, danke. Also ich finde großartig, was Sie fragen. Wirklich, ich finde, also wir können uns da vorne jetzt hin und her schießen, aber ich meine es jetzt wirklich, ja. Also es ist ja selten, dass man jetzt so richtig auf den Punkt kommt. Von der Brille wusste ich doch gar nicht. Das heißt, er füttert mit der, also er redet mit seiner realen Freundin.
0: Also Sie haben eine Brille auf.
1: Ja.
0: Und der Unterschied zu dieser Brille ist, dass Sie hier oben in den Ecken eine eingebaute Kamera haben. Mhm. Die Frage ist, die ich bei, ich nenne den Namen Vielmann, stellte, wie kann der Schweizer, die Schweizer Politik so etwas im Sinne eines Datenschutzes überhaupt durchgehen lassen? Daraufhin sagte der Mann ganz verblüfft, ich glaube, die wissen nicht, was die Konsequenzen sind. Die haben das gar nicht begriffen.
1: Okay.
0: Und hier haben sie drin Sensoren und alles, was wir jetzt besprochen hätten, wäre aufgezeichnet. Hinten nehme ich nachher das raus und meine virtuelle Freundin wird insofern damit gefüttert, als dass sie mir nachher sagt, Christian, du hast dich falsch benommen in dem Punkt, du musst auf die Frau Falkowitz so eingehen, du musst das tun.
1: Okay.
0: Und deshalb leben die Menschen mit dieser virtuellen Figur besser als mit einer nörgelnden, kritisierenden Realfreundin, die in der morgens in der Früh einen schon irgendwie auf die Palme bringt. Aber die Frage ist ja, wie verloren sind wir denn in all diesem Gefüge irgendwo und stehen so etwas irgendwo in der Bibel, also davon kann man da was spüren.
1: Ja. Ich habe noch eine Frage, also mir ist das, dieser Vorgang neu, aber hochinteressant. Diese virtuelle Freundin, ist das eine Real Doll oder also sitzt die mir aus Plastik oder?
0: Nein, als eine rein imaginäre.
1: Die habe ich auf dem Bildschirm.
0: So eine wie die Siri zum
1: die
0: Beispiel.
1: Die habe ich auf dem Bildschirm.
0: Die haben Sie auf dem Bildschirm.
1: Okay, aber die kann ich an, also die kann ich erziehen.
0: Genau.
1: Ah, großartig.
0: Die erziehen Sie.
1: Na, Entschuldigung. Also für mich, das sind jetzt natürlich schon Dinge, wenn man nicht, wenn es nicht real wäre, würde man sagen, sowas Absurdes, ja. Okay.
0: Aber wir müssen ist im Übrigen, also für alle zum Nachvollziehen, gehen Sie und fragen Sie nach einer Ray-Ban Meta. Meta ist von dem Meta-Konzern. Da haben Sie den Meta-Konzern im Hintergrund und Ray-Ban ist derjenige, welcher, die heißt Multisensor oder so ähnlich, Brille,
1: okay.
0: Und ist, wie gesagt, für 495 war sie.
1: Bombenwerbung gemacht hier, ja. Also gut. Also es sind ja ein paar Dinge auffällig. Man könnte das jetzt mal im Einzelnen nochmal überprüfen. Das heißt, was hier eingespeist wird, sind bereits Gespräche, die real geführt worden sind. Okay.
0: Ja.
1: Und die irreale Gesprächspartnerin soll das Optimum da rausholen. Zum einen erstaunlich, also ich bin jetzt auch neu konfrontiert damit. Das Merkwürdige ist jetzt erstmal das, was sich wiederholt, ja. Also ich bin jetzt nicht in einem unmittelbaren Gespräch, sondern ich werte was aus und versuche das einer anderen Person beizubiegen. Ich bin bereits wieder im Ego-Trip. Verstehen Sie, das ist genau dieser Beziehungs-, ich bin immer Ego.

0: Ich lasse andere schon ran an mich, natürlich, so, sonst wäre es ja absolut langweilig. Aber ich lasse es so weit ran, wie ich will. Ich bestimme den Abstand, aber ich lasse niemand wirklich an mich ran. Geht gar nicht mehr. Ich bin der Dominator auf meiner Kommandobrücke. Und jetzt werde ich meiner virtuellen Gegenüber, werde ich jetzt etwas beibringen. Das ist schon mal gewesen. Das spielt jetzt eine große Rolle. Gleich komme ich auf die Bibel. Ich bin gar nicht gegenwärtig, ja. Ich wiederhole jetzt was, was vor 2 Stunden mal stattgefunden hat. Jetzt trichte ich eher dieses Gespräch nochmal ein. Jetzt, was kommt jetzt zurück? Das, was ich schon weiß. Das ist ja das Interessante. Ich bin jetzt in der Echokammer. Wird die denn irgendwann mal einen originellen Gedanken verzapfen, ja? Oder verstehen Sie? Die sagt ja wieder nur, was auch schon erörtert worden ist. Und das klingt ja dann wahrscheinlich angenehm. Wahrscheinlich müssen Sie ein paar Fehler einbauen. Das ist heute bei KI. Wenn ich einen Aufsatz bekomme von Studenten, wird heute schon damit gearbeitet, dass die Kommas nicht ganz richtig sind und dass ein paar komische Wendungen drin sind. Sonst merke ich ja gleich, dass das nicht von jemand Lebendigen geschrieben ist. Das heißt, die werden noch so weit gehen zu sagen, dass die auch ein paar Irrtümer drin hat. Jetzt ist aber die ganze Art, wie mir das entgegenkommt, von mir inszeniert. Wo ist hier die Ekstase? Also was reißt mich jetzt eigentlich noch vom Stuhl, außer ich mich selbst? Die eigentlichen Novitäten, also das eigentlich Neue, was wir ja immer erwarten, oder? Das kommt ja jetzt unvermutet. Das ist ja ungeplant, genau wie unsere Musik ausgefallen ist, die wir hervorragend gemeistert haben. Ich lebe ja jetzt in einer Welt, die schon gewesen ist, die wiederhole ich jetzt. Ich kann das ja immer noch optimieren. Ich kann ja dreimal meine Signale halten, ja. Dann habe ich letzten Endes sozusagen eine Perfektion, die mir antwortet. Und ich weiß schon alles. Es ist mir alles schon bekannt. Ich kann es ja nochmal reinziehen. Entschuldigung, aber wo ist jetzt das, was Leben heißt? Leben ist neu, ist überraschend, ist unvorhergesehen. Und vor allem ist meine Reaktion auch noch nicht von mir vorgesehen. Das weiß ich noch gar nicht. Das ist ja das Fordernde einer anderen Person. Das heißt, ich bin jetzt tatsächlich in einer dauernden Repetition. Erstmal würde ich sagen.
1: Ja.
0: Und ein Mensch, Entschuldigung, wenn ich mit jemandem mich unterhalte, Sie sind jetzt stumm, aber unterschätzen Sie das nicht. Bei mir läuft dauernd mit, was denken die sich, wenn ich sowas rede? Verstehen Sie so? Aber wenn ich weiß, dass ich sie schon gefüttert habe, dass sie es alles schon wissen, dann habe ich ja keine Unruhe mehr. Aber Unruhe gehört in das Lebendige. Es gehört auch da drin eine bestimmte Form von Erwartung, ja, ich weiß ja nicht, was kommt. Und dass, wenn das alles vermieden wird, dann bin ich an der Stelle, jetzt bin ich da drin in der dantischen Hölle. Da brennt kein Feuer, sondern Dante hat in der Hölle Eis. Und das ist ein hervorragendes Bild. Eis bedeutet, ich tue nichts mehr. Ich bin erfroren. Das Eis ist hier viel besser als das Feuer. Das Feuer hätte noch ein lebendiges Moment, ja. Aber in der dantischen Hölle bin ich erfroren. Da kommt überhaupt nichts mehr. Da bin ich mit mir jetzt isoliert. Das wäre die erste Antwort.
1: Und gibt es einen Ausweg? Gibt es einen Ausweg? Gibt es irgendeine Möglichkeit zu sagen, mein Leben wird wieder anders und erfüllt?
0: Ja, aber darf ich noch sagen, Sie haben mich nach der Bibel gefragt, das war der zweite Punkt. In der geheimen Offenbarung, das lesen Sie mal Kapitel, Augenblick mal, 13. Ja, das ist schon die Hälfte.
1: Offenbarung 13.
0: Geheime Offenbarung 13, das Ganze hat 22 Kapitel, jetzt muss ich die Pfarrer anschauen, ja, ich glaube 22. Also wir sind ziemlich genau in der Mitte. Da kommt eine höllische Trinität. Darf ich das mal sagen, weil das richtig spannend zu lesen ist. Ich hoffe, Sie haben eine zu Hause, also graben Sie mal. Das erste ist ein Drache. Sie haben eine höllische Trinität. Jetzt kommen die Gegenbilder. Das zweite, hochinteressant. Da wird mehr geschrieben. Da kommt ein Lamm aus dem Meer. Also Lamm ist klar, das ist die Jesus-Assoziation. Das hatte eine tödliche Wunde. Da haben Sie genau nochmal die Übertragung, alles in der Johannes-Offenbarung. Das Lamm hat sich aber selber geheilt. Die Wunde ist nicht mehr sichtbar. Jesu Wunden bleiben sichtbar, ja. Aber bei dem Lamm ist das weg. Und das dritte ist nochmal ein Tier. Das ist der Gegenbild zum Heiligen Geist. Und das ist es jetzt, jetzt sind wir aber haarscharf dran. Das kann Totes lebendig machen. Das ist jetzt sehr interessant. Der Geist ist ja der, der mit dem Odem, also in der Bildsprache mit dem Odem arbeitet und Leben einhaucht. Und das dritte Tier kann Leben verleihen, aber nur scheinbar. Es gibt nicht wirklich Leben, aber es kann bewegen, es setzt in Gang, das stirbt dann auch alles wieder, ja. Das heißt, Maschinen können lebendig werden. Das ist in der, also, verstehen Sie, was ich jetzt meine? Bitte nie jetzt.
1: Da sind wir ja jetzt.
0: Ja, das, ich wollte nur sagen, es ist wirklich eine Warnung. Es ist wirklich eine Warnung, weil wir sind an der Stelle, wo Maschinen Leben vortäuschen.
1: Ja, richtig. Ja, ist auch wieder sein, als ob.
0: Ich habe vor Jahren schon gesehen, in Dresden gab es eine große Ausstellung, übrigens ein japanischer Film, wo man sah erstmal die zwei Computer, schon damals hochentwickelt, denen hat man aber ein Gesicht gegeben, also die sahen wie zwei Gesichter aus. Man hat dann dahinter gefilmt und sah die Computer und die beiden Gesichter haben sich geküsst. Hm. Es war gespenstisch. Man wusste, dass sich zwei Maschinen küssen. Es war aber beabsichtigt, der Schock war beabsichtigt, ja. Und da ist dieses lebendig machen, aber es stimmt gar nicht. Auch da ist, ich habe mich immer gefragt, warum ist die Lüge, also das Pseudos ist Lüge, eigentlich so eine enorme Beschreibung von Wirklichkeit, weil es gibt viele, also Ehebruch ist schlimm und Morden ist noch viel schlimmer. Warum ist Lügen so schlimm? Mhm. Und da gibt es den einen Satz auch im Alten Testament, der Teufel ist der Vater der Lüge, also diese gezinkt, eine getäuschte Wirklichkeit und ein Menschenmörder von Anfang an, heißt der Satz. Sehr abgründig. Und wir sind auf dem Weg in diese quasi Lebendigkeit einer Maschine.
1: Und rauskommen wir wie? Vielleicht so als Schlusssatz oder Schlusswort?
0: Habe ich jetzt drei Fragen. Das zweite war jetzt die, also es gibt eine Art von Warnung in der geheimen Offenbarung. Wie liest man die Bibel, müsste man auch nochmal sagen, ja, das ist jetzt, natürlich brauche ich auch hier eine Hilfe, um das zu deuten, aber diese Bilder sind erstmal sehr einleuchtend, wunderschön, also richtig gut. Und bitte zum Trost, damit kommen wir jetzt raus. Die geheime Offenbarung endet grandios. Wie der Kampf ist nämlich gewonnen. Das ist ein guter Abschied. Der Kampf ist gewonnen. Damit endet das. Als Babylon kommt, also die Hure Babylon reitet dann auf dem Drachen, das ist auch nochmal ein tolles Bild. Der erste Satz, mit dem sie angekündigt wird, heißt, da ist sie noch gar nicht auf der Szene, da heißt es, gefallen, gefallen ist die große Babylon. Da ist sie noch gar nicht da. Das heißt, da wird schon intoniert. Als sie dann kommt, hat sie noch eine Beschreibung, das muss man so genau lesen, es sind so tiefe Dinge. Sie kann nur in der Vergangenheit und in der Zukunft denken. Sie kann aber nicht in der Gegenwart denken. Das ist auch ein merkwürdiger Satz.
2: Also wo steht das?
0: Alles nochmal, das ist Apokalypse 16. Das ist über die Babylon. Sie kann nur von der Vergangenheit und von der Zukunft her in Aktion treten. Sie hat aber keine Gegenwart. Die ist leer. Die hat nichts. Die ist substanzlos. Die kann von rückwärts erschrecken. Da hat sie ihre schrecklichen Dinge schon getan. Und sie erschrickt mit der Zukunft. Sie kann uns in völlige Panik versetzen, ja. Aber die Gegend, die ist leer, die hat keine, die ist substanzlos, würde man sagen. In diesem Sinne, Ende. Mein Lehrer, Hans Meyer, kennen Sie nicht, war früher Kultusminister in München, hat mal gesagt, sehr schön in einer Vorlesung, Politologe gewesen, hat gesagt, eine Weltgeschichte ohne Finale ist viel schlimmer als eine Weltgeschichte mit Finale. Und dann hat er uns das Finale gesagt. Das Stichwort heißt Gerechtigkeit. Unglaublich. Das hat alle, die vergessen, verschollen, abgeräumt, nie eine Chance hatten, irgendwie mal, also wirklich sowas wie Lebendigkeit leben zu dürfen. Oder bleib mal bei uns heute, ja, Menschen, die auch den Errors nicht mehr spüren. Also Errors in der beschriebenen Form. Ich meine nicht jetzt einfach nur Sexualität, aber dieses angesprochen, also einmal einfach gepackt sein, erschüttert sein, auch im Wehen erschüttert sein. für alle die gibt es mal eine Gerechtigkeit und es wird gerecht sein. Und der Gerecht und das darf, wenn wir das hören mit Panik, ist es daneben, ist völlig daneben. Gericht heißt ja aufrichten, bitte. Das Deutsche ist hier sehr genau. Auch andere Sprachen müsste man noch einwenden. Also aufrichten und zwar nochmal aus der Krümmung, in die wir da, also wir leben heute auch, also für mich ja gekrümmt. Augustinus sagt, der Mensch ist eine Anima curvata, also immer auf sich gerichtet, kämpft für sich, boxt für sich. Jetzt wenn man mal hochgezogen, wissen Sie, wie das knackst? Natürlich knackst das, natürlich tut das weh. Und trotzdem ist es toll, mal in die Senkrechte zu kommen, oder? Richtig gut, richtig. Verstehen Sie sich das Gericht als aufrichten. Wir kriegen schon unsere Rechnung mit, das ist jetzt nicht die Frage. Aber das Aufrichten ist der Sinn. Und es ist endlich, kann ich das Wort sagen, das haben wir schon ausgetauscht vorher. Psalm 16, satt mich sehen an deiner Gestalt. Das ist das Gericht. Satt mich sehen an deiner Gestalt. Psalm 16. Augustinus sagt, videntem videre, endlich den sehen, der mich immer schon ansieht. Und jetzt weiß ich auch, jetzt weiß ich, wer ich bin. Ich weiß es vorher, so, ja, jetzt gewinnt es Klarheit. Und jetzt ist dieser Sund weg, es ist diese Distanz raus, es ist dieses, ja, dieses, diese Gegenwehr, die brauche ich ja nicht, das ist ja Blödsinn. Ja, also dieses sich finden im Videntem wie der, in dem Blick dessen, der mich ansieht.
1: Das ist ja, finde ich, jetzt ein sehr schönes Schlusswort. Dieses Videntem videre, da drin die Geborgenheit auch finden, dieses auf hochgezogen werden. Und ich möchte es einfach, obwohl wir ja noch 100 Fragen hätten und daraus eigentlich eine ganze Staffel machen könnten von Kulturgesprächen, möchte ich es heute beschließen. Ich möchte mich bei Ihnen bedanken, Frau Professor Dr. Gerl Falkowitz, für Ihr Kommen, für Ihr Einfliegen hierher. Morgen geht es nach Wien. Morgen haben Sie in Wien schon wieder eine neue Verpflichtung. Danke, dass Sie hier waren. Danke, dass Sie dieses Gespräch geführt haben.
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4: Das war das Kulturgespräch aus dem Rüti-Hubelbad. Heute mit einem Blick auf die großen Symbole der Menschheitsgeschichte und der Frage, wie viel Raum Gott im technologischen Zeitalter noch hat. Professorin Dr. Hanna Barbara Gerl-Falkowitz hat uns gezeigt, dass hinter den drei Äpfeln der Weltgeschichte nicht nur Mythen stehen, sondern Wegmarken unseres Selbstverständnisses. Christian Grass führte durch ein Gespräch, das weit über den Moment hinaus reicht und dazu einlädt, die eigene Haltung zu wissen, Freiheit und Verantwortung neu zu bedenken. 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Wir danken Ihnen fürs Zuhören und freuen uns, wenn Sie auch beim nächsten Mal wieder dabei sind. Herzliche Grüße, Ihr Peter Galliker.
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Liebe Hörerinnen und Hörer von Radio Gloria, wir begrüßen Sie ganz herzlich zu unserer Sendung. Es ist ein Beitrag zur aktuellen Weltlage, entnommen aus dem Buch Leuchtturmbotschaften von Christian und Marcel Laflamme, erschienen im April 2022 im Parvis Verlag.

Kapitel 3 – Die Reinigung. Kleine Warnungen münden ein in die große Warnung. Wir hören prophetische Worte des heiligen Charbel. Er lebte im Mittleren Orient. Der Weg zu eurem Kalvarienberg in diesem Teil der Welt ist lang. Und in diesem Orient tragt ihr das Kreuz Christi auf euren Schultern. Ihr habt viele Feinde, weil sie Gegner des Kreuzes sind. Betrachtet sie nicht als eure Feinde. Redet stets mit ihnen über das Kreuz, auch wenn sie euch deswegen feindlich gesinnt sind. Die kommenden Monate und Jahre werden sehr schwierig sein, sehr hart, bitter und so schwer wie das Kreuz. Ertragt sie im Gebet. Euer Gebet gehe aus eurem Glauben hervor, die Hoffnung aus eurer Geduld, und das Kreuz möge eure Liebe zum Wachsen bringen. Die ganze Erde wird unter dem Zeichen der Gewalt stehen. Der Planet wird unter den Messerstichen der Ignoranz und des Hasses leiden. Alle die euch umgebenden Völker werden unter der Last des Leidens schwanken. Die Angst wird sich auf die ganze Welt verbreiten wie ein Sturm. Traurigkeit wird aus den Herzen aller quellen. Unwissende und feindliche Menschen werden das Los ihrer Völker bestimmen. Wegen des blinden Grolls, den sie Gerechtigkeit nennen, und der traurigen Unkenntnis, die sie als Glauben bezeichnen, werden sie in große Not und in den Tod führen. In allen Himmelsrichtungen werden Rachsucht und Ignoranz vorherrschen. Widersetzt euch und steht wie Petrus fest im Glauben und in der Barmherzigkeit. Das Angesicht der Welt wird sich ändern, aber ihr werdet am Antlitz Christi festhalten. Grenzen, Gemeinschaften und Staatsordnungen werden aufgehoben und neu bestimmt. Die Völker werden unter der Last des Feuers und der Eisen wanken, aber ihr werdet eure grenzenlose Liebe aufrechterhalten. Haltet eure kirchliche Gemeinschaft bei. Eure Regel sei das Evangelium. Die Hungersnot. Eine Prophezeiung des heiligen Johannes Bosco. Vom Süden kommt der Krieg, vom Norden kommt der Friede. Gott wird Frankreich dreifach strafen. Bei der ersten Heimsuchung durch Niederlagen, durch Ausplünderung und durch die Vernichtung der Ernte, der Tiere und der Menschen. Bei der zweiten Strafe wird Paris Hunger leiden. Die Einwohner werden mit Schrecken und Angst erfüllt werden. Das Pantheon wird in Schutt und Asche gelegt werden. Bei der dritten Strafe wird diese Stadt in fremde Hände fallen, die Paris niederbrennen und in einen Ruinenhaufen verwandeln werden. Aber der Papst wird dem Kriegshelden aus dem Norden, dessen schwarzes Banner weiß werden wird, entgegentreten. Er und die Seinen werden dem Papst die Ehre erweisen. Italien wird verwüstet werden, unter Hunger, Pest und Krieg leiden. Rom wird vierfach bestraft werden. Zuerst werden seine Ländereien und seine Bewohner erschüttert. Die zweite Strafe wird Vernichtungen bringen bis an seine Mauern. Bei der dritten Strafe werden Abwehr und Streitkräfte zerstört. Terror wird herrschen und Verwüstung. Die Geißeln der vierten Heimsuchung werden Krieg, Pest und Hunger sein. Rom wird ein Trümmerhaufen werden. Der Teufel wird Uneinigkeit,
zwischen den Ratgebern des Papstes stiften. Unsere liebe Frau von den Rosen in San Damiano. Vor langer Zeit, vor Jahren, habe ich euch angekündigt, dass euch eine große Epidemie bevorstehe. Nach dieser Epidemie werden die Strafen erfolgen. Nehmt eine gründliche Gewissenserforschung vor und erwägt Treue und Leid, solange es noch nicht zu spät ist. Seid wieder zur Versöhnung und Liebe bereit. Ich werde alles für euch tun. Ich werde euch zuhören. Eine Mutter tut alles für ihre Kinder. Los, los, meine Kinder, los mit dem Kreuz auf euren Schultern. Das Kreuz ist das, was euch in den Himmel befördert, wenn ihr es in Liebe angenommen habt. Bittet am Fuße des Kreuzes um Erbarmen und Barmherzigkeit, damit Jesus euch reinige und heilige. Viertes Kapitel: Komet und glorreiches Kreuz der großen Warnung. Jesus Christus zur Heiligen Schwester Faustina Kowalska. Noch bevor ich als gerechter Richter kommen werde, komme ich als König der Barmherzigkeit. Bevor der Tag der Gerechtigkeit anbricht, wird den Menschen folgendes Zeichen am Himmel gegeben werden. Alles Licht am Himmel erlischt, und große Finsternis wird auf der Erde sein. Dann erscheint das Zeichen des Kreuzes am Himmel, und aus den Öffnungen, wo die durchbohrten Hände und Füße des Erlösers waren, werden große Lichter fluten, die eine Zeit lang die Erde beleuchten.

Das war ein Beitrag zur aktuellen Weltlage aus dem Buch Leuchtturmbotschaften von Christian und Marcella Flamm, erschienen im April 2022 im Parvis Verlag, 1648 Hauteville. Die Telefonnummer 026 915 93 93. Vom Ausland 0041 26 915 93 93.

Gedanke von Don Pierino Gaglione vom 30. Januar 2021. Die guten Werke sind der Prüfstein des Glaubens, die Speise, die ihn nährt, und der einzige Preis für die Eintrittskarte in den Himmel.

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Liebe Mitchristen, das Evangelium, das wir heute gehört, ist das Matthäus-Evangelium, Kapitel 22, Vers 1 bis 14. In jener Zeit erzählte Jesus den hohen Priestern und den Ältesten des Volkes das folgende Gleichnis. Mit dem Himmelreich ist es mit einem König, der die Hochzeit seines Sohnes vorbereitete. Er schickte seine Diener, um die eingeladenen Gäste zur Hochzeit rufen zu lassen. Sie aber wollten nicht kommen. Da schickte er noch einmal Diener und trug ihnen auf: Sagt den Eingeladenen, mein Mahl ist fertig, die Ochsen und das Mastvieh sind geschlachtet, alles ist bereit, kommt zur Hochzeit. Sie aber kümmerten sich nicht darum, sondern der eine ging auf seinen Acker, der andere in seinen Laden, wieder andere fielen über seine Diener her, misshandelten sie und brachten sie um. Da wurde der König zornig, er schickte sein Heer, ließ die Mörder töten und ihre Stadt in Schutt und Asche legen. Dann sagte er zu seinen Dienern: Das Hochzeitsmahl ist vorbereitet, aber die Gäste waren es nicht wert, eingeladen zu werden. Geht also hinaus auf die Straßen und ladet alle, die ihr trefft, zur Hochzeit ein. Die Diener gingen auf die Straßen hinaus und holten alle zusammen, die sie trafen, böse und gute, und der Festsaal füllte sich mit Gästen. Als sie sich gesetzt hatten und der König eintrat, um sich die Gäste anzusehen, bemerkte er unter ihnen einen Mann, der kein Hochzeitsgewand anhatte. Er sagte zu ihm: Mein Freund, wie konntest du hier ohne Hochzeitsgewand erscheinen? Darauf wusste der Mann nichts zu sagen. Da befahl der König seinen Dienern: Bindet ihm Hände und Füße und werft ihn hinaus in die äußerste Finsternis. Dort wird er heulen und mit den Zähnen knirschen. Denn viele sind gerufen, aber nur wenige auserwählt. Evangelium unseres Herrn Jesus Christus. Lob sei dir, Christus.

Liebe Mitchristen, das Gleichnis, das wir heute gehört haben, es handelt sich um das Himmelreich. Gott, er hat die Menschen eingeladen, um am Hochzeitsmahl seines Sohnes Jesus Christus teilzunehmen. Und wir wissen es, dass es leider so ist, dass viele Menschen dieser Einladung nicht nachkommen, dass viele Menschen so viele Sachen wichtiger finden, so viele Geschäfte wichtiger finden in diesem irdischen Leben, als sich einzusetzen für das ewige Leben, um ihn, den wahren König unseres Lebens, Christus zu wählen, um in ihm das ewige Leben, die ewige Freude zu wählen. Das Evangelium vom heutigen Tag ist sicher ein Hinweis auf die Juden, auf das jüdische Volk, dieses Volk, das eigentlich die Braut war, die Braut des wahren Bräutigams, Gott selber. Und Gott hat immer versucht, diese Braut auf den guten Weg zurückzuführen, diese Braut, die ihm so oft untreu geworden ist, die so oft ihn verlassen hat, sich nicht interessiert hat für ihn. Das heutige Evangelium zeigt uns, dass Gott alle Menschen einladen möchte zu diesem neuen Volk Gottes, zu diesem Volk, das ihm gehorcht, dieses Volk, das seiner Einladung folgt, das am Hochzeitsmahl seines Sohnes teilnehmen möchte. Was ist das Hochzeitsmahl, das Gott uns Menschen bereitet hat? Es ist das Kreuz von Christus. Denn dort hat Christus uns alle an sich gezogen, dort hat er uns dieses neue Leben geschenkt, dort aus seiner Seitenwunde sind Blut und Wasser geflossen, als die Quelle des neuen Lebens, und dort aus seiner Wunde, aus seinem Herzen, ist seine neue Braut hinausgeflossen, nämlich die Kirche, diese Kirche, die er von neuem zu seiner Braut gewählt hat, diese Kirche, die alle Menschen in sich bergen will, diese Kirche, die alle dort in seinem durchbohrten Herzen Platz finden sollen, Barmherzigkeit finden sollen und in ihm den wahren Bräutigam finden dürfen, er, der sein Leben für uns hingegeben hat, er, der uns den Weg in die Ewigkeit geöffnet hat, den Weg zurück in das Paradies. So wollen wir heute Christus danken, dass er dieser wahre Bräutigam ist, dass er uns alle eingeladen hat, und wollen wir dich bitten, Herr Jesus Christus, bewahre uns davor, dass wir dieser Einladung nicht folgen, nicht großzügig folgen, dass wir dieser Einladung irgendetwas voranstellen könnten, irgendwelche weltliche Beschäftigungen. Hilf uns, dass wir immer dich an den ersten Platz setzen, immer versuchen, deiner Einladung, deinem Wort zu folgen und so mit dir einzugehen in die ewige Freude. Der Herr sei mit euch und mit deinem Geiste. Es segne und behüte euch der allmächtige und barmherzige Gott, der Vater und der Sohn und der Heilige Geist. Amen.

0: Gelobt sei Jesus Christus in Ewigkeit. Amen. Pfarrer Guido Hangartner und seine Pfarrgemeinde beten mit uns den Engel des Herrn. Und anschließend schenkt uns Pfarrer Guido Hangartner einen Impuls zum Thema Was macht eine heilige Person aus?
1: Der Engel des Herrn brachte Maria die Botschaft. Gegrüßet seist du, Maria, voll der Gnade. Der Herr ist mit dir. Du bist gebenedeit unter den Frauen und gebenedeit ist die Frucht deines Leibes, Jesus.

Maria sprach, siehe, ich bin die Magd des Herrn. Gegrüßet seist du, Maria, voller Gnade, der Herr ist mit dir. Du bist gebenedeit unter den Frauen, und gebenedeit ist die Frucht deines Leibes, Jesus.

Und das Wort ist Fleisch geworden. Gegrüßet seist du, Maria, voll der Gnade, der Herr ist mit dir. Du bist gebenedeit unter den Frauen, und gebenedeit ist die Frucht deines Leibes, Jesus.

Bitte für uns, heilige Gottesmutter. So lasset uns beten. Allmächtiger Gott, gieße deine Gnade in unsere Herzen ein. Durch die Botschaft des Engels haben wir die Menschwerdung Christi, deines Sohnes, erkannt. Führe uns durch sein Leiden und Kreuz zur Herrlichkeit der Auferstehung. Darum bitten wir durch Christus, unseren Herrn. Wir beten in den Anliegen des Heiligen Vaters. Vater unser im Himmel, geheiligt werde dein Name, dein Reich komme, dein Wille geschehe, wie im Himmel, so auf Erden. Amen.

Gegrüßet seist du, Maria, voller Gnade, der Herr ist mit dir. Du bist gebenedeit unter den Frauen, und gebenedeit ist die Frucht deines Leibes, Jesus. Ehre sei dem Vater und dem Sohn und dem Heiligen Geist,

0: Was sind Heilige? Ja, wir haben hier verschiedene Staaten und Figuren. Zu eurer Rechten die heilige Cäcilia. Sie ist die Patronin aller derer, die Kirchenmusik pflegen. So auch unsere Singgruppe. Aber was macht eine heilige Person aus? Wir hören in den acht Seligpreisungen, heilig sind die, welche die acht Seligpreisungen nicht nur hören und das Gefühl haben, ja, ja, das ist in Ordnung, sondern die es umsetzen im eigenen Leben, sich Mühe geben, jeden Tag besser zu werden darin. Und dann kommt uns natürlich gleich als gute Schweizer der Spruch in den Sinn, wenn man irgendetwas verbockt hat, ja, ich bin eben kein Heiliger. Schade, dass wir keine Heiligen sind. Und dieser Spruch, so verständlich er ist, so unsinnig ist er nämlich auch, weil er uns selber wiederum die Kraft nimmt, heilig zu werden. Viel gescheiter wäre es, ehrlich zu sein und zu sagen, ich bin eben noch auf dem Weg, heilig zu werden. Denn dazu sind wir alle berufen, heilig zu sein, heilig zu werden. Das ist nicht nur eine Sache für ein paar Auserwählte. Wir alle sind berufen, heilig zu sein und heilig zu werden. Und alle die, die heilig sind im Himmel, auch die haben einmal sehr oft sehr unheilig angefangen. Da gibt es eine ganze Menge von Heiligen, die ein Leben geführt haben, das eines Heiligen oder einer Heiligen absolut unwürdig war. Ich denke an Augustinus, ein Lotterleben, wie man es nur selten fand, schon in jener Zeit. Und irgendwann hat ihn doch Gott berühren können und er krempelte sich um und wurde heilig. Und da haben wir etwas, was der damaligen Zeit offenbar besser gelungen ist wie unserer. Nämlich die Menschen haben dann nicht nach 30 Jahren gesagt, ja, der will heilig sein, der hat doch damals vor 30 Jahren. Nein, man hat gestaunt, dass jemand sich geändert hat. Man war dankbar für ihn, dass man sich ändert. Heute habe ich manchmal das Gefühl, dass die Menschen gar nicht wollen, dass andere sich ändern, weil dann ihre Vorurteile nicht mehr stimmen. Doch ändern wir uns tatsächlich nicht? Ändert sich unsere Gesellschaft nicht? Und wie sie sich ändert, allerdings nicht immer gar zum Besten. So ist mir die vergangenen Tage eine Statistik untergekommen, eine höchst interessante Statistik. Nämlich, es lautete, womit verbringen wir unsere Zeit im Laufe der Zeit, in Prozenten ausgedrückt, mit gerundeten Zahlen. Zum Beispiel 1930, 23% der Zeit verbrachten die Menschen in der Familie. Genauso viel Zeit auch in der Schule. Mit Freunden 19%, mit Nachbarn 11%. Und in der Kirche waren sie 10% ihrer Zeit. Und im Restaurant, in der Beiz, 8%. Also weniger als in der Kirche. Auf der Universität 4% und bei den Mitarbeitern nach dem Feierabend 3%. 1994 waren es noch 13% in der Familie. Mit den Freunden war es am meisten, nämlich 27%. Bei den Nachbarn nur noch 7 und in der Kirche gerade mal noch die Hälfte von 1930, 5%. Und 1% bereits damals online im Internet. 1924, also Irrtum vorbehalten, 30 Jahre später, ist ja noch nicht die Welt, in der Familie noch ganze 5%, in der Schule noch 3%, bei Freunden, in Vereinen zum Beispiel, noch 14%, immerhin. Bei den Nachbarn nur noch ein einziges Prozent. Sie werden staunen, in der Kirche zweimal so viel wie bei den Nachbarn. 2%. Von 10 auf 2 gesunken. Und im Restaurant nur noch 5%. Auf der Uni nur noch 1%. Mit den Mitarbeitern noch 8%. Und vor dem Computer oder dem Handy beim Marschieren, auf der Straße oder sonst wo im Internet, sage und schreibe 60%. Es ist schwierig, online heilig zu werden. Papst Franziskus hat gerade unlängst einen jungen Burschen, der früh verstorben ist, und über das Internet, über die sozialen Medien die Altersgenossen missioniert hat, heilig gesprochen. Aber die Älteren, die sind nicht im Internet zum Heiligwerden. Und da nur noch 2% von der Zeit in der Kirche ist, aber 60 im Internet, ohne dass ich gewusst habe, dass es so viel sind, ich hätte niedriger gedacht, habe ich schon vor einigen Jahren begonnen, Predigten auf YouTube zu publizieren und andere Vorträge, um die Leute ein bisschen da Nahrung zu bieten, die sie sonst nicht mehr haben, weil sie ja nicht mehr in der Kirche sind. Aber auch am Radio, zum Beispiel heute Radio Gloria, kann man auch übers Internet hören. Auch das ist ein Beitrag zu versuchen, von diesen 60% doch noch irgendwo 1 oder 2% die Menschen an Geistliches zu erinnern, eben ans Heiligwerden, an Hinaufgehen in den Himmel und nicht in irgendeine virtuelle Realität, die weder uns noch andere heilig macht. Aber noch mehr als der Niedergang des Kirchenbesuches hat mich schockiert, die Nachbarn von 11 auf 1% gesunken. Und das Problem ist, wenn ich mit den Nachbarn nicht mehr spreche, mit ihnen keine Zeit verbringe, dann werden sie mir fremd, genauso wie mit der Kirche fremd werden kann. Aber wenn ich mit den Nachbarn nicht mehr spreche, werden sie mir fremd und irgendwann beängstigen sie mich. Und was mir Angst macht, ist eine Gefahr. Und was eine Gefahr ist, dagegen muss ich kämpfen. Vielleicht ist darum eine der lukrativsten Berufsgattungen die Anwaltschaft, denn gestritten wird immer. Aber es stimmt mich sehr traurig. Denn wenn der Streit im Kleinen beginnt, weil wir nicht mehr miteinander sprechen, nicht mehr miteinander reden, nicht mehr miteinander etwas unternehmen, und sei es nur gemeinsam einen Zaun zu reparieren, dann darf es einem nicht wundern, wenn es im Großen auch nicht funktioniert. Das heißt, wenn die Länder auch nicht mehr miteinander sprechen, sondern nur noch danach suchen, welchen Fehler man dem anderen Land vorwerfen kann, und sich selber besser darstellen kann, statt in den Spiegel zu schauen. Und am Ende muss ich sagen, das Problem liegt nicht in Washington oder in Moskau oder in Peking oder an einem anderen Ort, sei es nur in Bern oder in Berlin. Das Problem liegt in uns, bei uns. Weil wir schon nicht mehr mit unseren Nachbarn 20 Meter entfernt Zeit abgeben und sprechen. Wie wollen wir dann von unseren Regierungen verlangen, dass sie das mit den Nachbarländern pflegen? Warum sage ich das? Nicht, weil ich jetzt über die Politiker herziehen will. Da gäbe es, weiß Gott, bessere Beispiele. Sondern um aufzuzeigen, dass heilig zu werden nicht etwas ist, das man mit 0% Kontakt zu anderen machen kann. Heilig werden kann ich nicht nur mit mir und Gott allein. Das sind ganz, ganz, ganz wenige Wüstenheilige, die das geschafft haben. Heilig werden können wir nur, wenn wir belegen und beweisen, wie wir mit dem Nachbarn umgehen, wie wir mit anderen Menschen umgehen, eben die Seligpreisungen pflegen. Und wenn wir die Seligpreisungen pflegen, dann werden wir, ohne dass wir es merken, Schritt für Schritt selber heilig. Amen.
1: So segne, behüte und stärke euch der allmächtige Gott, der Vater, der Sohn, der Heilige Geist.
2: Amen.
1: Amen. Herr, gib den Verstorbenen die ewige Ruhe
3: und das ewige Licht leuchte ihnen.
1: Herr, lass sie ruhen in Frieden.
3: Amen.
4: Ein großes Vergelt's Gott an Pfarrer Guido Hangartner und seine Pfarrgemeinde für das Angelus-Gebet und den Impuls zum Thema Was macht eine heilige Person aus? Gelobt sei Jesus Christus in Ewigkeit. Amen.

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2: Ein Gedanke vom Pfarrer Andreas Fuchs.
3: Wir haben im ersten Psalme gebetet, stolze Augen und hochmütige Herzen kann ich nicht ertragen. Das sagt Gott und das kommt auch an vielen anderen Stellen in der Heiligen Schrift vor, weil der Hochmütige das Herz so voll dem eigenen Ich voll hat, hat dann der liebe Gott keinen Platz mehr. Die Grundlage ist die Demut, nämlich das Vergeben und das Erdulden. Und die Demut ist die Grundlage, kommt von humus, humilitas auf Lateinisch, die Demut, eben die Grundlage, wo Gott wirklich gut bauen kann. Und das empfiehlt Pater Pio auch immer wieder seinen geistlichen Kindern. Ich möchte nur einen kleinen Abschnitt eines Briefes kurz vortragen. Ist ein Brief an Anita Rodote im dritten Band der Briefesammlung, der erste Brief. Da sagt er, seid ganz ruhig, vertraut dem göttlichen Herzen Jesu und überlasst ihm die Sorge um eure Person. Stellt euch immer auf den letzten Platz unter den Geliebten des Herrn. Haltet alle anderen für besser als euch selbst. Begegnet anderen mit Demut. Denn Gott weist den Stolzen ab, dem Demütigen aber schenkt er seine Gnade. Je größer die Gnaden und das Wohlwollen Jesu in eurer Seele werden, umso größer muss eure Demut sein. Haltet euch immer die Demut unserer himmlischen Mutter vor Augen, die in demselben Augenblick, als sie die Mutter Gottes wird, sich als Dienerin und Magd desselben Gottes erklärt. Bei allem, was euch passiert, glücklichen oder widrigen Dingen, demütigt euch immer unter der mächtigen Hand Gottes. Und akzeptiert mit Demut und Geduld nicht nur jene Dinge, die euch gefallen, sondern mit derselben Demut und Geduld alle Drangsal, die ihr euch schickt, damit ihr seiner immer wohlgefälliger und der himmlischen Heimat immer würdiger werdet. Und so wollen wir diesen Ratschlag des heiligen Pater Pio gerne befolgen, in allem, in Demut und in Geduld uns üben. Sei es, wenn uns etwas gefällt, dort ist es ja meistens nicht so schwierig, demütig und geduldig zu sein, wenn es so läuft, wie wir es gerne haben, aber eben auch mit derselben Demut und Geduld alle Drangsal, alle Mühsal, all das ertragen, was uns vielleicht nicht so wahnsinnig gefällt. Und so wollen wir darum nun weiter bieten.
2: Wir danken Pfarrer Andreas Fuchs herzlich für diesen Gedanken an uns.

0: Wir beten die 15 Vater unser und die 15 gegrüßt seist du Maria, die Jesus der heiligen Brigitta von Schweden geoffenbart hat.
1: Endlich erschien ihr Christus in einer Vision eines Tages. Er gab ihr auch großartige Verheißungen für alle Menschen, die diese Gebete verrichten wollten. Jesus sprach zu Brigitta: Wer diese Gebete während eines Jahres jeden Tag verrichtet, wird 15 Seelen aus seiner Verwandtschaft aus dem Fegfeuer erlösen. 15 Gerechte aus seiner Verwandtschaft werden die Gnade der Beharrlichkeit erlangen und 15 Sünder aus seiner Verwandtschaft werden sich bekehren. Die Person selbst, welche sie betet, wird die ersten Stufen der Vollkommenheit erreichen und 15 Tage vor ihrem Tod werde ich ihr meinen kostbaren Leib reichen, damit sie durch denselben vor dem ewigen Hunger bewahrt werde. Ich werde ihr mein kostbares Blut zu trinken geben, um sie vor dem ewigen Durst zu bewahren. Bei ihrem Tode werde ich mit meiner vielgeliebten Mutter kommen und ihre Seele gnadenreich empfangen und sie in die ewigen Freuden einführen. Wer diese Gebete auch andere lehrt, dessen Freude und Verdienste werden in Ewigkeit dauern. An dem Ort, wo man diese Gebete verrichtet, ist Gott mit seiner Gnade gegenwärtig.
2: Die 15 Gebete, die der heiligen Brigitta von Christus geoffenbart wurden, sind von der katholischen Kirche offiziell anerkannt. Papst Pius IX. Kannte diese Gebete und approbierte sie am 31. Mai 1862, indem er sie als der Wahrheit entsprechend und zum großen Nutzen für das Heil der Seelen erachtete. Betrachten wir im Folgenden das Leiden Jesu in den Gebeten der heiligen Brigitta, so wie der Herr es selbst gewünscht hat.
1: Christi Leiden am Ölberg bis zur Dornenkrönung. O Jesus, du Wonne aller, die dich lieben, du Freund und Heiland der Sünder, gedenke der tiefinnersten Betrübnis, die du erduldet hast, als die von Ewigkeit vorherbestimmte Zeit deines heiligen Leidens nahe war. Du deinen Jüngern die Füße gewaschen, deinen Leib und dein Blut ihnen zur Speise gereicht, sie mildreich getröstet hattest und dann in der Fülle der Traurigkeit selbst bezeugtest: Betrübt ist meine Seele bis zum Tod. Denke an all die Qual und Bedrängnis, die du vor deinem Kreuzestod erlitten, als du nach dreimaligem Gebet und blutigem Angstschweiß von deinem Jünger verraten, von deinem Volk gefangen, falsch angeklagt, von deinen Richtern ungerecht verurteilt, in der auserwählten Stadt in hochfestlicher Zeit unschuldig verworfen, deiner Kleider beraubt, mit Fäusten geschlagen, an eine Säule gebunden, gegeißelt, mit Dornen gekrönt und mit unzähligen anderen Unbilden misshandelt wurdest. Durch diese Leiden verleihe mir, o Herr mein Gott, wahre Zerknirschung, würdige Genugtuung und die Nachlassung aller meiner Sünden.
2: Vater unser im Himmel, geheiligt werde dein Name, dein Reich komme, dein Wille geschehe, wie im Himmel, so auf Erden. Unser tägliches Brot gib uns heute und vergib uns unsere Schuld, wie auch wir vergeben unseren Schuldigern. Und führe uns nicht in Versuchung, sondern erlöse uns von dem Bösen. Gegrüßet seist du, Maria, voll der Gnade. Der Herr ist mit dir. Du bist gebenedeit unter den Frauen, und gebenedeit ist die Frucht deines Leibes, Jesus. Heilige Maria, Mutter Gottes, bitte für uns

0: Christi Verspottung. O Jesus, du Freude der Engel, gedenke der Betrübnis, die du ertragen, als alle deine Feinde wie grimmige Löwen dich umringten und mit Fäusten schlugen und dein Angesicht bespien. Durch diese Qualen und die ruchlosen Schmachworte, womit deine Feinde dich bedrängten, erlöse mich, o Herr Jesus, von allen meinen sichtbaren und unsichtbaren Feinden und lass mich in deinem Schutze zum ewigen Heile gelangen.
1: Vater unser im Himmel, geheiligt werde dein Name, dein Reich komme, dein Wille geschehe wie im Himmel, so auf Erden. Unser tägliches Brot gib uns heute und vergib uns unsere Schuld, wie auch wir vergeben unseren Schuldigern. Und führe uns nicht in Versuchung, sondern erlöse uns von dem Bösen. Gegrüßet seist du, Maria, voll der Gnade. Der Herr ist mit dir. Du bist gebenedeit unter den Frauen, und gebenedeit ist die Frucht deines Leibes, Jesus. Heilige Maria, Mutter Gottes, bitte für uns Sünder,

0: Christi Annagelung ans Kreuz. O Jesus, du Werkmeister der Welt, der du in deiner Unermesslichkeit Himmel und Erde umfassest, gedenke des bitteren Schmerzes, den du erduldet, als die grausamen Kriegsknechte deine Hände und Füße mit scharfen Nägeln durchbohrten und ans Kreuz schlugen, wobei sie Schmerz auf Schmerz häufend deine Glieder so gewaltsam nach der Länge und Breite des Kreuzes ausspannten, dass sie aus den Gelenken gerissen wurden. Durch diese bitterste Kreuzesqual bitte ich dich, mir die heilige Furcht und Liebe zu deinem heiligen Namen zu erteilen.
1: Vater unser im Himmel, geheiligt werde dein Name, dein Reich komme, dein Wille geschehe, wie im Himmel, so auf Erden. Unser tägliches Brot gib uns heute und vergib uns unsere Schuld, wie auch wir vergeben unseren Schuldigern. Und führe uns nicht in Versuchung, sondern erlöse uns von dem Bösen. Gegrüßet seist du, Maria, voll der Gnade. Der Herr ist mit dir. Du bist gebenedeit unter den Frauen. Und gebenedeit ist die Frucht deines Leibes, Jesus. Heilige Maria, Mutter Gottes, bitte für uns Sünder, jetzt und in der Stunde unseres Todes. Amen.
0: Christi Gebet für seine Kreuziger. O Jesus, du himmlischer Arzt, gedenke der Todesschwäche, der Schmerzen, welche du, erhöht am Kreuzesbaume, an all deinen verwundeten und zerfleischten Gliedern ertragen hast, so dass kein Schmerz dem deinen glich und vom Scheitel deines Hauptes bis zu den Fußsohlen nichts Gesundes an dir zu finden war. Und wie du dennoch, all diese Qualen nicht beachtend, für deine Feinde gebetet und gesprochen hast. Vater, vergib ihnen, denn sie wissen nicht, was sie tun. Durch diese Barmherzigkeit verleihe mir, dass die Erinnerung an deine bittersten Leiden mir zur vollkommenen Verzeihung aller meiner Sünden und Verirrungen gereiche.
1: Vater unser im Himmel, geheiligt werde dein Name, dein Reich komme, dein Wille geschehe, wie im Himmel, so auf Erden. Unser tägliches Brot gib uns heute und vergib uns unsere Schuld, wie auch wir vergeben unseren Schuldigern. Und führe uns nicht in Versuchung, sondern erlöse uns von dem Bösen. Gegrüßet seist du, Maria, voll der Gnade. Der Herr ist mit dir. Du bist gebenedeit unter den Frauen und gebenedeit ist die Frucht deines Leibes, Jesus. Heilige Maria, Mutter Gottes, bitte für uns Sünder, jetzt und in der Stunde unseres Todes. Amen.

0: Christi Barmherzigkeit gegen reumütige Sünder. O Jesus, du Spiegel der ewigen Klarheit, gedenke jener Betrübnis, die dein Herz bedrängte, als du im Lichte all deiner Weisheit zwar die selige Zukunft der Auserwählten sahest, welche durch die Verdienste deines Leidens ihr Heil finden, aber auch die Verwerfung so vieler Gottloser, die durch eigene Schuld in das ewige Verderben stürzen werden. Durch die unergründliche Tiefe deiner Erbarmung, in der du mit uns Sündern und Irrenden so schmerzliches Mitleid empfunden und die du dem Räuber neben dir erwiesen hast, als du zu ihm sprachst, heute wirst du bei mir im Paradiese sein, bitte ich dich, du wollest auch mir in der Stunde des Todes Barmherzigkeit erweisen.
1: Vater unser im Himmel, geheiligt werde dein Name, dein Reich komme, dein Wille geschehe, wie im Himmel, so auf Erden. Unser tägliches Brot gib uns heute und vergib uns unsere Schuld, wie auch wir vergeben unseren Schuldigern. Und führe uns nicht in Versuchung, sondern erlöse uns von dem Bösen. Gegrüßet seist du, Maria, voll der Gnade. Der Herr ist mit dir. Du bist gebenedeit unter den Frauen und gebenedeit ist die Frucht deines Leibes, Jesus. Heilige Maria, Mutter Gottes, bitte für uns

0: Christi Testament am Kreuze. O Jesus, König und Freund der Seelen, der du allein aller Liebe und Sehnsucht würdig bist, gedenke jener Betrübnis, die du empfunden, als du in Blöße und Elend von allen deinen Freunden verlassen am Kreuze schwebtest und keinen anderen Tröster fandest als deine geliebte Mutter, die in der Bitterkeit ihrer Seele und mit heiliger Treue dir zur Seite stand, und welche du deinem Jünger empfohlen, so wie du den Jünger anstatt deiner ihr zum Sohne gegeben hast, als du sprachest: Frau, siehe da dein Sohn, und zum Jünger, siehe da deine Mutter. Bei dem Schwerte des Schmerzens, das damals ihre Seele durchdrang, bitte ich dich, o gütigster Jesus, dass du mir in allen Trübsalen des Leibes und der Seele, besonders in der Todesstunde, deine Erbarmung und deinen Trost schenken wollest.
1: Vater unser im Himmel, geheiligt werde dein Name, dein Reich komme, dein Wille geschehe wie im Himmel, so auf Erden. Unser tägliches Brot gib uns heute und vergib uns unsere Schuld, wie auch wir vergeben unseren Schuldigern. Und führe uns nicht in Versuchung, sondern erlöse uns von dem Bösen. Gegrüßet seist du, Maria, voll der Gnade. Der Herr ist mit dir. Du bist gebenedeit unter den Frauen, und gebenedeit ist die Frucht deines Leibes, Jesus. Heilige Maria, Mutter Gottes, bitte für uns Sünder.

0: Christi Durst. O Jesus, du Quelle der unerschöpflichen Gütigkeit, der du aus tiefstem Verlangen am Kreuze sprachest, mich dürstet. Entzünde in unseren Herzen die Sehnsucht nach allen Übungen der wahren Tugend und vertilge in uns gänzlich alle Begierlichkeit der Sinne und alle böse Lust nach Ergötzungen.
1: Vater unser im Himmel, geheiligt werde dein Name, dein Reich komme, dein Wille geschehe wie im Himmel, so auf Erden. Unser tägliches Brot gib uns heute und vergib uns unsere Schuld, wie auch wir vergeben unseren Schuldigern. Und führe uns nicht in Versuchung, sondern erlöse uns von dem Bösen. Gegrüßet seist du, Maria, voll der Gnade. Der Herr ist mit dir. Du bist gebenedeit unter den Frauen, und gebenedeit ist die Frucht deines Leibes, Jesus. Heilige Maria, Mutter Gottes, bitte für uns Sünder, jetzt und in der Stunde unseres Todes. Amen.

0: Christi trank. O Jesus, du Süßigkeit des Herzens und unauslöschliche Freude der dir ergebenen Seelen. Durch die Bitterkeit des Essigs und der Galle, die du für mich gekostet hast, verleihe mir, dass ich in der Todesstunde zum Heil und Trost meiner Seele dich würdig empfangen möge.
1: Vater unser im Himmel, geheiligt werde dein Name, dein Reich komme, dein Wille geschehe, wie im Himmel, so auf Erden. Unser tägliches Brot gib uns heute und vergib uns unsere Schuld, wie auch wir vergeben unseren Schuldigern. Und führe uns nicht in Versuchung, sondern erlöse uns von dem Bösen. Gegrüßet seist du, Maria, voll der Gnade. Der Herr ist mit dir. Du bist gebenedeit unter den Frauen, und gebenedeit ist die Frucht deines Leibes, Jesus. Heilige Maria, Mutter Gottes, bitte für uns Sünder, jetzt und in der Stunde unseres Todes. Amen.

0: Christi Angsthof am Kreuz. O Gott, du herrschende Kraft und Jubel des Gemütes, gedenke der Qual und Bedrängnis, die du gelitten, als du im Herannahen deines bitteren Todes mit lauter Stimme riefest: mein Gott, warum hast du mich verlassen? Durch diese Angst der scheinbaren Verlassenheit, womit du uns von der ewigen Verlassenheit erlöst hast, bitte ich dich, Herr unser Gott, dass du mich in meinen Drangsalen niemals verlassen wollest.
1: Vater unser im Himmel, geheiligt werde dein Name, dein Reich komme, dein Wille geschehe wie im Himmel so auf Erden. Unser tägliches Brot gib uns heute und vergib uns unsere Schuld, wie auch wir vergeben unseren Schuldigern. Und führe uns nicht in Versuchung, sondern erlöse uns von dem Bösen. Gegrüßet seist du, Maria, voll der Gnade. Der Herr ist mit dir. Du bist gebenedeit unter den Frauen, und gebenedeit ist die Frucht deines Leibes, Jesus. Heilige Maria, Mutter Gottes, bitte für uns Sünder, jetzt und in der Stunde unseres Todes. Amen.
0: Christi, viele Wunden. O Jesus, Anfang und Ende, Kraft und Leben, gedenke, dass du dich vom Haupte bis zu den Fußsohlen gänzlich für uns in das Meer der Leiden versenkt hast. Durch die Größe und Tiefe deiner schmerzlichsten Wunden lehre mich in Sünden versunkenen, durch wahren Liebesgehorsam deine Gebote beachten.
1: Vater unser im Himmel, geheiligt werde dein Name, dein Reich komme, dein Wille geschehe wie im Himmel so auf Erden. Unser tägliches Brot gib uns heute und vergib uns unsere Schuld, wie auch wir vergeben unseren Schuldigern. Und führe uns nicht in Versuchung, sondern erlöse uns von dem Bösen. Gegrüßet seist du, Maria, voll der Gnade. Der Herr ist mit dir. Du bist gebenedeit unter den Frauen, und gebenedeit ist die Frucht deines Leibes, Jesus. Heilige Maria, Mutter Gottes, bitte für uns Sünder, jetzt und in der Stunde unseres Todes. Amen.
0: Christi, tiefe Wunden. O Jesus, du Abgrund der tiefsten Barmherzigkeit, um der Tiefe deiner Wunden willen, die das Mark deiner Gebeine durchdrangen, bitte ich dich, ziehe mich aus dem Abgrund der Sünden und verbirg meine Seele in deinen heiligsten Wunden vor dem Angesichte deines strafenden Zornes, damit ich nicht deiner Gerechtigkeit anheimfalle.
1: Vater unser im Himmel, geheiligt werde dein Name, dein Reich komme, dein Wille geschehe wie im Himmel so auf Erden. Unser tägliches Brot gib uns heute und vergib uns unsere Schuld, wie auch wir vergeben unseren Schuldigern. Und führe uns nicht in Versuchung, sondern erlöse uns von dem Bösen. Gegrüßet seist du, Maria, voll der Gnade. Der Herr ist mit dir. Du bist gebenedeit unter den Frauen, und gebenedeit ist die Frucht deines Leibes, Jesus. Heilige Maria, Mutter Gottes, bitte für uns Sünder, jetzt und in der Stunde unseres Todes. Amen.

0: Christi, blutende Wunden. O Jesus, du strahlendes Bild der Wahrheit, Zeichen der Einigkeit und Band der Liebe, gedenke der zahllosen Wunden, die deinen ganzen Leib bedeckten und ihn mit deinem heiligsten Blute färbten. Gedenke der unbegreiflichen Peinen, die du in diesem reinsten Leib für uns erduldet hast. Was hättest du noch mehr tun sollen, was du nicht getan hast? Ich bitte dich, o gütigster Jesus, schreibe mit deinem kostbaren Blute alle diese Wunden in mein Herz, damit ich deinen Schmerz und deinen Tod darin alle Zeit lese und in treuer Dankbarkeit bis zum Ende verharre.
1: Vater unser im Himmel, geheiligt werde dein Name, dein Reich komme, dein Wille geschehe wie im Himmel, so auf Erden. Unser tägliches Brot gib uns heute und vergib uns unsere Schuld, wie auch wir vergeben unseren Schuldigern. Und führe uns nicht in Versuchung, sondern erlöse uns von dem Bösen. Gegrüßet seist du, Maria, voll der Gnade. Der Herr ist mit dir. Du bist gebenedeit unter den Frauen und gebenedeit ist die Frucht deines Leibes, Jesus. Heilige Maria, Mutter Gottes, bitte

0: Christi letzte Angst. O Jesus, unsterblicher und unüberwindlicher König, gedenke der Schmerzen, die du erlitten hast, als alle Kräfte deines Körpers dich gänzlich verließen und du mit geneigtem Haupte sprachest, es ist vollbracht. Durch diese deine Todesangst erbarme dich meiner in meiner letzten Stunde, wenn mein Gemüt bedrängt und mein Geist niedergebeugt sein wird.
1: Vater unser im Himmel, geheiligt werde dein Name, dein Reich komme, dein Wille geschehe wie im Himmel, so auf Erden. Unser tägliches Brot gib uns heute und vergib uns unsere Schuld, wie auch wir vergeben unseren Schuldigern. Und führe uns nicht in Versuchung, sondern erlöse uns von dem Bösen. Gegrüßet seist du, Maria, voll der Gnade. Der Herr ist mit dir. Du bist gebenedeit unter den Frauen, und gebenedeit ist die Frucht deines Leibes, Jesus. Heilige Maria, Mutter Gottes, bitte für uns Sünder, jetzt und in der Stunde unseres Todes. Amen.

0: Christi scheiden. O Jesus, du Eingeborener des Allerhöchsten Vaters und Ebenbild seiner Weisheit, gedenke jener innigsten Hingebung, mit der du riefest, Vater, in deine Hände empfehle ich meinen Geist. Und wie du alsdann mit zerrissenem Leibe, mit gebrochenem Herzen, deine Barmherzigkeit über uns vollendet und so deinen Geist aufgegeben hast. Durch diesen kostbaren Tod bitte ich dich, o König der Heiligen, stärke mich im Streite gegen den Satan, die Welt und das Fleisch, damit ich, der Welt absterbend, dir lebe und meine Seele, wenn sie in der Stunde des Todes von ihrer Pilgerschaft zurückkehrt, mit erbarmender Liebe von dir aufgenommen werde.
1: Vater unser im Himmel, geheiligt werde dein Name, dein Reich komme, dein Wille geschehe wie im Himmel, so auf Erden. Unser tägliches Brot gib uns heute und vergib uns unsere Schuld, wie auch wir vergeben unseren Schuldigern. Und führe uns nicht in Versuchung, sondern erlöse uns von dem Bösen. Gegrüßet seist du, Maria, voll der Gnade. Der Herr ist mit dir. Du bist gebenedeit unter den Frauen, und gebenedeit ist die Frucht deines Leibes, Jesus. Heilige Maria, Mutter Gottes, bitte für uns Sünder, jetzt und in der Stunde unseres Todes. Amen.

0: Die letzte und gänzliche Blutvergießung. O Jesus, du wahrer und fruchtbarer Weinstock, in welchen wir eingepflanzt sind, gedenke jener überreichen Vergießung deines Blutes, welches du gleich dem Safte der gepressten Traube vergossen, als du aus deiner durch die Lanze geöffneten Seite Blut und Wasser so reichlich hervorquellen ließest, dass auch kein Tropfen zurückblieb und dein heiligster Leib hoch am Kreuze schwebte. Durch diese Vergießung deines Blutes stärke meine Seele im letzten Todesstreite und lass sie von allen Flecken rein vor dir erscheinen.
1: Vater unser im Himmel, geheiligt werde dein Name, dein Reich komme, dein Wille geschehe wie im Himmel, so auf Erden. Unser tägliches Brot gib uns heute und vergib uns unsere Schuld, wie auch wir vergeben unseren Schuldigern. Und führe uns nicht in Versuchung, sondern erlöse uns von dem Bösen. Gegrüßet seist du, Maria, voll der Gnade, der Herr ist mit dir. Du bist gebenedeit unter den Frauen, und gebenedeit ist die Frucht deines Leibes, Jesus. Heilige Maria, Mutter Gottes, bitte für uns Sünder.

0: Nimm an, o Jesus, dieses Gebet in deiner übergroßen Liebe, in der du alle Wunden deines heiligsten Leibes für uns getragen hast. Erbarme dich meiner und aller mit Sünden Beladenen und verleihe allen gläubigen Seelen, den Lebendigen wie den Abgeschiedenen, Gnade, Verzeihung und das ewige Leben. Amen.
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0: Tod am Kreuz. Ohne Leiden gibt es keine Liebe, so formuliert ein Weisheitsspruch. Die Passion Jesu ist Ausdruck der Liebe Gottes zu uns Menschen. Bei diesem Rosenkranz beten wir für alle Menschen, die leiden und ein schweres Kreuz tragen müssen. Im Namen des Vaters und des Sohnes und des Heiligen Geistes. Amen.
1: Ich glaube an Gott, den Vater, den Allmächtigen, den Schöpfer des Himmels und der Erde, und an Jesus Christus, seinen eingeborenen Sohn, unseren Herrn, empfangen durch den Heiligen Geist, geboren von der Jungfrau Maria, gelitten unter Pontius Pilatus, gekreuzigt, gestorben und begraben, hinabgestiegen in das Reich des Todes, am dritten Tage auferstanden von den Toten, aufgefahren in den Himmel, er sitzt zur Rechten Gottes des allmächtigen Vaters, von dort wird er kommen, zu richten die Lebenden und die Toten. Ich glaube an den Heiligen Geist, die heilige katholische Kirche, Gemeinschaft der Heiligen, Vergebung der Sünden, Auferstehung der Toten und das ewige Leben. Amen.
0: Vater unser im Himmel, geheiligt werde dein Name, dein Reich komme, dein Wille geschehe, wie im Himmel, so auf Erden.
1: Unser tägliches Brot gib uns heute und vergib uns unsere Schuld, wie auch wir vergeben unseren Schuldigen. Und führe uns nicht in Versuchung, sondern erlöse uns von dem Bösen.
0: Gegrüßet seist du, Maria, voll der Gnade, der Herr ist mit dir. Du bist gebenedeit unter den Frauen, und gebenedeit ist die Frucht deines Leibes, Jesus, der in uns den Glauben vermehre.
1: Heilige Maria, Mutter Gottes, bitte für uns Sünder, jetzt und in der Stunde unseres Todes. Amen.
0: Gegrüßet seist du, Maria, voll der Gnade, der Herr ist mit dir. Du bist gebenedeit unter den Frauen, und gebenedeit ist die Frucht deines Leibes, Jesus, der in uns die Hoffnung stärke.
1: Heilige Maria, Mutter Gottes, bitte für uns Sünder, jetzt und in der Stunde unseres Todes. Amen.
0: Gegrüßet seist du, Maria, voll der Gnade, der Herr ist mit dir. Du bist gebenedeit unter den Frauen, und gebenedeit ist die Frucht deines Leibes, Jesus, der in uns die Liebe entzünde.
1: Heilige Maria, Mutter Gottes, bitte für uns Sünder, jetzt und in der Stunde unseres Todes. Amen.
0: Ehre sei dem Vater und dem Sohn und dem Heiligen Geist.
1: Wie im Anfang, so auch jetzt und alle Zeit und in Ewigkeit. Amen.
0: O mein Jesus, verzeih uns unsere Sünden, bewahre uns vor dem Feuer der Hölle, führe alle Seelen in den Himmel, besonders jene, die deiner Barmherzigkeit am meisten bedürfen. Erstes Geheimnis, Jesus, der für uns Blut geschwitzt hat. Aus dem Evangelium nach Lukas. Nach dem Abendmahl verließ Jesus die Stadt und ging, wie er es gewohnt war, zum Ölberg. Seine Jünger folgten ihm. Als er dort war, sagte er zu ihnen: Betet darum, dass ihr nicht in Versuchung geratet. Dann entfernte er sich von ihnen ungefähr einen Steinwurf weit, kniete nieder und betete: Vater, wenn du willst, nimm diesen Kelch von mir. Aber nicht mein, sondern dein Wille soll geschehen. Da erschien ihm ein Engel vom Himmel und gab ihm neue Kraft. Und er betete in seiner Angst noch inständiger, und sein Schweiß war wie Blut, das auf die Erde tropfte. Vater unser im Himmel, geheiligt werde dein Name, dein Reich komme, dein Wille geschehe, wie im Himmel, so auf Erden.
1: Unser tägliches Brot gib uns heute und vergib uns unsere Schuld, wie auch wir vergeben unseren Schuldigern. Und führe uns nicht in Versuchung,
2: sondern

0: erlöse uns von dem Bösen.
1: Gegrüßet seist du, Maria, voll der Gnade, der Herr ist mit dir. Du bist gebenedeit unter den Frauen, und gebenedeit ist die Frucht deines Leibes, Jesus, der für uns Blut geschwitzt hat.
0: Heilige Maria, Mutter Gottes, bitte für uns Sünder, jetzt und in der Stunde unseres Todes. Amen.
1: Gegrüßet seist du, Maria, voll der Gnade, der Herr ist mit dir. Du bist gebenedeit unter den Frauen, und gebenedeit ist die Frucht deines Leibes, Jesus, der für uns Blut geschwitzt hat.
0: Heilige Maria, Mutter Gottes, bitte für uns Sünder, jetzt und in der Stunde unseres Todes. Amen.
1: Gegrüßet seist du, Maria, voll der Gnade, der Herr ist mit dir. Du bist gebenedeit unter den Frauen, und gebenedeit ist die Frucht deines Leibes, Jesus, der für uns Blut geschwitzt hat.
0: Heilige Maria, Mutter Gottes, bitte für uns Sünder, jetzt und in der Stunde unseres Todes. Amen.
1: Gegrüßet seist du, Maria, voll der Gnade, der Herr ist mit dir. Du bist gebenedeit unter den Frauen, und gebenedeit ist die Frucht deines Leibes, Jesus, der für uns Blut geschwitzt hat.
0: Heilige Maria, Mutter Gottes, bitte für uns Sünder, jetzt und in der Stunde unseres Todes. Amen.
1: Gegrüßet seist du, Maria, voll der Gnade, der Herr ist mit dir, du bist gebenedeit unter den Frauen, und gebenedeit ist die Frucht deines Leibes, Jesus, der für uns Blut geschwitzt hat.
0: Heilige Maria, Mutter Gottes, bitte für uns Sünder, jetzt und in der Stunde unseres Todes. Amen.
1: Gegrüßet seist du, Maria, voll der Gnade, der Herr ist mit dir, du bist gebenedeit unter den Frauen, und gebenedeit ist die Frucht deines Leibes, Jesus, der für uns Blut geschwitzt hat.
0: Heilige Maria, Mutter Gottes, bitte für uns Sünder, jetzt und in der Stunde unseres Todes. Amen.
1: Gegrüßet seist du, Maria, voll der Gnade, der Herr ist mit dir, du bist gebenedeit unter den Frauen, und gebenedeit ist die Frucht deines Leibes, Jesus, der für uns Blut geschwitzt hat.
0: Heilige Maria, Mutter Gottes, bitte für uns Sünder, jetzt und in der Stunde unseres Todes. Amen.
1: Gegrüßet seist du, Maria, voll der Gnade, der Herr ist mit dir, du bist gebenedeit unter den Frauen, und gebenedeit ist die Frucht deines Leibes, Jesus, der für uns Blut geschwitzt hat.
0: Heilige Maria, Mutter Gottes, bitte für uns Sünder, jetzt und in der Stunde unseres Todes. Amen.
1: Gegrüßet seist du, Maria, voll der Gnade, der Herr ist mit dir, du bist gebenedeit unter den Frauen, und gebenedeit ist die Frucht deines Leibes, Jesus, der für uns Blut geschwitzt hat.
0: Heilige Maria, Mutter Gottes, bitte für uns Sünder, jetzt und in der Stunde unseres Todes. Amen.
1: Gegrüßet seist du, Maria, voll der Gnade, der Herr ist mit dir, du bist gebenedeit unter den Frauen, und gebenedeit ist die Frucht deines Leibes, Jesus, der für uns Blut geschwitzt hat.
0: Heilige Maria, Mutter Gottes, bitte für uns Sünder, jetzt und in der Stunde unseres Todes. Amen.
1: Ehre sei dem Vater und dem Sohn und dem Heiligen Geist.
0: Wie im Anfang, so auch jetzt und alle Zeit und in Ewigkeit. Amen.
1: O mein Jesus, verzeihe uns unsere Sünden, bewahre uns vor dem Feuer der Hölle, führe alle Seelen in den Himmel, besonders jene, die deiner Barmherzigkeit am meisten bedürfen. Zweites Geheimnis: Jesus, der für uns gegeißelt worden ist. Aus dem Evangelium nach Matthäus. Als es Morgen wurde, fassten die hohen Priester und die Ältesten des Volkes gemeinsam den Beschluss, Jesus hinrichten zu lassen. Sie ließen ihn fesseln und abführen und lieferten ihn dem Statthalter Pilatus aus. Als Jesus vor dem Statthalter stand, fragte ihn dieser: Bist du der König der Juden? Jesus antwortete: Du sagst es. Als aber die hohen Priester und die Ältesten ihn anklagten, gab er keine Antwort. Da sagte Pilatus zu ihm: Hörst du nicht, was sie dir alles vorwerfen? Er aber antwortete ihm auf keine einzige Frage, so dass der Statthalter sehr verwundert war. Pilatus sagte zu ihnen, »Was soll ich denn mit Jesus tun, den man den Messias nennt?« Da schrien sie alle, »Ans Kreuz mit ihm!« Als Pilatus sah, dass er nichts erreichte, gab er den Befehl, Jesus zu geißeln und zu kreuzigen.
2: Vater unser im Himmel, geheiligt werde dein Name, dein Reich komme, dein Wille geschehe, wie im Himmel, so auf Erden.
3: Unser tägliches Brot gib uns heute und vergib uns unsere Schuld, wie auch wir vergeben unseren Schuldigern. Und führe uns nicht in Versuchung, sondern erlöse uns von dem Bösen.
2: Gegrüßet seist du, Maria, voll der Gnade, der Herr ist mit dir. Du bist gebenedeit unter den Frauen, und gebenedeit ist die Frucht deines Leibes, Jesus, der für uns gegeißelt worden ist.
3: Heilige Maria, Mutter Gottes, bitte für uns Sünder, jetzt und in der Stunde unseres Todes. Amen.
2: Gegrüßet seist du, Maria, voll der Gnade, der Herr ist mit dir. Du bist gebenedeit unter den Frauen, und gebenedeit ist die Frucht deines Leibes, Jesus, der für uns gegeißelt worden ist.
3: Heilige Maria, Mutter Gottes, bitte für uns Sünder, jetzt und in der Stunde unseres Todes. Amen.
2: Gegrüßet seist du, Maria, voll der Gnade, der Herr ist mit dir. Du bist gebenedeit unter den Frauen, und gebenedeit ist die Frucht deines Leibes, Jesus, der für uns gegeißelt worden ist.
3: Heilige Maria, Mutter Gottes, bitte für uns Sünder, jetzt und in der Stunde unseres Todes. Amen.
2: Gegrüßet seist du, Maria, voll der Gnade, der Herr ist mit dir. Du bist gebenedeit unter den Frauen, und gebenedeit ist die Frucht deines Leibes, Jesus, der für uns gegeißelt worden ist.
3: Heilige Maria, Mutter Gottes, bitte für uns Sünder, jetzt und in der Stunde unseres Todes. Amen.
2: Gegrüßet seist du, Maria, voll der Gnade, der Herr ist mit dir. Du bist gebenedeit unter den Frauen, und gebenedeit ist die Frucht deines Leibes, Jesus, der für uns gegeißelt worden ist.
3: Heilige Maria, Mutter Gottes, bitte für uns Sünder, jetzt und in der Stunde unseres Todes. Amen.
2: Gegrüßet seist du, Maria, voll der Gnade, der Herr ist mit dir. Du bist gebenedeit unter den Frauen, und gebenedeit ist die Frucht deines Leibes, Jesus, der für uns gegeißelt worden ist.
3: Heilige Maria, Mutter Gottes, bitte für uns Sünder, jetzt und in der Stunde unseres Todes. Amen.
2: Gegrüßet seist du, Maria, voll der Gnade, der Herr ist mit dir. Du bist gebenedeit unter den Frauen, und gebenedeit ist die Frucht deines Leibes, Jesus, der für uns gegeißelt worden ist.
3: Heilige Maria, Mutter Gottes, bitte für uns Sünder, jetzt und in der Stunde unseres Todes. Amen.
2: Gegrüßet seist du, Maria, voll der Gnade, der Herr ist mit dir. Du bist gebenedeit unter den Frauen, und gebenedeit ist die Frucht deines Leibes, Jesus, der für uns gegeißelt worden ist.
3: Heilige Maria, Mutter Gottes, bitte für uns Sünder, jetzt und in der Stunde unseres Todes. Amen.
2: Gegrüßet seist du, Maria, voll der Gnade, der Herr ist mit dir. Du bist gebenedeit unter den Frauen, und gebenedeit ist die Frucht deines Leibes, Jesus, der für uns gegeißelt worden ist.
3: Heilige Maria, Mutter Gottes, bitte für uns Sünder, jetzt und in der Stunde unseres Todes. Amen.
2: Gegrüßet seist du, Maria, voll der Gnade, der Herr ist mit dir. Du bist gebenedeit unter den Frauen, und gebenedeit ist die Frucht deines Leibes, Jesus, der für uns gegeißelt worden ist.
3: Heilige Maria, Mutter Gottes, bitte für uns Sünder, jetzt und in der Stunde unseres Todes. Amen.
2: Ehre sei dem Vater und dem Sohn und dem Heiligen Geist.
3: Wie im Anfang, so auch jetzt und alle Zeit und in Ewigkeit. Amen.
0: O mein Jesus, verzeihe uns unsere Sünden, bewahre uns vor dem Feuer der Hölle, führe alle Seelen in den Himmel, besonders jene, die deiner Barmherzigkeit am meisten bedürfen.
1: Drittes Geheimnis: Jesus, der für uns mit Dornen gekrönt worden ist. Aus dem Evangelium nach Matthäus. Da nahmen die Soldaten des Statthalters Jesus, führten ihn in das Prätorium, das Amtsgebäude des Statthalters, und versammelten die ganze Kohorte um ihn. Sie zogen ihn aus und legten ihm einen purpurroten Mantel um. Dann flochten sie einen Kranz aus Dornen, den setzten sie ihm auf und gaben ihm einen Stock in die rechte Hand. Sie fielen vor ihm auf die Knie und verhöhnten ihn, indem sie riefen: Heil dir, König der Juden! Und sie spuckten ihn an, nahmen ihm den Stock wieder weg und schlugen ihm damit auf den Kopf. Nachdem sie so ihren Spott mit ihm getrieben hatten, nahmen sie ihm den Mantel ab und zogen ihm seine eigenen Kleider wieder an. Dann führten sie Jesus hinaus, um ihn zu kreuzigen.
3: Vater unser im Himmel, geheiligt werde dein Name, dein Reich komme, dein Wille geschehe, wie im Himmel, so auf Erden.
2: Unser tägliches Brot gib uns heute und vergib uns unsere Schuld, wie auch wir vergeben unseren Schuldigern. Und führe uns nicht in Versuchung, sondern erlöse uns von dem Bösen.
3: Gegrüßet seist du, Maria, voll der Gnade, der Herr ist mit dir. Du bist gebenedeit unter den Frauen, und gebenedeit ist die Frucht deines Leibes, Jesus, der für uns mit Dornen gekrönt worden ist.
2: Heilige Maria, Mutter Gottes, bitte für uns Sünder, jetzt und in der Stunde unseres Todes. Amen.
3: Gegrüßet seist du, Maria, voll der Gnade, der Herr ist mit dir. Du bist gebenedeit unter den Frauen, und gebenedeit ist die Frucht deines Leibes, Jesus, der für uns mit Dornen gekrönt worden ist.
2: Heilige Maria, Mutter Gottes, bitte für uns Sünder, jetzt und in der Stunde unseres Todes. Amen.
3: Gegrüßet seist du, Maria, voll der Gnade, der Herr ist mit dir. Du bist gebenedeit unter den Frauen, und gebenedeit ist die Frucht deines Leibes, Jesus, der für uns mit Dornen gekrönt worden ist.
2: Heilige Maria, Mutter Gottes, bitte für uns Sünder, jetzt und in der Stunde unseres Todes. Amen.
3: Gegrüßet seist du, Maria, voll der Gnade, der Herr ist mit dir. Du bist gebenedeit unter den Frauen, und gebenedeit ist die Frucht deines Leibes, Jesus, der für uns mit Dornen gekrönt worden ist.
2: Heilige Maria, Mutter Gottes, bitte für uns Sünder, jetzt und in der Stunde unseres Todes. Amen.
3: Gegrüßet seist du, Maria, voll der Gnade, der Herr ist mit dir. Du bist gebenedeit unter den Frauen, und gebenedeit ist die Frucht deines Leibes, Jesus, der für uns mit Dornen gekrönt worden ist.
2: Heilige Maria, Mutter Gottes, bitte für uns Sünder, jetzt und in der Stunde unseres Todes. Amen.
3: Gegrüßet seist du, Maria, voll der Gnade, der Herr ist mit dir. Du bist gebenedeit unter den Frauen, und gebenedeit ist die Frucht deines Leibes, Jesus, der für uns mit Dornen gekrönt worden ist.
2: Heilige Maria, Mutter Gottes, bitte für uns Sünder, jetzt und in der Stunde unseres Todes. Amen.
3: Gegrüßet seist du, Maria, voll der Gnade, der Herr ist mit dir. Du bist gebenedeit unter den Frauen, und gebenedeit ist die Frucht deines Leibes, Jesus, der für uns mit Dornen gekrönt worden ist.
2: Heilige Maria, Mutter Gottes, bitte für uns Sünder, jetzt und in der Stunde unseres Todes. Amen.
4: Gegrüßet seist du, Maria, voll der Gnade, der Herr ist mit dir. Du bist gebenedeit unter den Frauen, und gebenedeit ist die Frucht deines Leibes, Jesus, der für uns mit Dornen gekrönt worden ist.
2: Heilige Maria, Mutter Gottes, bitte für uns Sünder, jetzt und in der Stunde unseres Todes. Amen.
4: Gegrüßet seist du, Maria, voll der Gnade, der Herr ist mit dir. Du bist gebenedeit unter den Frauen, und gebenedeit ist die Frucht deines Leibes, Jesus, der für uns mit Dornen gekrönt worden ist.
2: Heilige Maria, Mutter Gottes, bitte für uns Sünder, jetzt und in der Stunde unseres Todes. Amen.
4: Gegrüßet seist du, Maria, voll der Gnade, der Herr ist mit dir. Du bist gebenedeit unter den Frauen, und gebenedeit ist die Frucht deines Leibes, Jesus, der für uns mit Dornen gekrönt worden ist.
2: Heilige Maria, Mutter Gottes, bitte für uns Sünder, jetzt und in der Stunde unseres Todes. Amen.
4: Ehre sei dem Vater und dem Sohn und dem Heiligen Geist,
2: wie im Anfang, so auch jetzt und alle Zeit und in Ewigkeit. Amen.
4: O mein Jesus, verzeih uns unsere Sünden, bewahre uns vor dem Feuer der Hölle, führe alle Seelen in den Himmel, besonders jene, die deiner Barmherzigkeit am meisten bedürfen.
1: Viertes Geheimnis: Jesus, der für uns das schwere Kreuz getragen hat. Aus dem Evangelium nach Markus. Sie führten Jesus hinaus, um ihn zu kreuzigen. Einen Mann, der gerade vom Feld kam, Simon von Zyrene, den Vater des Alexander und des Rufus, zwangen sie, sein Kreuz zu tragen. Und sie brachten Jesus an einen Ort namens Golgotha, das heißt übersetzt Schädelhöhe.
2: Vater unser im Himmel, geheiligt werde dein Name, dein Reich komme, dein Wille geschehe, wie im Himmel, so auf Erden.
3: Unser tägliches Brot gib uns heute und vergib uns unsere Schuld, wie auch wir vergeben unseren Schuldigern, und führe uns nicht in Versuchung, sondern erlöse uns von dem Bösen.
2: Gegrüßet seist du, Maria, voll der Gnade, der Herr ist mit dir. Du bist gebenedeit unter den Frauen, und gebenedeit ist die Frucht deines Leibes, Jesus, der für uns das schwere Kreuz getragen hat.
3: Heilige Maria, Mutter Gottes, bitte für uns Sünder, jetzt und in der Stunde unseres Todes. Amen.
2: Gegrüßet seist du, Maria, voll der Gnade, der Herr ist mit dir. Du bist gebenedeit unter den Frauen, und gebenedeit ist die Frucht deines Leibes, Jesus, der für uns das schwere Kreuz getragen hat.
3: Heilige Maria, Mutter Gottes, bitte für uns Sünder, jetzt und in der Stunde unseres Todes. Amen.
2: Gegrüßet seist du, Maria, voll der Gnade, der Herr ist mit dir. Du bist gebenedeit unter den Frauen, und gebenedeit ist die Frucht deines Leibes, Jesus, der für uns das schwere Kreuz getragen hat.
3: Heilige Maria, Mutter Gottes, bitte für uns Sünder, jetzt und in der Stunde unseres Todes. Amen.
2: Gegrüßet seist du, Maria, voll der Gnade, der Herr ist mit dir. Du bist gebenedeit unter den Frauen, und gebenedeit ist die Frucht deines Leibes, Jesus, der für uns das schwere Kreuz getragen hat.
3: Heilige Maria, Mutter Gottes, bitte für uns Sünder, jetzt und in der Stunde unseres Todes. Amen.
2: Gegrüßet seist du, Maria, voll der Gnade, der Herr ist mit dir. Du bist gebenedeit unter den Frauen, und gebenedeit ist die Frucht deines Leibes, Jesus, der für uns das schwere Kreuz getragen hat.
3: Heilige Maria, Mutter Gottes, bitte für uns Sünder, jetzt und in der Stunde unseres Todes. Amen.
2: Gegrüßet seist du, Maria, voll der Gnade, der Herr ist mit dir. Du bist gebenedeit unter den Frauen, und gebenedeit ist die Frucht deines Leibes, Jesus, der für uns das schwere Kreuz getragen hat.
3: Heilige Maria, Mutter Gottes, bitte für uns Sünder, jetzt und in der Stunde unseres Todes. Amen.
2: Gegrüßet seist du, Maria, voll der Gnade, der Herr ist mit dir. Du bist gebenedeit unter den Frauen, und gebenedeit ist die Frucht deines Leibes, Jesus, der für uns das schwere Kreuz getragen hat.
3: Heilige Maria, Mutter Gottes, bitte für uns Sünder, jetzt und in der Stunde unseres Todes. Amen.
2: Gegrüßet seist du, Maria, voll der Gnade, der Herr ist mit dir. Du bist gebenedeit unter den Frauen, und gebenedeit ist die Frucht deines Leibes, Jesus, der für uns das schwere Kreuz getragen hat.
3: Heilige Maria, Mutter Gottes, bitte für uns Sünder, jetzt und in der Stunde unseres Todes. Amen.
2: Gegrüßet seist du, Maria, voll der Gnade, der Herr ist mit dir. Du bist gebenedeit unter den Frauen, und gebenedeit ist die Frucht deines Leibes, Jesus, der für uns das schwere Kreuz getragen hat.
3: Heilige Maria, Mutter Gottes, bitte für uns Sünder, jetzt und in der Stunde unseres Todes. Amen.
2: Gegrüßet seist du, Maria, voll der Gnade, der Herr ist mit dir. Du bist gebenedeit unter den Frauen, und gebenedeit ist die Frucht deines Leibes, Jesus, der für uns das schwere Kreuz getragen hat.
3: Heilige Maria, Mutter Gottes, bitte für uns Sünder, jetzt und in der Stunde unseres Todes. Amen.
2: Ehre sei dem Vater und dem Sohn und dem Heiligen Geist.
3: Wie im Anfang, so auch jetzt und alle Zeit und in Ewigkeit. Amen. O mein Jesus, verzeih uns unsere Sünden, bewahre uns vor dem Feuer der Hölle, führe alle Seelen in den Himmel, besonders jene, die deiner Barmherzigkeit am meisten bedürfen.
1: Fünftes Geheimnis, Jesus, der für uns gekreuzigt worden ist. Aus dem Evangelium nach Matthäus. Von der sechsten bis zur neunten Stunde herrschte eine Finsternis im ganzen Land. Um die neunte Stunde rief Jesus laut: mein Gott, warum hast du mich verlassen?" Jesus aber schrie noch einmal laut auf, dann hauchte er den Geist aus. Da riss der Vorhang im Tempel von oben bis unten entzwei, die Erde bebte und die Felsen spalteten sich, die Gräber öffneten sich und die Leiber vieler Heiliger, die entschlafen waren, wurden auferweckt. Als der Hauptmann und die Männer, die mit ihm zusammen Jesus bewachten, das Erdbeben bemerkten und sahen, was geschah, erschraken sie sehr und sagten: "Wahrhaftig, das war Gottes Sohn."
5: Vater unser im Himmel, geheiligt werde dein Name, dein Reich komme, dein Wille geschehe, wie im Himmel, so auf Erden.
2: Unser tägliches Brot gib uns heute und vergib uns unsere Schuld, wie auch wir vergeben unseren Schuldigern. Und führe uns nicht in Versuchung, sondern erlöse uns von dem Bösen.
5: Gegrüßet seist du, Maria, voll der Gnade, der Herr ist mit dir. Du bist gebenedeit unter den Frauen, und gebenedeit ist die Frucht deines Leibes, Jesus, der für uns gekreuzigt worden ist.
2: Heilige Maria, Mutter Gottes, bitte für uns Sünder, jetzt und in der Stunde unseres Todes. Amen.
5: Gegrüßet seist du, Maria, voll der Gnade, der Herr ist mit dir. Du bist gebenedeit unter den Frauen, und gebenedeit ist die Frucht deines Leibes, Jesus, der für uns gekreuzigt worden ist.
2: Heilige Maria, Mutter Gottes, bitte für uns Sünder, jetzt und in der Stunde unseres Todes. Amen.
5: Gegrüßet seist du, Maria, voll der Gnade, der Herr ist mit dir. Du bist gebenedeit unter den Frauen, und gebenedeit ist die Frucht deines Leibes, Jesus, der für uns gekreuzigt worden ist.
2: Heilige Maria, Mutter Gottes, bitte für uns Sünder, jetzt und in der Stunde unseres Todes. Amen.
5: Gegrüßet seist du, Maria, voll der Gnade, der Herr ist mit dir. Du bist gebenedeit unter den Frauen, und gebenedeit ist die Frucht deines Leibes, Jesus, der für uns gekreuzigt worden ist.
2: Heilige Maria, Mutter Gottes, bitte für uns Sünder, jetzt und in der Stunde unseres Todes. Amen.
5: Gegrüßet seist du, Maria, voll der Gnade, der Herr ist mit dir. Du bist gebenedeit unter den Frauen, und gebenedeit ist die Frucht deines Leibes, Jesus, der für uns gekreuzigt worden ist.
2: Heilige Maria, Mutter Gottes, bitte für uns Sünder, jetzt und in der Stunde unseres Todes. Amen.
5: Gegrüßet seist du, Maria, voll der Gnade, der Herr ist mit dir. Du bist gebenedeit unter den Frauen, und gebenedeit ist die Frucht deines Leibes, Jesus, der für uns gekreuzigt worden ist.
2: Heilige Maria, Mutter Gottes, bitte für uns Sünder, jetzt und in der Stunde unseres Todes. Amen.
5: Gegrüßet seist du, Maria, voll der Gnade, der Herr ist mit dir. Du bist gebenedeit unter den Frauen, und gebenedeit ist die Frucht deines Leibes, Jesus, der für uns gekreuzigt worden ist.
2: Heilige Maria, Mutter Gottes, bitte für uns Sünder, jetzt und in der Stunde unseres Todes. Amen.
5: Gegrüßet seist du, Maria, voll der Gnade, der Herr ist mit dir. Du bist gebenedeit unter den Frauen, und gebenedeit ist die Frucht deines Leibes, Jesus, der für uns gekreuzigt worden ist.
2: Heilige Maria, Mutter Gottes, bitte für uns Sünder, jetzt und in der Stunde unseres Todes. Amen.
5: Gegrüßet seist du, Maria, voll der Gnade, der Herr ist mit dir. Du bist gebenedeit unter den Frauen, und gebenedeit ist die Frucht deines Leibes, Jesus, der für uns gekreuzigt worden ist.
2: Heilige Maria, Mutter Gottes, bitte für uns Sünder, jetzt und in der Stunde unseres Todes. Amen.
5: Gegrüßet seist du, Maria, voll der Gnade, der Herr ist mit dir. Du bist gebenedeit unter den Frauen, und gebenedeit ist die Frucht deines Leibes, Jesus, der für uns gekreuzigt worden ist.
2: Heilige Maria, Mutter Gottes, bitte für uns Sünder, jetzt und in der Stunde unseres Todes. Amen.
5: Ehre sei dem Vater und dem Sohn und dem Heiligen Geist, wie im Anfang, so auch jetzt und alle Zeit und in Ewigkeit. Amen.
2: O mein Jesus, verzeih uns unsere Sünden, bewahre uns vor dem Feuer der Hölle, führe alle Seelen in den Himmel, besonders jene, die deiner Barmherzigkeit am meisten bedürfen.
1: Wir bitten um Gottes Segen. Der Herr sei mit euch
2: und mit deinem Geiste.
1: Es segne und beschütze euch und alle unsere kranken und alten Menschen, der allmächtige und gütige Gott, der Vater und der Sohn und der Heilige Geist.
2: Amen.
1: Gelobt sei Jesus Christus.
2: In Ewigkeit. Amen.

Wir beten um Ehrfurcht vor der Schöpfung und besonders um Regen. Im Namen des Vaters und des Sohnes und des Heiligen Geistes. Amen. Allmächtiger, ewiger Gott, du bist der Ursprung allen Lebens und die Quelle jeden Segens. In deiner Weisheit führst du die Zeiten, in deiner Güte erhältst du die Welt. Wir treten vor dich in Ehrfurcht und Vertrauen und bitten dich in diesen Tagen der Trockenheit, sende deinen heiligen, erfrischenden Regen über Felder, Wälder und Wiesen, über unsere Heimat und alle Länder, damit die Erde wieder atmen kann. Stärke die Pflanzen, die verdorren, die Tiere, die nach Wasser suchen, und die Menschen, die unter Hitze und Dürre leiden. Heilige Maria, Mutter Gottes, du kennst die Sorgen deiner Kinder. Nimm unsere Bitte auf und lege sie deinem Sohn mit mütterlicher Liebe vor. Herr Jesus Christus, du hast den Sturm gestillt und das Meer beruhigt. Berühre auch jetzt die Himmel. Öffne die Wolken und schenke uns den Regen, der Leben bringt und Hoffnung erneuert. Gott, Heiliger Geist, erfülle die Schöpfung mit deiner Kraft. Erneuere die Erde und lehre uns, achtsam und dankbar mit ihr umzugehen. Denn dein ist die Macht und die Herrlichkeit, jetzt und in Ewigkeit. Amen. Im Namen des Vaters und des Sohnes und des Heiligen Geistes. Amen.

0: Sie hören jetzt aus dem Tagebuch von der Schweizer Heiligen, der Schwester Maria Bernarda Büttler. Das Buch hat herausgegeben der emeritierte Pfarrer Urs Keusch. Die Sprecherin ist Nicole Meru.
1: Ich wollte heute gar nicht schreiben, sondern Strümpfe flicken. Immer wieder stoßen wir auf Stellen, die aufzeigen, wie beschwerlich für Maria Bernarda das Schreiben war. Sie tat es im Gehorsam. Nun folgt in diesem Zusammenhang ein Text, über den man sicherlich auch ein wenig schmunzeln darf. Sie schreibt ihrem Beichtvater: Heute fühlte ich bei den drei letzten Stationen des Heiligen Kreuzwegs eine Annäherung vom Heiligen Engel. Nach Beendigung des Kreuzweges sagte er geistigerweise: Warum widerstrebst du dem Willen Gottes? Ich wollte heute gar nicht schreiben, sondern Strümpfe flicken. Geh und schreibe, sagte der Engel. Auf dies sagte ich: Ich weiß ja auch gar nichts, worüber ich jetzt schreiben könnte. Darauf antwortete der Engel: Schreibe über die Treue im Kleinen. Aber, mein Engel, wie viel habe ich hierüber schon geschrieben? Und der hochwürdige Beichtvater mahnt dazu in Vorträgen und die Mutter Oberin bei den geistlichen Lesungen. Der Engel wiederholte: Schreibe über die Treue im Kleinen in Bezug auf den Gehorsam, die Reinheit und die Armut. Um mich zu beruhigen, bat ich die Mutter Oberin, mir zu bestimmen, ob ich flicken oder schreiben soll. Sie sagte: Schreibt. Alles ist gesichert im Gehorsam. Alles ist verdächtig, was außerhalb des Gehorsams geschieht. Wer sagt, er habe Eingebungen und sich weigert, den Vorgesetzten zu gehorchen und Ratschläge zu befolgen, der ist ein Betrüger. Heiliger Franz von Sales.

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Der Busfahrplan nach Neuenkirch. 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